0: Die deutschen Fußballerinnen sind nächstes Jahr bei der WM in Brasilien dabei. Die Nationalmannschaft hat die Qualifikation dafür am Abend perfekt gemacht mit einem 2:0-Sieg gegen Norwegen in Köln. Und bei der Männernationalmannschaft gibt es kurz vor dem Start der WM eine Veränderung. Bayern-Star Lennart Karl fällt verletzt aus. Nachnominiert wurde Asan Quedraogo von RB Leipzig.
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0: Der entlaufene Serval am Krefelder Zoo ist wieder eingefangen. Die afrikanische Wildkatze war aus ihrem Gehege verschwunden. Aus dem Krefelder Zoo Alexander Schwinning für WDR aktuell.
2: So viel Aufregung gibt's hier im Krefelder Zoo Gott sei Dank auch nicht jeden Tag. Stundenlang hatte die kleine Serval-Katze die Zoo-Mitarbeitenden in Atem gehalten. Immer wieder war das Tier zwar gesehen worden, aber immer wieder konnte es auch in letzter Sekunde doch noch mal entwischen, bis die Zoo-Ärztin sie dann mit einem Pfeil aus einem Betäubungsgewehr erwischte. Wie das Tier den Graben und den Elektrozaun rund um sein Gehege überwinden konnte, ist noch unklar. Klar ist nur, dass das Tier dorthin erstmal nicht zurückkehren kann, denn schließlich weiß es ja, wie es von dort jetzt entkommen kann.
0: Das Wetter in Nordrhein-Westfalen. In der Nacht lockern die Wolken auf bei 12 bis 7 Grad. Tagsüber in Ostwestfalen Lippe sonnig. Vom Rheinland her ziehen Schauer auf. Am Abend lockert es aber wieder auf. Dazu in Menden bis 20, in Detmold bis 21 und in Troisdorf bis 22 Grad. Und das war WDR aktuell.
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4: Mit Constanze Fennel, schön, dass Sie dabei sind. Und was immer Sie wach hält, mit Musik ist es besser. Hinein in diese Stunde geht's mit einem Violinkonzert, und zwar dem in E-Moll des russisch-französischen Virtuosen Julius Cornus. Der war selbst Konzertmeister in New York. Sergei Ostrowski wandelt hier auf seinen Spuren. Thomas Sanderling dirigiert das Bournemouth Symphony Orchestra.

Er war ein Zeitgenosse und Freund von Sergei Rachmaninow, der Geigenvirtuose Julius Conyus, dessen Violinkonzert in E-Moll wir hier gerade gehört haben, in einer Aufnahme mit dem Geiger Sergei Ostrowski und dem Bournemouth Symphony Orchestra unter Thomas Sanderling. Als nächstes begleitet sie die einzigartige Stimme der Mezzosopranistin Cecilia Bartoli weiter durch die Nacht. Sie singt die Arie De Sesto aus dem zweiten Akt von Christoph Willibald Glucks, La Clemenza di Tito.

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Die Mezzosopranistin Cecilia Bartoli hat hier die Arie des Sesto gesungen aus dem zweiten Akt von Christoph Willibald Glucks La Clemenza di Tito und sie wurde begleitet von der Akademie für Alte Musik Berlin unter Bernhard Forck. Wenn Sie mal nach Braunschweig kommen, dann stoßen Sie vielleicht auf die Liedtolfstraße. Gemeint ist der englische Klaviervirtuose Henry Charles Liedtolf. In Braunschweig hat er sich vor allem als Musikverleger einen Namen gemacht und er hat die Braunschweiger Konzertszene belebt durch Musikfeste, durch seine Beziehungen zu Kollegen wie Berlioz und Liszt und natürlich durch seine eigenen Kompositionen. Hier kommt eine davon, das Concerto Symphonique in D-Moll Opus 102 mit dem Pianisten Peter Donahue und dem Bournemouth Symphony Orchestra unter Andrew Litten.

Concerto Symphonique hat er sein Opus 102 genannt, der Komponist Henry Charles Liedtolf, weil es ihm um eine gleichberechtigte Stellung von Solist und Orchester ging. Und das waren hier der Pianist Peter Donahue und das Bournemouth Symphony Orchestra unter Andrew Litton. Gleich 20 Minuten nach 3 Uhr ist es. Sie hören das ARD-Nachtkonzert, präsentiert von BR Klassik, jetzt mit Kammermusik von Nikolai Kapustin. Für das folgende Duo hat er eine ganz interessante und reizvolle Besetzung ausgesucht, nämlich Cello und Altsaxophon.

fast schon jazzige Kammermusik von Nikolai Kapustin hier im ARD-Nachtkonzert. Sein Duo für Violoncello und Altsaxophon Opus 99 haben hier für uns Christine Rau und Peter Lehl gespielt. Weiter geht's mit Musik von Franz Berwald. Das Leben dieses schwedischen Komponisten hat ruhmreich als Wunderkind begonnen. Berwald war ein herausragender Geiger. Der Durchbruch als Komponist ließ aber auf sich warten. In Berwalds Schublade schlummerten einige Werke, denn er war der Meinung, dass die Zeit für seine Musik noch nicht reif war. Und er war sehr selbstkritisch. Von seinen 6 Sinfonien hat Berwald noch zu Lebzeiten 2 wieder verworfen. Wir hören jetzt seine 3. Sinfonie in C-Dur, die Symphonie Singulière. Neeme Järvi leitet das Sinfonieorchester Göteborg.

Das Sinfonieorchester Göteborg hat hier unter der Leitung von Neeme Järvi Musik vom schwedischen Komponisten Franz Berwald gespielt. Das war seine dritte Sinfonie, die Symphonie Singulière in C-Dur. Und jetzt ist es kurz vor 4 Uhr.

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1: Die Nachrichten mit Ronald Lessig. Guten Morgen. Der Bundestag soll in diesem Jahr auf seine Sommerpause verzichten und stattdessen weiter an den großen Reformen arbeiten. Das fordert der Verband der Familienunternehmer. Sebastian König-Beck für WDR aktuell.
2: Die Verbandsvorsitzende Ostermann hat einen Brief an die Abgeordneten der Regierungsfraktionen geschrieben, aus dem das Redaktionsnetzwerk Deutschland zitiert. Darin heißt es, die relevanten Ausschüsse sollen im Sommer weiterarbeiten, mit dem Ziel, dass noch im August die Reformgesetze verabschiedet werden können. Eigentlich geht der Bundestag von Anfang Juli bis Anfang September in die parlamentarische Sommerpause. Der Verband der Familienunternehmer befürchtet, dass die Reformpläne über die Sommerpause von verschiedenen Interessengruppen zerpflückt werden. Außerdem benötigten die Unternehmen Planungssicherheit.
1: Unter dem Motto Zeit, Zeichen zu setzen, wird heute der Tag der Organspende begangen. Die zentrale Veranstaltung findet in Leipzig statt. Ziel ist es, bundesweit auf das Thema aufmerksam zu machen. In Deutschland haben im vergangenen Jahr 985 Menschen nach ihrem Tod ihre Organe gespendet. Aber mehr als 8000 Schwerkranke warten auf ein Spenderorgan. Russlands Präsident Putin hat ein direktes Gespräch mit dem ukrainischen Staatschef Selenskyj abgelehnt. Putin sagte, er sehe zum jetzigen Zeitpunkt keinen Sinn darin und wies das russische Militär an, weiterzukämpfen. Der Vorschlag für ein direktes Treffen kam von Selenskyj in einem offenen Brief an Putin. Die deutschen Fußballerinnen sind im nächsten Jahr bei der WM in Brasilien dabei. Die Nationalmannschaft hat die Qualifikation dafür am Abend perfekt gemacht mit einem 2:0-Sieg gegen Norwegen in Köln. Und bei der Männernationalmannschaft gibt es kurz vor dem Start bei der WM eine Veränderung. Bayern-Star Lennart Karl fällt verletzt aus. Nachnominiert wurde Assan Quedraogo von RB Leipzig.
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1: Wer seit dem Abend über die A1 muss, muss im Tecklenburger Land mit Problemen rechnen. Die Autobahn ist zwischen Lattbergen und Lengerich gesperrt und zwar seit 21 Uhr in beide Richtungen wegen Brückenbauarbeiten. Sylvia Gräber, WDR Münster.
3: Mehr Zeit einplanen sollten Autofahrer auf jeden Fall, auch wenn der dickste Reiseverkehr wegen des Feiertags gestern schon durch sein dürfte. Für die Menschen, die jetzt noch fahren, gibt es eine Umleitungsstrecke über die U91 nach Osnabrück und die U18 nach Münster. Hier sind Wartezeiten möglich. Immerhin sollte die Sperrung am Sonntag früh um 6 Uhr schon wieder beendet sein. Wenn die Bauarbeiten nach Zeitplan laufen, gibt's im Rückreiseverkehr keine Probleme mehr.
1: Das Wetter in Nordrhein-Westfalen. Heute in Ostwestfalen lippe sonnig. Später ziehen Schauer auf, am Abend lockert es überall auf. Dazu in Hattingen bis 20, in Bochum bis 21 und in Hamm bis 22 Grad. Das war WDR aktuell.
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5: Mit Constanze Fennel und mit Fanny Mendelssohn-Bartholdy. Dass sie Bachsche Fugenfinger hatte, das hat ihr Vater schon früh erkannt. Komponieren konnte sie auf demselben hohen Niveau wie ihr Bruder Felix. Und darin hat sie dann auch ihr späterer Ehemann, der Maler Wilhelm Hensel, unterstützt und bestärkt. Das war sehr, sehr gut, denn so sind uns über 450 Werke von Fanny Hensel überliefert. Zum Beispiel diese Ouvertüre.

Das war The Women's Philharmonic San Francisco unter Joanne Faletta, hier mit einer Ouvertüre von Fanny Hensel, geborene Mendelssohn. Als nächstes habe ich hier für Sie im ARD-Nachtkonzert, präsentiert von BR Classic, Vokalmusik von Giovanni Pierluigi da Palestrina. Ein Meister des Surround Sounds in der Renaissance, könnte man sagen, denn Palestrina hat gezeigt, dass man auch mehrstimmige Kompositionen so anlegen kann, dass der Text verständlich ist. Hier kommen 6 Motetten von ihm für fünfstimmigen Chor a cappella in einer Aufnahme mit dem Ensemble Chanticleer unter Joseph Jennings.

Das Ensemble Chanticleer hat hier unter der Leitung von Joseph Jennings 6 Motetten für 5-stimmigen Chor a cappella gesungen von Giovanni Pierluigi da Palestrina. Kurz nach 16:30 ist es, Sie hören das ARD-Nachtkonzert, präsentiert von BR Klassik, jetzt mit Kammermusik von Joseph Haydn. Dem Vater des Streichquartetts kann man ihn ohne Übertreibung nennen. Und das hier ist sein Opus 33, Nummer 4, auch russisches Quartett genannt. Hier in einer Aufnahme mit dem Angelus String Quartett.

Das Angelus String Quartet hat hier Musik von Joseph Haydn gespielt. Das war sein Streichquartett in B-Dur, Opus 33, Nummer 4. Schon bald 5 Uhr ist es. Die Nacht durchtanzen, das konnte man anscheinend sehr gut mit Wolfgang Amadeus Mozart. Der soll nämlich ein enthusiastischer Tänzer gewesen sein. Und als K&K Kammerkompositeur in Wien war er musikalisch für die Faschingsbälle des Kaiserlichen Hofs im Redutensaal zuständig. Insgesamt fast 200 Orchestertänze hat Mozart zu diesem Gebrauch komponiert. Anmutige Menuette, geradtaktige Contredanse und wenn es mal etwas schneller und ausgelassener werden sollte, dann lieferte Mozart deutsche Tänze perfekt, wenn die Party in vollem Gange ist.

Das Ensemble Tafelmusik hat hier unter der Leitung von Bruno Weil 6 deutsche Tänze, Köchelverzeichnis 571, gespielt von Wolfgang Amadeus Mozart. Und jetzt ist es kurz vor 5 Uhr.

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1: Die Nachrichten mit Ronald Lessig. Guten Morgen. Die Friedensforscher des Stockholmer SIPRI-Instituts warnen vor einem atomaren Wettrüsten. Aus ihrem neuesten Bericht geht hervor, dass die Zahl der Atomwaffen zwar leicht zurückgegangen ist, die Weltlage aber gefährlicher wurde. Arne Bartram, WDR Stockholm.
2: Ein zentrales Problem? Die internationale Rüstungskontrolle bricht auseinander. Wichtige Verträge sind ausgelaufen, neue Vereinbarungen fehlen. Das sorgt für weniger Transparenz und mehr Misstrauen zwischen den Staaten. Hinzu kommt die wachsende geopolitische Konkurrenz. Konflikte wie der russische Angriffskrieg gegen die Ukraine oder im Nahen Osten betreffen zunehmend auch Staaten mit Atomwaffen. Das erhöht das Risiko von Eskalationen. Auch Europa gerät dadurch stärker unter Druck. Konflikte außerhalb des Kontinents wirken sich direkt aus, etwa durch gestörte Lieferketten oder steigende Energiepreise.
1: Der Verband der Familienunternehmer fordert, dass der Bundestag seine Sommerpause ausfallen lässt. Stattdessen sollten die geplanten Reformen beschlossen werden, heißt es in einem Brief an die Abgeordneten. Verbandschefin Ostermann sagte dem Redaktionsnetzwerk Deutschland, keinesfalls dürfe über den Sommer jedes Vorhaben von Interessengruppen zerpflückt werden. Russlands Präsident Putin hat ein direktes Gespräch mit dem ukrainischen Staatschef Selenskyj abgelehnt. Putin sagte, er sehe zum jetzigen Zeitpunkt keinen Sinn darin und wies das russische Militär an, weiterzukämpfen. Der Vorschlag für ein direktes Treffen kam von Selenskyj in einem offenen Brief an Putin. Unter dem Motto Zeit, Zeichen zu setzen, wird heute der Tag der Organspende begangen. Die zentrale Veranstaltung findet in Leipzig statt. Ziel ist es, bundesweit auf das Thema aufmerksam zu machen. In Deutschland haben im vergangenen Jahr 985 Menschen ihre Organe gespendet, aber mehr als 8000 Schwerkranke warten auf ein Organ.
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1: In Bochum geht es heute und morgen um die Frage, wie eine positive Demokratie trotz Krisenzeiten gelingen kann. Bei der Messe Gutes Morgenfestival in der Jahrhunderthalle werden tausende Bürger erwartet. Max Werner für WDR aktuell.
3: Wie kann eine nachhaltige Zukunft aussehen? Darum geht es an diesem Wochenende in Bochum bei der Nachhaltigkeitsmesse. Sie soll ein Treffpunkt für alle sein, die sich mit einer besseren Zukunft beschäftigen wollen. Besucher können in vielen Workshops zu Themen wie umweltschonender Landwirtschaft, Bildung oder gesellschaftlichem Zusammenhalt selbst aktiv werden. Im Musikprogramm tritt zum Beispiel Sängerin Alice Merton auf und auch der frühere Wirtschaftsminister Robert Habeck ist zu Gast. Der Eintritt ist frei.
1: Das Wetter in Nordrhein-Westfalen. Heute in Ostwestfalen Lippe sonnig, vom Rheinland her ziehen Schauer auf, am Abend lockert es aber wieder überall auf. Dazu in Dortmund bis 20 Grad, in Bochum bis 21 und in Bielefeld bis 22 Grad. Am Sonntag länger sonnig bis 21 Grad. Und das war WDR aktuell.
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5: Mit Constanze Fennel, ich wünsche Ihnen einen schönen guten Morgen. Er durchbrach die Grenzen des Himmels. Das steht auf dem Grab von William Herschel. Der war nämlich nicht nur Komponist, sondern auch Astronom. Passt doch sehr gut zusammen, finde ich, denn mit Musik kommt man dem Himmel ja bekanntlich auch ganz nah.

Die London Mozart Players unter Matthias Barmert waren das mit Musik von William Herschel, dem ersten Satz aus seiner Sinfonie Nummer 14 in D-Dur. Gleich 5:10 ist es, am Wochenende so früh morgens von 4 Bläsern geweckt zu werden. Das klingt schlimmer, als es ist. Flöte, Klarinette, Horn, Fagott und auch noch ein Klavier ist dabei in diesem Quintett von Nikolai Rimski-Korsakow.

Mitglieder aus dem Ensemble Capricorn haben hier für uns Kammermusik von Nikolai Rimski-Korsakow gespielt. Den ersten Satz aus diesem B-Dur-Quintett für Klavier, Flöte, Klarinette, Horn und Fagott. Und jetzt habe ich für Sie ein wunderbares, klingendes Reiseandenken von Felix Mendelssohn Bartholdy. In schönster römischer Frühlingsluft hat er sie skizziert, seine vierte Sinfonie in A-Dur, die italienische, und meinte selbst, das sei das lustigste Stück, das ich je gemacht habe. Ich finde, das hört man auch.

Das Freiburger Barockorchester unter Pablo Eras Casado hat hier den gut gelaunten ersten Satz gespielt aus Felix Mendelssohn Bartholdys vierter Sinfonie in A-Dur, der italienischen. Zur Erlernung der italienischen Manier hat der Markgraf in Karlsruhe seinen Hofmusiker Johann Melchior Molter in den sonnigen Süden geschickt. Und das hat sich gelohnt, denn dort hat er gelernt bei den ganz Großen, bei Vivaldi, Marcello und Scarlatti. Das Ergebnis waren sonnige Kompositionen, wie zum Beispiel diese hier, ein Trompetenkonzert in strahlendem D-Dur.

Hans-Martin Rux war der Solist im Trompetenkonzert Nummer 1 in D-Dur von Johann Melchior Molter und er hat es hier gespielt zusammen mit dem Main-Barockorchester Frankfurt unter Martin Jopp. Gleich 17:45 ist es und es muss ja nicht immer Beethoven sein. Hier kommt jetzt Musik von seinem Schüler Ferdinand Ries und der braucht sich nun wirklich auch nicht zu verstecken.

Die Tapiola Sinfonietta war das unter Janne Niesonen mit dem vierten Satz aus der 8. Sinfonie in S-Dur von Ferdinand Ries. Ein exzellenter Pianist und Zeitgenosse von Beethoven, der auch wie dieser aus Bonn kam. Als nächstes habe ich für Sie Musik des zweitältesten Bachsohns Karl Philipp Emanuel, ein empfindsamer Visionär. Aus der Seele muss man spielen und nicht wie ein abgerichteter Vogel. Das war sein Credo. Da würde ihm die folgende Aufnahme seines Cembalo-Doppelkonzerts in F-Dur, Werkeverzeichnis Nummer 46, sicher gefallen, denn die ist ganz schön ungezähmt.

Die beiden Pianisten Michael Rische und Rainer Maria Klaas haben hier zusammen mit der Kammersymphonie Leipzig Musik von Carl Philipp Emanuel Bach gespielt, den dritten Satz aus einem Doppelkonzert in F-Dur, Werkeverzeichnis Nummer 46. Und das war zugleich auch das Finale unseres ARD-Nachtkonzerts. Es wurde Ihnen wie immer präsentiert von BR Klassik. Heute mit mir, Constanze Fennel, am Mikrofon. Hat mich gefreut. Ich wünsche Ihnen ein schönes Wochenende und sage bis bald.

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1: Die Nachrichten mit Christina Maria Grewe. Guten Morgen. Die Friedensforscher des Stockholmer SIPRI-Instituts warnen vor einem neuen atomaren Wettrüsten. Aus ihrem neuesten Bericht geht hervor, dass die Zahl der Atomwaffen insgesamt zwar leicht zurückgegangen ist, die weltpolitische Lage aber gefährlicher wurde. Arne Bartram, WDR Stockholm.
2: Ein zentrales Problem: die internationale Rüstungskontrolle bricht auseinander. Wichtige Verträge sind ausgelaufen, neue Vereinbarungen fehlen. Das sorgt für weniger Transparenz und mehr Misstrauen zwischen den Staaten. Hinzu kommt die wachsende geopolitische Konkurrenz. Konflikte wie der russische Angriffskrieg gegen die Ukraine oder im Nahen Osten betreffen zunehmend auch Staaten mit Atomwaffen. Das erhöht das Risiko von Eskalationen. Auch Europa gerät dadurch stärker unter Druck. Konflikte außerhalb des Kontinents wirken sich direkt aus, etwa durch gestörte Lieferketten oder steigende Energiepreise.
1: Die deutschen Fußballerinnen haben sich vorzeitig für die Weltmeisterschaft nächstes Jahr qualifiziert. Das Team gewann in Köln gegen Norwegen mit 2:0. Eines der Tore schoss Debütantin Marie Müller, die in den USA spielt.
3: Unglaubliches Gefühl. Ich bin es gar nicht gewohnt, so viele Menschen um mich herum. Dann schießt man mal ein Tor, dann möchte jemand Interview. Ja, es ist viel, aber ich bin sehr glücklich.
1: Schlechte Nachrichten gibt es von der Nationalmannschaft der Männer. Mittelfeldspieler Lennart Kahl hat sich im Training verletzt und kann nicht zur WM. Assan Ouedraogo aus Leipzig wurde nachnominiert. Heute ist das letzte Testspiel gegen die USA. Holger Dahl, WDR Sport.
4: Schon vor Kahls Ausfall wurde entschieden, dass Manuel Neuer noch nicht gegen die USA ins Nationalmannschaftstor zurückkehren wird. In der kommenden Woche soll Neuer aber wieder zur Verfügung stehen. Trotz der Probleme soll es in Chicago möglichst mit einer überzeugenden Leistung und einem Sieg gegen WM-Gastgeber USA weiteren Schwung geben. Anstoß ist um 20.30 Uhr deutscher Zeit und damit 13.30 Uhr Ortszeit.
1: Weitere Meldungen im Überblick. In der Golfregion gibt es wieder Angriffe. Kuwait meldet feindliche Raketen und Drohnen. Auch in Bahrain wurde heute früh Raketenalarm ausgelöst. In den Ländern liegen Stützpunkte der USA. Zuletzt hatte es immer wieder iranischen Beschuss gegeben. Auch das US-Militär sagt, es sei im Einsatz und habe 4 iranische Drohnen abgewehrt. Die seien in Richtung der Straße von Hormuz geflogen. Russlands Präsident Putin hat ein direktes Gespräch mit dem ukrainischen Staatschef Selenskyj abgelehnt. Putin sagte, er sehe zum jetzigen Zeitpunkt keinen Sinn darin. Der Vorschlag für ein direktes Treffen kam von Selenskyj in einem offenen Brief an Putin. In Nordrhein-Westfalen wird dieses Wochenende in mehreren Städten Christopher Street Day gefeiert. In Düsseldorf werden zu einer Demo-Parade am Mittag 7.500 Teilnehmer erwartet. Auch beim CSD im Kreis Heinsberg und in Paderborn machen queere Menschen auf ihre Rechte aufmerksam.
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1: In Kevela kommen an diesem Wochenende Musiker aus mehreren europäischen Ländern zur sogenannten Drehorgel-Wallfahrt zusammen. Mit Konzerten und eigenen Kinderorgeltagen wollen die Veranstalter die Tradition an die nächste Generation weitergeben. Matthias Hensel für WDR aktuell.
5: Volkslieder, Schlager oder auch Songs wie Pippi Langstrumpf erklingen heute in Kevela aus handgekurbelten Instrumenten. Rund 40 Drehorgelspieler aus Deutschland, Belgien, Großbritannien und der Schweiz sind zur Drehorgel-Wallfahrt gekommen. Heute gibt's am Nachmittag ein Konzert im Forum Pax Christi. Kinder können vorher selbst Orgelpfeifen bauen, Instrumente ausprobieren und sogar ein Drehorgel-Diplom machen. Morgen endet die Wallfahrt in Kevela mit einem Konzert in der Marienbasilika, bei dem Drehorgeln gemeinsam mit der großen Kirchenorgel spielen.
1: Das war WDR aktuell. Und das Wetter in Nordrhein-Westfalen wird heute wechselnd bis stark bewölkt. Nach Auflösung einiger Dunstfelder bilden sich ab dem Mittag erst einzelne, Richtung Abend dann häufige Schauer. In Monschau bis 17 Grad, in Schmallenberg bis 19 und in Minden bis 22 Grad. Morgen gibt es dann einen meist trockenen Mix aus Wolken und sonnigen Abschnitten bei höchstens 21 Grad. Die Zeit 6.04 Uhr.
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6: Mit Cornelia Wittmann, guten Morgen. Heute ist Samstag, der 6. Juni. Und wenn Ihnen zum neuen Tag, zum Vogelgesang und der guten Morgenluft nur noch die beschwingte Musik fehlt, dann probieren Sie es doch mal mit der hier.

Überliefert ist es als Cembalo-Konzert, aber sehr wahrscheinlich hat Johann Sebastian Bach diese Musik für die Oboe d'Amore geschrieben. Und wenn man es mit diesem Instrument hört, dann hat man auch das Gefühl, hier sitzt jeder Ton. Emmanuel Laporte hat den dritten Satz gespielt aus dem Konzert A-Dur, Bach-Werke-Verzeichnis 1055, begleitet vom Ensemble Gli Incogniti unter Amandine Bayer. Hier ist das Mosaik auf WDR 3. Am Dienstag hat unser Musikplaner Sebastian Blume wieder neues Hörfutter in die Sendung mitgebracht, darunter auch eine Aufnahme von Dvořáks Sinfonie aus der Neuen Welt mit dem Rotterdams Philharmonisch Orchester unter Lahav Shani. Der israelische Dirigent wird ab September die Münchner Philharmoniker übernehmen und hat mit dieser Einspielung eine gelungene Abschiedsvorstellung gegeben. Nicht ohne auch noch eine niederländische Rarität ins Programm zu nehmen, nämlich die Konzertouvertüre Cyrano de Bergerac von Johann Wagener. Wagener war ein später Spätromantiker aus der Generation von Richard Strauss. Er wurde 1862 in Utrecht geboren und ist 1941 in Den Haag gestorben. Und er hat mit dieser Konzertouvertüre von 1905 dem legendären Cyrano ein klingendes Denkmal gesetzt. Cyrano de Bergerac, der ja tatsächlich gelebt hat im Frankreich des 17. Jahrhunderts, ein Dichter und Erfinder fantastischer Welten. Als solcher tritt er auch auf in dem Theaterstück von Edmond Rostand, das ihn unsterblich gemacht hat und nachdem dann 1990 auch der berühmte Cyrano-Film mit Gérard Depardieu entstanden ist. Zurück zur Musik von Wagener. Die ist triumphal und geheimnisvoll zugleich und passt damit wunderbar zu Cyrano, der ja Reisen zum Mond und zur Sonne unternommen hat, angeblich.

Musik über einen Träumer und Fantasten, über einen Dichter, der 300 Jahre vor Stanislaw Lem in gewisser Weise den Science-Fiction erfunden hat. Musik über Cyrano de Bergerac. Die Konzertouvertüre des Niederländers Johann Wagenaar ist

enthalten auf dem neuen Album des Rotterdams Philharmonisch Orchest unter La Havshani. Sie hören WDR 3 am frühen Samstagmorgen und der Legendenbildung um Cyrano mit der langen Nase und der unsterblichen Liebe zu Roxane führen wir jetzt noch eine Legende hinzu. Legende Nummer 6 in Cis-Moll aus den Legenden für Klavier zu vier Händen von Antonín Dvořák.

0: Die georgischen Zwillingsschwestern Ani und Nia Sulkanischwili mit der Legende Nummer 6 in Cis-Moll von Antonín Dvořák für Klavier zu vier Händen.
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2: mit Angela Metzler. Guten Morgen. Der Prozess gegen den Düsseldorfer Karnevalswagenbauer Jacques Tilly geht in Moskau weiter. Nach Informationen der Rheinischen Post wird der Fall am kommenden Dienstag vor einem anderen Gericht neu verhandelt. Tilly war im April in Abwesenheit zu 8,5 Jahren Haft verurteilt worden. Der Vorwurf: Verunglimpfung russischer Staatsorgane durch einen Motivwagen im Rosenmontagszug. Wer jetzt Berufung eingelegt hat, ist unklar. Tilly spricht von einer Farce. Düsseldorfer Karnevalisten und deutsche Politiker sehen in dem Verfahren einen Einschüchterungsversuch. Der Friedenspreis des deutschen Films Die Brücke geht in diesem Jahr an 4 Filmschaffende. Einen Ehrenpreis erhält der 93-jährige Regisseur Edgar Reitz für sein Lebenswerk und seinen Heimatzyklus, der deutsche Geschichte als Familienerzählung sichtbar macht. In der Kategorie National wird Ilka Çatak für Gelbe Briefe ausgezeichnet, ein Drama über ein Theaterpaar mit Berufsverbot in Ankara. International gewinnt Cherian Dabis mit Im Schatten des Orangenbaums über eine palästinensische Familie. Den Debütpreis erhält Daniela Magnani-Hüller für ihren Dokumentarfilm über das Überleben nach einem Femizidversuch. Der Preis wurde 2002 von Elisabeth Vicky Endres im Gedenken an das filmische Schaffen ihres Mannes Bernhard Vicky initiiert. Ausgezeichnet werden Künstler, die mit ihren Werken für Toleranz, Menschenrechte und Frieden eintreten. Die Stadt Düsseldorf stoppt aus Spargründen die Planungen für ein neues Opernhaus der Zukunft am Wehrhahn. Der Neubau sollte die Oper am Rhein, die Städtische Musikschule und die Musikbibliothek vereinen. Oberbürgermeister Stefan Keller verweist auf das wachsende Haushaltsdefizit und will Investitionen auf zwingende Infrastrukturprojekte konzentrieren. Die Deutsche Oper am Rhein bleibt also in der Innenstadt. Das Haus an der Heinrich-Heine-Allee wird saniert, damit der Spielbetrieb langfristig gesichert ist. Parallel prüft die Stadt, wie der Opernbetrieb auch über die 2030er Jahre hinaus im Bestand funktionieren kann. Der Václav Havel Bibliothek in Prag droht das Aus. Nach mehreren Sponsoren hat nun auch Havels Witwe Dagmar Havelova die Zusammenarbeit beendet. Zuvor hatte das komplette Team aus Protest gegen den Führungsstil des Direktors Tomáš Sedláček gekündigt. Die 2004 gegründete Bibliothek verfügt über ein umfangreiches Archiv und ist ein lebendiger Ort für politische und gesellschaftliche Diskussionsveranstaltungen. Angesichts der eskalierenden Streitigkeiten und der unklaren Krisenlösung ist die Zukunft der Bibliothek ungewiss. Das waren die WDR3 Kulturnachrichten. Die Zeit 6.33 Uhr.
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Der erste Satz aus dem Concierto de Aranjuez von Joaquín Rodrigo. Nach diesen Tönen setzt dann der unglaublich elegische zweite Satz ein, der ja unter anderem mit Miles Davis zu Weltruhm gelangt ist. Wir haben die Originalversion gehört für Gitarre und Orchester mit Paco de Lucía und dem Orchester de Caracas unter Edmond Colomer hier im Mosaik auf WDR 3. Und jetzt wird's wieder klassisch. Es geht zu Ludwig van Beethoven und seiner Kreuzersonate. Die hätte auch Bridge Tower Sonate heißen können, denn sie war ursprünglich entstanden für den Geiger George Paul Green Bridge Tower, einen Afro-Briten, den Beethoven in seiner Widmung als großen, verrückten, mulattischen Komponisten bezeichnet hat und die Sonate entsprechend als Sonata Mulattica. Nach einer missglückten Uraufführung, Bridge Tower hatte das Werk quasi vom Blatt spielen müssen, kam es zu Meinungsverschiedenheiten. Beethoven entfernte die Widmung und setzte nun den Geiger Rudolf Kreutzer als Widmungsträger ein, obwohl dieser das Werk als unspielbar bezeichnete. Die Kreutzer-Sonate hat Literaturgeschichte geschrieben bei Tolstoi. Sie wurde bei Janacek zur Musik über Literatur, über Musik und hat von da aus wiederum die niederländische Autorin Margriet de Moor inspiriert. Wir drehen die ganze Geschichte zurück und hören das Original Ludwig van Beethoven Kreuzersonate, dritter Satz, Finale mit Frank-Peter Zimmermann, Geige und Martin Helmchen, Klavier.

0: federnd und auch ein bisschen nagend, dieser Rhythmus aus dem Finale der Kreuzersonate von Ludwig van Beethoven. Hier glanzvoll gespielt von Frank-Peter Zimmermann und Martin Hämchen.
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0: I don't know what I will do if I can't get back home. Ich weiß nicht, was ich tun werde, wenn ich nicht nach Hause zurückkehren kann. Ein bedeutungsschwerer Satz und die zentrale Aussage in Eric Claptons Song Back Home. Clapton hat im Mai in Mannheim, Köln und München beeindruckende Vorstellungen von altersweiser Bühnenpräsenz gegeben. Heute vor 20 Jahren hat er in Leipzig gespielt und den Song Back Home, den hat er damals auch gespielt und seinem ehemaligen Keyboarder Billy Preston gewidmet, der gerade gestorben war, heimgegangen sozusagen mit 59 Jahren am 6.6.2006. Lutz Hanke erinnert an einen begnadeten Soul-Organisten, der vielen den Rücken gestärkt hat.
2: Diese vier Herren sind allgemein bekannt.

Aber wer war eigentlich der einzig wahre fünfte Beatle? Ganz klar, Mr. Billy Preston. Get back, Joe. Auf der Reeperbahn im Hamburger Starclub lernen sie sich kennen, 1962. Billy spielt bei Little Richard, die Beatles kennt noch niemand. 7 Jahre später sind sie die größte Band der Welt und so gut wie am Ende. Im Londoner Twickenham-Studio arbeiten sie am Let It Be-Album Es herrscht dicke Luft. Am 22. Januar 1969 schneit Billy Preston herein, um Hi zu sagen. Er weiß nicht, dass die Jungs aus Liverpool einen Keyboarder suchen, setzt sich ans E-Piano und dreht die Stimmung um 180 Grad.

0: Ein paar Tage später ist er sogar beim legendären Rooftop-Konzert dabei. Der Rest ist Musikgeschichte.
1: It's always been fun working with the Stones.
0: Auch die Rolling Stones heuern Billy Preston an. Er spielt mit Eric Clapton, Bob Dylan und Sly Stone. Aber nie nur so als Gast. Der Mann mit dem wuchtigen Afro und der charmanten Zahnlücke ist immer die treibende Kraft. An der Orgel oder am Klavinett. Er spielt nicht nur das Instrument, er wird zum Instrument. Und er legt in den 70ern eine erstaunliche Solokarriere hin. Funky, groovy und voller Soul. Das Wunderkind aus Houston, Texas, kann schon mit 9 Orgel spielen. Mit 10 tritt er im Fernsehen auf, an der Seite von Nat King Cole.
2: You join me, Mr. Cole?
3: I'll be more than happy to.
2: Though we're apart, you're part of me still.
0: Sein großes Idol heißt Ray Charles. Mehrere Jahre arbeitet er als Keyboarder und Sänger für Brother Ray.
4: Ladies and gentlemen, if you will, Mr. Billy Preston, come out, play the organ from the right here. Billy!
0: Aber der Grat zwischen Brillanz und Tragödie ist schmal. Billy Preston ist tief religiös und diskret schwul. Ein schwieriger Balanceakt für jemand, der im Schoß der Kirche aufwächst. Hier kann er zwar sein musikalisches Talent entfalten, aber hier erlebt er auch sein schlimmstes Trauma. Er wird als Kind sexuell missbraucht und später selbst als Erwachsener wegen des Vorwurfs sexueller Nötigung verhaftet. In den 90er Jahren läuft alles schief für Billy Preston. Drogen, Gewalt, Betrügereien, Entzug, Zwangseinweisung, Gerichtsverhandlungen und Gefängnis. Ein Mann, der alles konnte und doch nicht wusste, wohin mit seinem Leben. Am Ende versagen seine Nieren. Er fällt ins Koma und stirbt am 6. Juni 2006. Heute vor 20 Jahren.
5: Lutz Hanke erinnerte im Stichtag an den Organisten und Keyboarder Billy Preston. Und wir haben noch einen Beatles-Titel für Sie im Programm. Hier mit Jan Vogler am Cello und dem BBC Philharmonic unter Oma Mayer-Welber. Golden Slumbers.

And I will sing a lullaby. Ein Wiegenlied von John Lennon und Paul McCartney. Hier gespielt von Jan Vogler am Cello und dem BBC Philharmonic unter Omar Meir Welber im Mosaik auf WDR 3. Und vielleicht dürfen Sie sich ja nochmal umdrehen im Bett. Ich gönne es Ihnen. Wir haben jetzt hier gleich Nachrichten im Programm mit Christina Maria Greve und bis dahin noch Musik von Johann Strauss aus seiner Operette Der Karneval in Rom.

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4: Die Nachrichten mit Christina Maria Grewe. Guten Morgen. In der Golfregion gibt es wieder Angriffe. Unter anderem Kuwait meldet feindliche Raketen und Drohnen. Das Land hat seine Flugabwehr im Einsatz. Achim Gutzeit für WDR aktuell.
5: Die Armee des Golfemirats teilte mit, feindliche Geschosse würden abgefangen. Deshalb seien eventuell Explosionen zu hören. Erst am Mittwoch war der internationale Flughafen von Kuwait attackiert worden. Dabei gab es einen Toten und zahlreiche Verletzte. Raketenalarm wurde heute früh außerdem in Bahrain ausgelöst. Zuletzt hatte es immer wieder iranischen Beschuss aus der Luft auf mehrere Golfstaaten gegeben. In den betroffenen Ländern befinden sich Stützpunkte der USA. Das US-Militär meldete seinerseits Einsätze. Man habe 4 iranische Drohnen abgewehrt. Sie seien in Richtung der Straße von Hormus geflogen und hätten eine Bedrohung für die Schifffahrt dargestellt.
4: Heute ist Tag der Organspende. Die Deutsche Stiftung Organtransplantation will damit auf das Thema aufmerksam machen und ruft dazu auf, Organspender zu werden. Ronald Lessig, WDR aktuell.
6: In Deutschland haben im vergangenen Jahr 985 Menschen ihre Organe gespendet, aber mehr als 8000 Schwerkranke warten auf ein Organ. Derzeit gibt es im Bundestag einen Anlauf zur Neuregelung. Eine überparteiliche Gruppe von Abgeordneten will eine Widerspruchslösung einführen. Dann würde die Organspende zum Normalfall, außer man hat widersprochen. Eine andere Gruppe von Parlamentariern setzt weiter darauf, dass als Spender nur in Betracht kommt, wer zugestimmt hat.
4: Weitere Meldung im Überblick. Die deutsche Umwelthilfe kritisiert die Abfallkonzepte großer Musikfestivals in Deutschland. Der Verein hat geschaut, wie die 10 größten Festivals mit Müll umgehen, etwa Rock am Ring oder Perukeville. Die Umwelthilfe fordert mehr Mülltrennung und Mehrwegsysteme. Rock am Ring gehört demnach zu den wenigen Veranstaltungen, die stärker auf Mehrwegverpackungen beim Essen setzen. Papst Leo beginnt heute eine Spanienreise. Start ist Madrid. Dort trifft Leo König Felipe und Königin Letizia. Weitere Stationen in den nächsten 7 Tagen sind Barcelona und die Kanaren. Spanien ist traditionell eine Bastion des Katholizismus in Europa. Die Zahl der Gläubigen ist in den vergangenen Jahrzehnten aber deutlich zurückgegangen. Aus Nordrhein-Westfalen kommt man übers Wochenende jetzt einfacher mit dem Zug an die belgische Nordsee. Heute startet eine neue ICE-Verbindung von Köln nach Ostende. Die Züge über Aachen halten auch in Brügge und Gent. Die Bahn bietet die neue ICE-Verbindung bis Ende August an. Die deutschen Fußballerinnen sind nächstes Jahr bei der WM in Brasilien dabei. Die Nationalmannschaft hat die Qualifikation dafür am Abend perfekt gemacht mit einem 2:0-Sieg gegen Norwegen in Köln. Bei der Männernationalmannschaft gibt es kurz vor dem Start der WM eine Veränderung. Bayern-Star Lennart Kahl fällt verletzt aus. Nachnominiert wurde Assan Uodoaogo von RB Leipzig.
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4: In Bochum geht es heute und morgen um die Frage, wie eine positive Demokratie auch in Krisenzeiten gelingen kann. Bei der Messe Gutes Morgen Festival in der Jahrhunderthalle werden mehrere tausend Besucher erwartet. Max Werner für WDR aktuell.
7: Wie kann eine nachhaltige Zukunft aussehen? Darum geht es an diesem Wochenende in Bochum bei der Nachhaltigkeitsmesse. Sie soll ein Treffpunkt für alle sein, die sich mit einer besseren Zukunft beschäftigen wollen. Besucher können in vielen Workshops zu Themen wie umweltschonender Landwirtschaft, Bildung oder gesellschaftlichem Zusammenhalt selbst aktiv werden. Im Musikprogramm tritt zum Beispiel Sängerin Alice Merton auf und auch der frühere Wirtschaftsminister Robert Habeck ist zu Gast. Der Eintritt ist frei.
4: Das war WDR aktuell. Das Wetter wird heute wechselnd bis stark bewölkt. Ab dem Mittag bilden sich erst einzelne, Richtung Abend dann häufiger Schauer. In Bad Münstereifel 19 Grad, in Warstein 20, in Bochum 22. Morgen dann ein meist trockener Mix aus Wolken und sonnigen Abschnitten bei höchstens 21 Grad. Die Zeit 7:04 Uhr.
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8: Mit Cornelia Bittmann an diesem Morgen des 6.6.26. Als ich mich heute früh auf den Weg zum Funk gemacht habe, ohne Fahrradlicht, was nur in diesen frühsommerlichen Wochen möglich ist, da habe ich mehrmals auf die Uhr gucken müssen, weil so viel los war auf den Straßen um 5:30, dass ich schon dachte, ich hätte mich um ein paar Stunden vertan. Aber nein, ich nehme an, außer mir waren die anderen alle noch nicht mal ins Bett gegangen. Egal, ob Sie eine Nuit Blanche, eine weiße Nacht verbracht haben oder früh aufgestanden sind, hier kommt ein quirliger Morgengruß für Sie von Josef Haydn.

0: Das Trio Wanderer mit dem Presto-Finale aus dem Klaviertrio in C-Dur oder besser aus einem Klaviertrio in C-Dur von Joseph Haydn. Der hat an die 40 Klaviertrios geschrieben. Dieses hier trägt die Nummer 25, 27, wenn Sie es genau wissen wollen. Hier ist das Mosaik auf WDR 3 und hier kommt noch eine große Zahl. 2425. So viele Jahre sind vergangen, seit der große Philosoph Sokrates den Schierlingsbecher trinken musste, angeklagt von Politikern und zum Tode verurteilt durch die 501 Geschworenen der Athener Stadtgesellschaft. Die Anklage: Gottlosigkeit und Verführung der Jugend. Seitdem stellen sich die großen Fragen der Philosophie in immer wieder neuen Formen. Heute klingen sie ungefähr so: Wie geht es weiter mit der Demokratie? Wie können wir den Planeten retten? Und wie verteidigen wir das Menschsein gegen eine immer eigenständiger agierende künstliche Intelligenz? Solche Fragen werden jetzt wieder in geballter Form verhandelt beim Philosophiefestival Phil Cologne in Köln. Sokrates ist auch dabei. Er steht im Mittelpunkt eines Buchs, das die Philosophieprofessorin Agnes Carlard aus Chicago vorstellt und dessen Titel doch recht tröstlich klingt: Wie man durch ein philosophisches Leben die Angst vor fast allem verliert. Einen Ausblick auf die Phil Cologne gibt uns jetzt Matthias Trapp.
1: Einmal im Jahr, kurz vor dem Start des Sommers, füllt die Philosophie und Debatte ganze Veranstaltungssäle. Es ist wieder Phil Cologne. Auch bei der 14. Festivalausgabe kommen bekannte Stimmen aus Gesellschaft, Wissenschaft und Politik zusammen, um über die großen Fragen unserer Zeit zu sprechen, erklärt Tobias Bock, der das Programm organisiert hat.
2: Die Themen sind natürlich auch dieses Jahr wieder die, die uns beschäftigen, die wir auch in den Nachrichten durchaus lesen. Also es wird um Geopolitik gehen, um die Rolle Amerikas wird es viel gehen, um China, wie sich das verschiebt, um Osteuropa. Und da ist Orientierung vonnöten. Aber es geht auch um klassisch genuin philosophische Themen. Was kann Philosophie überhaupt leisten? Wie man da optimistisch in die Zukunft gehen kann?
1: Mit Peter Sloterdijk besucht einer der bekanntesten deutschen Denker die Phil Cologne. Er spricht über große Männer im Zeitalter der gewöhnlichen Leute. Damit meint er Menschen wie Donald Trump. Sloterdijk beschreibt, was solch neue Autokraten vom italienischen Philosophen Niccolò Machiavelli und dessen Werk Der Fürst, eines der prägendsten Bücher der modernen politischen Philosophie, gelernt haben könnten, was sie tun, um ihre Macht zu festigen.
3: Was sich zeigt, ist vor allem dies, dass die Diktatoren den Ausnahmezustand brauchen, um ihre Position in ihren eigenen Ländern zu stabilisieren. Und ein Politiker wie Trump braucht wiederum, weil er letztens ein an die Macht gestolperter Fernsehmoderator ist. Er braucht Politik, die als Entertainment-Ersatz funktioniert. Er braucht aber auch die Krise, um seine eigene Unentbehrlichkeit von Tag zu Tag neu zu bestätigen.
1: Ein weiterer Themenkomplex der Phil Cologne: digitale Gewalt gegen Frauen. Die Grünen-Politikerin Ricarda Lang und die Aktivistin Christina Lunz schildern, was sie an Hetze, Sexismus und Gewaltandrohungen im Netz erlebt haben. Die österreichische Journalistin Ingrid Brodnik beleuchtet diese Erfahrungen medienwissenschaftlich. Wie entsteht die Gewalt und wie wird sie auch durch rechte Netzwerke gezielt angeheizt?
4: Mich hat gerade sehr geschockt, wie zum Beispiel die KI von Elon Musk, Grok, im großen Stil genutzt worden ist, um Frauen auszuziehen, bis auf die Unterwäsche. Und das wurde massenweise gemacht, auch um Frauen zu demütigen. Womit ich nicht gerechnet habe, ist, dass das ein großer Anbieter macht. Eines der führenden Tech-Unternehmen. Und dass es ein paar Tage dauert, bis die da überhaupt zurückrudern, das fand ich schockierend.
1: Den Gefahren, aber auch den Chancen künstlicher Intelligenz widmet sich ein ganzer Abend der Phil Cologne. Philosophieprofessor Markus Gabriel denkt darüber nach, welche ethischen Leitplanken KI braucht und wie sie unsere Kommunikation und unser Denken verändert.
5: Die Systeme sind nicht neutral. Ich will nicht sagen, es ist einfach nur ein Werkzeug. Und die Frage ist, wie können wir die Systeme so lenken, wenn das überhaupt noch möglich ist, dass wir, wie man das in der Debatte nennt, Value Alignment herstellen können. Das heißt, ein Verhältnis zwischen Mensch und KI, das für uns noch vorteilhaft ist. Das ist unglaublich, ob das noch geht.
1: Kreml versus Karneval, was darf Satire? fragen sich der Kölner Kabarettist Jürgen Becker und der Düsseldorfer Künstler Jacques Tilly. Tilly ist vor rund 2 Monaten in Abwesenheit in Russland zu einer Haftstrafe verurteilt worden. Der Grund, seine Karnevalswagen hätten Falschnachrichten verbreitet, den russischen Präsidenten beleidigt und religiöse Gefühle verletzt.
6: Es ist meine Aufgabe, als nahe einmal im Jahr den Autoritäten, den Autokraten, den Diktatoren in die Suppe zu spucken im Rosenmontagszug. Das ist mein Job und das werde ich natürlich selbstverständlich weiterhin machen. Also Einschüchterung, das wird, glaube ich, bei mir nicht funktionieren. Dann hätten sie ja ihr Ziel erreicht.
1: Unterhaltsam, weil satirisch, dürfte auch das Gespräch zwischen Kabarettist Florian Schröder und Journalist Paul Ronsheimer werden. Ronsheimer überlegt, ob der Spagat zwischen Krisen- und Kriegsberichterstattung und Boulevard gelingen kann. Kurzum, es geht bei der Phil Cologne um nichts weniger als die ganz großen Themen. Die Hoffnung von Programmchef Tobias Bock.
2: Das, was man in der Zeitung oder im Radio hört, noch ein bisschen tiefer zu verstehen und vielleicht noch eine andere Perspektive drauf zu kriegen, die man vorher noch nicht kannte und die vielleicht im normalen journalistischen Alltagsgeschäft nicht vermittelt werden kann. Die originelle Denkweisen und am Ende ist vielleicht die Erkenntnis, dass es keine einfachen Antworten gibt, aber vielleicht kommt man einmal ins Innehalten, in eine Neuperspektivierung und zu einer neuen Sichtweise auf seine Welt und Umwelt.
0: Sagt der Programmchef der Phil Cologne, Tobias Bock. Heute beginnt das Philosophie-Festival in Köln. Es geht bis zum 15. Juni und die Kollegen von WDR 5 senden heute ab 10 Uhr ein ganztägiges Special dazu bis 18 Uhr.

0: Ein Scherzo ohne jegliche Nervosität, dafür mit der Gelassenheit oder sogar vielmehr Gemütlichkeit, die man den Rheinländern nachsagt. Das Scherzo aus der dritten Sinfonie der Rheinischen von Robert Schumann, hier von den Münchner Philharmonikern intoniert unter Leitung von Pablo Eras Casado. Sie hören das Mosaik auf WDR 3, es ist 20 nach 7. Am Montag beginnen in Bonn die UN-Klima-Zwischenverhandlungen. Regierungsvertreter und Mitglieder von internationalen Organisationen bereiten dann die Weltklimakonferenz im November in Antalya vor, damit man dort zügig vorankommt. Zügig vorankommen ist auch unser Stichwort. In unserer Mosaikreihe in der kommenden Woche geht es um nachhaltige Mobilität. Und die löst wohl kein Verkehrsmittel so gut ein wie das folgende, das unser Wortklauber Christoph Thiemann jetzt erstmal auseinanderschraubt. Sprachlich, versteht sich.
1: Bicycle. Nur damit wir das Lied jetzt schon mal aus dem Kopf haben. Und dann noch das hier, damit wir auch alle Songs gespielt haben, die in einen Beitrag über Fahrräder zwingend hinein müssen. So, dann können wir ja jetzt anfangen. Das Fahrrad. Was, fragen Sie womöglich, gibt es da schon sprachlich zu entflechten? Das Ding hat zwei Räder und fährt ein Fahrrad. Aber das Fahrrad hieß nicht immer so. Und da wird's auch schon spannend. Das erste lenkbare Zweirad der Welt war eine Draisine. Moment mal, denken Sie jetzt, ist eine Draisine nicht das Ding, mit dem man sich per Muskelkraft auf Eisenbahnschienen fortbewegt? Zum Beispiel, um im Wildwest-Stummfilm vor einem Zug zu fliehen? Ja, auch das ist eine Draisine, denn sie wurde erfunden von Karl Freiherr von Drais. Karl von Drais, geboren im 18. Jahrhundert in Karlsruhe, konstruierte aber eben nicht nur dieses Schienenfahrzeug mit Handantrieb, sondern auch den bedeutendsten Fahrradvorfahren. Mit Lenker, aber noch ohne Reifen, ohne Gangschaltung und vor allem auch ohne Kette und Pedale. Es war also ein Laufrad, ähnlich jenen, mit denen man heute Kinder ans Radfahren heranführt, nur eben in Erwachsenengröße. Erst 50 Jahre nach diesem deutschen Prototypen erfand man in Frankreich den Antrieb mit Pedalen. Der Name damals noch nicht La Bicyclette, wie Yves Montand hier im Hintergrund gerade singt, sondern Le Velocipede, von lateinisch Velox, schnell, und Pes, Fuß. Noch heute sagt man in der Schweiz zu seinem Velocipede kurz Velo.
2: Komm, wir gehen Velo fahren.
1: Obwohl die Ursprünge des Fahrrads also in Baden-Württemberg liegen,
3: da ist alles möglich,
1: nannte man es auch in deutschen Landen viele Jahrzehnte lang nach französischem Vorbild Velociped, aber mit deutschem Z. Einigen Deutschtümlern kam das immer noch viel zu französisch vor, vor allem nach der deutschen Reichsgründung 1870. Und so suchte man Ende des 19. Jahrhunderts nach einem geeigneten deutschen Wort für das Gefährt. Reitrad, vorgeschlagen 1882, konnte sich nicht so recht durchsetzen.
4: Fahrrad,
1: als sich der 1883 gegründete

0: Velozipedistenkongress, nur ein Jahr später aber in Radfahrerbund umbenannte, da hatte man einen Begriff gefunden, mit dem auch die Sprachpuristen zufrieden waren. Und das Wort wurde aufgenommen ins Verdeutschungswörterbuch. Ein Nachschlagewerk, das deutsche Alternativen bieten sollte für verhasste Fremdwörter. Übrigens herausgegeben von einem Sprachpuristen namens Otto Sarrazin. Und ja, das ist der Großonkel von einem anderen berühmten Herrn Sarrazin.
1: Das natürlich ist schon ein bisschen witzig.
0: Na, geht so.
1: Ich bin ein Mann der Fakten und der Zahlen. Das ist auch meine ganze berufliche Vergangenheit. Ich habe aber.
0: Ach, ich weiß nicht, auf das Gespräch, da habe ich jetzt keine Lust. Da spiele ich doch lieber das hier.
2: Thiemanns Wortgeflecht ist heute mit dem Radl da. Und wir haben noch mehr Fahrradmusik, die ist noch längst nicht abgegrast. Zum Beispiel was Neues aus Island vom Pianisten und Komponisten Gabriel Olafs, der Cyclist Waltz. Olaf spielt selbst das Akkordeon.

Gabriel Olafs mit dem Cyclist Waltz. Und hier kommt noch eine Fahrradmusik, Bicycle Chase von William Walton.

0: Eine Fahrradjagd von William Walton, gespielt von der Academy of St. Martin in the Fields unter Neville Mariner. Und jetzt ist Zeit für die Nachrichten. Ich finde sie nur gerade nicht. Nochmal schauen.
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2: Die Nachrichten mit Angela Metzler. Guten Morgen. Die Friedensforscher des Stockholmer SIPRI-Instituts warnen vor einem neuen atomaren Wettrüsten. Aus ihrem neuesten Bericht geht hervor, dass die Zahl der Atomwaffen insgesamt zwar leicht zurückgegangen ist, die weltpolitische Lage aber gefährlicher wurde. Arne Bartram, WDR Stockholm.
3: Ein zentrales Problem: die internationale Rüstungskontrolle bricht auseinander. Wichtige Verträge sind ausgelaufen, neue Vereinbarungen fehlen. Das sorgt für weniger Transparenz und mehr Misstrauen zwischen den Staaten. Hinzu kommt die wachsende geopolitische Konkurrenz. Konflikte wie der russische Angriffskrieg gegen die Ukraine oder im Nahen Osten betreffen zunehmend auch Staaten mit Atomwaffen. Das erhöht das Risiko von Eskalationen. Auch Europa gerät dadurch stärker unter Druck. Konflikte außerhalb des Kontinents wirken sich direkt aus, etwa durch gestörte Lieferketten oder steigende Energiepreise.
2: Die deutschen Fußballerinnen haben sich vorzeitig für die WM nächstes Jahr qualifiziert. Das Team gewann in Köln gegen Norwegen mit 2:0. Eins der Tore schoss Debütantin Marie Müller, die in den USA spielt.
4: Unglaubliches Gefühl. Ich bin es gar nicht gewohnt, so viele Menschen um mich herum. Dann schießt man mal ein Tor, dann möchte jemand Interview. Ja, es ist viel, aber ich bin sehr glücklich.
2: Schlechte Nachrichten gibt es von der Nationalmannschaft der Männer. Mittelfeldspieler Lennart Karl kann nicht zur WM. Er hat sich
5: vor dem Start der WM eine Veränderung. Bayern-Star Lennart Karl fällt verletzt aus. Nachnominiert wurde Assan Ouedraogo von RB Leipzig. Das war WDR aktuell.
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0: Alla Hornpipe aus der zweiten Suite der Wassermusik von Georg Friedrich Händel. Wir haben das Kollegium 1704 gehört unter Václav Lux.
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0: Dazu ist jetzt Kersten Knipp ins Studio gekommen. Kersten, es sollte das nächste Düsseldorfer Großprojekt werden, die neue Oper am Wehrhahn. Gestern wurde nun bekannt, dass das Projekt komplett gestoppt wird.
2: Ja, es fehle an Geld, so die Begründung des Oberbürgermeisters Steffen Keller bei der Pressekonferenz gestern Mittag. Düsseldorf muss hunderte Millionen Euro sparen. Für das Bauprojekt war ein Kostendeckel von 1 Milliarde Euro vorgesehen. Allerdings gab es immer wieder Zweifel, ob diese Grenze überhaupt eingehalten werden könne. Und nun meint die Rheinische Post, die Begeisterung für das Projekt war wohl schon lange verschwunden.
3: Keller glaubt wohl selbst nicht mehr so recht an die neue Oper, deren größter Makel der Standort am Wehrhahn war. So dürfte es jetzt auch keinen Aufschrei geben, weil teure Opernpläne beerdigt werden, außer bei der Oper selbst, wo man sich im Stich gelassen fühlt.
2: Und die Oper selbst erfuhr erst kurz vor der Pressekonferenz gestern von dem Baustopp. Die Mitarbeitenden befinden sich in Schockstarre, sagte Alexandra Stempler-Braun, geschäftsführende Direktorin der Deutschen Oper am Rhein. Sie bleiben nun zunächst in der Spielstätte in der Heinrich-Heine-Allee, deren Notsanierung bis 2030 mindestens 25 Millionen Euro kosten werde. Trotzdem sei die Absage ein richtiger Schritt, meint die Neue Ruhr-Zeitung.
3: Man kann sagen, die Einsicht kommt besser spät als nie. Andererseits hätte man sich Millionen und Abermillionen Euro schon für die Planung der neuen Oper sparen können, hätte man vor Jahren vorausschauend und vernunftorientiert gehandelt.
2: Wie es konkret mit dem ehemaligen Gelände am Wehrhahn und der Oper weitergehen soll, ist zunächst unklar. Eines hingegen sei klar, so die NRZ weiter.
3: In Düsseldorf sind die fetten Jahre seit dem Opernaus endgültig vorbei.
0: Das schreibt heute die NRZ über die Absage des Opernneubaus in Düsseldorf. Jetzt schauen wir nach Russland auf den Angriffskrieg gegen die Ukraine.
2: Ja, Russlands Kräfte scheinen zu schwinden, zumindest in Teilen. Dieser Tage erklärte NATO-Generalsekretär Rutte, Russland sei zunehmend verzweifelt. Und gestern schrieb Selenskyj einen offenen Brief an Putin und schlug ein Treffen und Verhandlungen vor. Putin hat das inzwischen abgelehnt. Und in der Welt am Sonntag diskutiert der Schriftsteller Viktor Jerofejew einige Optionen Putins. Unter anderem Frieden. Aber Frieden wäre für Putin eine Niederlage. Und eine Niederlage ist für ihn, Zitat, noch schrecklicher als ein Atomkrieg, sagt Viktor Jerofejew. Und darum gilt für Putin eines.
3: Lieber den Tod als die Schande eines Kompromisses. Die Launen des Zaren sind wichtiger als der Tod,
2: schreibt der russische Schriftsteller Viktor Jerofejew in der Welt am Sonntag. Und in der Tageszeitung Taz liest man derweil eine Reportage über die Buchmesse Book Arsenal in Kiew. Die Stadt hat harte Bombennächte hinter sich und trotzdem herrscht auf dieser Messe nun großer Andrang. Warum? Darauf gibt die Schriftstellerin Oksana Obuschko Antwort.
3: Kultur gibt uns ein Gemeinschaftsgefühl und vermittelt Sinn. Wir spüren das in der Ukraine gerade jetzt. Konzerte und Aufführungen sind häufig ausverkauft. Versuchen Sie mal, ein Ticket für ein Theaterstück in Kiew zu bekommen. Sie sollten ein halbes Jahr vorher buchen.
0: Schreibt Oksana Obuschko in der Taz über die derzeit in Kiew stattfindende Buchmesse. Und jetzt ein Blick in die USA. Dort breitet sich unter jungen Amerikanerinnen und Amerikanern ein neuer Trend aus, nämlich der Widerwille gegen die künstliche Intelligenz.
2: Und der ist besonders an Hochschulen verbreitet. Warum? Weil die Absolventen den Jobverlust fürchten. Und so werden Vertreter von KI-Unternehmen bei Rednern an Universitäten inzwischen zunehmend ausgebuht, berichtet die Frankfurter Allgemeine Zeitung. Menschen könnten keine Arbeit mehr finden.
3: Zumindest hört man wenig darüber, welche neuen Jobs denn nun genau an die Stelle der Ausrangierten treten sollen. Der Bedarf an Prompt-Ingenieuren und Mensch-Maschinen-Koordinatoren dürfte überschaubar sein. Man kann verstehen, dass sich die Studenten die hohlen Phrasen nicht mehr bieten lassen. Die Redner sollen ihnen lieber erklären, wozu man sie in Zukunft noch braucht.
2: Schreibt die Frankfurter Allgemeine Zeitung. Ganz anders sieht es in der Süddeutschen Zeitung der Frankfurter Soziologe Florian Butollo. Er meint, trotz digitaler Transformation werde der Bedarf nach Arbeitskräften sogar wachsen.
3: KI wird zwar Arbeit übernehmen, uns paradoxerweise aber gleichzeitig auch mehr Arbeit machen. Insgesamt wird Wissensarbeit zunehmen. Die Digitalisierung ist dabei sowohl Ausdruck als auch Treiber der Entwicklung.
0: Sagt in der Süddeutschen Zeitung der Frankfurter Soziologe Florian Butollo. Und das war die Kulturmedienschau hier im Mosaik auf WDR 3. Vielen Dank, Kerstin Knipp.

Dança Brasileira, ein brasilianischer Tanz vom brasilianischen Komponisten Mozart Camargo Guarnieri, hier gespielt von Yo-Yo Ma am Cello und Catherine Stott am Klavier. Und jetzt bieten wir Ihnen hier im WDR 3 Mosaik wahre Lust und Heiterkeit. So jedenfalls heißt der Cancan nach Motiven der Operette Die schöne Helena von Jacques Offenbach. Es spielt das WDR Funkhausorchester unter Kurt Krämer.

Das WDR-Funkhausorchester unter Kurt Krämer mit dem Cancan Wahre Lust und Heiterkeit aus der Operette Die schöne Helena von Jacques Offenbach hier mit in einer Bearbeitung gespielt von Albin Böhme. Schön, das Mosaik auf WDR 3. Wir haben noch ein bisschen Zeit bis zur Kirche bei WDR 3 und die nutze ich für eine Programmvorschau. Heute Abend wird im WDR live gestreamt ein großes Event, nämlich der Eurovision Young Musicians Wettbewerb, der große Klassikwettbewerb der EBU. Auch eine deutsche Geigerin ist dabei, ein spannendes Rennen und hier werden die Spitzenmusiker von morgen gekürt. Mein Kollege Daniel Finkernagel moderiert das Ganze live ab 19 Uhr, vielleicht schauen Sie mal vorbei. So, und jetzt haben wir hier im Programm Kirche in WDR 3 mit Ludger Ferst aus Köln. Und zu Beginn hören wir Isabel Poulenard, Sopran, Jill Feldman ebenfalls Sopran, Grégory Reinhardt, Bassjap Terlinden und David Moroney am Orgelpositiv mit einer Motette von François Couperin, Tantum Ergo Sacramentum.

Am Morgen, wenn der Tag noch nicht entschieden ist, da gehen einem ja manchmal merkwürdige Dinge durch den Kopf. Gedanken, Erinnerungen oder bestimmte Bilder. In Gedanken bin ich gerade in Berlin. Und so, wie manche hier in Köln mindestens einmal die Woche den Dom sehen müssen, geht es mir in Berlin mit dem Kurfürstendamm. Kurz mal hin, wenn ich da bin. Seit Studententagen ist das so. An der Geschichte des Kuhdamms kann ich inzwischen ein Stück meiner Lebensgeschichte ablesen. So oft war ich schon da und so lebendig ist er mir vor Augen. Ich erinnere mich. Es war im Jahr, als der Kuhdamm 125 Jahre alt wurde. Ich will vom Bahnhof Zoo über die Budapester Straße zur Kaiser-Wilhelm-Gedächtniskirche, einem der Wahrzeichen der Stadt. Die Ruine erinnert an die Schrecken des Zweiten Weltkriegs, an die fast vollständige Zerstörung der Hauptstadt in diesem Krieg. Meine Schritte werden langsamer, meine Blicke unsicher. Ich kenne mich doch hier aus. Wo ist die Kirche? Und wo der Turm? Wo die sind, da beginnt nämlich für mich der Kurfürstendamm. Und da will ich jetzt hin. Man hat doch nicht diese Kirche abgerissen. Ich schaue mich verwundert um. Da, die andere, in den 60ern erbaute, neue Kirche, die sehe ich. Aber der Turm der Gedächtniskirche gegenüber fehlt. Stattdessen ein Hochhaus. Das kann nicht sein. Man reißt doch nicht diese Kirche ab und ersetzt sie durch eine x-beliebige Hochhausfassade. Ich gehe zu einem Infostand und frage nach der Gedächtniskirche. Der Mann hinterm Tresen schaut mich freundlich an. Die Kirche wird renoviert und diese Hochhausfassade ist das Baugerüst. In drei Sätzen erklärt er mir, dass man für die Außenrenovierung ein selbsttragendes Gerüst brauche. Da habe man sich für ein Gerüst mit Hochhausverkleidung entschieden. Jeden Tag würden nun Massen von Menschen nach der Gedächtniskirche fragen. Ach so. Ich verlasse den Infoschalter und suche die Kirche hinter der Fassade. Da ist sie. Ich erkenne den Ausstellungsraum, die Vitrinen, die großen Informationstafeln, den Schriftenstand, dieselbe gehobene, etwas feierliche Stimmung, die den alten sakralen Raum erahnen lässt. Ich bin erleichtert. Es ist alles beim Alten. Dieses Erlebnis hat mich einige Zeit beschäftigt. Nie zuvor hatte ich eine Kirche vermisst, allein als Orientierungspunkt in der Landschaft. Wie verunsichert ich sein kann, wenn eine Kirche mal anders aussieht und nicht alles an seinem Platze steht. Dabei gibt es am Kuhdamm genügend andere markante Punkte. Aber der Turm spricht eine eigene, eine besondere Sprache. Er ragt aus dem Gewöhnlichen, dem Alltäglichen hervor und richtet meinen Sinn. Mir würde etwas fehlen, wenn es die Kirchtürme nicht mehr gäbe, als stille Zeichen der Gottesgegenwart in dieser Welt. Was würden Sie vermissen, wenn es auf einmal nicht mehr da wäre? Zurück vom Kuhdamm grüße ich Sie herzlich, natürlich aus Köln, Ludger Ferst.

Das war Kirchen wieder drei, ein Beitrag der katholischen Kirche. Zuletzt haben wir Concerto Köln gehört mit dem vierten Satz aus dem fünften Concerto a Chiesa von Evaristo Felice da Lapaco. Christina Maria Greve hat gleich die Nachrichten für uns und danach sprechen wir über ein Theaterereignis in Essen, das Zuschauerinnen und Zuschauer zusammen mit dem Schauspielensemble auf die Straßen der Stadt gebracht hat. Gestern war Premiere. Bis gleich, sagt Cornelia Wittmann.

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1: Eine Sekunde brauche ich kurz. Ich muss nur noch mal ein bisschen an den nächsten Sätzen schleifen.
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6: Die Nachrichten mit Christina Maria Greve. Guten Morgen. Bei Musikfestivals entsteht nach Ansicht der deutschen Umwelthilfe immer noch zu viel Müll. Sie hat die Veranstalter von 10 der größten Festivals nach ihren Abfallkonzepten gefragt und fordert mehr Anstrengungen zur Müllvermeidung. Stefan Pössl, WDR aktuell, wie könnte das aussehen?
7: Indem sich Veranstalter und Besucher an das halten, was fast überall sonst auch gilt. Den Müll konsequent trennen und Mehrweggeschirr, Mehrwegflaschen und Mehrwegbecher benutzen. Denn nach großen Musikveranstaltungen sieht das Gelände oft grauenvoll aus. Da liegen massenweise Dosen, Verpackungen und sogar zurückgelassene Zelte und Campingstühle rum. Mehr Umweltverträglichkeit geht auch bei den Toiletten. Die Alternative zur Chemie sind Toiletten mit Sägespäne oder Rindenmulch. In allen Bereichen gibt es Ansätze, vor allem bei Rock am Ring, sagt die Umwelthilfe. Das Festival läuft ja gerade am Nürburgring, aber auch da gehe noch deutlich mehr. Und wer auch als Besucher etwas beitragen will, der findet im Netz Tipps unter den Stichworten Zero Waste und Festival.
6: Der Bundestag soll in diesem Jahr auf seine Sommerpause verzichten und stattdessen weiter an den großen Reformen arbeiten. Das fordert der Verband der Familienunternehmer. Sebastian König-Beck für WDR aktuell.
8: Die Verbandsvorsitzende Ostermann hat einen Brief an die Abgeordneten der Regierungsfraktionen geschrieben, aus dem das Redaktionsnetzwerk Deutschland zitiert. Darin heißt es, die relevanten Ausschüsse sollen im Sommer weiterarbeiten, mit dem Ziel, dass noch im August die Reformgesetze verabschiedet werden können. Eigentlich geht der Bundestag von Anfang Juli bis Anfang September in die parlamentarische Sommerpause. Der Verband der Familienunternehmer befürchtet, dass die Reformpläne über die Sommerpause von verschiedenen Interessengruppen zerpflückt werden. Außerdem benötigten die Unternehmen Planungssicherheit.
6: Weitere Meldungen im Überblick. In der Golfregion gibt es wieder Angriffe. Kuwait meldet feindliche Raketen und Drohnen. Auch in Bahrain wurde heute früh Raketenalarm ausgelöst. In den Ländern liegen Stützpunkte der USA. Zuletzt hatte es immer wieder iranischen Beschuss gegeben. Auch das US-Militär sagt, es sei im Einsatz und habe 4 iranische Drohnen abgewehrt. Die seien in Richtung der Straße von Hormus geflogen. In Nordrhein-Westfalen wird an diesem Wochenende in mehreren Städten Christopher Street Day gefeiert. Die wohl größte Veranstaltung ist in Düsseldorf. Zu einer Demo-Parade werden am Mittag rund 7500 Teilnehmer erwartet. Auch beim CSD im Kreis Heinsberg und in Paderborn machen queere Menschen auf ihre Rechte aufmerksam. Fußball-Bundestrainer Nagelsmann muss für die WM umplanen. Bayern-Star Lennart Kahl hat sich im Training verletzt und fällt aus. Nagelsmann holt für ihn Assan Ouedraogo von RB Leipzig in den WM-Kader. Am Abend steht für die Nationalelf der Männer das letzte Testspiel an gegen einen der WM-Gastgeber, die USA. Anstoß ist um 20.30 Uhr.
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6: Bei der Landesgartenschau in Neuss gibt es heute ein besonderes Angebot für Paare. Sie können sich kurzfristig kirchlich trauen lassen. Die evangelische Kirche bietet die Spontanhochzeit an als Teil einer bundesweiten Trau- und Segensinitiative. Doro Blome-Müller, WDR Düsseldorf.
9: Einfach heiraten ist das Motto der Spontantrauungen. Heiratswillige, die die kirchenrechtlichen Voraussetzungen erfüllen, können ohne Termin zwischen 10 und 18 Uhr in der Lichtkirche mitten auf der Lager vorbeikommen. Sie müssen nur ein bisschen Zeit mitbringen, weil sich der Andrang noch nicht abschätzen lasse, sagt der zuständige Pfarrer. Auch Paare, die noch nicht bereit sind für die Ehe oder schon längst verheiratet sind, können ihre Verbindung segnen lassen. Für die Hochzeit auf der Landesgartenschau gibt es bereits 10 feste Anmeldungen.
6: Das war WDR aktuell. Und das Wetter ist erst noch leicht bis wechselnd, später auch stärker bewölkt. Ab dem Mittag bilden sich dann einzelne Richtung Abend ein paar mehr Schauer. In Blankenheim 19, in Ahaus 21 und in Dortmund bis 22 Grad. Morgen dann ein meist trockener Mix aus Wolken und sonnigen Abschnitten bei 21 Grad. Die Zeit 8.04 Uhr.
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3: Mit Cornelia Bittmann, guten Morgen. Wir leben in der besten aller möglichen Welten. Das hält der Protagonist von Voltaires satirischer Erzählung Candide trotzig fest mit dem Philosophen Leibniz und gegen alle Evidenz. Denn gerade 1755 hat sich das verheerende Erdbeben von Lissabon ereignet. Am Ende der Erzählung hat Candide einiges erkannt und zu einem zukunftsfähigen Lebensmotto gefunden. Man muss seinen Garten bestellen. Bei Leonard Bernstein ist dieser Candide zum Held eines Musicals geworden. Hier ist die Ouvertüre.

Das Royal Philharmonic Orchestra unter Christian Lindberg mit der Ouvertüre aus dem Musical Candide von Leonard Bernstein hier im Mosaik auf WDR3. Und vom Musical kommen wir zum Musikfilm. Das Musical übrigens von 1956, der Musikfilm, um den es jetzt geht, von 1964, also nur 8 Jahre später. Die Regenschirme von Cherbourg, so hieß dieses wunderschöne Technicolor Melodram mit Catherine Deneuve in der Hauptrolle. Und die Musik von Michel Legrand hat sich auch über den Film hinaus verselbstständigt. Itzhak Perlman spielt hier den Titel I Will Wait for You mit dem Pittsburgh Symphony Orchestra unter John Williams.

0: Gänsehaut. Musik von Michel Legrand, I Will Wait For You aus dem Film Die Regenschirme von Cherbourg mit Itzhak Perlman und dem Pittsburgh Symphony Orchestra unter John Williams. 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Es ist 7:45 an diesem Samstagmorgen. Wenn Sie einen Kreis von 500 Metern um Ihr Wohnhaus schlagen, wie viele Leute kennen Sie dann innerhalb dieses Kreises? Die Antwort dürfte ganz unterschiedlich ausfallen, je nachdem, ob Sie in der Großstadt leben, auf dem Dorf oder ganz im Grünen. Ob Sie an diesem Ort schon lange wohnen oder neu zugezogen sind und ob es eine gesellige Nachbarschaft ist oder ob man hier lieber seine Ruhe hat. Das Schauspiel Essen hat so ein Experiment jetzt mal für sein eigenes Haus gemacht und die Nachbarschaft eingeladen zu einem partizipativen Theaterspektakel im Stadtraum, wie es heißt. Man durfte auch kommen, wenn man außerhalb der 500 Meter wohnt. Und deswegen ist meine Kollegin Isabel Stier mal hingefahren. Isabel, wie lief das ab, dieses Spektakel?
1: Also das hat ganz klein eigentlich angefangen in einer kleinen Gruppe. Es gab nämlich drei verschiedene Startorte, die zwischen denen man wählen konnte. Und ich habe mich dann für das Parkhausdeck vom Limbecker Platz entschieden. Das ist ein großes Einkaufszentrum mit eben Parkfläche obendrauf. Da war eine kleine Gruppe, die zusammengekommen ist. Und zwei Schauspieler aus dem Ensemble sind dann da ganz wild im Cabrio rumgefahren, haben gehupt mit Nebelmaschine sogar und sind dann ausgestiegen und haben sich darüber gestritten, ob sie jetzt reingehen sollen in dieses Einkaufszentrum oder eben nicht. Nicola Fritzen, der hat das ganz überzeugend gespielt, dass er unbedingt noch einen Fleischzartmacher zum Beispiel braucht oder auch eine Lordosenstütze, die ja noch fehlen würde. Und sein Partner hat eben dann immer dagegen geredet, dass doch Besitz eigentlich gar nicht glücklich macht und dass sie doch schon viel zu viel haben. Naja, irgendwie hat er es dann doch geschafft, ihn ins Einkaufszentrum reinzulocken und unter anderem mithilfe eines Froschmaskottchens, das dann immer gewunken hat und die Leute animieren wollte, mitzukommen. Und dann haben die beiden ihren Dialog fortgeführt auf den Rolltreppen des Einkaufszentrums. Und das war wirklich ein Moment, der mich schon fast glücklich gemacht hat, weil das war so überzeugend auch für Menschen, die nicht dahin gekommen sind, um sich dieses Stück anzugucken, sondern da sind einfach ganz viele stehen geblieben, haben dann gelacht, sind auch wirklich mitgegangen, als wir dann die Rolltreppen runtergegangen sind, vor allem Jugendliche, die natürlich auch ihr Handy rausgenommen haben, direkt gefilmt haben und sich irgendwie gefragt haben, wer ist denn jetzt diese verrückte Person, die da auf die Rolltreppe sich draufstellt und da schon eine Handstand quasi drauf macht. Das hat wirklich mal richtig gut funktioniert.
0: Es sollte ja ein partizipatives Spektakel sein. Inwiefern haben denn die Leute mitmachen dürfen?
1: Genau, also da war ich froh drüber, dass es nicht partizipativ war im Sinne von, du wirst aktiv angesprochen, weil das kann ja dann oft so erzwungen wirken und dann meldet sich niemand, der da was sagen will. Ich würde sagen, hier am Anfang war es sogar eher integrativ, also so, dass wirklich verschiedene Menschen animiert wurden, mitzukommen. Wir sind dann zusammen Richtung Flachsmarkt durch die Fußgängerzone gegangen, Richtung Flachsmarkt, ein großer Markt, an dem dann alle drei Gruppen, die ja auch an unterschiedlichen Orten gestartet sind. Wir am Einkaufszentrum, es gab noch eine Gruppe, die am Hauptbahnhof gestartet ist und noch an einem anderen Platz. Da sind wir zusammengekommen und da hat dann eine Band schon uns erwartet, hat uns begrüßt. Es war eine Bühne aufgebaut und ein Moderator hat anmoderiert. Es ist so eine Art Talentshow, würde ich schon sagen. Mhm. Also es gab dann einen großen Kreis, wie man das ja auch von Straßenkünstlern kennt, die in der Mitte sind und alle stehen drumherum und schauen zu, was sie da zu bieten haben. Und da wurden dann unter anderem verschiedene Geschichten von Menschen aus Essen erzählt, die halt in diesem Umkreis von 500 Metern ums Theater wohnen. Zum Beispiel ging es um eine Pflegerin, die morgens früh aufsteht, um eine Bäckereimitarbeiterin, die die Brote belegt, aber auch um Menschen mit Einwanderungsgeschichte, wie einen kurdischen Mann, der vor Jahren nach Essen kam und dann irgendwann jemanden aus seiner Heimat wieder trifft.
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1: Es wurde aber auch nicht nur über die Menschen geredet, sondern sie kamen auch selbst zu Wort und da kam die Stadt nicht unbedingt gut weg bei allen.
4: Man kann nirgendwo feiern gehen, man trägt einmal irgendwas Stylisches in der Stadt und alle gucken einem hinterher, als wenn die das noch nie gesehen hätten. Es gibt keinen Strand, wo man hingehen kann, so, hallo? Wir haben einfach nur den Seaside Beach, ich würde auch gerne mal im Meer chillen.
0: am Meer chillen. Ja, das ist in Essen, glaube ich, nicht so gut möglich. Stimmen aus der Stadtgemeinschaft hier in diesem Projekt 500 Meter. Hört sich nach dem Versuch an, das Theater und die Menschen aus der Stadt zusammenzubringen. Hat das funktioniert?
1: Also ich muss wirklich sagen, ja. Es standen sehr viel mehr Menschen am Ende in diesem Kreis und haben zugeschaut, als am Anfang mit uns mitgekommen sind. Und es war auch doch dann partizipativ im Sinne von, dass Vereine der Stadt auch Sachen vorgeführt haben. Zum Beispiel waren Jugendliche aus dem Kickboxing-Verein da. Es haben Live-Musiker gespielt. Ein Rapper-Duo gab es aus dem Atelierhaus Schützenbahn. Die haben da so Rap- und Tonstudio-Projekte für Jugendliche. Also man kann echt sagen, es war eine Show, die Schaulustige angezogen hat. Und am Ende haben dann wirklich auch alle zusammen getanzt. Also die Teilnehmenden, aber auch Menschen, die einfach zugeguckt haben. Das war echt so eine Art Zusammengehörigkeitsgefühl.
0: Also nochmal zum Verständnis, es gab im Grunde eine Vorarbeit, eine Vorphase mit den Leuten, die in diesem 500-Meter-Umkreis wohnen, und nachher hat sich das aber geöffnet für alle spontanen Zaungäste und die, die mitmachen wollten.
1: Genau, am Ende war das einfach eine große Tanzparty, könnte man sagen, für alle, die Lust haben.
0: Und dieses Experiment wird auch nochmal wiederholt. 500 Meter, so heißt diese Aktion, diese Theaterperformance vom Schauspiel Essen, und die

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Je mehr Leute mitmachen, desto lustiger wird's. Das gilt sicherlich für das Performance-Spektakel in Essen. Und das gilt auch für das Oktett von Felix Mendelssohn-Bartholdy. Denn da treffen zwei Streichquartette aufeinander. In diesem Fall das Belcea-Quartett und das Quartier Eben. Und wir haben das Scherzo gehört aus diesem wunderschönen Oktett. Ja, und bevor es hier gleich zu den Halbnachrichten klingelt im Mosaik auf WDR 3, lassen wir noch ein anderes Glöckchen bimmeln. La Campanella, so heißt die Etüde Nummer 3 von Franz Liszt für sehr virtuoses Klavier nach Paganini. Musik.

0: Junhee Kim mit der Etüde Nummer 3 in Gis-Moll für Klavier La Campanella von Franz Liszt nach Paganini.
1: 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Die Nachrichten mit Angela Metzler. Guten Morgen. Russlands Präsident Putin lehnt ein persönliches Treffen mit seinem ukrainischen Kollegen Selenskyj derzeit ab. Selenskyj zeigt sich enttäuscht. In einer Videobotschaft sagte er, der Kreml wolle den Krieg nicht beenden. Konstanze Semidey für WDR aktuell.
2: Alle hätten die schwache Antwort gehört zu Selenskyj. Er denke, viele Menschen weltweit werden enttäuscht sein. Der ukrainische Präsident hatte sich in einem offenen Brief an Putin gewandt und ihm ein Treffen in einem neutralen Land vorgeschlagen. Der russische Staatschef nannte den Ton des Briefes unverschämt. So schaffe man keine Bedingungen für ein persönliches Gespräch, sagte Putin auf dem Internationalen Wirtschaftsforum in St. Petersburg. Dort hatte er am Abend ein persönliches Gespräch mit Gerhard Schröder. Putin hatte den früheren Bundeskanzler nochmal als möglichen Vermittler zwischen Russland und Europa ins Spiel gebracht.
1: Straftaten gegen politische Gegner nehmen offenbar weiter zu. Nach einem Bericht der Welt am Sonntag haben die Bundesländer für das vergangene Jahr mindestens 85.000 politisch motivierte Straftaten gezählt. Nur die Daten aus Rheinland-Pfalz fehlen noch. Karl Schreiber für WDR aktuell.
3: Demnach wird der Höchstwert aus dem Jahr 2024 übertroffen und innerhalb der vergangenen 10 Jahre habe sich die Zahl der politisch motivierten Straftaten mehr als verdoppelt. Ermittler führen die Entwicklung vor allem auf den polarisierten Bundestagswahlkampf 2025 und internationale Krisen wie den Nahostkonflikt zurück, heißt es in dem Bericht. Allerdings würden Hasskommentare im Netz und Beleidigungen von Politikern auch häufiger angezeigt als vorher. Gestiegen sei dabei auch die Zahl der Gewalttaten wie Körperverletzung, Brandstiftung oder Sprengstoffdelikte. Insgesamt mache dieser Anteil rund 5% der politisch motivierten Straftaten aus.
1: Weitere Meldungen im Überblick. Die Friedensforscher des Stockholmer SIPRI-Instituts warnen vor einem neuen atomaren Wettrüsten. In ihrem Bericht heißt es zwar, die Zahl der Atomwaffen sei leicht zurückgegangen, die weltpolitische Lage sei aber gefährlicher geworden. Die SIPRI-Forscher gehen davon aus, dass die neuen Atommächte ihre Arsenale im vergangenen Jahr weiterentwickelt haben. In Nordrhein-Westfalen wird an diesem Wochenende in mehreren Städten Christopher Street Day gefeiert. Die wohl größte Veranstaltung ist in Düsseldorf. Zu einer Demo-Parade werden am Mittag rund 7.500 Teilnehmer erwartet. Auch beim CSD im Kreis Heinsberg und in Paderborn machen queere Menschen auf ihre Rechte aufmerksam. Papst Leo beginnt heute eine Spanienreise. Start ist Madrid. Dort trifft Leo König Felipe und Königin Letizia. Weitere Stationen in den nächsten 7 Tagen sind Barcelona und die Kanaren. Spanien ist traditionell eine Bastion des Katholizismus in Europa. Die Zahl der Gläubigen ist in den vergangenen Jahrzehnten aber deutlich zurückgegangen.
4: 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Aus der Kultur.
1: Heute startet die Phil Cologne. Es ist die 14. Ausgabe des Festivals für Philosophie in Köln. Internationale Gäste diskutieren die Themen unserer Zeit. Barbara Geschwinde, WDR Kultur.
5: Demokratiekrise, künstliche Intelligenz, Polarisierung und Identität sind nur einige der Themen, über die in Köln diskutiert wird. Zum Philosophiefestival sind namhafte nationale und internationale Gäste aus Philosophie, Wissenschaft und Politik eingeladen. Den Auftakt macht der Politologe Ivan Krastev mit einem Vortrag über Zukunft und Demokratie. Weitere Gäste sind unter anderem Ex-Außenminister Joschka Fischer, Philosoph Peter Sloterdijk, Historiker Götz Ali und die Politikerin Ricarda Lang. Die Phil Cologne findet bis 15. Juni statt und umfasst 34 Veranstaltungen.
1: Das war WDR aktuell. Das Wetter in Nordrhein-Westfalen. Im Laufe des Tages nimmt die Bewölkung zu und es bilden sich ab dem Mittag vereinzelt Schauer. Dazu in Ennepetal 19 Grad, in Euskirchen 21 und in Ascheberg 22 Grad. Morgen gibt es einen meist trockenen Mix aus Wolken und sonnigen Abschnitten bei höchstens 21 Grad. Die Zeit 8.34 Uhr.
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Große Ereignisse werfen ihre Schatten voraus in dieser Ouvertüre. Die Hochzeit des Figaro nämlich steht bevor mit einigen Turbulenzen, wie wir wissen. Wolfgang Amadeus Mozart hat diese wunderschöne Musik geschrieben und das Ensemble Arcangelo unter Jonathan Cohen hat es gespielt. Hier im Mosaik auf WDR 3. Und auch da werfen große Ereignisse ihre Schatten voraus. Am Samstagmorgen ist es in unserer Redaktion, wird es um diese Zeit immer so ein bisschen aufgeregt, denn irgendjemand kommt rein und bringt was Leckeres mit, den Gruß aus der Küche, und da darf bewundert, genascht, probiert werden, und das ist natürlich nach so 2,5 Stunden Frühdienst, da hat man schon ein kleines Hüngerchen und freut sich in diesem Fall heute auf Michael Köhler, der uns mit Kirschen beglücken wird, und musikalisch haben wir uns auch ganz drauf eingestellt. Hier kommt ein englisches Lied aus dem 17. Jahrhundert, das der Komponist Frank Bridge ausgegraben und neu instrumentiert hat. Es heißt Cherry Ripe und hier spielt das Nash Ensemble.

0: Das Land, wo die Kirschen reifen, wird besungen in diesem Lied Cherry Ripe von Frank Bridge, instrumentiert, hier gespielt vom Nash Ensemble. Und damit ist es Zeit für den
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0: Genau, für den Gruß aus der Küche. Und dazu ist Michael Köhler ins Studio gekommen. Herzlich willkommen.
2: Moin, Cornelia.
0: Gib mich die Kirsche, ist heute unser Motto. Ein Fußballer-Zitat, das sich aber kulinarisch auch ummünzen lässt. Du hast zur besten Kirschenzeit nicht nur Kirschen mitgebracht, sondern auch was zubereitet. Aber fangen wir mal ganz von vorne an. Was ist die Kirsche eigentlich für eine Frucht? Wo ordnet man sie ein?
2: Was für ein Früchtchen, ne? Hätte man auch sagen können. Da merkt man ganz schnell, ist natürlich ein fantastisches Steinobst, wie überhaupt alles Steinobst. Pflaumen oder Pfirsiche oder Marillen, also Aprikosen, immer sehr intensiv sind, sehr fruchtintensiv sind. Und sie sind, das merkt man ganz schnell, wenn man als Kulturmensch sich dem Thema nähert, sie sind nicht nur eine lokulische Vergnügen, ein Liebling. Goethe hat schon gedichtet, wie Kirschen und Beeren behagen, musst du Kinder und Sperlinge fragen. Das heißt also, auf dem Boden und im Himmel sind sie beliebt. Sie sind also nicht nur was Wunderbares für die Küche, sie sind auch ein Bedeutungsträger, aber da kommen wir gleich drauf.
0: Sie sind ein Symbol fast schon.
2: Ja.
0: Wie eine geschminkte oder zumindest genau. Sehr gut durchblutete Lippe.
2: Gut, dass du es sagst, ja. Ja, sie haben was sehr Sinnliches, in der Tat. Und darum werden sie auch ganz schnell mal mit dem Paradies in Verbindung gebracht. Aber eben auch das Verlockende, was darin steckt. Man soll gefälligst die Kirsche ohne Kern essen, sonst gibt es Probleme. Dann ist man schneller weg von der Erde, als einem lieb ist. Sie hat was Paradiesisches, sie hat was Verführerisches. Und ich nehme es vorweg, wenn wir auf die Malerei zu sprechen kommen, vielleicht gleich noch. Sie ist immer auch ein Symbol für das Blut Christi. In der Malerei seit der Hochrenaissance allerspätestens. Das zeigt andererseits, wie verbreitet sie ist. Sie ist im Grunde, sie kam aus Persien, Lucull hat sie mitgebracht, Plinius, der Historiker, hat uns das erzählt, dass Lucull die schon 70 vor Christus mitbringt aus Persien. Also sie ist bei uns sehr verbreitet.
0: Und als du Paradies gesagt hast, habe ich direkt an Kindheitsparadies
2: natürlich
0: gedacht. Ich glaube, jeder von uns hat diese Erinnerung. Kirschen kann man eben auch finden und klauen. Ist einfacher als bei Erdbeeren zum Beispiel. Und man spielt ja auch damit. Man hängt sie sich, ich weiß nicht, ob ihr Jungs das gemacht habt.
2: Klar.
0: Man hängt sie sich so paarweise über die Ohren und hat einen tollen Ohrschmuck.
2: Ja, und man kennt sie natürlich aus Desserts und denkt an die Oma oder die Mutter. Man denkt an rote Grütze, Waffeln mit Kirschen. Man denkt an Kirschstreusel, Schwarzwälder Kirsch im Glas. Oder wer mal in Frankreich war, kennt Kirschclafoutis. Tolles Dessert, einfach gemacht. Und ähnliche Dinge. Ich habe dir übrigens was Süßes mitgebracht.
0: Ich sehe es schon. Ich kann mich gerade noch so beherrschen, aber lange halte ich nicht mehr durch. Vielleicht noch einen kleinen Exkurs zur Kunst. Du hast hier uns ein paar Gemälde aus ganz unterschiedlichen Jahrhunderten mitgebracht. Zum Beispiel die, hier steht Kirchenmadonna. Da war der Rheinländer der Fehler. Ja. Kirchenmadonna, darf man hier mal sagen.
2: Ja, habe ich mich verschrieben. Ein wunderbares Gemälde. Tizian, der bekannt ist für sein Tizian. Roth hat hier 1516 ein wunderbares Heiligenbild gemacht. Links der Josef, in der Mitte die Himmelskönigin Maria, rechts der Zacharias und der Jesusknabe. Und sie guckt irgendwie nicht so ganz glücklich. Und wenn wir hingucken, sehen wir, die Mutter Gottes hält in der linken Hand einen Zweig mit Kirschen. Und auch das Jesuskind hält Kirschen in der Hand. Jetzt wird man denken, auch prima, paradiesisch. Aber Vorsicht, da geht es schon los. Erbsünde. Und unten rechts der kleine Johannes der Täufer hält ein Spruchband in der Hand. Und wenn man genau hinguckt auf dieser Kirschenmadonna von 1516 von Tizian, steht da drauf Ecce Agnus Dei. Ecce Agnus Dei qui tollis peccata mundi.
0: Das ist das Lamm Gottes.
2: Ganz genau.
0: Das Blut, von dem du
2: ganz
0: schon gesprochen
2: genau.
0: hast.
2: Ist ganz genau. Das haben, wir haben den Hinweis auf die paradiesische himmlische Frucht, die später auch in der Romantik, in der Lyrik eine große Rolle spielt als Glücksverheißung auf Erden, als Freiheit, aber eben auch die Andeutung des Todes, des Erlösungstodes Christi, für den die Kirche auch steht.
0: Eine weitere Kirschen-Madonna hast du gefunden bei Lukas Cranach. Hier ist jetzt keine Spaßbremse im Bild. Und das Jesuskind als Baby greift schon ordentlich zu auf diesem Kirschenteller.
2: Ja, und so eine typische Weltlandschaft, wie man sie auch bei Patinier findet, da sehen wir, ich meine, die Bilder sind von Gemälde von 1516, 1515. Das heißt, seit mehr als 500 Jahren ist die Kirsche also verbreitet auf dem Speiseteller. Wenn wir bei Caravaggio gucken oder bei Edouard Manet, bei Cézanne und so weiter, finden wir das. Es geht so weit, dass es sogar eine Skulptur gibt in Münster von Thomas Schütte, dem Gegenwartsbildhauer von 1987, wo Kirschen quasi respektlos als Skulptur auf einem Marktplatz stehen.
0: Was heißt respektlos? Ich finde, das macht direkt Appetit.
2: Ja, er macht sich lustig über Denkmalkunst in Innenstädten. Ja. Ne?
0: Kommen wir doch zu diesem Parfait zurück, was hier vor mir steht. Halbgefrorenes, ja. Zwei Kirschen liegen drauf und ein, ich glaube, Minzblättchen.
2: Ja, das kann man prima vorbereiten. Ich habe es gestern Abend gemacht, in Froster gestellt. So, jetzt ist angetaut. Ist weich?
0: Ja, köstlich.
2: Denkbar einfach. Kinder lieben sowas. Alte Regel, Kinder am Tisch brauchen Soße und ein ordentliches Dessert. Aber Erwachsene auch.
0: Du hast Kirsche püriert, nehme ich an.
2: Ja, richtig,
0: und was ist dazu gekommen noch?
2: Ach, das ist ja denkbar einfach. Du trennst Eier, zwei Eigelb, bisschen Zucker aufschlagen, weichgekochte Kirschen kalten lassen, pürieren, unterheben, Schlagsahne unterheben, geschlagene, zum Schluss zwei Eiweiß unterheben, ab in Froster, hast du Wunderbares vorbereitet. Und wenn es was Tolles sein soll, machst du hinterher noch für Erwachsene eine Schokoladensoße mit Eau de Vie de Kirsche und fertig. Aber man kann den Schnaps auch weglassen.
0: Wir reden immer von Süßkirschen eigentlich, oder?
2: Ja, wir reden von Süßkirschen. Das sind die beiden großen Unterschiede, die Süßkirsche, die Sauerkirsche, die Knorpelkirsche. Es gibt, ähnlich wie bei den Erdbeeren, gibt es natürlich Dutzende Arten, die uns heute gar nicht mehr vertraut sind. Ja? Also in der Lebensreformbewegung, Eden-Oranienburg, da gab es Dutzende Sorten, die uns nicht mehr bekannt sind. Das ist ähnlich wie mit der Birne. Das ist ein bisschen eine Verarmung. Die Knorpelkirsche zum Beispiel kennen wir wenig. Oder diese rot-gelbe kennst du, die so ein weißes Fruchtfleisch hat. Die ist farblos, wenn man sie presst. Oder die Brennkirsche, die wird genommen im Elsass für Schnaps und ähnliches. Also das ist ein riesiges Feld und sie ist eben auch ein Bedeutungsträger. Und wenn ich darf, würde ich zum Schluss den alten Rheinländer Heinrich Heine, wir zitieren.
0: Das ist gut, du redest und ich löffle hier mein Parfait.
2: Genau. Im lieben Deutschland daheime, da wackeln die vielen Lebensbäume, doch lockt die Kirsche noch so sehr, die Vogelscheuche schreckt noch mehr. Wie immer geht es bei Heine um Freiheit und Zensur. Die Kirsche ist die Freiheit, der Genuss, die Erdenfreude. Die Vogelscheuche ist die Zensur. Die Kirschen sind von außen rot, doch drinnen steckt als Kern der Tod. Haben wir eben schon drüber gesprochen. Ne? Und vielleicht zum Schluss, nur wo die Engel fliegen, da wächst das ewige Vergnügen. Hier unten ist alles Sünd und Leid und saure Kirschen und Bitterkeit. Das ist Heine.
0: Immer ambivalent.
2: Ja, immer Kirche, König, Klerus kriegen eins drüber und immer hat er Bilder von Freiheit in Bilder des Essens gepackt. Also er spricht über Freiheit und Apfeltörtchen, über Liebe und Krebssuppe.
0: Und die Zuckererbsen, die...
2: Genau, im Himmel. Lassen wir im Himmel den Spatzen... wie geht's noch weiter? Ich kenne es.
0: Bereiten wir dann vor, wenn du hier mit Zuckererbsen...
2: Ja, Deutschland ein Wintermärchen, da ist es her.
0: Genau. Ich esse weiter hier dieses wunderbare Kirschenparfait. Unsere Hörerin Dorothee Hucke-Kerell aus Südfrankreich schreibt uns gerade, dass sie zufällig einen Kirschclafoutis im Ofen hat. Schöne Grüße nach Montpellier. Und hier kommt Musik von Gabriel Dupont. Vielen Dank, Michael Köhler, für diesen Gruß aus der Küche.

Einen sonnigen Morgen malt uns der Komponist Gabriel-Edouard Xavier Dupont hier mit seinem Stück Matinée ensoleillée. Das ist der erste Satz aus der Suite Jour d'été, also Sommertag für Orchester. Kann man ja auch schon vom heutigen Tag behaupten, denn der, wie war es nochmal, ich glaube, meteorologische Sommer hat schon begonnen mit dem 1. Juni. Hier war das eine Aufnahme vom Orchestre Philharmonique Royale de Liège unter Patrick Davin. Und jetzt geht's in die Musik des englischen Barock mit einer Hornpipe von Henry Purcell.

0: Kurz und knackig das English Chamber Orchestra unter Raymond Leppert mit der Hornpipe aus der Bühnenmusik zu The Old Bachelor, der alte Junggeselle von Henry Purcell. Was sich dahinter verbirgt, das werden wir dann demnächst mal klären. Jetzt ist Zeit, schon auf das Klassikforum zu schauen. Das gleich nach 9 mit meinem Kollegen Hein van Ekert zu hören ist. Und er hat heute einen Gast, nämlich die Sopranistin Sarah Wegner, die nicht nur als Solistin auftritt, sondern oft und sehr gerne auch im Ensemble singt.
1: Ja, es ist verbindet einfach unglaublich. Es ist mit das Schönste, was man erleben kann, wenn sich Stimmen miteinander verbinden zu einem reinen Akkord. Das gibt ein Glücksgefühl. Wirklich. Wenn einfach der Ton ein Müh zu hoch ist oder zu tief, dann stimmt der Akkord nicht. Manche Vokale, ein A ist immer meistens tiefer als ein I. Ja, es liegt einfach an der Vokalfarbe. Und wenn man die Vokalfarben auch angleicht, alle im Ensemble, dann rastet ein Akkord auch leichter ein, zum Beispiel. Nee, ganz ehrlich, ich bin überzeugt davon, singen im Ensemble ist auf jeden Fall friedenfördernd. Das ist wirklich, das ist meine Überzeugung.
0: Damit spricht Sarah Wegner sicherlich auch viele unserer Hörerinnen und Hörer an, die selber gerne im Ensemble singen, auch wenn nicht immer jeder Ton so perfekt einrastet. Gleich ist sie zu Gast im Klassikforum bei Hein van Ekert. Ich sage an dieser Stelle danke fürs Zuhören und wünsche Ihnen ein schönes Wochenende beim Mosaik. Am Mikrofon war Cornelia Bittmann.

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0: Es ist 9 Uhr. 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
2: Die Nachrichten mit Christina Maria Greve. Guten Morgen. Heute ist der Tag der Organspende. Die Deutsche Stiftung Organtransplantation will damit auf das Thema aufmerksam machen und ruft dazu auf, Organspender zu werden. Ronald Lessig, WDR aktuell.
3: In Deutschland haben im vergangenen Jahr 985 Menschen ihre Organe gespendet, aber mehr als 8000 Schwerkranke warten auf ein Organ. Derzeit gibt es im Bundestag einen Anlauf zur Neuregelung. Eine überparteiliche Gruppe von Abgeordneten will eine Widerspruchslösung einführen. Dann würde die Organspende zum Normalfall, außer man hat widersprochen. Eine andere Gruppe von Parlamentariern setzt weiter darauf, dass als Spender nur in Betracht kommt, wer zugestimmt hat.
2: In der Golfregion gibt es wieder Angriffe. Unter anderem Kuwait meldet feindliche Raketen und Drohnen. Das Land hat seine Flugabwehr im Einsatz. Achim Gutzeit für WDR aktuell.
4: Die Armee des Golfemirats teilte mit, feindliche Geschosse würden abgefangen. Deshalb seien eventuell Explosionen zu hören. Erst am Mittwoch war der internationale Flughafen von Kuwait attackiert worden. Dabei gab es einen Toten und zahlreiche Verletzte. Raketenalarm wurde heute früh außerdem in Bahrain ausgelöst. Zuletzt hatte es immer wieder iranischen Beschuss aus der Luft auf mehrere Golfstaaten gegeben. In den betroffenen Ländern befinden sich Stützpunkte der USA. Das US-Militär meldete seinerseits Einsätze. Man habe 4 iranische Drohnen abgewehrt. Sie seien in Richtung der Straße von Hormuz geflogen und hätten eine Bedrohung für die Schifffahrt dargestellt.
2: Und jetzt weitere Meldungen im Überblick. Die Deutsche Umwelthilfe kritisiert die Abfallkonzepte großer Musikfestivals in Deutschland. Der Verein hat geschaut, wie die 10 größten Festivals mit Müll umgehen, etwa Rock am Ring oder Perukeville. Die Umwelthilfe fordert mehr Mülltrennung und Mehrwegsysteme. Rock am Ring gehört demnach zu den wenigen Veranstaltungen, die stärker auf Mehrwegverpackungen beim Essen setzen. In Nordrhein-Westfalen wird an diesem Wochenende in mehreren Städten Christopher Street Day gefeiert. Die wohl größte Veranstaltung ist in Düsseldorf. Zu einer Demo-Parade werden am Mittag rund 7500 Teilnehmer erwartet. Auch beim CSD im Kreis Heinsberg und in Paderborn machen queere Menschen auf ihre Rechte aufmerksam. Aus Nordrhein-Westfalen kommt man übers Wochenende jetzt einfacher mit dem Zug an die belgische Nordsee. Heute startet eine neue ICE-Verbindung von Köln nach Ostende. Die Züge über Aachen halten auch in Brügge und Gent. Die Bahn bietet die neue ICE-Verbindung bis Ende August an. Fußball-Bundestrainer Nagelsmann muss für die WM umplanen. Bayern-Star Lennart Kahl hat sich im Training verletzt und fällt aus. Nagelsmann holt für ihn Assan Ouedraogo von RB Leipzig in den WM-Kader. Am Abend steht für die Nationalelf der Männer das letzte Testspiel an gegen einen der WM-Gastgeber, die USA. Anstoß ist um 20.30 Uhr.
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2: Ein Mann aus Paderborn will heute die Nordseeinsel Helgoland umschwimmen. Extremschwimmer André Wirsig ist vor 5 Jahren als erster Mensch überhaupt vom deutschen Festland bis nach Helgoland geschwommen. Julia Thies für WDR aktuell.
5: Seitdem haben ihn die Helgoländer gefühlt adoptiert, sagt Wirsig. Weil er jetzt etwas zurückgeben will, schwimmt er heute die rund 10 Kilometer um die Insel. An der Strecke besonders herausfordernd, das Wasser ist 12 Grad kalt, er schwimmt nur in Badehose. Und die Strömungen vor der Insel seien unberechenbarer als die im Wattenmeer. Er macht das heute, weil Helgoland 200 Jahre Seebadgeschichte feiert. Vor rund 150 Jahren ist zuletzt jemand komplett um die Insel geschwommen.
2: Das war WDR aktuell. Das Wetter in Nordrhein-Westfalen ist erst noch leicht, später auch stärker bewölkt. Ab dem Mittag bilden sich dann einzelne Richtung Abend ein paar mehr, meist schwache Schauer. Dazu in Waldbröl bis 19, in Brilon bis 20, in Essen bis 22 Grad. Morgen dann ein meist trockener Mix aus Wolken und sonnigen Abschnitten bei höchstens 21 Grad. Die Zeit 9.04 Uhr.
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6: Guten Morgen, liebe Hörerinnen und Hörer. Herzlich willkommen bei Klassikforum. Ich bin Hein van Ekert und gegenüber mich sitzt Sopranistin, Opernsängerin, Liedsängerin und Professorin Sarah Wegener. Sie singt das ganze Repertoire von Barock bis zeitgenössischer Musik und heute nimmt sie uns mit in ihre musikalische Welt. Herzlich willkommen, Frau Wegener.
7: Guten Morgen.
6: Guten Morgen.
7: Vielen Dank.
6: Lasst uns anfangen mit Frau Sarah Wegener selbst. Wir hören die herrliche Stimmen in die herrliche Musik von einer meiner favoriten Komponisten, Erich Wolfgang Korngold. Das Lied vom Glück, Götz Peyer am Klavier mit Sarah Wegener.

0: Lied vom Glück von Erich Wolfgang Korngold, Götz Speer am Klavier, und unsere Gastsopranistin Sarah Wegener sang. Ich war zugleich verzaubert. Ich finde das unglaublich schön, das Lied, das Gesang. Und jetzt sagt Frau Wegener selbst, oh Gott, nein, das ist eine Live-Aufnahme. Was ist passiert?
1: Also, da muss ich selber jetzt lachen, weil ich habe die Aufnahme vorher nicht gehört. Da fehlt ein Wort. Also mir ist wahrscheinlich im Konzert ist mir das Wort nicht eingefallen in dem Moment. Versäumst den rechten Augenblick gleich am Anfang. Das ist sehr schade, weil das Lied ist eigentlich sehr, sehr schön. Also ich finde es auch sehr schön ansonsten. Aber das sind dann so kleine Panikmomente, die man hat beim Abhören oder halt beim, ja, wenn ich das jetzt höre, dann denke ich natürlich, oh je, was denken die anderen von mir? So, ja.
0: Das, ich weiß, ich arbeite viel mit Sänger. Dass das speziell bei Sängern so eine sehr wichtige Sache ist. Mhm. Wir sollen das eigentlich nicht hören lassen, sagen Sie dann. Es ist doch so schön gesungen. 99,99% von alles ist wunderbar. Ja, können wir es?
1: Ja, vielen Dank. Danke.
0: Denn diese Sachen passieren natürlich, wenn man, es geht um Glück, dieses Lied. Aber können Sie mal sagen, wie schwierig es ist für einen Sänger, das Glück zu erreichen beim Nachhören von was man selber gemacht hat? Was sind alle Elemente, worauf man Acht schlagen muss, wenn man singt?
1: Natürlich zum Ersten, wie habe ich gesungen? War es technisch gut? Aber auch, habe ich den Text so rübergebracht, dass es Sinn macht und dass es die Leute auch erreichen kann, oder das ist mir halt ganz wichtig. Dann gab es Gänsehautmomente oder nicht. Das ist dann manchmal ganz interessant, weil ich habe angefangen, anders zu musizieren, vor einer ganzen Weile, weil ich möchte selber, wenn Sie jetzt von Glück sprechen auch, ich möchte selber in dem Moment, wo ich auf der Bühne stehe, möchte ich Glück empfinden. Also das ist mir ganz arg wichtig, weil ich habe eine Zeit lang nur gegeben, immer nur für die anderen Menschen, und kam aber selber zu kurz. Das heißt, ich habe das wirklich radikal geändert. Wenn ich auf die Bühne gehe, können Sie davon ausgehen, dass ich innerlich immer yeah sage. Wirklich, und das ist ganz radikal.
0: Und wenn ich jetzt sage, dass diese Interpretation von dieses Lied von Korngold mich recht ins Herz getroffen hat.
1: Das finde ich sehr schön.
0: Und Sie haben nichts versäumt eigentlich. Ist es dann sehr wichtig, dass das eine Wort nicht da ist? Oder können wir weiter?
1: Nee, wir können sehr gerne weiter. Es fällt halt sofort auf und dann entsteht so ein ganz kleiner, oh je, verstehen Sie?
0: Ja, ich verstehe es natürlich sehr gut, aber ja, man muss als Sänger mit so vielen Sachen, ja, eigentlich zugleich muss man andenken. Mhm. Wäre es dann nicht viel leichter, um Kontrabass zu spielen, von den Höhen zu den ganzen Tiefen zu gehen? Denn so sind Sie angefangen.
1: Ja.
0: Wie kommt man auf dieses Instrument?
1: Gut, angefangen habe ich ja eigentlich mit dem Klavier, aber also ich habe mich einfach in den Kontrabass verliebt, als ich 11 war oder so. Und dann habe ich Kontrabassspielen angefangen. Und es ist aber so ganz anders. Also auch mit jedem Instrument eigentlich, außer Gesang, ist es ja eigentlich so, dass dann wirklich wortwörtlich was zwischen einem steht. Also, und der Kontrabass ist natürlich riesig, der ist ja größer als man selbst. Und dann stand auch immer was so dazwischen. Und beim Gesang ist ja alles offen. Oder da geht man ganz direkt von Herz zu Herz im Idealfall.
0: Aber Sie haben das auch richtig gemacht in Orchester.
1: Ja, genau. Also ich habe Schulmusik studiert mit Hauptfach Kontrabass und habe dann ganz viel rumgemuckt, wie man so schön sagt. Also Konzerte gespielt, eben mit Kirchenchören und so und kleineren Sachen. WO, also Weihnachtsoratorium, habe ich gespielt und Schöpfung, was weiß ich, was alles. Und auch bis hin zu natürlich Sinfonien und Opern zum Teil, was dann witzig war, weil ich danach eine Oper, den Freischütz, den hatte ich dann als Agathe auch gesungen und dann habe ich parallel immer die Kontrabassstimme unten mitgehört. Das war eigentlich sehr interessant.
0: Ja, und haben Sie noch mal Pläne, um Desdemona in Othello von Verdi zu singen? Denn die wartet auf ihren Tod, das ist in den Szenen, und dann spielt der Kontrabass so eine große Solo. Ja, das würde ein Moment sein, dass sie ganz still liegen müssen und dann hören, ach, hat auch das sein können.
1: Schauen wir mal.
0: Ja, also, aber Sie haben ich habe gute Erinnerungen an den Kontrabassist Giuseppe Ettore.
1: Ja,
0: genau. Warum?
1: Also ich habe, jetzt weiß ich gar nicht mehr, wann das war, 2010. 23 vielleicht oder 22, es war, glaube ich, kurz nach Corona oder noch gerade so in den letzten Zügen von Corona, da hatte ich ein Konzert in Siena. Da habe ich nach dem Konzert habe ich den Giuseppe kennengelernt. Und der ist ja der Solo-Bassist der Malendo Scala. Wir kamen dann ins Gespräch und das war so witzig. Also wir haben so viel gelacht miteinander und er konnte es auch gar nicht glauben, dass ich da als Solistin gerade Maler 4 gesungen habe und dann irgendwie aber auch Kontrabassistin. Und es war einfach, wir haben so viel gelacht. Es war einfach eine wunderschöne Begegnung.
0: Und warum gehen wir jetzt zu Elegia per Contrabasso von Battestini?
1: Weil ich diese Elegia liebe und ich hätte die selber gerne spielen wollen, aber dadurch, dass ich ja nur Schulmusikerin war, ja, hatte ich einfach nicht das Zeug dazu und ich habe die aber oft im Unterricht auch begleitet.
0: Also die Elegia per Contrabasso e Pianoforte von Giovanni Battestini, Giuseppe Ettore, Kontrabass, Stefano Madonna am Klavier.

0: Ja, wie eine Bel Canto-Arie fast, die Elegia per Contrabasso e Pianoforte mit einem perfekten Trill am Ende so. Ja. Giovanni Bottesini, der Komponist, Stefano Madonna am Klavier, Giuseppe Ettore, Kontrabass und hier im Studio Frau Sarah Wegner, Kontrabassistin und Sängerin natürlich auch. Ja, Sie singen jetzt viel zeitgenössische Musik und Komponisten wie Mahler und Wagner, aber es hat immer einen Platz gegeben für ältere Musik wie Johann Sebastian Bach. Und Sie sind jetzt auch Professorin für Gesang in Zürich. Ist Barockmusik wie zum Beispiel Johann Sebastian Bach essentiell für die Entwicklung einer jungen Stimme?
1: Ob es essentiell ist, kann ich jetzt so pauschal nicht sagen, weil jede Stimme ist ja anders. Also ich habe zum Beispiel ganz dramatische Stimmen in meiner Klasse. Natürlich, die singen trotzdem alle Bach. Ob es jetzt für die aber so essentiell ist wie für jemand wie für mich oder so, das kann ich gar nicht pauschal so sagen. Aber natürlich, selbstverständlich ist es sehr wichtig in der Ausbildung und es hat auch so eine Art, ja, wie kann ich das sagen? So was Ordnendes. Ja, also einfach die Klänge von Bach hat was ganz Ordnendes, finde ich. Oder man

0: schöpfen im Idealfall? Und also was braucht diese Musik?
1: Ich habe dazu eine zweite Frage. Die berühmte Mezzosopranistin Hanna Schwarz hat mir im Interview mal gesagt, dass sie nicht mehr gefragt wurde für Bach, als sie anfing, viel Wagner zu singen. Bemerken Sie das auch und bedauern Sie das auch, dass das heute so ist?
0: Ja, ich bemerke das auf jeden Fall. Aber es ist sowieso, ja, interessant, sage ich mal, wie es so läuft in dem Business. Also zum Beispiel kann ich mich gut erinnern, als ich noch Matthäus Passion gesungen habe zum Beispiel und dann schon meine ersten Anfragen hatte für Mahler 8. So. Und dadurch, dass ich das so mache, ich versuche wirklich in die Musik reinzuschlupfen. Das heißt, aus Liebe will mein Heiland sterben. Sie kennen das sicherlich in der Matthäus Passion. Da bleibt ja die Zeit stehen.
1: Ja.
0: Und es ist ganz pure, klare, zeitlose Musik, die erfordert den Sopran einfach ganz, ja, ich nenne es gern Säuseln, eine ganz feine, kopfige Stimmgebung, ja, weil sonst schafft man diese Arie gar nicht. So, das steht natürlich in gar keinem Verhältnis zu Mahler 8. Also man kann eine Mahler 8 ja nicht so mit dieser Säuselstimme singen, ja. Und dann kamen Kollegen und Kolleginnen auf mich zu und haben mich gefragt, du sag mal, Sarah, was singst denn du da bei dieser Mahler 8? Ich so, Sopran 1, warum? Was, kannst du das? So, ja?
1: Ja, genau. Man glaubt das
0: also
1: nicht mehr.
0: Nein, genau, weil, ja. Und ich mache es auch wirklich so, jede Musik ist anders und man muss die Stimme, oder es kommt bei mir eher von alleine, die nimmt sich dann das, was erforderlich ist für die Musik.
1: Ja, aber vor zwei Generationen, ich nenne so eine Sängerin wie Elisabeth Grümer, die ein bisschen eine gleiche Stimme hat wie Sie.
0: Habe ich so. Schon mal gehört, ja.
1: Ja und die sang Johannes Passion und dann Elisabeth in Tannhäuser von Wagner. Also das könnte man noch machen. Ist das ein bisschen schwer, dass das nicht mehr so geht?
0: Ja, ist schade. Ja. Sehr, sehr schade, ja.
1: Also dann hören wir jetzt Bach, Komm ins Herzenhaus aus der Kantate, ein feste Burg ist unser Gott. Mit Sarah Wegner. Komm in mein Herzenshaus, heißt das Teil.
0: Ja.

Das Barockorchester Stuttgart unter Frieda Bernius und Sarah Wegener in Ein fester Burg ist unser Gott, komm in mein Herzenshaus. Frau Wegener ist unser Gast heute in Klassikforum. Frau Wegener,

0: gesagt, ja, jetzt hören wir auch etwas. Ich singe das anders, nämlich... Mhm.
1: Genau, das hören Sie ja auch Non-Vibrato gesungen, stellenweise. Und es ist ein ganz anderer Zugriff auf die Stimme.
0: Ja.
1: Die sitzt viel höher, viel mehr Kopfstimmenanteil, würde man sagen.
0: Und dann haben wir jetzt ein bisschen extra Bach für Sie mitgenommen. mit einer, den Sie doch sehr gut kennen, glaube ich, Heinz Hölliger als ja. Solist. Können Sie uns etwas erzählen über Heinz Hölliger? Was macht ihn so speziell?
1: Ach, okay, wie viel Zeit haben wir? Oh, der Heinz, das ist einfach, also auch eine der ganz wichtigen Begegnungen in meinem Leben. Der ist einfach immer er selbst geblieben und hat sich nie irgendwelchen Moden oder sowas gebeugt und ist einfach immer seinen musikalischen Weg gegangen. So. Und das hat mich sehr geprägt. Ich habe sehr, sehr, sehr, sehr viel Musik mit ihm gemacht. Entweder war er als Komponist, also etwas habe ich von ihm gesungen, oder er hat dirigiert und ich habe unter ihm gesungen, oder ich habe mit ihm gesungen, wenn er Oboe gespielt hat.
0: Das werden wir später im Programm auch noch hören.
1: Ja.
0: Aber jetzt genießen wir beiden von etwas, das wir mitgenommen haben. Heinz Hölliger, Oboe, Camerata Bern, Erich Robert dirigiert im Konzert A-Dur nach Bachwerken verzeichnet 1055 für Oboe d'Amore, Streicher und Basso Continuo.

0: Wir hörten in Klassikforum Camerata Bern unter Erich Höbart mit dem Konzert A-Dur nach Bachwerkenverzeichnis 1055 für Oboe d'Amore, Streicher und Basso Continuo. Solist war Heinz Holliger. Frau Wegner, später im Programm komme ich noch mal zurück auf die Zusammenarbeit mit Heinz Holliger und auf seine eigene Musik. Jetzt aber etwas Besonderes. Heinz Holliger als Dirigent, Sie als Solistin und dann ein Klavierlied von Franz Liszt in einer besonderen Bearbeitung.
1: Die Bearbeitung von Bernd Alois Zimmermann. Und die ist wunderschön. Man braucht nur ein Riesenorchester dafür. Bei diesem Lied ist es auch so, also Heinz als Dirigent fordert einen jedes Mal aufs Neue, weil er macht nämlich ganz andere Tempi, wie man so vielleicht erwarten würde oder wie man vielleicht selber die wählen würde und so weiter. Und dann kann es schon mal passieren, dass man beim ersten Mal denkt so, schaffe ich das? Ja, und auch diese Interpretation jetzt, von können Sie ja mal selber hören, was Sie da denken.
0: Denn ich muss das ein kleines bisschen erklären. Ja? Normalerweise, wenn Sie ein Konzert machen mit einem Pianisten, dann entscheiden Sie beiden über das Tempo. Aber wenn so ein Dirigent dazu kommt mit einem Orchester, dann müssen Sie folgen eigentlich, oder?
1: Ja. Also zumindest bei Heinz schon, ja.
0: Ja, und jetzt kenne ich Bernd Alois Zimmermann von dieser Oper Die Soldaten, und das ist viel großes Orchester, viel Lärm. Was kommen wir hier bei Orange d'Or? Ist das sehr breit, sehr, sehr...
1: Es ist eine Traumwelt.
0: Eine Traumwelt.
1: Ja.

0: Au Cange d'Or, ein Lied von Franz Liszt in einer Bearbeitung von Bernd Alois Zimmermann. Das war unser Gast Sarah Wegner mit dem WDR-Sinfonieorchester unter Heinz Holliger. Ja, ich habe noch so viele Fragen eigentlich jetzt, denn so langsam kann man es auf Klavier überhaupt, denke ich, nicht machen.
1: Nein.
0: Warum nicht? Was hat ihr hier gemacht, der Herr Zimmermann, mit dem Orchester? So mit dem Bläser und die haben so sehr lange, gestreckte Melodien hier plötzlich, oder nicht?
1: Ja, also diese Melodie da, ja, da, die. Dadurch, dass das Klavier ja ein Anschlagsinstrument ist, kann man das nicht so wieder. Also, das spielt ja die Oboe am Anfang. Da, die. Das ist durch den Atem geführt. Also, er hat das übertragen auf Ateminstrumente.
0: Ja.
1: Und dadurch funktioniert das auch. Das könnte man in dem Tempo, würde es mit Klavier tatsächlich nicht funktionieren. Aber in dem Fall, wenn das jetzt schneller wäre, auch, das fände ich sehr schade mit Orchester, gerade weil jetzt, und das habe ich eben vorhin auch gemeint, der Heinz, der wählt manchmal Tempi, wo man erst denkt, huch, Hilfe, aber das macht alles Sinn, weil dann tut sich für mich jetzt auch, ich habe das lang nicht mehr gehört, das Stück, aber jetzt beim Hören sind so richtig Räume aufgegangen, wo ich das Gefühl hatte, ich kann mit dem Ohr durch das Orchester so wandern. Und das hat man nicht so oft. Also, weil wenn die Musik flüchtig ist oder schnell vorbeigeht in schnellen Tempi, dann stellt sich sowas gar nicht ein. Aber sowas, ich liebe sowas.
0: Und es heißt auch, au quand je dors, wenn ich schlafe. Man hat auch diesen, was Sie gesagt haben, diesen traumhaften Eindruck von dieser Bearbeitung auch.
1: Ne? Ich finde, die ist einfach meisterhaft orchestriert.
0: Ja, okay, Leute schlafen, dann kommen wir eigentlich gleich von dem Schwiegervater zum Schwiegersohn, von Liszt zu Wagner. Denn Sarah Wegner, Sie beteiligen sich an einem besonderen Projekt rund um den Ring des Nibelungen von Richard Wagner. 4 Opern sind das. Kent Nagano, Concerto Köln und das Dresdner Festspielorchester führen Wagners Geschichte vom Kampf um den Ring der Macht auf eine andere Weise auf eigentlich. Ich habe in den Niederlanden schon Rheingold und die Walküre gehört und Sie waren dabei.
1: Ja.
0: Was genau hat Kent Nagano hier gemacht oder die Leute hinter diesem Projekt? Was machen die mit dieser Musik? Denn es klingt anders. Es ist, Leute, die jetzt denken, oh je, Wagner, ich schalte aus, nicht machen, denn es wird etwas Besonderes geschehen. Was hat er gemacht?
1: Nee, genau. Also ich muss dazu auch sagen, ich habe Wagner vorher nicht gemocht, weil ich eben dieses übersteuerte, wie sagt man, also ich konnte die Harmonien gar nicht hören oft, wenn auch die Stimmen zu viel Vibrato benutzen oder zu exaltiert oder wie kann man das eigentlich nennen? Ich bin da nie dahinter gestiegen, so ein bisschen. Wir haben da ein ganzes Team gehabt an Coaches. Wenn man denkt, man übertreibt schon, dann hat man es aber noch nicht mal halb so gut übertrieben.
0: Ja.
1: Also, weil man muss wirklich so, also wenn ich jetzt auch mit Ihnen spreche, wenn ich jetzt mit Ihnen spreche, verstehen Sie, also es ist wirklich jeden einzelnen Konsonanten und die Vokale auch gut richtig geformt und so weiter. Also nicht irgendwie ein Wischiwaschi Ü oder so, nein, Ü, richtig ganz deutlich so.
0: Und das soll man bei Wagner auch, das mit all diesen Konsonanten und Vokalen.
1: Ja, das
0: Vokalen,
1: wollte er ja selber auch, hat das ganz stark gefordert.
0: Gefällig dir nicht, dich fasse ich doch fest, so in Rheingold, ja. Das muss man, ja.
1: Nee, und das hilft einem dann auch, über das Orchester drüber zu kommen, die Sprache, weil wenn man versucht, das über Lautstärke zu machen oder mit der Stimme, das kann man vergessen. Also das funktioniert einfach nicht. Und deswegen, das funktioniert durch diese intensive Sprache. Und dann natürlich halt auch aus historischen Gesichtspunkten haben wir versucht, so wie war die Aufführungspraxis. Wir haben zum Beispiel diese Schreie mit eingebunden, die Wilhelmine Schröder-Devrient zum Beispiel gemacht hat. Ja,
0: ja. Das sind berühmte Schreie am Ende des ersten Aktes. Das war eine Sängerin aus Wagners Zeit.
1: Genau, ja, also und halt seine Lieblingssängerin.
0: Ja, auch. Und auch eine Belcanto-Sängerin, die dann Wagner-Sängerin geworden ist eigentlich. Denn so etwas gab es nicht damals natürlich, wenn er komponiert hat. Die musste noch entwickelt werden so. Aber ja,
1: ja.
0: Und Sie haben dann die Sieglinde auch gesungen, eine große Rolle in die Walküre. Eine der Geschwister, wir werden es zusammen mal ein bisschen erzählen. Das Ende des ersten Aktes von die Walküre werden wir jetzt hören. Und da gibt es Siegmund, der ist im Haus seiner verloren geglaubte Zwillingsschwester Sieglinde gelandet. Mhm. Aber die beiden wissen noch nicht ganz und gar, dass die Bruder und Schwester sind, die entdecken das so. Ja, aber dann geschieht noch etwas anderes natürlich. Sie ist verheiratet mit Hunding, gezwungen. Ne? Hunding ist ein Feind Siegmunds und Sieglinde bringt dann ihren Mann zum Einschlafen, um mit Siegmund sprechen zu können. Und die beiden wissen dann noch nicht, dass sie Bruder und Schwester sind. Und es gibt das Schwert in einem Baum, wie hat das da reingesteckt? Der Vater, Wotan, ja. Und wenn Siegmund, nur der Stärkste kann es rausnehmen.
1: Ja, genau.
0: Und das ist dann Siegmund, aber dann kommt es, dann gewinnt er nicht nur das Schwert, aber auch Sieglinde, seine eigene Schwester, als Braut.
1: Ja, genau.
0: Ja, dann würde ich auch ein bisschen schreien. Das, ja, ja, ein sehr wunderbares Duett. Oft kenne ich diese Szene als sehr exaltiert, wie Sie gesagt haben, und mehr und mehr und mehr mit zwei großen Stimmen. Aber der Siegmund zum Beispiel, der Rick Fuhrmann, ist ein Sänger, der mehr lyrisch ist auch. Und Sie auch natürlich kommen auf diesem lyrischen Kant. Was hat das für Folge? Was macht das dann anders als anders?
1: Also ich hoffe, dass es möglich ist, den Text komplett zu verstehen und auch alle Harmonien. Also das Orchester spielt einen Akkord und die Stimme ist drüber.
0: Ja.
1: Und im Idealfall rastet es ja aber zusammen ein. Und da gibt es einen Moment in der Aufnahme dann auch, das ist einer meiner Lieblingsmomente. Lass mich der Stimme lauschen. Ja. Und dann, mich dünkt ihren Klang, hört ich als Kind. Und das singe ich ganz bewusst alles komplett non-vibrato.
0: Ja.
1: Damit es wirklich in diesen Akkorden einfach auch einrastet.
0: Und gleich danach kommt wieder ein bisschen mehr.
1: Doch nein, ja. Ich hörte sie neulich. Und dann geht's wieder los, natürlich, genau.
0: Okay, behalten Sie das.
1: Ja, vielleicht können Sie es ja hören.
0: Dann können Sie es hören. Also das Ende des Duetts aus der ersten Akt, die Walküre in Amsterdam. Sarah Wegner als Sieglinde, Rick Fuhrmann als Siegmund mit dem Dresdner Festspielorchester, Concerto Köln unter Kent Nagano.

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0: Begeisterung in Amsterdam bei NTR Saturdagmatinee. NTR, vielen Dank für diese Aufnahme. Dies ist Klassikforum auf WDR 3. Ich bin Hein von Eckert. Das war die Walküre von Richard Wagner. Das Ende des ersten Aktes mit dem Concerto Köln und dem Dresdner Festspielorchester unter der Leitung von Kent Nagano mit Rick Farman als Siegmund und Sarah Wegener als Sieglinde, unserem Gast an diesem Vormittag. Und weil sich hier in diese Musik ein Zwillingsbruder und eine Zwillingsschwester sehr nah aneinander kommen, haben wir dann gesagt, dann werden wir jetzt du zueinander sagen und Sarah und Hein. Ja.
1: Genau, ganz wichtig noch bei dem Projekt, weil wir spielen ja nicht in 4,40, sondern in 4,35, glaube ich.
0: Und für uns Laien, was meint das?
1: Das ist eine ganz klein bisschen tiefere Stimmung.
0: Okay,
1: ja. Wie man früher auch gespielt hat zu Wagners Zeiten. Und es hat dann einen ganz besonderen Klang. Also es wird alles ganz golden. Und als ich das zum ersten Mal gehört habe bei dem Rheingold eben, hat es plötzlich für mich, zack, hat es Sinn gemacht oder so eingerastet dann. Die Harmonien, das macht es ein bisschen süchtig.
0: Also Sarah, wir wollen jetzt ein wenig abkühlen und zur Ruhe kommen. Ja. Und was könnte dafür besser geeignet sein als Nimrod von Edward Elgar?
1: Oh ja.
0: Welche Bedeutung hat diese Musik für dich? Denn du bist halb Englisch.
1: Ja, genau.
0: Und das ist die Bedeutung.
1: Genau, manchmal ist es ganz einfach. Also dieses Stück verfolgt mich einfach, seitdem ich das zum ersten Mal gehört habe. Und es gibt ganz, ganz viele unterschiedliche Interpretationen davon. Und ich habe ganz bewusst heute eine bestimmte mitgebracht von Leonard Bernstein, weil da genau auch das passiert, was ich vorher beim Heinz Holliger eben versucht habe zu erklären, dass dieses Tempo, wenn man das zum ersten Mal hört, denkt man so, das geht doch nicht oder man hält es schier nicht aus, weil es so langsam ist. Und aber wenn man sich darauf einlässt, dann geht die Zeit, bleibt plötzlich stehen oder wird ganz groß und man kann, zumindest empfinde ich das so, man kann dann so da reinschlupfen und ja, neue Räume entdecken.

0: Der Amerikaner Leonard Bernstein mit dem BBC Symphony Orchestra, dem Orchester aus London. Nimrod, Nummer 9 aus den 14 Enigma-Variationen von Edward Elgar, aus denen wir danach noch die drei darauf folgenden Variationen gehört haben. Dorabella, GRS und BGN. Und sehr bedeutend für Sarah Wegener, unserem Gast. Ja, selbst bin ich ein kleines bisschen Nordrhein-Westfaler, ein großes bisschen Niederländer und ein bisschen Belgier. Und bei dir, Sarah Wegener, steckt eine Engländerin. Und woher kommt die? Und warum macht das diese Musik so emotional für dich?
1: Ja, also meine Mama war Engländerin und die kommt aus der Peak District, High Peak, um genau zu sein. Jedes Mal, wenn ich Nimrod höre, sehe ich eben diese Hügel, diese so grünen, wunderbaren Hügel der Peak District vor mir. Das gibt es nirgendwo auf der Welt.
0: Kannst du ungefähr sagen, wo das Distrikt sich befindet?
1: Also von Manchester, das kennen wahrscheinlich die meisten, so ein bisschen runter und mittig.
0: Ja.
1: Genau.
0: Und das erinnert an das Distrikt, auch an die Mutter vielleicht?
1: Ja, ja, natürlich. Ist ja mit ihr ganz stark verknüpft.
0: Und die ist nicht mehr unter uns?
1: Nein, leider nicht.
0: Ja. Leider nicht.
1: Aber ich habe auch eine Verbindung ins Sendegebiet des WDR, weil mein Papa, der ist in Köln aufgewachsen, später hat in Bonn gelebt.
0: Und dann möchte ich doch fragen, wir haben die beiden einander begegnet, der Vater und die Mutter.
1: Ja, das ist total crazy. In Spanien im Urlaub.
0: Okay.
1: Ja.
0: Ah, das ist schön. So wirklich eine Urlaub-Romance und da sitzt dann jetzt eine...
1: Aber bäm, da hat es wohl ziemlich gefunkt.
0: Und für uns ist dann eine schöne Sopranistin da.
1: Und die waren auch wirklich 50 Jahre miteinander. Ja.
0: Also geh ins Urlaub in Spanien ein. Das ist gut für die Musik. Jetzt machen wir ein kleines Spiel, aber Sie haben Jesse Norman gewählt und Sie werden mir später erklären, warum. Und da habe ich gesagt, ja, ich will dann mal ein Lied und dann werden wir am Ende sagen, habe ich gut gewählt oder nicht. Sie hatten Schubert singen lassen wollen, ich habe ein Lied gewählt, will später sagen, welches. Aber erst, warum Jesse Norman?
1: Also Jesse Norman ist für mich einfach das größte Vorbild, weil die nicht nur natürlich ihre Perfektion des Gesangs und so weiter, das ist das eine, ihre stimmlichen Möglichkeiten, das war eine Jahrhundertstimme einfach, aber mit ihrer ganz, ganz starken Ausdruckskraft. Also und zwar kenne ich nichts, fast nichts von ihr oder wo sie nicht wirklich jeden einzelnen Ton erfüllt mit dem, worum es geht. Also es ist wirklich, das ist ein Lehrbuch quasi auch für meine Studierenden. Also ein Lehrbuch dessen, wie man sich in was reinschmeißen kann oder das ganze Herzblut, Inbrunst, wie auch immer man das nennen will. Ja, das finde ich oder das spüre ich bei Jesse Norman ganz, ganz stark.
0: Dann hören wir jetzt Philipp Moll am Klavier mit Jesse Norman in Ganymed von Schubert und dann werden Sie sagen, ob ich das gut gewählt habe oder nicht.

0: Das schöne Lied Ganymede über den sehr schönen Jüngling von Franz Schubert. Philipp Moll am Klavier und gesungen von Jesse Norman. Sarah, Jesse Norman ist dein Idol. Habe ich ein gutes Lied gewählt oder gibt es doch... du hast eigentlich lieber ein etwas kräftiger Stück gehabt vielleicht?
1: Es ist im Prinzip egal, welches Lied du von Jesse Norman bringst. Ich werde wahrscheinlich immer begeistert sein, weil es immer wirklich, ich finde, auch jetzt, selbst bei diesem eher lyrischen Lied, hört man doch sofort, worum es ihr geht. Oder es gibt keine einzige Phrase, die nicht gestaltet ist. Sie hat... Okay, das Einzige bei Schoß hat sie Schoss ein bisschen gesungen, aber ansonsten hat sie so eine ganz tolle Sprache, obwohl sie keine Deutsche war. Sie schmeißt sich rein und ist auch mutig mit den Farben und macht mal ganz wenig, zum Beispiel dieses brennenden Durst, ja, wo kaum gesungen, nur ein bisschen so Parlando, großartig. Also, ja. Ich finde es einfach ganz toll. Von ganz wenig zu ganz groß wieder und wieder zurück. Da ist doch die ganze Palette, hört man da, finde ich.
0: Ja, ja. Jesse Norman, unglaublich, unvergessbar. Jetzt aber drei Lieder aus dem 20. Jahrhundert über das Thema Heimat. Das ist Götz Payer am Klavier wieder mit Sarah Wegner, unser Gast. Und dann drei Komponistinnen, sollte ich eigentlich sagen. Kurt Weill kenne ich, Mischa Spoljanski kenne ich ein bisschen weniger, aber auch gut. Und dann Käthe Volkert Schlager ist mir unbekannt. Also erst, was ist für Sie das Thema Heimat? Warum diese drei Lieder so zusammen? Die Lieder heißen Meine Heimat, Der Mensch muss eine Heimat haben und Here I'll Stay. Also
1: ja,
0: das klingt ein bisschen als ich habe meinen Ort gefunden.
1: Das ist ja so, bei einem Liederabend ist es meistens nicht so, dass man einfach sagen kann, okay, wir singen über, sondern es wird vorgegeben. Also wir brauchen was zum Thema.
0: Zum Thema Heimat.
1: Oder zum Beispiel. Ja. Also, ja. Das heißt, wir haben für diesen Liederabend Lieder gesucht, die zu diesem Thema passen. Zum Beispiel, wir hatten es vorhin übers Glück.
0: Ja.
1: So, also in diesem Glücksprogramm tauchen die auch manchmal auf. Also, weil das ist ganz stark gekoppelt an den Glücksfaktor, finde ich. Also, ob fühlt man sich wohl dort, wo man lebt oder nicht? Oder muss man vielleicht die Heimat sogar verlassen? Das ist dann bei dem Mischa Spoljanski, das ist ein ganz bewegendes Lied, finde ich.
0: Geht darüber, dass man die Heimat verlassen muss.
1: Genau.
0: Ja.
1: Also es geht eigentlich darum, der Mensch muss eine Heimat haben.
0: Ja.
1: Und die kann auch ganz klein sein, mit zwei Nachbarn. Ja. Und auch da kann man sich im Idealfall dann auch irgendwann zu Hause fühlen.
0: Und wenn dann die Lieder zu Englisch wechseln, Here I'll Stay von Kurt Weill, ist das für dich eigentlich ebenso leicht, weil du halb Engländerin bist?
1: So. Ja, witzig, weil genau, es ist halt interessant, dass das überhaupt auffällt, weil mir fällt es gar nicht auf. Weil für mich ist es so normal.
0: Ja.
1: Ich bewege mich zwischen Deutsch und Englisch und hin und her. Mir fällt es gar nicht auf, dass Englisch jetzt anders ist als Deutsch, weil es für mich dasselbe.
0: Okay. Sollen wir dann mal zuhören, diesen drei Lieder?
1: Ja.
0: Ja. Also, das ist Meine Heimat von Käthe Volkert Schlager. Der Mensch muss eine Heimat haben von Mischa Spoljanski und Here I'll Stay von Kurt Weill.

0: Also drei Lieder zum Thema Heimat. Meine Heimat von Käthe Volkhardt-Schlager, die wie Sarah Wegner, unser Gast, aus Stuttgart kommt. Ja. Dann Der Mensch muss eine Heimat haben von Micha Spoljanski. Und dann Here I'll Stay von Kurt Weill. Sarah Wegner mit Götz Payer. Und der hat doch ein bisschen ein Knack, wie man das auf Englisch sagt, für diese Musik.
1: Oh ja. Nee, der kann das ganz, ganz toll. Und zwar, der Götz hat mir erzählt, dass er auch ganz viel im Studium und so weiter auch Geld verdient hat als Barpianist.
0: Und dann spielt er das, als ob man eigentlich noch ja,
1: das Schlagzeug... Als ob das Schlagzeug dabei wäre, ja, genau.
0: Ja, sehr schön, ja. Ja, okay, früher im Programm ist Heinz Holliger, Dirigent, Oboist und Komponist schon mal vorbeigekommen. Wir hören ihn jetzt, genießen wir das zusammen, zuerst in einer Sinfonia von Johann Sebastian Bach mit Camerata Bern.

0: Johann Sebastian Bach, Sinfonia Adagio Assai, Kammerherr Bern, Erich Höbart mit Heinz Holliger auf Oboe. Das habe ich eigentlich gespielt, weil wir jetzt zu zeitgenössischer Musik übergehen. Für Teile des Publikums noch immer ein bisschen eine schwierige Sache. Und dazu dann auch noch Vokalmusik. Und auch da gibt es denen, die das nicht sehr gerne hören. Das können wir uns beide ganz und gar nicht vorstellen, Sarah. Das ist für uns unmöglich vorzustellen. Also Sarah, nimm uns bitte mit durch die Musik von Heinz Holliger selbst und dann George Kurtag und Elliot Carter. Die hören wir jetzt nebeneinander.
1: Ich hoffe, ich erzähle da jetzt nicht irgendwie was Falsches oder so, aber ich glaube, das ist nämlich so, dass der Kurtag Heinz Holliger zum Geburtstag eins der Stücke geschrieben hat. Dann logischerweise das von ihm. Mhm. Und der Heinz Holliger dann als Antwort dem Kurtag auch zum Geburtstag dann die andere Rose geschrieben hat. So Geburtstagsständchen quasi.
0: Also die schreiben Stücke für einander. Ja. Das ist natürlich, zu beginnen, sehr lieb. Ja. Und warum ist es dann, dass wir das dann oft so schwierig finden? Denn singst du es gerne, moderne Musik? Du
1: hast,
0: ja, das weiß ich. Ja, aber warum ist das so schön, dass du singen?
1: Ach, es gibt keine Regeln. also es gibt nur das Erleben. Und ich habe manchmal auch wirklich ganz ehrlich den Eindruck, dass je bekannter ein Stück ist, desto mehr Regeln gibt es oder Erwartungen auch. Und nein, das muss man so machen und so weiter und so. Und das gibt es in der neuen Musik nicht. Ja. Weil neue Musik ist ganz oft so, okay, da kommt man ganz extrem an seine Grenzen, weil man denkt, okay, das schaffe ich nicht. Und dann aber gibt es den Moment, wo man über sich hinaus wächst und die eigenen Grenzen wieder erweitert hat. Und das ist immer so ein ganz toller Moment. Und dann lohnt sich's auf jeden Fall, also wenn man das, also mit neuer Musik, die Grenzen erweitern und danach zum Beispiel gleich einen Bach oder einen Schumann singen oder irgendwie sowas, dann nimmt man dieses erweiterte Erleben mit in die Musik, in die traditionelle Musik mit. Und das ist, war für mich immer ein unglaublich tolles Erlebnis.
0: Und dann von mich aus so eine Frage. Hast du auch bemerkt, dass junge Leute, die noch nicht so viel von Musik wissen, oft gar nicht so viel Probleme haben mit moderner Musik?
1: Ja, genau.
0: Die
1: sind oft offener.
0: Ja, das ist dann auch so. Ja. Mhm. Die haben nicht diese ganze Geschichte hinter sich.
1: Genau.
0: Ja,
1: habe ich auch schon.
0: Mhm. Also moderne Musik gibt eine Art Freiheit.
1: Ja, und wir haben vorher ja von den Räumen gesprochen. Ich habe auch erlebt, bei der neuen Musik ist tatsächlich so, also wenn man zum Beispiel, ich bin ja so ein Freak, ich kann Mikrotöne singen.
0: Was sind Mikrotöne?
1: Mikrotöne ist alles, was dazwischen ist. Also wir kennen ja nur das normale Notensystem, da, wird die normale Oktave, ja. Mhm. Und dann gibt's da, das ist eine große Sekunde. Mhm. Und dann gibt's da, das ist eine kleine Sekunde. Und so, das ist so unsere Welt der Harmonien und so weiter, ja, unser Tonsystem. Dann gibt es aber noch einen riesen Raum zwischen diesen, in dem Halbton sind auch nochmal, also da, und wenn ich jetzt anfange, da, immer noch nicht da, ja, es ist ein riesen Raum.
0: Und das ist dann noch der Halbton,
1: und das sind alles Mikrotöne. Und das ist ganz, ganz toll. Da geht nämlich auch so ein Raum auf und man kann dann wie so reinschlupfen und so wie so ein Fenster aufmachen. Und dann geht man da so rein und kann sich da drin bewegen.
0: Also das macht dann doch nur Spaß. Freiheit und Raum mit einem Ros, der Heinz Holliger an George Kurtag schenkt und einem Ros, die George Kurtag an Heinz Holliger schenkt und dann noch Alba von Elliot Carter.

0: Das war Alba aus Poems of Louis Zukowski von Elliot Carter mit unserer Gast Sarah Wegener. Und davor zwei Rosen eigentlich. Einer von Heinz Holliger mit Sarah Wegener, mit Heinz Holliger auf Oboe, Marie-Louise Schubbach auf Englischhorn und Ernesto Molinari auf Bassklarinette. Und dann die Rose von George Kurtag, Sarah Wegener, Sopran und Heinz Holliger, Englischhorn. Und ja, dann ist das doch so schön eigentlich,
1: ja,
0: alles.
1: Ja, ist doch gar nicht so modern.
0: Ja, aber du singst das auch mit dem Idee, ich singe jetzt etwas Schönes, nicht ich singe etwas Modernes.
1: Ja, natürlich. Und ja, das, für mich gibt es keinen Unterschied. Es ist ein bisschen wie mit dem Englisch-Deutsch. Also es gibt keinen Unterschied in meinem Zugang zur Musik. Natürlich, die Musik ist anders und auch so, ach, hat andere Ausdrucksmittel und so weiter. Oder gerade wenn Mikrotöne drin wären, war jetzt da nicht. Aber man kann die mit derselben Inbrunst singen wie traditionelle Musik. Und ich muss mal ganz kurz erzählen, John Elliott Carter, als der diesen Liederzyklus geschrieben hat, da war der schon über 100 Jahre alt. Das muss man sich auch mal vorstellen.
0: Ja, der ist, ja.
1: Ich hoffe, ich bin auch noch so fit, wenn ich 100 bin.
0: Ja, dass man das noch schreiben kann. Ja. Aber da habe ich auch gehört, ohne Vibrato.
1: Ja, ja, ja.
0: Aber das gehört dann auch bei Wagner und auch bei Bach.
1: Das ist, nee, aber das Besondere ist da halt tatsächlich mit der Klarinette. Die Klarinette, die hat ja kein Vibrato. Ja, oder die müssten sich wirklich richtig anstrengen, um da was zu machen. Ja. Also der normale Klang der Klarinette ist ohne Vibrato. Und wenn man das anpasst, dann ergibt sich teilweise tatsächlich sowas wie, oh, wo ist jetzt die Stimme, wo ist die Klarinette? Ja. Und dann kann man das gar nicht so unterscheiden.
0: Ja.
1: Mhm. Weil das ist eigentlich, wenn man es mal genau betrachtet, gar nicht so modern. Die Klarinette geht da mit der Stimme so ähnlich und es klingt wie eine Stimme. Und das finde ich ganz toll, solche Momente.
0: Sehr, sehr schön. Ja, und dann von Holliger, Kurtag und Carter jetzt nach Rachmaninow.
1: Ja.
0: Wir hören dann das zweite Klavierkonzert. Haben Sie das auch mal im Orchester
1: gespielt? Ja, genau. Also ja, deswegen habe ich es auch ausgesucht. Oder ich liebe dieses Klavierkonzert einfach. Ich habe das selber, als ich im Orchester gespielt habe in Weinstadt, haben wir das mal gespielt. Und seitdem, das hat mich einfach geprägt, sage ich ganz ehrlich. Also das vergisst man nicht, solche Momente. Und das war großartig. So wallende, aufbrausende und leidenschaftliche Musik.
0: Und eine gute Partie vor der Kontrabass auch.
1: Ja, ganz toll. Das ist wunderbar zu spielen.
0: Ja, von Holliger, Kurtag und Carter jetzt nach Rachmaninow, das zweite Klavierkonzert. Wir spielen jetzt die Berliner Philharmoniker, Herbert von Karajan, mit Alexis Weißenberg, das Klavierkonzert Nummer 2 in C-Moll, Opus 18 von Rachmaninow, der erste Satz Moderato. Sarah, du hast diese Musik auch gespielt als Kontrabassistin und du forderst etwas von dem ersten Satz von dem Klavierspieler. Was?
1: Ja, also nein, also fordern ist natürlich nicht so, aber ich liebe es einfach mal, sagen wir mal so, ich liebe es, wenn sich diese ersten Akkorde mit Spannung aufbauen und wenn die nicht zu schnell einfach jam, bam, bam, bam, sondern wenn es wirklich so jam, bam, jam, bam. Ja, und dann wird es immer stärker und stärker und ich liebe das einfach. Und das ist, finde ich, ein ganz großartiger Moment.
0: Okay, dann hören wir das mal. Alexis Weißenberg, mach das mal so.

0: singen möchte oder nicht?
1: Ja, wahrscheinlich schon, ja.
0: Warum? Was passiert da, wenn man das singt?
1: Ach, das zum einen sind es, das ist wie so ein Kürstück oder so, ja. Also wenn man die singen kann, dann ist man jemand sozusagen. Hm. Sie bleiben aber gleichzeitig auch immer schwer. Und ich kenne ehrlich gesagt auch niemanden, die jetzt dann sagen würde, ah ja, die sind ja total einfach, die Lieder. Also die bleiben irgendwie einfach immer schwer.
0: Wir haben früher geredet von, ja, wie sagt man das, die Vergangenheit, die dann so mitspielt bei Musik, die schon sehr oft gesungen wird. Das ist bei Vier letzte Lieder, haben die Leute dann etliche Sängerinnen im Kopf natürlich. Ist das etwas, das Angst macht?
1: Oder? Ja, natürlich. Also dieser Vergleich. Ja, die Frau so und so hat aber nicht geatmet oder ja, so. Oder, das gibt's natürlich, ja. Und da, aber das ist eben so. Das ist auch okay. Also die Leute dürfen ja auch reden oder dürfen eine Meinung haben. Hm. Gehört ja auch ganz wichtig zum Austausch dazu. Oder mir ist lieber, es gibt eine angeregte Diskussion über Sachen, wie wenn man einfach schweigt und es hört keiner mehr Musik.
0: Wir hören jetzt beim Schlafen gehen. Worüber geht beim Schlafen gehen?
1: Ja, oberflächlich ums Schlafen gehen, aber natürlich, wenn man genauer hinguckt, halt um den großen Schlaf dann natürlich, gell?
0: Also am Ende des Lebens.
1: Ja, genau. Ja. Also es geht um den Übergang in den Tod, dass die Seele sich vom Körper löst. So wie sie nachts ja auch, sagt man, wenn der Körper ruht, fliegt die Seele, das ist dann schon dieses Bild eigentlich, dass sie in die Weite fliegt, ins Unendliche.

0: Sarah Wegener, Sopran, im beim Schlafengehen aus den vielen Lieder von Richard Strauss. Und das war das Sinfonieorchester des Bayerischen Rundfunks unter Daniel Harding. Wie hat er das geschafft, das Orchester? So was, wie kann das so sein?
1: Ja, da hatte ich einfach die unglaublich tolle Erfahrung, dass er das Orchester quasi die ganzen Lieder durch kein einziges Mal zum Stillstand gebracht hat. Und das ist ja so witzig, weil er ist ja Pilot. Er fliegt auch große Maschinen, so Flugzeuge. Und genau das ist eigentlich passiert. Er hat das Flugzeug nie zum Landen gebracht, sondern ist immer weiter geflogen. Und das hat's unglaublich, war es schön zum Singen, weil das wird manchmal ganz schwer, je mehr Schwerpunkte es gibt in der Musik oder je schwerer jemand da dran geht und irgendwie viel betont und so, ja, dann das überträgt sich auf die Singstimme auch. Und wenn der Dirigent, Dirigentin einfach loslassen kann und einfach schweben kann, dann wird es ein ganz tolles Erlebnis. Und das war eben an dem Konzert, hatte ich ein ganz schönes Erlebnis da.
0: Ja, und dann schweben wir in ein Lied, das eigentlich über den Tod geht, ein bisschen über die Erde. Und das bringt uns eigentlich zu das Nächste, eine neue Aufnahme von Gustav Mahlers Symphonie Nummer 8. Der ist jetzt erschienen auf CD als Teil eines ganzen Zyklus von Mahlers Symphonien unter der Leitung von Semjon Bitschkow mit dem das Philharmonische Orchester von Prag. Ja. Mhm. Ja, die Kritiken, die sind begeistert. Das ist, und das braucht für Symphonie Nummer 8 ein großes Orchester, einen großen Chor und 8 Gesangssolisten. Mhm. Ja, einer dieser Solisten in dieser neuen Aufnahme ist unsere eigene Sarah Wegener. Und dann macht man das natürlich in Konzert, aber dann wird das auch wie eine Studioaufnahme aufgenommen. Mhm. Und da ist etwas Besonderes passiert bei dieser Aufnahme, die sehr schön geworden ist. Aber wie hat man das dann gemacht?
1: Wir hatten ein Konzertgebäude dafür. Also es war das Rudolfinum. Da haben wir, das Orchester war auf der Bühne und der Saal steigt dann so wie im Kino so ein bisschen auf. Und wir standen ungefähr in Reihe 5, glaube ich, oder so. Und
0: normalerweise das Publikum sitzt.
1: Genau. Mhm. Ja. Und dann haben wir von dort zum Orchester gesungen. Aber der ganze Chor stand ja auch noch, die Chöre, also standen hinter uns noch in dem Saal.
0: Okay.
1: Also das war ein Riesending. Also Chöre und der Kinderchor war oben auf der Empore noch vor uns.
0: Ja.
1: Also es war quasi, der ganze Raum war ausgefüllt.
0: War alles Musik.
1: Alles voller Musik. War wunderbar.
0: Und muss man sich dann mit allen Solisten zusammen auch wie ein Ensemble werden? Ja. Ist das schwierig?
1: Also natürlich. Also für mich nicht so, aber ich komme ja aus dem Ensemblegesang. Ich habe da eine große Schule durchlaufen. Aber klar, also Mahler 8 muss man ganz klar dazu sagen, vor allem der erste Teil ist ein Ensemblestück. Und das wird oft vergessen. Also es wird natürlich besetzt mit großen Stimmen, so ja, Wagner-Stimmen und so weiter. Aber was man da eigentlich braucht, sind Stimmen, die sich auch verbinden können. Weil sonst hat man ja nur ein einziges Gewobbel und hört die Harmonien gar nicht. Und das ist nicht der Sinn der Sache. Jetzt im zweiten Teil ist es ein bisschen anders, weil jeder so ein kleines Solo hat. Und dann kann man ja schon mal ein bisschen solistischer singen, sage ich mal.
0: Aber am Ende muss man doch wieder wie ein Ensemble singen.
1: Ja, da muss man halt flexibel sein.
0: ja, und das ist dann in dieser Aufnahme sehr gut gelungen, glaube ich. Sind das jetzt alle große?
1: Ich habe sie noch nicht. Ich kenne nur das allererste Stück und ich kenne die Aufnahme noch nicht.
0: Okay, gut.
1: Deswegen bin ich ganz aufgeregt.
0: Aber wenn man dann alles zusammen singt, wird man auch so Freunde oder wie geht das denn?
1: Ja, und vor allem bei Mahler 8.
0: Ja.
1: Also die Soprane, mit denen ich gesungen habe, es ist wirklich, also da ist dann eine sehr große Verbindung, weil man wächst so zusammen, man stemmt es zusammen, man muss wirklich durch gewaltige Massen singen gemeinsam und das schweißt zusammen.
0: Ja. Und dann werden wir jetzt mal zuhören.
1: Ja.
0: Ja, dann sage ich, dass es eine Sängerin gibt, die wir nicht hören werden, die nur zwei wunderschöne Sätze hat.
1: Matto Gloriosa.
0: Ja, das ist Mirjam Kutrowatz. Und dann werde ich jetzt den anderen Namen hoffentlich gut aussprechen. Da gehen wir. Sarah Wegener, das klingt noch. Dann Katarzyna Nezhikova, die zweite Sopran. Stefanie Irani, alt. Jennifer Johnston, alt. David Bud Phillip, Tenor, Adam Plaschetka, Bariton und David Steffens, Bass, mit das Tschechische Philharmonisches Orchester haben das Ende von Mahler 8 Blicket auf zum Retterblick und alles Vergängliche ist nur ein Gleichnis. Das Ende von Mahler Sinfonie Nummer 8.

0: Ja, dann kann man fast nichts mehr sagen. Das Ende zur 8. Sinfonie von Gustav Mahler mit das Tschechische Philharmonische Orchester unter Semyon Bitschkov, das Tschechische Philharmonische Chor von Brno und das Prag Philharmonic Choir. Und dann all diesen Solisten mit dazwischen Sarah Wegner. Ja, was sagen wir hier noch dazu?
1: Nix mehr. Da kann man nichts mehr sagen.
0: Vielleicht kann man sagen, ja, so geht das nun einmal. And so it goes. Denn das ist ein bisschen ein Sprung, so von Mahler 8.
1: Elegant übergeleitet.
0: Ja, nach Billy Joel, The Piano Man mit den King Singers. Die stehen jetzt im Programm. Warum?
1: Ja, also wir haben ja vorher darüber geredet, über das Ensemble-Singen. Und mir bedeutet das Ensemble-Singen einfach so viel. Und ich habe in einer A Cappella-Gruppe selber gesungen, viele Jahre. Ich liebe die, wir haben dieses Lied auch gesungen, was jetzt gleich kommt. Und ich liebe das. Ich liebe Close Harmony. Ich liebe es, irgendwie die Terz in einem Akkord zu sein und so weiter und so fort.
0: Also nicht eine zu große Abstand zwischen Mahler 8 und dieses Stück. And so it goes. The King Singers.

0: The King Singers mit And So It Goes von Billy Joel. Ja, es scheint, als ob es dann etwas ganz anders ist, aber in diesem Programm nicht, denn ich habe hier eine Solistin, Sarah Wegner, und sie hat eigentlich dauernd über Zusammenarbeit geredet. Ob es mit den wunderbaren Götz Payer ist oder über Harmonie im Orchester, ist auch Zusammenarbeit, Harmonie mit einer anderen Stimme, mit den Gruppen von Mahler 8. Also, was ist das Ensemble-Sang? Warum ist das so wichtig?
1: Ja, es verbindet einfach unglaublich. Es ist mit das Schönste, was man erleben kann, wenn sich Stimmen miteinander verbinden zu einem reinen Akkord. Und da sind wir beim Glück, beim Anfang eigentlich. Das gibt ein Glücksgefühl. Wirklich, wenn der Akkord rein ist, und dann sind wir auch wieder bei der neuen Musik, da geht's um Mikrotöne. Wenn einfach der Ton ein Müh zu hoch ist oder zu tief, dann stimmt der Akkord nicht. Und dann rastet der nicht ein, ja, dann gibt's dieses Glücksgefühl nicht. Wenn der Akkord aber, wenn man den Ton ein bisschen hochlupft, oder auch manchmal sind manche Vokale, ein A ist immer meistens tiefer als ein I. Ja, es liegt einfach an der Vokalfarbe. Und wenn man die Vokalfarben auch angleicht, alle im Ensemble, alle dieselben Vokale wählt, dann rastet ein Akkord auch leichter ein, zum Beispiel. Das ist alles gar nicht so weit voneinander entfernt, finde ich.
0: Also, wenn ich dann gut höre, dann ist es eigentlich so, sollen wir allen Gesangstudien nehmen sollen und zusammen singen lernen.
1: Ja, nee, ganz ehrlich, ich bin überzeugt davon, singen im Ensemble ist auf jeden Fall friedenfördernd. Das ist wirklich, das ist meine Überzeugung.
0: Ja, und das ist sehr wichtig heute. Ja.
1: Ja.
0: Also, wir gehen jetzt zum Ende der Klassikform. Wir müssen allen lernen, zusammen zu singen, aber auch nacheinander zu hören.
1: Ja, genau, das Zuhören einfach. Und durch das Zuhören kommt die Verbindung so in den Kreis. Und da gibt es auch so eine wunderbare Übung, die habe ich bei den Kingsingers selber übrigens gelernt. Also wir waren mit dem Ensemble damals auf einem Meisterkurs bei den Kingsingers. Und die haben uns was ganz Tolles beigebracht auch. Das sollten wir einfach überhaupt nicht, also niemand sollte bestimmen, wann es losgeht, sondern alle gleichzeitig oder niemand eben. Und dadurch entstand was ganz Tolles, nämlich dann haben alle einfach gewartet und gespürt und dann war es so klar, wann es weitergeht, weil man hat es einfach gespürt, es war dann so laut plötzlich, dieses gemeinsame, okay, und jetzt geht's los. So, das war ganz toll.
0: Also, Sie haben es gehört, wenn man eigentlich Glück haben möchte als eine gute Solistin, dann muss man sich immer davon bewusst sein, dass es ein Ensemble gibt und andere Leute.
1: Ja, ein Miteinander, genau.
0: Miteinander.
1: Ja.
0: Es war wunderbar, dass Sie hier bei uns waren, dass du hier bei uns warst.
1: Vielen, vielen Dank für die Einladung.
0: Ja, Sarah Wegner, vielen Dank. Damit ist dieses Klassikforum dann wieder vorbei. Vielen Dank, dass du hier warst. Mein Name ist Hein von Eckert. Ich wünsche allen einen wunderschönen Tag mit viel Ensemble.

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4: Die Nachrichten mit Marian Meinker. Guten Tag. Der Verband der Familienunternehmer fordert, dass der Bundestag in diesem Jahr auf die Sommerpause verzichtet. Er möchte erreichen, dass die großen Reformen der Regierung schon im August im Parlament verabschiedet werden. Jan-Frederik Willems, WDR Berlin, erklärt, was dahinter steckt.
5: Die Verbandspräsidentin Marie-Christine Ostermann sagt, dass in den Unternehmen immer im Herbst die Investitionspläne für das folgende Jahr beschlossen werden. Also stellt man mehr Leute ein, baut man irgendwo neues Werk, sowas. Und wenn zu dem Zeitpunkt eben noch nichts von den Reformen beschlossen wäre, stellt Ostermann in Aussicht, dass sich viele Betriebe dann gegen eine Investition in Deutschland entscheiden würden und macht so ein Szenario auf, in dem Insolvenzen und Arbeitsplatzverlust drohen. Außerdem befürchtet die Verbandschefin, dass jeglicher Vorschlag der Regierungskoalition über den Sommer dann von den verschiedenen Interessengruppen zerpflückt wird, wie sie es nennt, und dass am Ende dann gar keine Entlastungen für die Unternehmen rauskommen. Dazu muss man aber auch sagen, der Verband der Familienunternehmer ist ja selbst auch eine Lobbyorganisation, die auch gerne mal Gesetzesvorschläge zerpflückt, nur halt im Sinne seiner Mitgliedsunternehmen.
4: Zum heutigen Tag der Organspende will die Deutsche Stiftung Organtransplantation auf das Thema aufmerksam machen. Die zentrale Veranstaltung findet in Leipzig statt. Im europaweiten Vergleich liegt Deutschland bei der Zahl der Organspenden seit Jahren weit hinten. Anke Kahle, WDR aktuell.
6: Viele Menschen in Deutschland können sich grundsätzlich vorstellen, nach ihrem Tod Organe zu spenden. Anfang des Jahres waren es etwas mehr als zuvor. Trotzdem reicht das bei weitem nicht aus. Noch immer stehen zu viele Menschen auf der Warteliste. Nach Angaben der Deutschen Stiftung Organtransplantation kommen in Deutschland knapp 12 Organspender auf 1 Million Einwohner. In Nordrhein-Westfalen liegt die Zahl sogar etwas darunter. Hier sind es rund 10,5 Spender pro 1 Million Menschen. Deshalb wird seit Jahren über die sogenannte Widerspruchslösung diskutiert. Die Idee: Jeder gilt grundsätzlich als Organspender, es sei denn, er oder sie widerspricht ausdrücklich.
4: Weitere Meldungen im Überblick. Straftaten gegen politische Gegner werden offenbar mehr. Wie die Welt am Sonntag berichtet, haben alle Bundesländer zusammen 2025 mehr gezählt als 2024. Und die Zahl habe sich in den letzten 10 Jahren verdoppelt. Ermittler sagen, das liegt unter anderem am letzten Bundestagswahlkampf und an Kriegen. Die Deutsche Umwelthilfe kritisiert die Abfallkonzepte bei großen Musikfestivals in Deutschland. Die Umwelthilfe fordert mehr Mülltrennung und Mehrwegsysteme. Rock am Ring gehört demnach zu den wenigen Veranstaltungen, die stärker auf Mehrwegverpackungen beim Essen setzen. Der Fußballweltverband FIFA reagiert auf massive Kritik. Fußballfans dürfen jetzt doch Wasserflaschen mit in die WM-Stadien in USA, Kanada und Mexiko mitnehmen. Die FIFA hatte das aus Sicherheitsgründen erst verboten. Jetzt ist pro Person eine kleine, noch verschlossene Einweg-Plastikflasche erlaubt.
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4: Auf dem Siegburger Marktplatz treffen sich heute rund 500 Notfall- und Rettungssanitäter der Johanniter. In einer Art Olympiade wollen sie herausfinden, wer von ihnen am schnellsten und besten Erste Hilfe leisten kann. Dietmar Dörner für WDR aktuell.
7: Ein Schwerverletzter voller Blut, eine Patientin mit Herzinfarkt, mehrere Bewusstlose, alle gespielt von Laiendarstellern. Der Siegburger Marktplatz wird heute Ort dieser Ausnahmesituationen. Dann müssen die Rettungssanitäter handeln, in unterschiedlichen Disziplinen, zum Beispiel Erster Hilfe oder Notfallrettung. Wer diese Extremsituation am besten meistert, bekommt am Ende eine Auszeichnung. Die Erste-Hilfe-Olympia der Johanniter findet alle 2 Jahre statt und diesmal zum ersten Mal in Siegburg.
4: Das war WDR aktuell. Das Wetter in Nordrhein-Westfalen: am Nachmittag und Abend Schauer, in Schleiden bis 18 Grad, in Mönchengladbach bis 21, in Bielefeld bis 22 Grad. Morgen nach vereinzelten Schauern ein meist trockener Wechsel aus Wolken, Wind und auch sonnigen Abschnitten bei höchstens 21 Grad. Die Zeit 12.04 Uhr.
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9: Am Freitag hat eine wahre Legende ihren 85. Geburtstag. Die argentinisch-schweizerische Pianistin Martha Argerich, Sandkastenfreundin von Daniel Barenboim und Gewinnerin nahezu aller erdenklichen Musikwettbewerbe. Noch immer steht La Martha auf den größten Bühnen der Welt, allerdings nicht mehr ganz so oft wie in jungen Jahren. Ein notorisches Thema, denn sie scheut das Rampenlicht und macht sich richtig rar. Matthias Krimin hat sich für dieses Kulturfeature auf Spurensuche begeben. Tauchen Sie mit ihm ein in den Mythos Martha Argerich.
2: New York, 80. Straße, Upper West Side. Es ist das Jahr 1963. Die Pianistin Martha Argerich hängt vor dem Fernseher ab. Seit Monaten schon hat sie keine Konzerte mehr gegeben, lebt von ihren Ersparnissen und einer Unterstützung ihrer Plattenfirma. Sie ist nach New York gekommen, weil sie den weltberühmten Pianisten Wladimir Horowitz treffen möchte. Sie bewundert ihn und er hatte ihr einen freundlichen Brief geschrieben über ihr Talent. Aber eigentlich ist sie geflohen vor dem Konzertleben, dem Trubel, dem Druck und allem, was ihr Leben in den letzten Jahren ausgemacht hat. Sie ist Anfang 20 und steckt in einer tiefen Krise. Von Horowitz, dem älteren Kollegen, erhofft sie sich künstlerische Beratung und Hilfe. Er wohnt nur 14 Straßen weiter, aber das Treffen kommt nicht zustande. New York ist eine Sackgasse.
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0: Martha Argerich wird am 5. Juni 1941 in Buenos Aires geboren. Zwilling, Aszendent Jungfrau. Der Vater, Juan Manuel Argerich, arbeitet halbtags als Professor für Mathematik und als Buchhalter. Auch die Mutter Juanita arbeitet in mehreren Jobs gleichzeitig. Für eine Karriere als Solistin braucht es drei Dinge, so sagt man. Talent, gute Lehrer und Eltern, die das Talent fördern. Martha hat überragendes Talent, sehr gute Lehrer und, hätte es den Begriff damals schon gegeben, eine Tigermutter. Juanita wird es möglich machen, dass der argentinische Staatspräsident Juan Perón höchst selbst die Familie 1955 nach Wien schickt, damit die knapp 14-jährige Martha Unterricht bei Friedrich Gulda bekommt. Aber was soll der ihr beibringen?
1: Nee, das kannst du nicht.
0: Martha ist 2,5 Jahre alt und jeden Tag nervt sie ein Kind in ihrer Gruppe mit neuen Herausforderungen.
1: Du kannst nicht unter der Bank durchkrabbeln.
0: Martha schafft alles.
1: Du kannst nicht das aus dem Regal holen.
0: Im Kindergarten steht auch ein Klavier. Jeden Tag wird den Kindern darauf vorgespielt und es wird gesungen. Eines Tages also.
1: Du kannst nicht Klavier spielen.
0: Sie geht ans Klavier und spielt die Melodien der Kindergärtnerin. Aus dem Stand. Ohne Fehler. Genau im Rhythmus. Ohne zu zögern oder nach den Tönen zu suchen.

0: Das Talent ist entdeckt und ein eigenes Klavier muss her. Der Vater geht los und kauft ein Kinderklavier. Ein Spielzeug. Die Tochter schmeißt es auf den Boden.
1: Wir zogen in eine größere Wohnung und ich bekam ein richtiges Klavier. Meine Mutter hätte gerne darauf gespielt, aber ich ließ sie nicht.
0: Zu einem richtigen Klavier gehört eine richtige Lehrerin. Senora Ernesta Kusroff lässt die Stücke ohne Noten nach Gehör spielen.

1945 bekommt die Familie Nachwuchs. Der Bruder Juan Manuel wird geboren. Er lernt schnell, dass er ruhig zu sein hat, wenn die ältere Schwester spielt. Musik ist etwas, womit man sich Anerkennung, vielleicht auch Liebe, erwirbt. Mit 7 Jahren übt auch er und er strengt sich mächtig an. Schließlich spielt er die Sonata Facile von Wolfgang Amadeus Mozart vor. Mehr schlecht als recht. Die Schwester liebt ihren kleinen Bruder, aber dennoch, sie hört ihn sich an, stellt sich mit dem Rücken zum Klavier, dreht die Arme nach hinten und spielt das Stück auswendig.

0: Mit 5 Jahren bekommt Marta einen neuen Lehrer. Der Italiener Vincenzo Scaramuzza ist berühmt für seine Virtuosität, aber auch für seine Härte.
1: Scaramuzza war cholerisch. Einmal brüllte er, Vollidioten haben bei mir nichts zu suchen. Meine Mutter hat geweint. Ich nicht. Nie vor ihm. Ich konzentrierte mich auf seine Warze, um nicht loszuweinen.
2: Schüler sind wie Degen. Manche brechen, wenn man sie biegen will. Andere passen sich an, bis sie ihre eigentliche Form gefunden haben.
1: In einer Stunde meinte Scaramuzza zu mir, spiel es nochmal. Ich darauf, ich bin aber müde. Er, nochmal von vorne. Ich sterbe. Er, dann stirb.
0: Mehrmals pro Woche geht die kleine Argerich zum Unterricht. Scaramuzzas Methode fußt auf einer genauen Kenntnis der Anatomie und sein Unterricht ist, gelinde gesagt, sehr herausfordernd. Juanita, die Tigermutter, notiert, was auf dem Lehrplan steht. Mit 9 spielt Martha Werke von Franz Liszt, die Kinderszenen von Robert Schumann, Empruntus von Franz Schubert, eine englische Suite von Bach, das Klavierkonzert Nummer 20 von Mozart, Masurken und Etüden von Chopin und von Beethoven die Klaviersonaten Nummer 7, 18 und die Nummer 21, die Waldstein-Sonate.

0: was Lehrer und Schülerin verbindet. Ein Lampenfieber, das im völligen Gegensatz zur Virtuosität steht. Scaramuzza musste deswegen seine Solokarriere beenden. Und auch Martha Argerich zeigt ein auffälliges Verhalten. Wenn sie in der Schule vorspielen soll, versteckt sie sich hinter dem Vorhang. Wenn sie mit dem kleinen Daniel Barenboim im Duo spielen soll, muss der sie unter dem Flügel hervorlocken. Wenn ihr Lehrer Scaramuzza vorspielen lässt, hält sie sich immer hinter seinem Rücken, damit sein Blick nicht auf die Schülerin fällt. Das Lampenfieber wird sie nicht mehr verlieren und es lässt ihre Karriere zur Qual werden.
1: Spielen geht ja noch. Das Schlimmste aber ist die Zeit davor. Man denkt sich, warum spielen? Andere können jetzt ins Kino gehen, wir nicht.
0: Es sind Jahre endlosen Trainings. Schnelligkeit, Präzision, Technik, mehrere Stunden täglich. Wenn sie nicht mehr kann, nochmal. Hände einzeln, Hände zusammen und noch einmal. Wenn sie Pause macht, ruft die Mutter, üben, Martha.
1: Als Kind las ich beim Klavierspielen, ohne dass meine Mutter es bemerkte.
0: Sie spielt Etüden von Frédéric Chopin und liest dabei Romane von Alexandre Dumas. Nach einiger Zeit will Scaramuzza sie nicht mehr unterrichten. Die Eltern sind schockiert und fragen nach.
2: Sie nimmt alles von mir, quetscht mich aus wie eine reife Zitrone und gibt mir nichts zurück.
3: Aber sie ist doch noch ein Kind.
2: Nein, sie mag vielleicht 9 Jahre alt sein, aber sie hat die Seele einer 40-Jährigen.
0: Mit 11 Jahren das Konzertdebüt im Teatro Colón in Buenos Aires. Auf dem Programm das Klavierkonzert von Robert Schumann. Es wird ihr Herzenskonzert. Mit der Zeit kommen Konzerte von Beethoven, Prokofjew, Tschaikowski, Ravel, Schostakowitsch, Haydn und viele andere hinzu. Aber das Schumann-Konzert spielt sie immer und immer wieder. Bis heute.
1: Bach ist der Vater der Musik. Beethoven, der Gott.
0: Schreibt sie in ihr Tagebuch. Was sind dann Chopin und Schumann? Brüder oder Geliebte? Nein, Chopin, den hätte sie nicht treffen wollen. Zu kompliziert. Aber Schumann schon. Der bringt sie zum Weinen.

0: Mit 10 Jahren hört Martha Argerich zum ersten Mal den Pianisten Friedrich Gulder und ist sofort entflammt. Gulder, damals gerade mal Anfang 20, war schon eine Berühmtheit. Auf einer Konzerttournee macht er Station in Buenos Aires und Juanita schafft es, für die Tochter einen Termin zum Vorspiel zu bekommen. Aber als diese Gulder gegenübersteht, wird sie nervös und spielt keinen Ton. Es war ihre erste Absage wegen Nervosität und es werden noch viele folgen. 2 Jahre später dann ein zweiter Anlauf. Mittlerweile hatte auch Gulda von dem Talent gehört und schafft es, mit einem Trick Martha zum Spielen zu bringen. Man ist beeindruckt, jetzt aber beiderseits. Gulda verlässt Buenos Aires und verspricht ihr, wenn du nach Wien kommst, kümmere ich mich um dich. Das war vielleicht etwas unbedacht dahingesagt. Wie sollte ein 12-jähriges Mädchen von Argentinien nach Österreich kommen, zumal wenn die Familie sich das nicht leisten kann? Wahrscheinlich hatte Gulda gar nicht mehr daran gedacht. Aber er hatte sicher nicht mit Juanita gerechnet. Wie genau sie das geschafft hat, ist bis heute nicht ganz klar. Verbürgt ist, dass sie zusammen mit ihrer Tochter am 13. August 1954 einen Termin bei Juan Perón, dem argentinischen Präsidenten, hat. Er verschafft den beiden Eltern Stellen an der argentinischen Botschaft in Wien. Martha reicht ihm ihr Poesiealbum, ihr Autogrammheft.
1: Adelante,
0: schreibt er hinein.
1: Vorwärts, kleine Martha.
2: Aus Argentinien sind meine Eltern und ich mit dem Schiff fort. Von Buenos Aires nach Rio, von Rio nach Lissabon und von Lissabon nach Le Havre. Dann sind wir mit dem Zug nach Paris. Dort sind wir 3 Tage geblieben, um uns Versailles und den Louvre anzusehen. Und dann haben wir den Zug nach Wien genommen.
0: Wien 1955. Eine kuriose Situation. Sie ist gerade 14 Jahre alt, Gulda 25. Schwärmt sie für ihn? Mit Sicherheit. Ist sie verliebt in ihn? Jahre später wird sie es zugeben. Aber hier geht es jetzt um Musik. Nur, was soll Gulda ihr beibringen? Auf jeden Fall war der Unterricht anders als alles, was sie zuvor kennengelernt hat. Und sie hat jetzt Zeit für Partys und Pubertät. Sie bleibt wahrscheinlich die einzige Schülerin, die Gulda je hatte, zumindest aber seine berühmteste. Argerich

0: Martha Argerich ist nicht nur die beste Pianistin der Welt, sondern ein echtes Phänomen, das man nicht verstehen kann.
1: Wenn der Lehrer so über die Schülerin spricht, ist es Zeit zu gehen. Nach anderthalb Jahren Wien zieht sie nach Genf und arbeitet mit Madeleine Lipatti, der Witwe der Klavierlegende Dino Lipatti. Und sie lernt den Pianisten Nikita Magalow kennen. Der bittet sie, am Busoni-Wettbewerb in Bozen teilzunehmen. Und mit der Unbekümmertheit eines Teenagers macht sie sich auf nach Bozen zu einem Wettbewerb, der als einer der schwersten Klavierwettbewerbe überhaupt gilt. Alfred Brendel wurde hier nur Vierter. Maurizio Pollini Dritter. Das Pflichtprogramm ist gespickt mit technischen Schwierigkeiten. Unter den haarsträubenden Stücken auch die Toccata von Sergei Prokofjew. Was erwartet die Jury von einer 16-jährigen, schüchternen Teenagerin, die nicht gerne vorspielt? Sicher nicht das, was dann kommt. Das Stück hat eine gnadenlose Motorik und verlangt Technik und Kraft. Argerich spielt nicht, wie sie aussieht, hübsch und zart, sondern mit Kraft und souveräner Technik.

0: stehende Ovation. Erster Preis. Jeder andere hätte eine Pause eingelegt. Aber Weltkarrieren entstehen nicht auf normalem Weg. Genau 10 Tage später tritt sie beim Musikwettbewerb in Genf an. Die Jury von Bozen ist entsetzt. Was, wenn die Agerich nicht den ersten Platz macht? Dann ist man doch bis auf die Knochen blamiert. Die Sorge ist unbegründet. Sie spielt sich über mehrere Runden durch den Wettbewerb und wählt als finales Stück das Konzert von Robert Schumann, das sie schon mit 14 in Buenos Aires gespielt hat. Erster Platz. Stehende Ovation. Damit steht sie endgültig dort, wo sie bis heute gar nicht so gerne steht. Im Scheinwerferlicht. Immer noch mit Lampenfieber und zunehmend der Frage, wie das eigene Leben eigentlich aussehen soll.
1: Das Problem ist, dass man da sitzt wie ein Insekt unter dem Mikroskop. Ich mag es nicht, wenn man mich beim Spielen beobachtet. Deshalb verstecke ich mich hinter meinen Haaren.
0: Wie kann man ein Leben als Virtuosin führen und dabei doch eine Familie haben, Freunde und eine Heimat? Für diese Fragen wird sie eine Antwort finden.

0: Was aber erstmal folgt, ist eine jahrelange Tournee. Konzert folgt auf Konzert. Die Klassikwelt ist aus dem Häuschen. Mit ihrer Kombination aus Kraft, musikalischer Intelligenz, Sensibilität und Anschlagskultur erobert La Marta das Publikum im Sturm. Die äußere Erscheinung tut dabei durchaus etwas zur Sache. Der Teenager entwickelt sich zu einer jungen Frau von außergewöhnlicher Schönheit. Vom Wunder Argerich, schreibt die Kritik. Vom musikalischen Genie, vom übernatürlichen Talent. 1960 ist das Genie ausgepowert und sagt alle Konzerte ab.
1: Ich spiele sehr gerne Klavier, aber ich bin nicht gerne Pianistin. Es gibt viele Dinge an diesem Beruf, die nichts mit Musik zu tun haben.
2: Aufnahme läuft. Und bitte.
0: Im Juli 1960 die erste Schallplattenaufnahme. Wer nicht mehr konzertiert, hat Zeit, ins Studio zu gehen. Eine Aufnahmesession kann dabei sehr unterschiedlich ablaufen. Der Pianist Glenn Gould konnte Tage im Studio verbringen und an seinen Aufnahmen herumfeilen. Martha Argerich hatte schon vorher eine einfache Lösung für dieses Problem bei Radio- und Fernsehaufnahmen etabliert. Sie geht ins Studio und spielt jedes Stück dreimal. Danach können die Produzenten sich die beste Fassung aussuchen. Eine klare Regel. Später sollte noch eine Regel für Konzerte dazukommen. Sie unterschreibt ihre Verträge erst nach den Konzerten. So ist sie im Fall einer kurzfristigen Absage nicht an einen Vertrag gebunden.

0: Eine Studioaufnahme ist eine Momentaufnahme. Sie ersetzt weder ein Konzert, noch ist eine Produktion ein Heilmittel für eine veritable künstlerische oder gar Sinnkrise. Und die verspürt sie zunehmend. Argerich zieht nach Italien, besucht die Klavierlegende Arturo Benedetti Michelangeli. Sie bleibt 1,5 Jahre dort und bekommt gerade mal 4 Stunden Unterricht bei ihm. Sie reist nach New York, um Wladimir Horowitz zu treffen. Es klappt nicht. Stattdessen lernt sie den Vater ihres ersten Kindes kennen. Im März 1964 kommt die Tochter Lida Chen zur Welt.
1: Gut, jetzt habe ich ein Kind. Ich war Pianistin, jetzt bin ich keine mehr. Ich spreche mehrere Sprachen. Vielleicht werde ich Sekretärin.
0: Die Ehe scheitert. Im Scheidungsverfahren wird der Pianistin das Sorgerecht entzogen. Ein absoluter Tiefpunkt.

0: Sie ist 23 Jahre alt. Sie ist Mutter. Sie ist geschieden. Sie hat seit 3 Jahren keine Konzerte mehr gegeben. Und sie ist an einem Punkt, an dem viele Menschen die Karriere an den Nagel hängen würden. Aber wenn man nicht nur Klavier spielen kann, sondern muss, ist das keine Lösung. Bloß, wie wieder ins Geschäft kommen? Der Pianist Stefan Askenase überredet sie, am renommierten Chopin-Wettbewerb in Warschau teilzunehmen. Aber noch ein Wettbewerb? Nach so langer Zeit ohne Konzerte? Andererseits hat sie seit der Kindheit auch Spaß an der Konkurrenzsituation und an Herausforderungen. Also meldet sie ihre Teilnahme an. Und am 22. Februar 1965 legt sie los.
1: 22. Februar, erste Runde.
0: Etüde Opus 10, Nummer 1. Dann Nocturne Opus 15, Nummer 1 und die Polonaise Opus 53. Dazu alle 24 Prelüds.
1: 5. März, zweite Runde.
0: Etüde Opus 25, Nummer 10. Grand Walz Opus 34, Nummer 1. Scherzo Nummer 3.
1: 10. März, dritte Runde.
0: Nocturne Opus 55, Nummer 2. Sonate Opus 58, Nummer 3. Und noch 3 Masurken.
1: 13. März, letzte Runde mit Orchester.
0: Das Konzert in E-Moll.
2: Marta

0: Es ist eine Machtdemonstration und ein pianistischer Parfumsritt. Technisch brillant, gefühlvoll, romantisch, fulminant. Martha Argerich gewinnt mit 24 Jahren den Chopin-Wettbewerb in Polen. Mögen die Menschen woanders über den Vietnamkrieg oder die Beatles reden, die Musikwelt, die Klavierwelt hat nur dieses Thema. Sie verlässt Warschau als Gewinnerin, fliegt nach London und fährt in die Abbey Road Studios. Der Techniker im Studio erinnert sich.
1: Als ich ihr eine Tasse hinstellte, trank sie diese auf einen Satz aus und verlangte nach mehr. Ich brachte sie samt einer großen Kanne Kaffee ins Studio und ging in die Regie. Zuerst probierte sie den Flügel aus und ließ die Finger beiläufig über die Tasten gleiten. Dann legte sie plötzlich mit Chopin Polonaise Opus 53 los. Ich fuhr mit einem langgezogenen Jesus hoch. Der Tonmeister flüsterte nur Menschenskind. Wie üblich spielte Martha jedes Stück dreimal, ohne sich um die endgültige Aufnahme zu kümmern. Ich lugte ins Studio, um mich zu vergewissern, dass diese Klangorgie wirklich von der schmächtigen Frau am Klavier kam. Es war unglaublich.

Sie zieht in den Lander Music Club, eine Art Musikerpension, in der Nelson Frere, Stephen Kovacevic und andere Klaviervirtuosen von der Pensionsmutter Mrs. Armstrong versorgt werden. Sie lernt den Pianisten Stephen Kovacevic näher kennen. Beide werden weit mehr als Freunde. Aber erst einmal heiratet sie den Dirigenten Charles Dutoit und bekommt mit ihm die Schweizer Bürgerrechte und die zweite Tochter, Annie Dutoit. Die Ehe hält 3 Jahre und übersteht zahlreiche gemeinsame Tourneen um den ganzen Globus. Im Gepäck die Klavierkonzerte von Prokofjew, Tschaikowski, Franz Liszt und als eine Art Dokument dieser Beziehung das Konzert von Maurice Ravel. Mhm.

Wie kann man diese vielen Programme der Konzertreisen ständig im Repertoire halten? Die Konzerte mit Orchester, dazu so viele Soloprogramme und noch Kammermusik. Dafür gibt es 2,5 Erklärungen. Erstens ist es praktisch, wenn man die Werke mit der entsprechenden Technik sehr schnell lernt bzw. einfach sofort spielen kann. Schon in jungen Jahren lernt Martha Stücke vom Blatt zu spielen, also ohne zu üben, den Notentext zu spielen. Zweitens kann sie die Stücke gut memorieren. Ihr Biograf Olivier Bellamy nennt es Total Recall. Eine Mischung aus fotografischem und auditivem Gedächtnis. Wie es funktioniert, ist nicht ganz klar. Aber es ist überliefert, dass ein Mitbewohner der Pianistin aus einem Buch vorliest und sie den Text Wochen später wörtlich wiedergibt. Derselbe Mitbewohner spielt ihr eine Schallplatte des Jazzpianisten Errol Garner vor. Am nächsten Tag hört er die Platte aus ihrem Zimmer. Denkt er. Es war aber Argerich, die das Stück zum Spaß nachspielte. Und zwar so, wie es Errol Garner auf der Platte gespielt hat. Den dritten Punkt kann man fast gar nicht mehr erklären. In einer benachbarten WG übt eine Mitbewohnerin das dritte Klavierkonzert von Sergei Prokofjew. Jeden Tag, stundenlang. Während Martha im Nebenzimmer schläft. Nach einiger Zeit setzt sie sich ans Klavier und spielt das Konzert. Sie hat es im Schlaf gelernt. Viele der großen Pianisten haben solche phänomenalen Gedächtnisfähigkeiten. Legendär ist etwa das Gedächtnis des Pianisten Walter Gieseking. Aber ein derartiges Stück quasi im Schlaf zu lernen, das hat schon etwas.

0: Trotz dieser überragenden Fähigkeit, die Stücke zu memorieren, trotz Virtuosität und überlegener Technik, die Pianistin wird immer wieder von Zweifeln, von Nervosität und Lampenfieber gepackt. Ihre Absagen sind bald so legendär und zahlreich wie ihre Auftritte spektakulär. Wenn sie einmal am Klavier sitzt und spielt, ist die Welt in Ordnung. Aber bis sie spielt, ist es ein Drama. Am schlimmsten sind die Soloabende. Und es ist beileibe keine Koketterie. Sie fühle sich einsam auf der Bühne, bemerkt sie gelegentlich. Allein. Nach 2 Jahrzehnten anstrengendster Konzertreisen beschließt sie Ende der 70er Jahre, keine Soloabende mehr zu spielen.
1: Immer diese Reisen. Ich habe es satt. Ich hätte so gerne mehr Zeit für mich. Nicht mehr spielen. Vielleicht gar nichts machen. Sondern einfach nur endlich an mich selbst denken.
0: Wer will es ihr verdenken? Die Einsamkeit im Schallplattenstudio ist für Martha Argerich ähnlich belastend. 1984 erscheint ihre letzte Soloaufnahme. Danach hören wir sie im Konzertbetrieb nur noch im Kreise ihrer Freunde und bevorzugten musikalischen Partner. Allen voran der Cellist Micha Majski, aber auch Gidon Kremer, die Brüder Renaud und Gauthier Capuçon, Daniel Barenboim, Nelson Frere, Ricardo Chailly, Claudio Abbado, Mstislav Rostropowitsch, Itzhak Perlman, ein Who is Who der Klassikwelt.

0: 1997, die nächste Zwangspause. Eine Krebserkrankung zwingt sie, das Leben neu zu sortieren. Konzerte am liebsten in bester Umgebung und mit Programmen, die von Family and Friends gespielt werden. Aber wo? Argerich zieht es in die Schweiz, an den Luganer See. Schließlich hat man seit der Ehe mit Charles Dutoit die Schweizer Bürgerrechte. Eine traumhafte Kulisse. Ein fast schon mediterranes Klima, optimale Bedingungen. 2002 gründet sie das Festival Progetto Argerich. Das Festival in Lugano wird für die nächsten 14 Jahre ein Stück Heimat für die Pianistin. Es ist auch die Antwort auf die Frage, wie man in diesem Klassikbetrieb als Genie mit einem weltweiten Ruf und 150 Konzerten im Jahr überleben kann und sich einrichten in einem vielleicht nicht ganz normalen Leben. Nicht in einer klassischen Familie, aber in einem Netzwerk.
1: Ich hätte gerne eine Clique, aber es ist nicht einfach, Leute zu finden, die miteinander harmonieren. Ich treffe mich meist nur zu zweit oder in Kleingruppen, zu dritt oder zu viert. Große Cliquen sind aber toll.
0: Das Umherziehen von Paris nach Genf, Amsterdam und Brüssel findet langsam ein Ende. Die Töchter, es ist noch eine dritte Tochter hinzugekommen, Stephanie Argerich, der Vater Steven Kovacevic. Die Töchter sind mittlerweile erwachsen und Teil dieser großen Familie. Martha Argerich hat den hysterischen Klassikbetrieb und ihre Krebserkrankungen überlebt. Wenn sie heute auf ihren Konzerten oder ihrem Festival in Hamburg oder Japan auftritt, an der Seite junger Talente, die sie fördert, dann mit einem immer noch mädchenhaften Charme. Ihr Zugriff, ihre Brillanz und ihre vollkommene Souveränität scheinen kein bisschen gealtert. Und das, obwohl sie gerade ihren 85. Geburtstag gefeiert hat.

Vom Publikum wird sie bewundert, von den Fans geliebt. Ein Asteroid wurde nach ihr benannt. Sie ist eine Legende schon zu Lebzeiten und war es von Anfang an. Sie ist die Königin des Klaviers.

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5: Die Nachrichten mit Marion Meinka. Guten Tag. In Deutschland gibt es offenbar mehr Kriminalität, die einen politischen Hintergrund hat. Die Zeitung Welt am Sonntag hat Zahlen für letztes Jahr aus fast allen Bundesländern ausgewertet. Raphael Krämer, WDR aktuell.
6: Es geht um Hasskommentare, aber auch um Straftaten wie Körperverletzung, Brandstiftung, Sprengstoffanschläge und Hausfriedensbruch. Da gab es letztes Jahr nach den Zahlen der Zeitung mindestens 85.000 Fälle. Einige hundert mehr als im Jahr davor, aber doppelt so viele wie 10 Jahre vorher. Aus den Behörden heißt es, zum einen werden wohl mehr Taten angezeigt, zum Beispiel eben Hasskommentare, zum anderen passiert aber einfach mehr. Als Gründe werden gesehen, dass der letzte Bundestagswahlkampf sehr gespalten hat, aber eben auch internationale Krisen durchschlagen, wie der Gaza-Krieg. Bei den Gewalttaten kommen nach wie vor die meisten politisch motivierten Fälle von rechts, die von links sind aber letztes Jahr deutlich hochgegangen.
5: Die deutsche Fußballnationalmannschaft muss bei der WM auf Mittelfeldspieler Lennart Karl verzichten. Der 18-Jährige hat im Training einen Muskelbündelriss im Oberschenkel erlitten. Für ihn wurde Assan Ouedraogo vom RB Leipzig nachnominiert. Dirk Walsdorf, WDR Sport, ordnet ein, was der Ausfall von Karl bedeutet.
7: Mit Worten wie Schock soll man ja vorsichtig sein, aber das ist ein kleiner Schock, der das DFB-Team heimgesucht hat hier in Chicago. Diese Nachricht, dass Lennart Karl ausfällt. Der 18-Jährige war ja wirklich so etwas wie der personifizierte Hoffnungsträger für ein vielleicht überraschend gutes Turnier für die Mannschaft von Julian Nagelsmann. Beim letzten Testspiel heute Abend deutscher Zeit gegen den WM-Gastgeber USA wird es jetzt vor allem darauf ankommen, wem Nagelsmann die Startelf-Chance im Mittelfeld gibt. Leroy Sané oder Jamie Leveling, einer wird den Platz bekommen, den Lennart Karl jetzt unfreiwillig freimacht.
5: Weitere Meldungen im Überblick. Der Verband der Familienunternehmer hat gefordert, dass der Bundestag seine Sommerpause verschiebt. Wenn nicht, so die Begründung, könnten die geplanten Reformen bei Rente, Arbeitsmarkt, Steuern und Pflege erst im Herbst beschlossen werden. Für die Unternehmen sei es aber wichtig, früher Bescheid zu wissen, um Investitionen planen zu können. In NRW wächst das Netz von Warnsirenen. Laut Innenministerium sind landesweit etwa 6.600 aufgehängt. In den letzten 10 Jahren hat sich die Zahl der Sirenen mehr als verdoppelt. Sie sollen im Ernstfall zum Beispiel vor Naturkatastrophen oder Bränden warnen. Heute gab es in mehreren Städten und Kreisen Probealarm. In Duisburg ist ein wichtiges Verkehrsprojekt abgeschlossen. Die Karl-Lehr-Brücke wird heute offiziell wieder eröffnet, nach einer 7-wöchigen Sperrung. In der Zeit wurde das Bauwerk aus 6.000 Tonnen Stahl 34 Meter weit an seine endgültige Position geschoben. Eigentlich war die Eröffnung erst für Ende Juni vorgesehen.
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5: Soldatinnen und Soldaten machen heute an 10 Standorten Werbung für die Bundeswehr. Der Tag der Bundeswehr ist eine Art Tag der offenen Tür. Auch ein Abwehrregiment aus Höxter in Ostwestfalen ist dabei. Aus Höxter Oliver Köhler für WDR aktuell.
8: Es ist richtig Action. Auf der Weser beispielsweise simuliert die Truppe den Ernstfall. Das Szenario, eine Geiselnahme auf dem Ausflugsdampfer Höxter. Bewaffnete Männer sind an Deck zu sehen und plötzlich taucht in der Luft ein Bundeswehrhubschrauber auf, um die Lage zu erkunden. Es fallen Schüsse und Sekunden später sind Motorboote da mit Spezialkräften. Sie entern das Ausflugsschiff, gehen an Bord und überwältigen die Täter. Mit solchen und ähnlichen Vorführungen zu Wasser, zu Land und in der Luft will die Bundeswehr ihre Fähigkeiten zeigen. Ziel ist es, Transparenz zu schaffen und mit den Bürgern ins Gespräch zu kommen.
5: Das war WDR aktuell. Das Wetter in Nordrhein-Westfalen am Nachmittag, vereinzelte gegen Abend auch mehr Schauer. In Bad Münstereifel bis 18 Grad, in Wuppertal bis 21 und in Gütersloh bis 22 Grad. Morgen ein meist trockener Wechsel aus Wolken, Wind und sonnigen Abschnitten bei 14 bis 21 Grad. Die Zeit 13.04 Uhr.
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0: Herzlich willkommen, meine sehr verehrten Damen und Herren. Eine gute Nachricht, die Woche des Darbens ist vorbei. Denn jetzt ist Zeit für die Samstagsausgabe von WDR 3 persönlich mit Götz Alsmann am Mikrofon und Jürgen Mönkedick an den Schiebern, Reglern und Schrauben, die man braucht, um so eine Sendung mit historischen Tonträgern und Jazz und Jazz-ähnlicher Musik störungs- und unfallfrei über den Äther zu jagen. Heute gibt's unter anderem Musik vom Modern Jazz Quartett, von Herbie Fields, von Roger Webb und wir hören herrliche Jazz-Variationen auf Beatles-Songs. Und dazu gibt's auch noch die Geschichte des traditionsreichen und interessanten Chicagoer Labels Parrot Records. Gefällt Ihnen das? Nichts zu danken.
1: Thank you very much.
2: Thank you very much. Ladies and gentlemen, Miss Mickey Lynn.

Die großartige Mickey Lynn live 1967 in der Bar des Caesars Palace in Las Vegas mit einem temperamentvollen Cole Porter Potpourri, I Get a Kick Out of You und C'est Magnifique. In Chicago 1946 musizierte Sun Ra mit seinem Orchestra ähnlich temperamentvoll und tempogeladen. Medicine for a Nightmare.

ungewöhnlich für die Zeit, eine elektrische Bassgitarre bei dieser Art von Musik. Medicine for a Nightmare, das war eine frühe Sun Ra Single, nämlich Saturn Nummer 222. An dieser Marke war Sun Ra beteiligt, anders hätte er seine avantgardistische Musik damals wahrscheinlich gar nicht veröffentlicht bekommen. Das war bei Musikern wie Dizzy Gillespie an der Trompete, Sonny Stitt am Tenorsaxophon, John Lewis am Klavier, Percy Heath am Bass, Skeeter Best an der Gitarre und Charlie Percy am Schlagzeug ganz anders. Das waren Modern Jazz Stars, denen die Plattenfirmen nur so hinterherliefen. Die sechs gerade aufgezählten Namen bildeten 1956 das Modern Jazz Sextett. Hier spielen sie Tour de France.

Tour de France, gespielt vom Modern Jazz Sextett. Und vielleicht haben Sie gerade aufgemerkt, als ich die Namen der Mitwirkenden verlesen habe. John Lewis am Klavier, Percy Heath am Bass. Ist das nicht eigentlich das Modern Jazz Quartett? Ja, das gab es zum Zeitpunkt der gerade gehörten Aufnahme schon 4 Jahre lang. Aber das Modern Jazz Sextett war eine gänzlich andere Kombo mit nur 2 Mitgliedern des Modern Jazz Quartetts. Aber natürlich hat diese akademisch etwas klassisch anmutende Benennung der Combo mit John Lewis, dem Pianisten, zu tun. Denn das war auch sein Projekt. Genauso wie das weltberühmte, großartige, bahnbrechende und stilistisch ganz neue Jazzweiten auslotende Modern Jazz Quartett, das wir jetzt hier hören, in seiner längstlebigen Besetzung. Mit dem Chef John Lewis am Klavier, mit Milt Jackson am Vibraphon, Percy Heath am Bass und Connie Kay am Schlagzeug. 1957 entstand Venice.

Venice vom Modern Jazz Quartett. Nun war es nicht so, dass John Lewis der Erste war, der auf die Idee kam, Jazz zu Kammermusik zu machen. Da dürfte das John Kirby Sextett anderthalb Jahrzehnte früher schon Pionierarbeit geleistet haben. Aber natürlich war das Modern Jazz Quartett weltweit die führende Combo in diesem jazzmusikalischen Ansatz. Und was Sie gerade hörten, war eine Komposition von John Lewis für den französischen Spielfilm C'est un Jamais, der im englischen Sprachraum No Sun in Venice und im deutschen Sprachraum Spuren in die Vergangenheit hieß. Es spielten mit François Zanoul, Christian Marquand, Robert Ossolin und O.E. Hasse. Und das Film-Soundtrack-Album zu diesem Streifen mit den Kompositionen von John Lewis, das hieß nicht einfach nur Venice oder C'est un Jamais, nein, das hieß One Never Knows, the Film Score for No Sun in Venice. Und warum? Warum gab es diesen komplizierten Titel? Nun, weil John Lewis One Never Knows für die potenteste Melodie in seinem Filmscore hielt. Und so musste der Titel dieses Stücks besonders hervorgehoben werden. Dann führen wir uns das mal zu Gemüte. Das Modern Jazz Quartett mit One Never Knows.

Ich habe zu Hause einen alten Programmhandzettel aus dem Hardemer Apollo-Theater aus dem Jahre 1960. Da wird geworben für eine Woche mit Jazz. Ein tolles Programm, großartige Künstlerinnen und Künstler, die sich auf der Bühne des Apollos abwechseln. Dakota Staton, die großartige Sängerin. Sonny Stitt, ein Gigant am Tenorsaxophon. Jimmy Riggs, der ehemalige Lead-Vokalist der Ravens. Und Pigmeat Markham, ein eher deftiger Komiker. Und die traten alle im selben Programm auf. Und der größte Name auf diesem Handzettel ist der des Modern Jazz Quartetts. Ich kann mir kaum vorstellen, dass sie dieses Stück, das wir gerade hörten, One Never Knows, vor dem bekannterweise rüpelhaften Publikum des Apollo-Theaters aufgeführt haben. Aber wenn ja, kann ich nur sagen, alle Achtung, Hut ab, ganz schön mutig. Ein swingender Balladensänger wie Johnny Hartman dürfte es da leichter gehabt haben. Hier ist Johnny Hartman mit einer Aufnahme von 1956, I Concentrate on You.

Die Melodie dürften Sie erkannt haben. I Say a Little Prayer, einer der großen Erfolge von Burt Bacharach. Aber diese Version kennen Sie wahrscheinlich nicht. Das war Lady Nelson, begleitet von ihrer Band The Lords. Lady Nelson and the Lords. Nun, dahinter verbarg sich Portia Nelson, eine 1920 geborene Sängerin und Schauspielerin, die man seit Mitte der 40er Jahre in amerikanischen B-Movies sehen konnte und die im Laufe der 60er Jahre zur Darstellung von Nonnen in Erfolgsfilmmusicals wie The Sound of Music oder Dr. Doolittle heranreifte. Und es waren auch die 60er Jahre, als Portia Nelson beschloss, als Organistin von sich reden zu machen. Ihre Gesangskarriere, na, die ließ sich live nicht mehr so gut an wie früher und deshalb wollte sie ein bisschen profitieren vom Boom englischer Bands und sie gab sich diesen etwas britisch anmutenden Namen Lady Nelson und ihre Band benannte sie um in The Lords und die Orgelfirma Vox sponserte ein Instrument. Und so kam es zu einem einzigen Album in diesem ganz speziellen Stil und das war 1967. Hier spielt Lady Nelson Up, Up and Away.

Das war eine der aufregendsten amerikanischen Jazzbands der 40er und 50er Jahre, das Herbie Fields Sextett, das im Schallplattenstudio meist aus 7 Musikern bestand. Eine Band an der Schnittstelle zwischen Swing, Bebop und Rhythm and Blues, geleitet von Herbie Fields höchstpersönlich, der sämtliche Saxophone, Klarinette und Flöte spielte. Und bei dieser Aufnahme begleitet wurde von Lee Katzman an der Trompete, Eddie Bird an der Posaune, Joe Black am Klavier, Rudy Caffrey an der Gitarre, Dan Matucci am Bass und Phil Arabia am Schlagzeug. Eine tolle Kombo, die in dieser Besetzung im Jahre 53 4 Aufnahmen einspielte für das Parrot-Label aus Chicago. I Love You, haben Sie schon gehört? Hier ist Mr. Jump.

Herbie Fields hat Unmengen von Aufnahmen eingespielt, als Sideman in der Big Band von Lionel Hampton, genauso wie als Solist in verschiedensten Besetzungen, meist als Herbie Fields and his Sextet bezeichnet. Und wie gesagt, völlig Wurst, wie viele Musiker an den jeweiligen Aufnahmen beteiligt waren. Und seine 4 Aufnahmen für Parrot Records stellten tatsächlich den Höhepunkt seiner Diskografie dar, was Verkaufszahlen anbelangte. Denn die Single Parrot Nummer 775, die Version, die Herbie Fields von Harlem Nocturne produziert hat, wurde seine erfolgreichste Einspielung überhaupt. Sie erreichte im Jahre 1953 Platz 24 der US-Billboard-Charts. Und weil das so eine schöne Aufnahme ist, hören wir sie uns an. Und weil der Spaß immerwährend sein soll, den man mit Herbie Fields Aufnahmen haben kann, lege ich die B-Seite gleich noch nach, nämlich seine Fassung von Mercer Ellingtons Melodie »Things Ain't What They Used To Be«, Herbie Fields.

0: 1A-Musik vom Parrot-Label aus Chicago, das eine Unternehmung von Al Benson war. Al Benson hieß in Wirklichkeit Arthur B. Lehner und hatte in jungen Jahren versucht, als Sänger Karriere zu machen. Als das nicht so klappte, betätigte er sich als Disc-Jockey, Spezialität Jazz und Rhythm and Blues, und als Nachtclub-Besitzer. Sein Club hieß The Parrot Club, und nach dem benannte Al Benson sein Schallplattenunternehmen. Ihm zur Seite stand der Rechtsanwalt John Henry Burton, bekannt als Lawyer Burton, der nicht nur als Rechtsanwalt für kleine Schallplattenlabels arbeitete, sondern hin und wieder auch ein bisschen Geld in eben diese Plattenmarken investierte. Er war schon ein stiller Teilhaber bei der erfolgreichsten Rhythm and Blues Marke in Chicago, bei Chess Records, und bei Parrot stieg er auch ein, und er sorgte für eine intensive Geschäftsbeziehung zwischen Parrot und Chess, denn immer, wenn eine Parrot-Platte besonders erfolgversprechend zu sein schien, dann vermittelte er einen Lizenzvertrag für Chess, das einfach eine bessere Vertriebssystematik hatte und wahrscheinlich auch mehr Kleingeld, um Disc-Jockeys gnädig zu stimmen. Mein Gott, was für Zeiten das waren. Die allererste Parrot-Single erschien nur in einer ganz kleinen und nur kurzzeitig erhältlichen Auflage. Das war I Don't Know von Willie Maben. Diese Platte kam im November 1952 heraus und die Erstauflage reichte gerade mal, um die lokalen Jukeboxes zu bestücken. Und schon hat John Henry Lawyer Burton gesagt, das Ding verkaufen wir an Chess. Und so wurde die offizielle Gründungsfeier des Parrot Labels vom November 52 erstmal auf den Frühsommer 53 verschoben. Aber von dem großen Erfolg von Willie Mabens I Don't Know dürften alle was gehabt haben.
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Der Sänger und Pianist Willie May, mit den 70er und 80er Jahren ein Stammgast in bundesdeutschen Studentenkneipen. Mit I Don't Know von 1952, erschienen mit einem blauen Parrot-Label. Es gab drei Farben. Blau war für die reinen Jukebox-Platten, grün für das Gospel-Repertoire und rot für kommerziellen Rhythm and Blues. Und dann gab es auch noch eine Parrot-Untermarke, die hieß Blue Lake Records. Und auf der erschien im Jahre 1954 Slow Down von Lou Mack and the Palms.

Spaß pur mit den Chocolatiers und Bartender Blues. Die meisten der Interpretinnen und Interpreten auf diesem Label waren, ich sagte schon, sehr junge Leute. Berufsstarter, die alles taten, um bei Al Benson veröffentlichen zu können, war er es doch, der als Discjockey auch für ordentlichen Rundfunkeinsatz seiner eigenen Produktionen zu sorgen wusste. Hier sind die Rockettes im Jahre 1953 mit Love Nobody.

Al Benson verkaufte seine Marke Parrot Records 1956 an John Henry Lawyer Burton, der schon eh als stiller Teilhaber an der Firma beteiligt war. Und der wartete noch gerade ein schamhaftes Vierteljahr ab, um den ganzen Parrot-Bestand an Chess, den lokalen Konkurrenten, zu verkaufen, der bis dahin ja sowieso schon etliche Aufnahmen von Parrot in Lizenz veröffentlicht hatte. Im Jahre 1978 starb Al Benson im Alter von 70 Jahren bis zu seinem Tod als Diskjockey und Gastronom tätig. Schaut man auf sein verlegerisches Wirken, muss man sagen, es sind 300 Titel, die Parrot produziert hat, veröffentlicht auf 70 Singles und einer LP vom Pianisten Ahmad Jamal. Viele Titel hat er in Lizenz vergeben und manche großartigen Al Benson-Produktionen tauchen jetzt nach und nach erst aus den Archiven auf. Zum Beispiel Briley Guy and the Skyscrapers mit einer sehr beachtlichen Aufnahme von 1953, I'll be seeing you.

Vielleicht haben Sie diese Melodie erkannt. Do you want to know a secret? Ein hübsches, frühes Beatles-Stück. Natürlich eine Komposition von John Lennon und Paul McCartney. Und wir hörten Roger Webb und sein Trio. Ein Viermann-Trio, ähnlich wie Herbie Fields gerne mal ein Sieben-Mann-Sextett hatte. Roger Webb hat das Klavier gespielt, Ken Baldock war der Bassist, Roy Antis war der Schlagzeuger und Johnny Fury war der gelegentlich mit diesem Klavier-Jazz-Trio arbeitende Gitarrist. Und jetzt kommt noch eine Beatles-Nummer. I'll keep you satisfied.

Der Pianist Roger Webb wurde 1934 in Bristol geboren. Während seines Wehrdienstes in Ägypten verfestigte sich in ihm der Wunsch, Berufsmusiker zu werden. Und kaum zurück in Großbritannien gründete er sein Trio, mit dem er erstmal in und um Liverpool in Lokalen und Clubs auftrat. Und er schaffte es ins lokale Radio, war dort regelmäßig tätig, bekam 1961 den Auftrag, sich doch um die musikalische Leitung eines Musicals im Londoner West End zu kümmern. Er zog in die britische Kapitale, nahm seine beiden Musiker Ken Baldock am Bass und Roy Antis gleich mit. Und die drei wurden so populär, dass man sie täglich im Fernsehen sehen konnte. Erst im Kinderfernsehen und dann ab 1963 auch in der täglichen Erfolgsfernsehen-Nachmittagsshow The 5 o'clock Club. Und dort mussten sie alle Arten von Songs spielen und irgendwann probierten sie mal ein bisschen Beatles-Material aus und das wiederum gefiel dem Pop-Erfolgsproduzenten Mickey Most so gut, dass er ihnen den Auftrag erteilte, ein ganzes Album mit Beatles-Stücken zu arrangieren und zu produzieren. Und dabei kam dann das Album heraus, dem ich die Roger Webb-Aufnahmen dieser Sendung entnommen habe. John, Paul and All That Jazz.

ganz klar, Can't Buy Me Love. In Amerika war 1964 ein dermaßen großer Ansturm auf alles Britische, das irgendwie mit den Beatles zusammenhing, zu verzeichnen, dass das Album John, Paul and All the Jazz tatsächlich zuerst in Amerika erschien, nämlich schon im Juli 1964 und erst im September desselben Jahres in Großbritannien. Und der Titel der Langspielplatte vom Roger Webb Trio war sorgfältig formuliert. John, Paul and All the Jazz. Da stand nicht The Beatles, denn es gab auch John Lennon, Paul McCartney Kompositionen auf dem Album zu hören, die von anderen Künstlern zu Hits gemacht worden waren. Zum Beispiel A World Without Love, ein Erfolgsschlager von Peter and Gordon, komponiert von Lennon McCartney.

Gitarre, Mundharmonika und Pfeifen, das muss doch Jean Toots Thielemans sein. Er war es, Toots Thielemans, mit seiner 1993er Einspielung des Beatles-Titels Yesterday. Roger Webb, der Pianist, der diese ganze Beatles-Strecke, wenn man so will, verursacht hat, blieb bis zu seinem Tod im Jahre 2002 ein erfolgreicher Orchesterchef, Film- und Fernsehkomponist und Schallplattenproduzent, einer der ganz großen Namen des britischen Showgeschäfts, dessen 1964er Album John and Paul in All That Jazz auch in Deutschland herauskam, allerdings unter dem Titel The Beatles – Greatest Hits in Jazz. Na bitte. Und jetzt nochmal alle zusammen. 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

Abschiedsnummer für diese Sendung gibt es nicht. She Loves You von Roger Webb. Und das war WDR 3 persönlich für heute. Für morgen lege ich Ihnen die Sonntagsausgabe mit Daniel Hope ans Herz. Und wir hören uns, wenn Sie mögen, am nächsten Samstag wieder. Darauf freut sich schon jetzt Ihr Götz Alsmann.

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0: 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Es ist 15 Uhr. 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
2: Die Nachrichten mit Katrin Baumhöfer. Guten Tag. Im Ruhrgebiet ist eine Verkehrsverbindung wieder frei, die täglich tausende Menschen nutzen. Die Karl-Lehr-Brücke in Duisburg war wochenlang komplett gesperrt und ist eben wieder eröffnet worden. Aus Duisburg Andreas Wiese für WDR aktuell.
3: Alte Autos auf einer neu befahrbaren Brücke. Eine Oldtimer-Parade ist als erstes über die gut 600 Tonnen schweren Stahlkolosse geschickt worden, begleitet von der Musik einer Samba-Gruppe und einigen Schaulustigen. Kurz danach hat sich auch der reguläre Verkehr auf der wichtigen Verkehrsachse zwischen Innenstadt und Ruhrort wieder in Bewegung gesetzt. Lange genug mussten Auto, Lkw und Radfahrer teils kilometerlange Umwege fahren. 7 staureiche Wochen gehen hier in Duisburg zu Ende. In dieser Zeit ist die Brücke in Zeitlupe um rund 30 Meter verschoben worden. Nur die Straßenbahn kann in den nächsten Wochen noch nicht über den Karl-Lehr-Brückenzug fahren. Hier wird noch etwa 3 Wochen lang an der Strecke gearbeitet.
2: Ein Vorschlag des Verbands Die Familienunternehmer stößt in der Bundestagsfraktion der Union auf Ablehnung. Der Verband fordert, dass die Abgeordneten auf die Sommerpause verzichten, um Reformen zu beschließen. Der CDU-Politiker Bilger sagt aber, dass der politische Betrieb im Sommer gar nicht komplett ruhe.
4: Es finden regelmäßig Berichterstattergespräche, Arbeitsgruppensitzungen, Koalitionsrunden statt. Und auch die Ausschüsse können jederzeit zu Sondersitzungen zusammenkommen.
2: Geplant ist, dass der Bundestag von Mitte Juli bis Anfang September keine Sitzungen abhält. In dieser Zeit könnte er also keine Reformen wie zum Beispiel zur Rente oder zu Steuern beschließen. Die Chefin des Unternehmerverbandes will schon früher Planungssicherheit.
5: Der 15-jährige Finn Stöber spielt Mattes Lupa.
2: Das war ein technisches Problem. Ich versuche nochmal, die Chefin des Unternehmerverbandes zu bekommen. Das scheint mir gerade nicht zu gelingen. Das tut mir leid. Der Lobbyverband Die Familienunternehmer war letztes Jahr wegen Gesprächen mit der AfD in die Kritik geraten. Das griff jetzt die Linken-Fraktion auf und empfahl der Verbandschefin, selbst eine Sommerpause zu machen. Jetzt weitere Meldungen im Überblick. In Berlin ist ein Mann aus dem Krankenhaus entlassen worden, der an Ebola erkrankt war. Der US-amerikanische Arzt war auf Bitten seines Heimatlandes in der Charité behandelt worden. Er hatte sich beim Ebola-Ausbruch in der Demokratischen Republik Kongo infiziert. Nach etwa 2,5 Wochen in der Berliner Klinik können mittlerweile keine Viren mehr bei ihm nachgewiesen werden. Die Ukraine hat offenbar erneut Drohnenangriffe auf Russland geflogen. Sie galten wohl besonders dem Gebiet rund um die Millionenstadt St. Petersburg. Dort veranstaltet Russland noch bis heute ein jährliches Wirtschaftsforum mit vielen internationalen Gästen. Ein Flughafen, der für die Abreise wichtig ist, wurde wegen der ukrainischen Drohnenangriffe heute zeitweise gesperrt. Aus NRW kommt man übers Wochenende jetzt einfacher mit dem Zug an die belgische Nordsee. Heute ist eine neue ICE-Verbindung von Köln nach Ostende in Betrieb gegangen. Die Züge über Aachen halten auch in Brügge und Gent. Die Bahn bietet die neue ICE-Verbindung bis Ende August an.
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2: Im Sauerland beginnt heute die neue Saison für die Freilichtbühnen Hallenberg und Herdringen. Passend zu Fußball-WM wird in Hallenberg ein Musical über den ersten deutschen Titel 1954 aufgeführt. Das Wunder von Bern. Lukas Grünig für WDR aktuell.
5: Der 15-jährige Finn Stöber spielt Mattes Lubanski, einen fußballverliebten Jungen aus Essen. Für ihn ist es die Premiere in einem Erwachsenenstück und das gleich in einer Hauptrolle. Das Kinderstück Cinderella wird dann am 21. Juni erstmals aufgeführt. Und auch in Arnsberg-Herdringen starten die Laienspieler mit einem Musical, dem Rabatz im Zauberwald. Die dritte große Freilichtbühne Südwestfalens in Freudenberg startet erst nächste Woche in die Saison.
2: Das war WDR aktuell. Das Wetter in Nordrhein-Westfalen: bis zum Abend vereinzelt kurze Schauer, in Monschau bis 17 Grad, in Brilon und Solingen bis 20 und in Erftstadt und Lemgo maximal 22 Grad. Morgen im Münsterland und in Ostwestfalen-Lippe zunächst noch einzelne Schauer, später meist trocken bis 21 Grad.
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6: Mit Maria Backer, hallo. Die Nachrichten in dieser Woche haben sich ja immer wieder auch um Russland gedreht. Angriffe auf die Ukraine, Drohneneinschläge in St. Petersburg, wo zugleich aber auch Putins Wirtschaftsgipfel stattfand, der damit ja gerne seine Version der Geschichte erzählen will. Russland als Land, das wirtschaftlich super funktioniert und auch im Krieg gegen die Ukraine auf Erfolgskurs ist. Wie die Maschinerie aus Desinformation, Manipulation und Gewalt in Russland funktioniert, wie sich das Land in den Jahren unter Putin in Richtung Diktatur wandelt, obwohl in den 1990ern demokratische Strukturen gewachsen sind und so vieles möglich schien, das beschreibt die russische Historikerin und Menschenrechtlerin Irina Schcherbakowa in ihrem Buch »Der Schlüssel würde noch passen – Moskauer Erinnerungen«. Sie hat 1989 die Menschenrechtsorganisation Memorial mitgegründet, die 2022 mit dem Friedensnobelpreis ausgezeichnet wurde. Ihr Buch ist nun nominiert für den Deutschen Sachbuchpreis. Die Jury sagt, dieses Buch mit all den mutigen, großen und kleinen Menschen, die darin vorkommen, ist nicht nur großartig geschrieben, es macht Hoffnung. Ich freue mich, dass ich in dieser Stunde mit Irina Schcherbakowa sprechen kann über Hoffnung, über Erinnerung und den Blick auf die Gegenwart. Wir steuern natürlich auch noch andere Länder an und Buchperspektiven. Gleich als erstes sind wir auf der Wrestling-Bühne in den USA. Sunset Flip heißt der Roman von Joey Goebel. Mehr dazu gleich hier bei Westart lesen. Schön, dass Sie dabei sind.

0: Inquietudes. Das Stück vermittelt ein Anliegen oder auch eine Unruhe, so heißt es, kommt vom deutsch-kolumbianischen Jazzpianisten Bruno Böhmer-Camacho. Hier gehört mit seinem Trio. Manche Autorinnen und Autoren werden im Ausland so begeistert gelesen, dass ihre Bücher zuerst in der Übersetzung erscheinen und dann im Original im eigenen Land. Bei T.C. Boyle ist das so und auch bei seinem Landsmann Joey Goebel. Ihre Bücher sind schon mal früher in Deutschland zu lesen als in den USA. Joey Goebel führt in seinen Romanen immer wieder zu Menschen, die in Sachen amerikanischer Traum eher auf der Schattenseite stehen. Und so ist es auch im neuen Buch Sunset Flip. Da sind wir in der Welt des Wrestlings unterwegs. Also ne, zur Erinnerung, dieser Schaukampf mit meist kräftigen Kerlen in sehr engen Ringeranzügen. Meine Kollegin Theresa Hübner bringt das Buch mit und ich bin gespannt, was sie erzählen. Denn ich gehe mal davon aus, Wrestling ist eher die Kulisse und nicht das Thema, oder?
1: Auf jeden Fall. Also das ist auf jeden Fall viel mehr als einfach nur platt ein Wrestling-Roman.
0: Was immer das auch sein sollte.
1: Was immer das dann auch wäre. Ne? Aber es auf jeden Fall steckt da noch mehr drin als Wrestling in diesem Sunset Flip. Der Roman spielt in den 80er Jahren und im Zentrum steht Orgy Schnuck, ein junger Mann aus Kentucky, aus sehr einfachen Verhältnissen. Der ist auch eigentlich vom Charakter her eher schüchtern, sensibel und er hat einen großen Traum. Er will nämlich eigentlich mal Schauspieler werden. Mhm. Weil es aber nicht so wirklich klappt, geht er den Umweg quasi übers Wrestling.
0: Die Wrestlingbühne.
1: Auf die Wrestlingbühne, genau. Und hofft es von da aus noch zu schaffen. Und er wird dann zu seiner Wrestlerfigur The Org und hat auch richtig Erfolg. Er wird zum Champion, wobei man sagen muss, er wird zum Champion gemacht, denn Wrestling ist ja so ein abgesprochener Showkampf. Da steht schon vorher fest, wer gewinnt.
0: Ja, die Choreografie, ne? Das habe ich echt auch nochmal nachgelesen. Darum hat es auch nichts von der olympischen Disziplin Ringen. Also Wrestling ist echt was völlig Eigenes.
1: Wrestling ist was ganz Eigenes, nach ganz eigenen Regeln. Und es wird auch ganz oft so ein bisschen abwertend gesagt. Ja, das ist ja alles Fake. Also es ist schon auch teilweise ein Sport, der vielleicht auch nicht so ganz verstanden wird auch eher belächelt wird.
0: Gehen wir mal zurück zu Orgy Schnuck aus Kentucky. Was lernen wir denn von dem kennen? Wie bringt uns der Autor Joey Goebel den näher?
1: Also, der macht das sehr geschickt erzählerisch. Er macht das über so zeitliche Rücksprünge, bei denen man dann erfährt, wie Orgy überhaupt zum Wrestling kommt, wie er seine Frau kennenlernt. Das ist die Nadine, die lieben sich sehr und die haben auch einen gemeinsamen Traum, der eigentlich gar nicht so besonders ist, die wollen eigentlich nur ein ganz normales, ruhiges Leben in gesicherten Verhältnissen, Kinder, davon träumen die beiden. Ist also auch eine ganz schöne Liebesgeschichte. Und dann entsteht aber so ein Mosaik aus Zeiten, Figuren, Erinnerungen und man erfährt, wie er immer tiefer in dieses Wrestling-Business reingerät. Und dieses leicht Fragmentierte, das passt sehr gut, denn auch dieser Hauptcharakter, der ist so fragmentiert. Er versucht, sich über das Wrestling so eine neue Identität aufzubauen, ein besseres Leben zu finden. Aber das Problem ist, dass er dann immer weniger unterscheiden kann zwischen seiner Wrestling-Bühnenfigur, seinem eigentlichen Ich und seinem eigentlichen richtigen Charakter. Und die Grenzen fangen an, so zu verwischen.
0: Es klingt eigentlich, als wäre es eher ein Roman über Identitätsfragen, also über Sport auf jeden Fall.
1: Es ist ein Roman über Identitätsfragen, das stimmt. Mhm. Und es ist kein klassischer Sportroman. Also es geht wirklich tiefer. Also natürlich gibt es auch in diesem Buch Kämpfe. Wrestling lebt ja davon. Und man muss auch dazu sagen, wenn man sich mit Wrestling so gar nicht auskennt, dann muss man, so wie ich, mir ging es am Anfang so, ein bisschen Geduld aufbringen. Da sind viele Begriffe, die kennt man nicht.
0: Okay. Also ich habe das Wrestling-Nachschlagewerk dabei?
1: Nee, eben nicht. Genau, also da hilft das Internet. Face, Gimmick, Heel, Selling, Pinning, Pinnen, das sagte mir alles nichts. Und wenn ich ganz ehrlich bin, bin ich auch jetzt noch nicht die Wrestling-Expertin, aber das ist auch gar nicht so wichtig, denn Joey Goebel interessiert weniger so dieser Kampf als dieses Ganze drumherum. Das ist eine harte Schule, durch die die Jungs da gehen. Steroide, ständig enorme Arbeitsbelastung, Verletzungen und eben ganz zentral das Psychische, das Psychologische. Denn das ist so das Faszinierende an diesem Buch, wie Goebel hier zeigt, wie seine Hauptfigur eben nach und nach so eine gespaltene Persönlichkeit entwickelt. Und nicht mehr weiß, wer bin ich, Orgy Schnuck oder The Org.
0: Ja, und ich habe den Eindruck, der ist mehr eine Symbolfigur für viele oder für vieles in den USA. Wie ordnen Sie das ein?
1: Das würde ich genau so sehen. Das ist ja auch so das Spezialgebiet von Joey Goebel. Also der schaut sich gerne, Sie haben es in der Moderation ja auch schon gesagt, der schaut sich gerne diese Außenseiterfiguren an, der schaut sich auch gerne an, ja, wie dieser amerikanische Traum vom Aufstieg dann eben platzt. Und das tut er auch hier. Also es geht auch ganz stark um den Midwest, um diese Kleinstädte, die Trostlosigkeit, die Fastfoodketten, billige Motels und eben Menschen, die so das Gefühl haben, nie so richtig, dahin zu kommen, wo sie gerne wollen. Und Wrestling nimmt ja eher wie so eine Möglichkeit, um überhaupt sichtbar zu werden, vielleicht auch auszubrechen aus dieser Ödnis. Und dadurch ist es eben auch ein Roman über diesen amerikanischen Traum, beziehungsweise über das Scheitern dieses Traumes. Und was ich so stark finde, ist, er macht sich nie lustig. Mhm. Also das ist nie, er macht seine Figuren nie lächerlich, sondern er nimmt diese Sehnsucht nach einem besseren Leben, er nimmt das ernst und ja, und da entsteht so eine ganz eigene Tragik.
0: Also sehr respektvoll im Ton. Wie würden Sie den ansonsten beschreiben? Also wie schreibt Gobe? Das Wrestling gibt ja eine gewisse Handfestigkeit vor.
1: Genau, und natürlich ist es schon manchmal ein bisschen drüber oder auch ein bisschen grell oder satirisch, aber dann gibt es sehr viele diese ruhigen, traurigen, zärtlichen Momente und man versteht, dass hinter diesem Spektakel mit dieser Hauptfigur einfach so was total Melancholisches steckt und man hofft auch, also ich zumindest habe die ganze Zeit gehofft, ach, der schafft das noch, der kommt da noch, ne, kommt da noch raus, kommt dahin, wo er eigentlich hin will. Joey Goebel ist jetzt keiner, der so hochliterarisch verschnörkelt poetisch schreibt, das ist eher so klar, handfest und auch ein sehr lässiger Tonfall. Und das macht den ganzen Roman natürlich total lesbar, ne? Also total durchlesbar. Ja, aber so die Stärke des Romans, würde ich sagen, das ist jetzt weniger so eine kunstvoll verschnörkelte Sprache als eher Atmosphäre, Figuren, genaue Beobachtung.
0: Und der Titel Sunset Flip, können wir den noch aufklären? Ist das eine Anspielung oder eine Wurfübung?
1: Also woran denken Sie bei Sunset Flip?
0: Filmtitel?
1: Ja, an Sunset Strip.
0: Ja, genau.
1: An Sunset Strip, genau. Es ist dieser Hollywood Boulevard, diese berühmte Straße in Hollywood. Das ist natürlich eine Anspielung darauf, aber diesen Sunset Flip, auch den habe ich ehrlich gesagt nochmal nachgeguckt, den Begriff, und den gibt es tatsächlich. Es ist ein echter Wrestling-Begriff. Ein spektakulärer Kontergriff, habe ich gelernt, der dazu dient, den Kampf meist überraschend noch zu gewinnen. Und das ist natürlich auch eine Anspielung auf die Träume seiner Hauptfigur. Und man muss wirklich sagen, ist ein toller Titel, weil da steckt schon das ganze Buch eigentlich drin.
0: Sunset Flip heißt der Roman von Joey Goebel, übersetzt aus dem amerikanischen Englisch, hat Nikolai von Schweder-Schreiner. Und das Buch kommt mit 384 Seiten aus dem Diogenes Verlag. Theresa Hübner hat es uns hier näher gebracht. Danke dafür.
1: Gerne.
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0: Musik aus Spanien von Pájaro Sunrise. Hey Matisse heißt der Song, der klar auf den Maler Henri Matisse anspielt und auf seine Kunst, aus Schnipseln und Bruchstücken etwas Neues zu erschaffen. Westart Lesen ist hier und wir gucken auf die Puzzlestücke der Geschichte, die das erschaffen haben, was wir heute den Nahen oder Mittleren Osten nennen. Und darin steckt im Grunde ja auch schon der imperiale Blick, denn Ausgangspunkt für diese Perspektive war vor allem London im 19. und 20. Jahrhundert. Es ging um Landverteilung, um Zugang zum Öl und eine der bekanntesten Figuren in dem Zusammenhang ist Lawrence von Arabien. Neben ihm gab es aber eine Mitstreiterin, deren Namen fast vergessen ist. Gertrude Bell heißt sie. Über sie hat nun der französische Autor Olivier Gaze einen Roman geschrieben, Die Welt in ihren Händen heißt er. Mein Kollege Christoph Formweg stellt das Buch vor und bringt auch Einblicke vom Autor selbst mit.
1: Der französische Titel ist Mesopotamien.
2: Mesopotamien, das Zweistromland von Euphrat und Tigris in Vorderasien, gehört heute zum Irak.
1: Die Welt in ihren Händen beschreibt, was war die Lage von Gertrude Bell am Anfang der 20er Jahre. Sie war die mächtigste Frau des britischen Empire. Sie war die mächtigste Frau im Nahost. Und sie hat fast die Welt in ihren Händen.
2: Doch warum kennen dann nur so wenige die vor 100 Jahren in Bagdad verstorbene Gertrude Bell? Ist der Grund ihr Mitstreiter Thomas Edward Lawrence? Denn der verfasste anders als sie seine Memoiren und wurde durch die Hollywood-Verfilmung als Lawrence von Arabien weltberühmt. Oder liegt es doch einfach nur daran, dass Gertrude Bell, diese hochgebildete englische Industriellentochter, die Persisch und Arabisch sprach, eine Frau war?
1: Es gab andere Abenteurerinnen in der Region, die viele gereist sind. Aber diese Frauen suchten Freiheit, Emanzipation. Bell suchte nicht Emanzipation, vor allem suchte sie Macht. Und sie hat Macht bekommen. Das war Spaß für sie. Sie mochte diese Männerwelt. Sie hat sich fast wie ein Mann gesehen. Oder mit dem Gehirn von einem Mann. Bell war wirklich Antifeministin.
2: Nicht einmal das Wahlrecht für Frauen wollte Gertrude Bell. In ihren Augen waren die meisten von ihnen einfach zu ungebildet. Liebe suchte aber auch sie. Und hier haperte es, wie Olivier Gaze über die Mitzwanzigerin schreibt.
3: Ihr Gesicht und ihre etwas plumpe Statur strahlten etwas Männliches aus. Ihre hervorspringende Nase und ihre Finger, deren Nägel sie lange abgekaut hatte, hemmten sie. Gertrude war nicht hübsch, aber auch nicht unansehnlich, und sie hatte etwas zu sagen. Zu viel vermutlich für den Geschmack dieser Herren.
2: Die erste Frau, die ihr Geschichtsstudium an der Universität Oxford mit Bestnote abschloss, fand trotz des riesigen Vermögens ihres Vaters nie einen Ehemann.
1: Sie ist eine tragische Figur für ihr persönliches Leben. Sehr, sehr traurige Liebegeschichte. Das ist ein Teil des Tragisch. Und der andere ist politisch. Was sie geschafft hat, dieser moderne Irak, war seit am Anfang eine Katastrophe. Es hat nie wirklich funktioniert.
2: Wie schon in seinem Bestseller über den Auschwitz-Arzt Mengele pendelt der gelernte Journalist Olivier Gaze routiniert zwischen Fakten und Fiktion, zwischen temporeicher Reportageprosa und literarischer Seelenerkundung. Neben Gertrude Bells unerfüllten Liebesgeschichten nimmt er ihre politische Arbeit als Agentin des britischen Geheimdienstes ins Visier, wie sie die Strippen zog bei der Gründung des Irak in den 1920er Jahren. Denn es galt, den britischen Bedarf an Erdöl für die Zukunft zu sichern. Zusammen mit Lawrence von Arabien ließ sie sich berauschen vom hochkomplexen Machtspiel kolonialer Politik.
3: Gertrude und Lawrence hatten sich ganz dem großen Spiel verschrieben. Es ermöglichte ihnen, vor der Realität zu fliehen, vor ihrer Geburt, ihrem Milieu und ihrer Identität.
2: Die Welt in ihren Händen ist ein atmosphärisch dichter Roman über eine so wörtlich überzeugte Imperialistin. Olivier Gaze lässt sich alle Freiheiten, indem er die Chronologie aufbricht. Auch springt er zwischen den wichtigsten Orten von Gertrude Bells Leben hin und her und hält so die Erzähldynamik hoch. In eingängiger, faktengeladener Prosa schafft es Olivier Gaze, die hochkomplexen historischen Zusammenhänge anschaulich zu machen. In puncto Nahe Osten ist sein Roman ein veritables Lernprogramm.
1: Mit dem Buch kann man besser die Lage heute verstehen. wie die Region geboren wurde.
0: Die Welt in ihren Händen, die Abenteuer der Gertrude Bell in Mesopotamien, ist der volle Titel des Romans von Olivier Gaze. 414 Seiten, die bei Kiepenheuer und Witsch erscheinen, übersetzt aus dem Französischen hat Nicolas Dennis. In Frankreich ist dieser Roman übrigens beim Verlag Grasset erschienen. Das ist der Verlag, der von dem ultrarechten Milliardär Vincent Bolloré übernommen wurde. Und dann kam es zum Eklat, denn er hatte den langjährigen und in der französischen Literaturwelt sehr geschätzten Verlagsleiter Olivier Nora entlassen. Daraufhin haben rund 200 Autorinnen und Autoren den Verlag verlassen. Olivier Gaze war einer davon. Sie hören Westart lesen und jetzt Musik aus Island.

0: Haha, war das ein eher höhnisch als witzig gemeinter Titel von Emiliana Davis-Sotir-Torini, wie sie mit ganzem Namen heißt. Sie ist übrigens am 24. Juni live in Köln. Am kommenden Montag, das ist der 8. Juni, wird in Hamburg der Deutsche Sachbuchpreis verliehen. Da ist Florence Gaub mit ihrem Szenario zur geopolitischen Zukunft der Welt. Da ist die Thomas-Mann-Biografie von Tilman Lahme. Und eine der sechs Nominierten ist auch Irina Scherbakowa, Mitgründerin der Menschenrechtsorganisation Memorial, eine inzwischen internationale Initiative, die sich der Aufarbeitung der sowjetischen Geschichte verschrieben hat. In Russland wurde Memorial schon Anfang 2022 verboten. Die Mitarbeiterinnen und Mitarbeiter sind seither in alle Himmelsrichtungen verstreut, die meisten im Exil. Im Oktober desselben Jahres bekam die Organisation aber auch den Friedensnobelpreis verliehen. Jetzt ist Irina Scherbakowa also für den Deutschen Sachbuchpreis nominiert. Der Schlüssel würde noch passen. Moskauer Erinnerungen heißt das Buch. Ich freue mich sehr, dass ich gleich mit ihr persönlich darüber sprechen kann. Zur Orientierung vorab eine kleine Inhaltsskizze von Nicole Strecker.
1: Noch trägt sie den Schlüssel zu ihrer Wohnung in Moskau bei sich, obwohl sie ahnt, dass sie nie mehr dorthin zurückkehren wird. 2022 musste Irina Scherbakowa kurz nach Beginn von Russlands Angriffskrieg auf die Ukraine ihre Heimat verlassen und vieles, was ihr lieb war, zurücklassen. Freunde, Bücher, Möbel, Archivalien aus einer fast 100-jährigen Moskauer Familiengeschichte. In ihrem neuen Buch sucht sie nun Antworten auf die Frage, wie von den großen Hoffnungen in der Phase der Perestroika nur verlorene Illusionen bleiben konnten. Sie erzählt von den 1990er Jahren, als sie durch die neuen Freiheiten sich endlich beruflich verwirklichen konnte und mit der Organisation Memorial begann, die Gewalt der Stalin-Diktatur aufzuarbeiten. Doch auch das groß angelegte Aufklärungsprojekt konnte nicht verhindern, dass Russland nach wenigen Jahren der Liberalisierung und Demokratisierung in Putins Autoritarismus zurückfiel. Irina Scherbakowa verbindet persönliches Memoir mit der zeithistorischen Analyse zur russischen und sowjetischen Geschichte. Und trotz der persönlichen Tragödie, trotz der Rückschläge, scheint sie den Glauben an die Kraft der Aufklärung nie zu verlieren.
0: Ein erster Blick in Der Schlüssel würde noch passen. Moskauer Erinnerung von Irina Scherbakowa, mit der ich jetzt in Berlin verbunden bin. Herzlich willkommen hier bei Westart Lesen.
2: Guten Tag.
0: Frau Scherbakowa, Der Schlüssel ist ja auch ein Schlüssel zur Erinnerung, den Sie da mitgenommen haben und dem Sie jetzt den Ehrenplatz im Buchtitel gegeben haben. Was passiert denn, wenn Sie den echten Wohnungsschlüssel in die Hand nehmen?
2: Es ist eine Mischung. Ich bin ja mehr als 4 Jahre schon nicht mehr in Moskau gewesen und überhaupt in Russland. Und ich verbiete mir nostalgische Gefühle. Ich versuche weiter zu arbeiten, so gut es geht, und wirklich an der Aufklärung den Glauben nicht zu verlieren. Aber ich verbiete mir nostalgische Gefühle. Die habe ich ja natürlich. Und vor allem, was Menschen anbetrifft, die in Russland geblieben sind. Also viele meiner Freunde sind nach wie vor da. Es ist eine, würde ich sagen, eine Erinnerung, auch eine tragische Erinnerung an unsere Arbeit. Das ist die Suche nach den Menschen, ihren Biografien, Versuch, sie zurückzuholen aus der Vergessenheit und die Menschen davon zu überzeugen, wie wichtig das ist.
0: Ja, diese Erinnerungsarbeit, die Memorial da seit 1989 in Russland ja schon macht und international jetzt weiterpflegt, ist ja eben der Versuch, Hoheit über Erinnerung zurückzugewinnen. Sie haben es gerade schon angedeutet. Können Sie vielleicht einmal sagen, warum das so wichtig ist?
2: Es war für meine Generation und auch für meine Eltern, aber natürlich für meine Generation, also ich nenne mich Generation des 20. Parteitages, also 56, Entlarvung Stalin.
0: Da Sie sind 1949 geboren, kurz als Einschub.
2: Ja. Ich bin ja 56 eingeschult worden, aber auch schon ohne Stalins Bilder und Stalins Zitaten. Die wurden alle aus den Lehrbüchern entnommen. Also wir spürten ja alle, es ist ein Kampf um die Entstalinisierung. Ich bin damit sozusagen herangewachsen. Und Das schien unglaublich wichtig. Nicht nur, wenn es um eine einzelne oder um Millionen von Schicksalen ging, sondern um das System. Mhm. Es war für mich klar, dass wenn es irgendwelche Veränderungen auftreten werden, dann geht es nicht ohne wirklich, also diesen Entstalinisierung, würde ich jemand sagen, Prozess, und zwar in den Köpfen. In der Politik natürlich, in dem ganzen System, aber auch in den Köpfen von Menschen. Und 89, als Memorial gegründet worden war, und überhaupt in der Perestroika-Zeit, war das die Parole, die wirklich, wie es uns schien, Millionen Menschen erfasst hat. Wir müssen Schluss machen, also mit diesem System, das vom Stalin, vom Lenin angefangen, vom Stalin in Stein gemeißelt, also dann auf die oder jene Weise natürlich weiter fortgesetzt. Also wenn wir dieser Prozess des Aufräumens also nicht beginnen, werden die Reformen nicht möglich sein. Mhm. Das war das Grundlegendste. Und das waren die Hoffnungen, dass es wirklich passiert. Und einiges, man muss ja sagen, ist wirklich und ganz schnell geschehen in diesen Jahren nach 89.
0: Ja, das war ja wirklich der erste Moment, in dem man überhaupt über Stalins Terror sprechen durfte, mit Perestroika und Glasnost. Und eben auch mit dem Beginn von Memorial, weil ja auch Archive dann geöffnet wurden, wie Sie beschreiben. Sie gehen das ja im Buch alles sehr schön durch. Weil aber auch Fragen in Familien plötzlich erlaubt waren. Was würden Sie sagen, ist denn damals in Bewegung gekommen? Durch diese Fragen, durch das Öffnen auch der Erzählung?
2: Erstens wirklich, es kam das Verborgene raus, weil ich weiß sehr wohl, also wie die Opfer geschwiegen haben. Und da Opfer in jeder Familie gab, kam es endlich ans Licht. Und das war ein sehr traumatisches, aber in meiner Vorstellung ein ganz, ganz wichtiges Prozess. Und die Parole von Memorial war, also wir müssen jeden Namen nennen jetzt. Also das war ganz wichtig.
0: Und dann haben Sie einen ganz tollen Schlüssel gefunden, nämlich über die Jugend. Haben 1999 diesen Geschichtswettbewerb gestartet. Schülerinnen und Schüler zwischen 14 und 18 Jahren sollten einen Aufsatz schreiben und selbst recherchieren, Interviews führen mit Zeitzeugen, Überschrift Der Mensch in der Geschichte Russland im 20. Jahrhundert. Damit haben Sie doch wahrscheinlich die Geschichtsschreibung schon für immer verändert, oder?
2: Das schien uns damals, also wenigstens, aber Russland ist ein riesiges Land nach wie vor. Und obwohl wir Tausende von Schülern hatten und Lehrer auch, die mit uns in all diesen Jahren recherchiert haben. Und es kam ja sehr bald der Druck, also als Putin an die Macht kam, das versuche ich in dem Buch zu beschreiben, also wie der Druck des Staates immer mehr auf dieses Freidenken sich verstärkte und vergrößerte, wie wir immer mehr zu einem Staatsfeind und zu dem ideologischen Feind gemacht worden waren, weil das Bild, das Putin kreieren wollte, also von der Vergangenheit, das auf einem sehr falschen Patriotismus und Nationalismus basierte, da standen wir diesem Bild im Wege. Und wir sahen, die Menschen waren bereit anzuerkennen, dass es Opfer gab und man muss diese Opfer betrauen, aber dass der Staat ein verbrecherischer war, dass man in diesem verbrecherischen Regime gelebt hat, manchmal mitgemacht oder geschwiegen hat oder sich gefügt hat, das war für die Menschen sehr, sehr schwer anzuerkennen. Und dem Putin ist es gelungen, eigentlich wiederum diesen Deal mit den Menschen abzuschließen, also mit dem größten Teil der Bevölkerung. Ihr mischt sich euch nicht in die Politik und rührt diese Vergangenheit also nicht an. Und ich verspreche, also wir werden jetzt in einem stabilen Staat leben.
0: Ihr könnt das alles vergessen.
2: Ja, so. Ja, und wie wir jetzt sehen, also nicht nur verdrängen und vergessen, sondern umschreiben. Ja, wo Stalin wiederum nicht als blutiger Tyrann, sondern als Sieger im Zweiten Weltkrieg dastehen sollte.
0: Ja, und Sie sagen ja auch, diese Narrative, die basieren eben nicht auf Fakten, sondern auf Mythen. Ja, auch was Sie jetzt die Krim, die ganze Ukraine betrifft. Sie haben diese Umschreibung und das Unheil sehr, sehr früh kommen sehen. Aber, und Sie beschreiben das ja auch selbst, so richtig glauben konnten Sie es auch nicht. Sie hatten immer noch die Hoffnung, dass es nicht so schlimm kommen möge, trotz aller Klarsicht, trotz aller Denkschärfe. Ich habe mich gefragt, ging das alles einfach zu schnell, um es wirklich tief zu begreifen? Weil man ja selber auch vielleicht gerade in so einer Aufbruchstimmung und in einer Euphorie war, dass es jetzt eigentlich losgeht. Und gleichzeitig schleicht sich da schon wieder durch die Hintertür genau das Gegenteil ein.
2: Es ist wirklich nach 89 zu ganz riesigen Veränderungen gekommen. Mhm. Also Fall der Berliner Mauer, Wiedervereinigung, das konnte ich mir nicht vorstellen, dass ich zu den Lebzeiten erleben werde. Und dann Zerfall der Sowjetunion, also Befreiung von baltischen Staaten, freie Ukraine und das schon 91, das konnte man sich gar nicht vorstellen. Und deshalb schien es, dass so ein entscheidender Rückschlag nicht mehr möglich sein wird. Und ich muss ja sagen, Putins Regime war ja hybrid. Das musste man, wie wir, also sehr feinfühlig sein, was diese Verdrehung von der Geschichte anbetrifft und diese wirklich gefährliche Signale wahrzunehmen. Für viele Menschen war das überhaupt nicht klar. Man versprach ja doch auf die oder jene Weise, also gutes Leben, und man sagte nicht sofort, also jetzt Abschaffung vom Internet, Zensur und alles Mögliche. Das konnte man sich nicht so vorstellen. Putin hatte sehr viel Zeit. Also er ist jetzt bald so lange an der Macht wie Stalin. Und da sind ja fast zwei Generationen Menschen, die so langsam, wie soll man sagen, der Freiheit sich entwöhnt haben. Also das war ein langsamer Prozess.
0: Memorial wurde 2016 in Russland schon auf die Liste der ausländischen Agenten gesetzt. Das ist auch so eine Wortwahl, wie sie letztlich unter Stalin schon gab. Fördergelder von ausländischen Stiftungen, auch der Heinrich-Böll-Stiftung oder Körber-Stiftung, haben ja dann schon ausgereicht, um sie derartig sozusagen zu titulieren. Seit April 26 gilt Memorial in Russland als extremistisch. Hat sich dadurch noch mal was verändert für Ihre Arbeit, die ja international gerade weitergeht?
2: Ja, also es hat sich schon was verändert, also weil viele Menschen noch in Russland geblieben sind, die mit uns verbunden waren in allen diesen Jahren unserer Arbeit. Und das heißt, was es bedeutet, diese Bezeichnung extremistisch, das heißt die Kriminalisierung. Weil, also wenn ein Mensch als Extremist bezeichnet wird, das kann ein Verfahren beginnen. Mhm. Und das ist ein Versuch, allen Menschen Angst einzujagen, das ist der Sinn der ganzen Geschichte.
0: Angst spielt auch eine riesige Rolle in Ihrem Buch, ne? Angst, Sie sagen, man verdammt sich selbst damit zu bedingungslosem Gehorsam. Gleichzeitig gibt es auch kaum ein Mittel gegen Angst, weil es wirklich um eine ganz direkte Bedrohung geht. Sie haben es gerade eben beschrieben. Ich will einfach nur mal ganz kurz auffächern, weil Sie in Ihrem Buch so viele Stimmen auch zu Wort bringen. Weibliche Erinnerung spielt eine große Rolle. Dann gibt es eine auch sehr ambivalente Erzählstimme, die Sie ein bisschen ausweiten. All das hat Platz in Ihrem Buch. Und Sie zitieren Erich Kästner mit dem Satz, dass Diktaturen nur erfolgreich bekämpft werden können, bevor sie entstehen. Sonst ist es zu spät. Heute würde man vielleicht von Kipppunkten sprechen. Ich habe mich gefragt, was bedeutet das für Russland und was bedeutet das für die Hoffnung, die ja auch ein Thema ist in Ihrem Buch?
2: Ja, für Russland ist das eine Lehre und das erleben die Menschen, glaube ich, jetzt jeden Tag, was man machen kann, wenn es schon zu spät ist. Und in diesem Sinne ist es eine sehr tragische Lehre. Aber das ist auch, glaube ich, nicht nur für Russland eine Lehre. Also wenn man auf Populisten hört, dass eigentlich Institute und Institutionen gar nicht so wichtig sind und alles ist Lüge und freie Presse lügt und Demokratie funktioniert nicht und so weiter und so fort. Und da muss man ja sehen, also wann es eine Kritik ist und wann es ein Versuch ist, das zu zerstören. Und das sehen wir zum Beispiel an Beispiel von Amerika. Also wie schnell manche Sachen passieren können. Und ich glaube, man muss, was Westen anbetrifft und auch was Deutschland anbetrifft, das ist, würde ich sagen, doch eine Lehre. Man soll diese Gefahren nicht unterschätzen. Auch in der deutschen Geschichte gab es Perioden, wo man das erlebt hat. Ja, und, ja.
0: Umso mehr eine Empfehlung, das Buch zu lesen und es nicht nur in Bezug auf Russland zu lesen, sondern auch immer auf die eigene Geschichte. Irina Schewakowa, ich danke Ihnen ganz herzlich für das Gespräch und für Montag beim Deutschen Sachbuchpreis drücke ich natürlich alle Daumen.
2: Vielen, vielen, vielen Dank.
0: Der Schlüssel würde noch passen. Moskauer Erinnerungen heißt das Buch von Irina Schewakowa. Es kommt mit 328 Seiten aus dem Drömer Verlag. Übersetzt aus dem Russischen haben Jenny Seitz und Ruth Altenhofer. Hier ist Westart lesen.

0: Hast du schon was gegessen? Have you eaten? Das hat wohl die Großmutter den palästinensischen Komponisten und Pianisten Fadai Suleiman immer gefragt. Und so hat er dann das Stück genannt, das wir eben gehört haben. Westart Lesen ist hier. Hinterher ist man immer schlauer, könnte die heimliche Überschrift über dem nächsten Buch sein. Denn es ist schwierig, zuverlässige Aussagen über die geopolitische Zukunft der Welt zu treffen. Als der US-amerikanische Politikwissenschaftler Francis Fukuyama das vor 34 Jahren getan hat mit seinem Buch Das Ende der Geschichte, hat das für Kontroversen gesorgt. Sein Tenor war damals, dass nach dem Ende des Kalten Krieges die westlichen Werte und Demokratien auf der ganzen Welt alternativlos seien. Ja, wir wissen, dass es vielerorts ganz anders kam. Aber Francis Fukuyama legt jetzt nach und ordnet in seinem neuen Buch nochmal aktuell ein. Titel: Der letzte Mensch. Wohin steuert die Welt? In welche Richtung das Buch selbst geht, sagt uns mein Kollege Michael Reinartz.
1: Für den heute 73 Jahre alten Francis Fukuyama waren die späten 80er und frühen 90er Jahre des letzten Jahrhunderts eine inspirierende Zeit voller Hoffnung. Fukuyama, ein Kind des Kalten Krieges, dessen Familie aus Japan in die Vereinigten Staaten eingewandert war, sah nun endlich eine neue Zeit heraufziehen. Zwischen 1989 und der Finanzkrise 2008 habe sich der Westen samt Liberalismus und freier Marktwirtschaft ja tatsächlich auf dem Zenit befunden, konstatiert er in seinem neuen Buch. Doch ansonsten muss Fukuyama inzwischen leider feststellen:
2: Mit der zweiten Regierung Trump sind wir in eine neue Phase der amerikanischen Geschichte eingetreten. Sie ist durch einen Präsidenten geprägt, der den Begriff Demokratie hasst und sowohl auf nationaler als auch auf politischer Ebene die gröbste Form materiellen Eigeninteresses zum Leitprinzip seiner Außenpolitik macht. Dies bedeutet einen Rückfall ins 19. Jahrhundert, als Großmächte versuchten, ihre territoriale Ausdehnung zu erweitern und die Welt in Einflusssphären aufteilten.
1: Mit dem vermeintlichen Ende der Geschichte und dem weltweit von unterdrückenden Ideologien befreiten Menschen ist es also nichts geworden. Dennoch verteidigt Fukuyama an vielen Stellen seines neuen Buches den berühmten Begriff vom Ende der Geschichte, mit dem er sich seinerzeit vor allem auf Hegel wie auch auf Marx bezogen hat. Demnach verläuft die Geschichte nicht mehr wie seit Jahrtausenden in immer wiederkehrenden Zyklen, sondern eher linear und progressiv, ganz besonders aufgrund von bahnbrechenden technologischen Entwicklungen. Schon im Vorwort zu Der letzte Mensch, wohin steuert die Welt, bemängelt der Autor, viele Kritiker des Konzeptes vom Ende der Geschichte hätten außer dem Titel nichts gelesen.
2: Und sie haben vor allem den letzten 5 Kapiteln des Buches keine Beachtung geschenkt. Diese Kapitel enthalten eine klare Warnung vor dem Aufstieg jener Art von demagogischen Populismus, den wir seit Mitte der 2010er Jahre bis heute erleben und der die Stabilität der Demokratie in ihrem Stammland, den Vereinigten Staaten, bedroht.
1: Aber Fukuyamas neues Buch ist mehr als eine beleidigte Verteidigungsschrift alter Thesen. Er zeichnet zum Beispiel recht eindrucksvoll nach, wie und warum er mit vielen seiner früheren neokonservativen Freunde gebrochen und seine Meinung geändert hat. 1996, 4 Jahre nach Fukuyamas Ende der Geschichte, war das ebenfalls heiß diskutierte Buch The Clash of Civilizations des ebenfalls US-amerikanischen Politikwissenschaftlers Samuel Huntington erschienen. Hat sein damaliger Gegenspieler, der Kultur und Religion als die zukünftig entscheidenden Faktoren in der Politik ansah, am Ende doch recht gehabt? Erwähnt sei hier nur der 11. September 2001.
2: Nach den Ereignissen der frühen 2000er Jahre würden viele sagen, Huntingtons Perspektive eines Kampfes der Kulturen, in dem die liberale Demokratie nur eine von mehreren Wahlmöglichkeiten ist, sei der meinigen überlegen gewesen.
1: Doch dieser Auffassung widerspricht Fukuyama und argumentiert unter anderem so:
2: Heute besteht ein immer engeres Bündnis zwischen Russland, China, dem Iran und Nordkorea, dem sich Venezuela und Nicaragua als kleinere Mächte anschließen. All diese Länder haben nach Huntingtons Definition unterschiedliche Kulturen, und was sie zusammenhält, ist ihre Ablehnung einer von den Vereinigten Staaten geführten liberaldemokratischen Welt. Wohl mag sich die liberale Demokratie in den letzten Jahrzehnten auf dem Rückzug befinden, aber sie ist immer noch die herrschende Ideologie, die überall auf der Welt herausgefordert wird.
1: Fukuyama beschreibt und analysiert vor allem die Probleme, die er 1989 oder 1992 noch nicht erkennen konnte. Heute schürten Autokraten und Populisten eine ständige Weltuntergangsstimmung. Dem hält Fukuyama eine interessante These entgegen.
2: Gerade weil wir in den vergangenen Jahrzehnten so große Fortschritte gemacht haben, sind unsere Erwartungen viel schneller gewachsen als unsere Fähigkeit, die verbleibenden Probleme zu lösen, was zu Radikalisierung sowohl bei der extremen Rechten als auch bei der extremen Linken geführt hat, die behaupten, dass die Lage noch nie so schlecht gewesen sei wie heute.
1: Übrigens liest sich Fukuyamas neues Buch teilweise auch wie eine Autobiografie. In zahlreichen Kapiteln berichtet er über die eigene Familiengeschichte. Besonders amüsant sind die Abschnitte über seine Liebe zum Handwerk und seine Lust daran, Möbel zu bauen oder alte Kameras zu reparieren. Insgesamt lesenswert, auch für alle, die Fukuyama zum ersten Mal entdecken.
0: Michael Reinhardt sagt das über das neue Buch von Francis Fukuyama, Der letzte Mensch, wohin steuert die Welt, ist vor wenigen Tagen bei Hoffmann und Campe erschienen, übersetzt aus dem Englischen haben Helmut Dierlam und Thomas Stauder.

Ein Song über die Zeit, die vergeht. Time war das von den Eels. 2024 haben sie das Stück rausgebracht. Auch schon wieder 2 Jahre her. Sie sind bei Westart Lesen und unsere kleine Reise durch aktuelle Bücher hat uns

0: typisch deutsch aus. Doch die flachen Sofas und die bunten Decken auf dem Tisch erinnern an Afrika. Die Einrichtung des Wohnzimmers erzählt von einem Leben in mehreren Kulturen. Das kennt die Schriftstellerin Stella Gaetano seit ihrer Kindheit.
1: We are raised up between two cultures.
2: Wir sind zwischen zwei Kulturen aufgewachsen. Wir konnten keine davon zurückweisen. Ich bin aus dem Südsudan, aber ebenso aus dem Norden. Sudan ist sehr groß und sehr unterschiedlich. Da gibt es ganz verschiedene Aspekte in meiner Identität.
1: Your identity.
0: Geboren wurde Stella Gaetano 1979 in Khartoum, der sudanesischen Hauptstadt. Zu dieser Zeit flohen viele Menschen aus verschiedenen afrikanischen Staaten in die Metropole. Auch Gaetanos Eltern, die aus dem ärmeren Süden des Sudan kamen und ihrer Tochter die Sprache und Geschichten ihrer Heimat beibrachten. 2011 wurde Südsudan zu einem eigenständigen Staat und die Autorin zog dorthin. Sie arbeitete als Apothekerin und veröffentlichte Reportagen und Erzählungen.
1: Our people in Africa or Sudan, they are storyteller.
2: Unsere Leute in Afrika und im Sudan sind von Natur aus Geschichtenerzähler. Ich glaube, das habe ich von ihnen geerbt.
1: Inherit from them.
0: Die Geschichten erzählen vom harten Leben im Südsudan, aber sie sind auch unterhaltend und lebendig, durchaus hart, aber auch humorvoll.
1: Yes, I use the humor in my writing.
2: Ja, ich benutze Humor, wenn ich Geschichten erzähle. Ich kann in meinen politischen Artikeln sehr hart und kritisch sein. Das ist der Unterschied. In Geschichten erzähle ich vom Leben, den verschiedenen Seiten des Menschseins. Es soll Freude machen, sie zu lesen. Wer eine Geschichte oder einen Roman von mir liest, kann neu darüber nachdenken, was gerade passiert.
0: Als es im Sudan für Stella Gaetano und ihre beiden Söhne zu brenzlig wurde, hat die Organisation PEN Deutschland der Autorin ein Stipendium verliehen. Seit 4 Jahren wohnt sie nun in Kamen.
2: Den Sudan zu verlassen hat für mich einen großen Verlust bedeutet. Nun kann ich natürlich sehr traurig sein, dass ich alles verloren habe und mich hier keiner kennt. Aber ich will nicht in einem Käfig der Trauer gefangen sein. Ich will anders denken. Ich habe einen Ort des Kriegs und der Gewalt verlassen. Aber nicht nur, um irgendwo sicher zu sein. Ich versuche, ein neues Leben zu finden. Das ist sehr anstrengend. Dafür braucht man ein offenes Herz und einen offenen Geist.
1: You need to have open heart and open mind.
0: Das neue Leben zwischen deutscher Schrankwand und afrikanischen Sofas ist nicht leicht. Das Stipendium ist ausgelaufen. Nun hat Stella Gaetano Asyl beantragt. Sie arbeitet in Dortmund bei der AIDS-Hilfe und ist finanziell unabhängig.
1: I try to depend on myself and,
0: Natürlich spürt auch Stella Gaetano, dass der Rechtspopulismus in Deutschland stärker wird. Aber bisher fühlt sie sich im Ruhrgebiet sicher. Mit ihren Verwandten und Freunden im Sudan ist sie täglich im Kontakt und weiß, dass sie im kulturellen Leben ihrer Heimat weiterhin eine Rolle spielt.
1: So you can work better from far away.
2: Du kannst besser arbeiten, wenn du weiter weg bist. Denn deine Worte und deine Stimme sind immer noch da. Ohne Freiheit wäre das nicht möglich.
1: So without freedom, you can't be there.
0: Nun hat sie eine Menge Lesungen vor sich. Ihr 8 Jahre alter Roman Edos Goldenes Lächeln ist gerade auf Deutsch erschienen. Eine zeithistorische Geschichte über 2 Frauen im Sudan. Kraftvoll und vital. Wird Stella Gaetano demnächst über Deutschland schreiben?
1: Yes, that will come.
2: Das wird kommen. Im Augenblick beobachte ich noch. Ich möchte nichts Oberflächliches schreiben, sondern erst einmal die Menschen hier und ihre Kultur tiefer verstehen. Deutschland ist ein reiches Land. In Sudan werden viele denken, hier gibt es keine Probleme. Alle sind glücklich. Aber überall haben die Menschen echte Probleme.
1: People are facing real problem.
0: Wenn es komplizierter wird, spricht Stella Gaetano noch gern Englisch. Sie schreibt übrigens in arabischer Sprache. Aber ihr Deutsch wird immer besser. Sie sagt, was sie sich von der Zukunft erhofft.
1: Für mich Reise mit Leuten zusammen arbeiten oder mit Leuten zusammen etwas machen, dann ich kann diese Leute auch richtige kennenzulernen.
3: Und wir haben jetzt die Autorin Stella Gaetano ein bisschen kennengelernt. Stefan Keim war bei ihr zu Besuch in Kamen. Er hat das Buch von Stella Gaetano jetzt nur kurz skizziert. Es wird aber eine ausführliche Rezension dazu geben, und zwar in der Westart in der Rubrik Lesestoff. Wenn Sie da also ab und zu mal rein

hören oder auch mal bei Westart im Netz vorbeischauen, gibt's mehr über Eddos goldenes Lächeln. Der Roman ist vor kurzem bei Kiepenheuer und Witsch erschienen. Unsere Bücherstunde von Westart Lesen geht jetzt langsam zu Ende, aber hier auf WDR 3 geht's literarisch weiter. Mit Jane Austens letztem Roman, in dem sie einmal mehr die Verwirrungen der Liebe mit Gesellschaftskritik verbindet. Überredung ist der Titel und daraus hören Sie gleich hier in der WDR 3 Lesung, direkt nach den Nachrichten. Ich bin Maria Backer, bedanke mich im Namen des ganzen Teams für Ihr Interesse und wünsche noch eine gute Zeit hier im Radio. Tschüss.

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3: Die Nachrichten mit Katrin Baumhöfer. Guten Tag. Medizinern in Deutschland ist es gelungen, einen Ebola-Patienten zu heilen. Der Mann hatte sich in der Demokratischen Republik Kongo angesteckt und war vor etwa 3 Wochen in die Berliner Charité gebracht worden. Bastian Rudde, WDR aktuell.
4: Es handelt sich um einen Arzt aus den USA, der in Zentralafrika für eine Hilfsorganisation im Einsatz war. Er hatte sich mit der Virusvariante angesteckt, die den Ausbruch im Kongo verursacht hat. Es gibt keine Impfung dagegen und die Sterblichkeitsrate liegt schätzungsweise bei 37%. In Berlin wurde der 39-Jährige nach eigener Aussage erfolgreich mit einer Therapie behandelt, die gerade erst noch erprobt wird. Auch seine Frau und die 4 Kinder konnten die Quarantäne nun verlassen. Sie hatten keine Symptome gezeigt, anders als der zeitweise sehr geschwächte Patient. Er war auf Bitten der USA in Deutschland behandelt worden. Ein Grund dafür war, dass der Flug hierher kürzer ist.
3: In Deutschland gibt es offenbar mehr Kriminalität, die einen politischen Hintergrund hat. Die Zeitung Welt am Sonntag hat Zahlen für letztes Jahr aus fast allen Bundesländern ausgewertet. Raphael Krämer, WDR aktuell.
5: Es geht um Hasskommentare, aber auch um Straftaten wie Körperverletzung, Brandstiftung, Sprengstoffanschläge und Hausfriedensbruch. Da gab es letztes Jahr nach den Zahlen der Zeitung mindestens 85.000 Fälle. Einige hundert mehr als im Jahr davor, aber doppelt so viele wie 10 Jahre vorher. Aus den Behörden heißt es, zum einen werden wohl mehr Taten angezeigt, zum Beispiel eben Hasskommentare, zum anderen passiert aber einfach mehr. Als Gründe werden gesehen, dass der letzte Bundestagswahlkampf sehr gespalten hat, aber eben auch internationale Krisen durchschlagen, wie der Gaza-Krieg. Bei den Gewalttaten kommen nach wie vor die meisten politisch motivierten Fälle von rechts, die von links sind aber letztes Jahr deutlich hochgegangen.
3: Weitere Meldungen im Überblick. Die Ukraine hat offenbar erneut Drohnenangriffe auf Russland geflogen. Sie galten wohl besonders dem Gebiet rund um die Millionenstadt St. Petersburg. Dort veranstaltet Russland noch bis heute ein jährliches Wirtschaftsforum mit vielen internationalen Gästen. Ein Flughafen, der für die Abreise wichtig ist, wurde wegen der ukrainischen Drohnenangriffe heute zeitweise gesperrt. Die USA verweigern offenbar einigen iranischen Fußballfunktionären die Einreise für die WM. Medien berichten von 12 abgelehnten Visa, unter anderem für den Pressesprecher des Teams. Die Betroffenen wollen nun offenbar neue Anträge stellen. Von den Spielern haben alle Visa für die USA erhalten. Dort hat der Iran alle seine 3 Gruppenspiele, will aber im Co-Gastgeberland Mexiko wohnen. Im Ruhrgebiet ist eine wichtige Verbindung für tausende Pendler jetzt wieder frei. Die Karl-Lehr-Brücke in Duisburg wurde am Nachmittag wieder freigegeben, nach 7 Wochen Vollsperrung. In der Zeit wurde die Verbindung über der Ruhr saniert. Nur die Straßenbahnen können noch nicht über die Brücke in Duisburg fahren, weil bis Ende Juni noch an den Gleisen gearbeitet wird.
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3: In Köln messen sich heute die besten Wakeboarder Europas. Dort macht heute die European Wakeboard Pro Tour Station. Andreas Palik, WDR Köln, war am Fühlinger See.
6: Ein Boot zieht die Sportlerinnen und Sportler mit mehr als 35 Kilometern pro Stunde über den See. Dabei machen sie auch Tricks wie Saltos oder Schrauben. Insgesamt 16 Teilnehmerinnen und Teilnehmer wollen so viele Punkte wie möglich machen. Jeder darf 3 Tricks vorführen, um die Jury zu überzeugen. Sie kommen aus der ganzen Welt, auch Weltmeister treten hier an. Am Ufer findet auch ein kleines Festival mit Essensständen statt. Von dort kann man die Stunts sehen. Gleich soll dann hier am Fühlinger See in Köln das Finale starten.
3: Das war WDR aktuell. Das Wetter in Nordrhein-Westfalen. Am Abend einzelne Schauer, aber auch ab und zu noch Sonne bei Temperaturen bis 19 Grad. Auch in der Nacht ist noch vereinzelt Regen möglich bei Tiefstwerten um 11, im Hochsauerland um 8 Grad. Morgen vor allem von der Kölner Bucht bis zum Siegerland längere Zeit sonnig, vom Münsterland bis nach Ostwestfalen-Lippe hin und wieder Schauer. In Dortmund bis 18 Grad, in Eschweiler bis 19 und in Bergheim bis maximal 20 Grad. Die Zeit, es ist 16.04 Uhr.
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7: Als Jane Austens letzter Roman Ende 1817 erschien, lebte die berühmte englische Autorin schon nicht mehr. Mit gerade 41 war sie gestorben, über die Ursache wird bis heute gestritten. Wo sich aber viele einig sind, dieses Buch ist das Beste, das Austen je geschrieben hat. Anne Elliot heißt es im Original, oft erscheint es aber auch unter dem Titel Persuasion, Überredung also. Wer hier überredet wird, ist Anne, die mittlere Tochter des eitlen Sir Walter Elliot. Als junge Frau ist sie in Frederick Wentworth verliebt und möchte ihn heiraten. Doch ihre Familie ist dagegen, Wentworth ist nicht adelig und reich ist er auch nicht. Und so reden sie Anne die Hochzeit aus. 8 Jahre später ist Anne immer noch nicht unter der Haube und Wentworth, inzwischen Captain der Marine und wohlhabend, tritt wieder in ihr Leben. Doch wie immer bei Jane Austen geht es hier nicht nur um Liebesweh und Herzschmerz. Die gesellschaftlichen Zustände werden mit spitzer Feder aufgespießt und letztlich geht es auch darum, wie zwei Menschen sich selbst finden müssen, um glücklich werden zu können. Heute hören Sie unsere Lesung aus Überredung. Regina Münch liest aus dem Roman von Jane Austen. Viel Vergnügen.
8: Sir Walter Elliot of Kellynch Hall in der Grafschaft Somerset war ein Mann, der zu seiner Unterhaltung nie ein anderes Buch in die Hand nahm als das Adelsverzeichnis. Hier fand er Beschäftigung für eine müßige Stunde und Trost in einer traurigen. Hier wurde sein Geist zu Bewunderung und Ehrfurcht gestimmt, wenn er erwog, wie wenig von den ältesten Adelsverleihungen noch übrig war, und hier lernte er auf alle häuslichen Angelegenheiten, die unangenehme Empfindungen erregten, mit Verachtung herabsehen. Überblickte er die zahllosen Adelsverleihungen des letzten Jahrhunderts, so konnte er, wenn jede andere Seite des Buches nichts vermochte, hier seine eigene Geschichte mit einer immer regen Teilnahme lesen, und auf dieser Seite öffnete sich stets das Lieblingsbuch. Da stand Elliot von Kellynch Hall, Walter Elliot, geboren am 1. März 1760, vermählt am 15. Juli 1784 mit Elizabeth, Tochter von Mr. Jacob Stevenson auf South Park in der Grafschaft Gloucester, mit welcher 1800 verstorbenen Gemahlin erzeugte Elizabeth, geboren am 1. Juni 1785, Anne, geboren am 9. August 1787, einen totgeborenen Sohn am 5. November 1789, Mary, geboren am 20. November 1791. So war die Stelle ursprünglich aus des Setzers Schriftkasten gekommen, aber unser Baronet hatte sie, zu seiner und der seinigen Belehrung verbessert, durch den Zusatz zu dem Namen seiner jüngsten Tochter. Vermählt am 16. Dezember 1810 mit Charles, Sohn und Erben von Mr. Charles Musgrove auf Uppercross in der Grafschaft Somerset. Und durch genaue Angabe des Tages und Monats, als er seine Frau verloren hatte. Darauf folgten die Geschichte und der Aufstieg des alten und achtbaren Hauses, wie nämlich dieses Geschlecht sich zuerst in Cheshire angesiedelt, wie es hohe Ämter verwaltet, zu verschiedenen Parlamentssitzungen Volksvertreter geliefert, durch Untertanentreue sich ausgezeichnet, unter Charles II. Regierung die Baronetwürde erhalten und mit verschiedenen Marys und Elizabeths sich vermählt hatte. Alles dies füllte 2 Dutzend Seiten und schloss mit der Angabe des Wappens, des Wahlspruches und des Hauptsitzes Kellynch Hall, worauf dann wieder des Baronets eigenhändiger Zusatz folgte, vermutlicher Erbe William Walter Elliot, Urenkel des 2. Baronets, Sir Walter. Eitelkeit war der Anfang und das Ende von unseres Baronets Sinnesart. Eitelkeit auf seine Gestalt und seine Lage. Er war in seiner Jugend ungemein hübsch gewesen und trotz seiner 54 Jahre noch immer ein sehr schöner Mann. Wenige Frauen konnten mehr auf ihr Äußeres bedacht sein als er, und der Diener eines neu geschaffenen Lords war nicht entzückter über die Stelle, die man ihm in der Gesellschaft einräumte. Der Segen der Schönheit stand in seinen Augen nur allein unter dem Segen der Baronetwürde. Und Sir Walter Elliot, der beide Gaben vereint besaß, war der stete Gegenstand seiner wärmsten Achtung und Ergebenheit. Er hatte freilich Grund, auf sein gutes Aussehen und seinen Rang etwas zu halten, da er diesen Auszeichnungen eine Frau verdankt haben musste, die höhere Vorzüge besaß, als er durch irgendeine Eigenschaft seines Gemüts verdient hätte. Wollte man dieser trefflichen, verständigen und liebenswürdigen Frau die jugendliche Verblendung verzeihen, die sie zu Lady Elliot gemacht hatte, so verdiente sie später keine nachsichtige Beurteilung. Sie hatte 17 Jahre lang seine Fehler erduldet, gemildert oder verhehlt, seinen achtbaren Eigenschaften aber Anerkennung verschafft, und wenn sie auch nicht gerade selbst die glücklichste war, so hatte sie doch in ihren Pflichten, in der Freundschaft und in ihren Kindern so viele Bande gefunden, die ihr das Leben wert machten, dass es nicht gleichgültig für sie sein konnte, als sie scheiden sollte. 3 Töchter, von welchen die beiden Ältesten 16 und 14 Jahre alt waren, konnte eine Mutter nicht ohne Sorgen zurücklassen und sie nur mit banger Bekümmernis der Gewalt und Leitung eines eingebildeten, unklugen Vaters anvertrauen. Sie besaß indes eine sehr vertraute Freundin, eine verständige, würdige Frau, die sich durch ihre Zuneigung zu Lady Elliot hatte bewegen lassen, ihren Wohnsitz im nahen Dorf Kellynch zu nehmen, und von der Güte und dem klugen Rat dieser Freundin erwartete die sterbende Mutter den besten Beistand für die Erhaltung der guten Grundsätze und Lehren, die sie ihren Töchtern zu geben bemüht gewesen war. Diese Freundin und der Baronet vermählten sich nicht, trotz aller Vermutungen. 13 Jahre waren seit dem Tod von Lady Elliot verflossen und noch immer waren beide Nachbarn und durch vertraute Freundschaft verbunden, aber er blieb Witwer und sie Witwe. Dass Lady Russell, die schon in reiferen Jahren von besonnenem Gemüt und sehr wohlhabend war, nicht an eine zweite Ehe dachte, bedarf keiner Entschuldigung vor der Welt, die eher, wenn eine Frau wieder heiratet, als wenn sie es nicht tut, ein unbilliges Missfallen zu äußern pflegt. Aber es bedarf einiger Erläuterung, dass der Baronet ledig blieb. Man wisse also, dass er sich, als er bei einigen sehr unbedachtsamen Bewerbungen in aller Stille ein paar Körbchen erhalten hatte, rühmte, um seiner lieben Tochter willen nicht wieder zu heiraten. Für seine älteste Tochter würde er in der Tat gern alles hingegeben haben, wozu er jedoch nicht sehr in Versuchung geführt wurde. Elizabeth war in ihrem 16. Jahr, soweit es möglich war, in die Rechte und das Ansehen ihrer Mutter getreten, und da sie sehr hübsch und ihm sehr ähnlich war, hatte sie stets viel Einfluss auf ihn gehabt, und beide waren sehr gut miteinander ausgekommen. Seine beiden anderen Kinder standen weit tiefer in seiner Gunst. Mary hatte zwar, als sie den jungen Musgrove heiratete, ein bisschen künstliches Ansehen gewonnen. Anne aber, die ihr gebildeter Geist und ihr sanftes Gemüt in der Meinung verständiger Menschen sehr hochgestellt haben würden, galt weder bei ihrem Vater noch bei ihrer Schwester etwas. Ihr Wort hatte kein Gewicht, ihre Bequemlichkeit musste immer nachstehen. Sie war nichts als Anne. Lady Russell aber liebte und schätzte das Mädchen, ihr Patenkind, sehr innig, und wenn sie auch allen gewogen war, so konnte sie doch nur in Anne die Mutter wieder aufleben zu sehen glauben. Einige Jahre früher war Anne Elliot ein sehr hübsches Mädchen gewesen, ihre Blüte jedoch früh gewelkt. Aber selbst als sie noch den vollen Schmuck ihrer Reize besaß, hatte ihr Vater wenig an ihr zu bewundern gefunden, da ihre zarten Züge und ihre sanften schwarzen Augen so ganz verschieden von den seinigen waren, und wie hätte nun die Hingewelkte noch seine Achtung erwecken können? Er hatte nie viel Hoffnung gehabt und nun gar keine mehr, je ihren Namen auf einer anderen Seite seines Lieblingsbuches zu lesen. Nur für Elizabeth ließ sich noch eine ebenbürtige Verbindung erwarten, denn Mary hatte nur in eine alte, achtbare und wohlhabende Landadelfamilie geheiratet und daher alte Ehre gegeben, aber keine erhalten. Elizabeth musste sich früh oder spät anständig vermählen. Es geschieht zuweilen, dass eine Frau in einem Alter von 29 Jahren hübscher ist als 10 Jahre früher, und im Allgemeinen, wenn weder Krankheit noch Kummer gestört haben, ist in jener Lebenszeit wohl schwerlich ein Reiz verloren. So war es bei Elizabeth. Noch immer die hübsche Miss Elliot, wie sie 13 Jahre früher aufzublühen begann, und man konnte deshalb ihren Vater entschuldigen, wenn er ihr Alter vergaß oder ihn doch nur für einen halben Narren halten, wenn er sich und Elizabeth für so blühend hielt wie eh und je, ungeachtet dessen, dass sonst jedermann nicht mehr so gut aussah wie sonst. Er sah ja vor Augen, wie alt alle seine Angehörigen und Bekannten wurden. Anne wurde hager, Mary wurde zu wohlbeleibt, jedes Gesicht in der ganzen Umgebung schlechter. Und die schnelle Vermehrung der Runzeln an den Schläfen der Lady Russell war ihm schon lange ein Herzleid gewesen. Elizabeth aber hatte nicht ganz so viel Selbstzufriedenheit wie ihr Vater. 13 Jahre lang war sie die Herrin in Kellynch Hall gewesen und hatte alles mit so viel Besonnenheit und Ansehen geleitet, dass man sie nie für jünger halten konnte, als sie war. Sie hatte 13 Jahre lang dem Hauswesen vorgestanden, war immer vorangegangen zu der Kutsche mit 4 Pferden und immer zuerst hinter Lady Russell aus allen Besuchszimmern und Speisezimmern in der Umgebung. 13 Winter hindurch hatte sie jeden ansehnlichen Ball eröffnet, den die nicht zahlreich bewohnte Nachbarschaft darbot. Und 13 Frühlinge waren im Blumenschmuck erschienen, seit sie mit ihrem Vater nach London reiste, um jährlich ein paar Wochen die Freuden der großen Welt zu genießen. Sie erinnerte sich an all dies und dachte genug an ihre 29 Jahre, um einigen Wünschen und Besorgnissen Raum zu geben. Dass sie noch so hübsch war wie immer, wusste sie sehr gut, aber sie fühlte, dass sie den gefährlichen Jahren nahe rückte und würde sich sehr gefreut haben über die Gewissheit, in den nächsten 12 oder 24 Monaten von altadeligem Blut gebührend zum Ehebund eingeladen zu werden. Dann hätte sie noch einmal das Buch der Bücher mit so großer Freude in die Hand nehmen können wie in ihrer frühen Jugend, aber jetzt konnte sie es nicht ausstehen. Das hässliche Buch zeigte ihr nichts als den Tag ihrer Geburt, aber nirgends eine Vermählung außer bei ihrer jüngsten Schwester. Und mehr als einmal, wenn ihr Vater es nicht weit von ihr offen auf dem Tisch liegen ließ, hatte sie es mit abgewendeten Blicken zugemacht und weggeschoben. Es war ihr überdies eine Erwartung vereitelt worden, woran dieses Buch und besonders die Geschichte ihres eigenen Hauses sie stets erinnern musste. Der mutmaßliche Erbe, eben jener William Walter Elliot, dessen Rechte ihr Vater so großmütig anerkannte, hatte sie getäuscht. Als er in ihrer frühen Jugend bekannt geworden war, dass er, wenn sie keinen Bruder erhielte, ihres Vaters Adelswürde erben sollte, hatte sie ihn heiraten wollen und ihr Vater immer gemeint, sie sollte es tun. Man hatte ihn als Knaben nicht gekannt, aber bald nach dem Tod von Lady Elliot war von der Baronet selbst Anlass zur Anknüpfung einer Bekanntschaft gegeben worden, und obwohl der junge Mann ihm keineswegs mit Wärme entgegengekommen war, so hatte Elizabeths Vater ihn doch beharrlich aufgesucht und die bescheidene Zurückhaltung seines jungen Cousins entschuldigt, der denn auch endlich, als Elizabeth in der ersten Blüte ihrer Reize einst in den Frühlingsmonaten mit ihrem Vater in London war, gezwungen wurde, sich vorstellen zu lassen. Er war zu jener Zeit, als er Rechtswissenschaft studierte, noch sehr jung, und Elizabeth fand ihn so ungemein angenehm, dass alle zu seinen Gunsten gemachten Pläne bestätigt wurden. Man lud ihn ein, den Landsitz Kellynch Hall zu besuchen. Man sprach während des ganzen übrigen Jahres von ihm und erwartete ihn, aber er ließ sich nicht sehen. Im nächsten Frühling sah man ihn wieder in der Hauptstadt, fand ihn ebenso liebenswürdig, ermunterte, lud und erwartete ihn wieder, aber er kam wieder nicht. Und die nächste Botschaft war die Nachricht von seiner Vermählung. Statt sein Glück auf dem Weg zu suchen, der dem Erben des Hauses Elliot vorgezeichnet war, hatte er durch die Verbindung mit einer reichen Frau von geringer Herkunft ein unabhängiges Los gesucht. Der Baronet war verstimmt darüber. Als Haupt der Familie hätte man ihn, meinte er, um Rat fragen sollen, zumal er den jungen Mann bei 2 oder 3 Gelegenheiten öffentlich bei der Hand genommen hatte, wo man sie notwendig hatte bemerken müssen. Er verhehlte auch seine Missbilligung nicht, aber man schien sich wenig darum zu kümmern. Der junge Elliot suchte sich gar nicht zu entschuldigen, und während es ihm, wie alles verriet, gleichgültig war, ob seine Verwandten ihn länger beachteten, hielt ihn der Baronet für seine Aufmerksamkeit unwürdig. Jegliche Verbindung wurde abgebrochen. Elizabeth konnte auch mehrere Jahre danach nicht ohne Unmut an das unartige Benehmen des Cousins denken. Sie war dem Mann gewogen gewesen, weil er ihr gefiel und noch mehr, weil er der Erbe ihres Vaters war, dessen Ahnenstolz nur in ihm einen ebenbürtigen Gemahl für des Baronets Sir Walter Elliots älteste Tochter finden konnte. Es gab auch keinen Baronet von A bis Z, den ihre Gefühle so gern als ebenbürtig hätten anerkennen können, aber er hatte sich so erbärmlich benommen, dass sie, obwohl sie zu jener Zeit im Sommer des Jahres 1814 ein schwarzes Band für seine Frau trug, doch nicht annehmen konnte, er wäre es wert, noch einmal an ihn zu denken. Die Schmach seiner ersten Ehe hätte sich vielleicht, da sie kinderlos geblieben war, noch vergessen lassen, wenn ihm nicht noch etwas Schlimmeres zur Last gefallen wäre. Denn er hatte, wie ihnen durch die Dienstfertigkeit gütiger Freunde zu Ohren gekommen war, sehr unerbietig von ihnen allen, sehr geringschätzig und verachtend von dem Blut gesprochen, zu dem er gehörte, und von der Ehrenstufe, die er künftig selbst einnehmen sollte. Wie hätte dies verziehen werden können? Das waren Elizabeths Gesinnungen und Gefühle. Das waren die Sorgen, die sie lindern, die Unruhe, die sie zerstreuen musste. Das waren die Einförmigkeit und die Annehmlichkeit, das Gute und das Nichts. Das waren die Gefühle, mit denen sie den langen Aufenthalt in dem ewigen Einerlei eines ländlichen Kreises anziehend machen, womit sie sich in leeren Augenblicken beschäftigen sollte, zu deren Ausfüllung sie weder durch die Gewohnheit, außerhalb des Hauses nützlich zu wirken, noch durch Gaben und Vorzüge zur Verschönerung des häuslichen Lebens in die Lage versetzt wurde. Andere Sorgen, andere Bekümmernisse kamen bald dazu. Ihr Vater geriet in Geldverlegenheiten. Sie wusste es. Er nahm das Adelsbuch nur in der Absicht zur Hand, um sich die leidigen Rechnungen der Kaufleute und die unwillkommenen Winke seines Geschäftsführers Shepherd aus dem Kopf zu schlagen. Der Landsitz Kellynch war ansehnlich, aber doch nicht einträglich genug zur Bestreitung des Aufwands, den der Besitzer desselben, nach Meinung des Baronets, machen musste. Solange seine Frau lebte, herrschten so viel Ordnung, Mäßigkeit und Sparsamkeit in seinem Hauswesen, dass seine Einkünfte nicht überschritten wurden. Mit ihrem Tod aber hatte diese Redlichkeit ein Ende genommen, und von der Zeit an war er immer über

Für N selbst würde es, setzte die Freundin hinzu, demütigender gewesen sein, als sie voraussah. Und für ihres Vaters Gefühle wäre die Demütigung schrecklich gewesen. Anns Abneigung gegen Bath nannte Lady Russell Vorurteil und Missverständnis, dem Umstand geschuldet, dass Anne dort nach dem Tod ihrer Mutter 3 Jahre in der Schule gewesen war und sie später, als sie einen Winter mit ihrer Freundin dort verbrachte, nicht ganz wohl befunden hatte. Lady Russell liebte Bath und meinte, es müsste allen angenehm sein. Und auch Anns Gesundheit sei nicht in Gefahr, wenn sie die warme Jahreszeit bei ihrer Freundin in Kellynch zubrächte. Anne hatte, wie Lady Russell glaubte, zu wenig außerhalb des Hauses gelebt, zu wenig gesehen. Sie war nicht lebendig genug, und in größerer Gesellschaft sollte sich diese Schüchternheit verlieren. In der Umgebung eine Wohnung zu wählen, wäre auch darum höchst unangenehm für den Baronet, weil es gleich von Anfang an zu dem entworfenen Plan gehörte, dass er sein Haus nicht nur verlassen, sondern auch in anderen Händen sehen sollte. Eine Probe der Standhaftigkeit, die selbst stärkere Seelen als er zu schwer gefunden haben würden. Kellynch Hall sollte verpachtet werden. Aber das war ein großes Geheimnis, das fürs Erste nicht über den häuslichen Kreis hinaus gelangen durfte. Der Baronet hätte die Herabwürdigung nicht ertragen können, wenn man gewusst hätte, dass er sein Landgut zu verpachten plante. Herr Shepherd hatte einmal das Wort Bekanntmachung fallen lassen, wagte es aber nie wieder, darauf zurückzukommen. Der Baronet verwarf den Gedanken, das Gut auf irgendeine Weise anzubieten. Er verbot, auch nur den leisesten Wink zu geben, dass er eine solche Absicht hätte. Und nur wenn er freiwillig von einem ganz unbescholtenen Mann um diese große Gunst und zu selbst zu bestimmende Bedingungen darum ersucht würde, wollte er das Gut überhaupt verpachten. Wie schnell kommen die Gründe, etwas zu billigen, das wir lieben? Lady Russell erhielt bald einen anderen trefflichen Grund, sich sehr zu freuen, dass der Baronet und seine Angehörigen die Gegend verließen. Elizabeth hatte in der letzten Zeit eine Freundschaft angeknüpft, die Lady Russell zerrissen zu sehen wünschte. Es war eine vertraute Verbindung mit Shepherds Tochter, die nach einer unglücklichen Ehe mit 2 Kindern in das Haus ihres Vaters zurückgekehrt war. Sie war gewandt und wusste zu gefallen, wenigstens in Kellynch Hall, und hatte sich bei Miss Elizabeth so sehr eingeschmeichelt, dass sie schon mehr als einmal im Schloss geblieben war, wie sehr auch Lady Russell, die eine solche Freundschaft für ganz unangemessen hielt, zu Behutsamkeit und Zurückhaltung mahnen mochte. Lady Russell hatte nicht viel Einfluss auf Elizabeth und schien sie fast nur darum zu lieben, weil sie es wollte, weniger weil Elizabeth Liebe verdiente. Sie hatte von ihr nie mehr als äußerliche Beweise von Aufmerksamkeit erhalten, nichts mehr als die Beachtung höflicher Umgangssitten, und es war ihr nie gelungen, irgendetwas gegen diese vorgefasste Neigung zu tun. Mehr als einmal hatte sie sehr ernstlich den Wunsch ausgesprochen, dass auch Anne ihren Vater und ihre Schwester nach London begleiten möchte, da sie lebhaft fühlte, wie ungerecht und wie nachteilig für den Ruf der Familie der Plan war, durch den Anne ausgeschlossen wurde. Bei vielen unbedeutenderen Anlässen hatte sie sich bemüht, Elizabeth in Vorteil zu setzen, ihr besseres Urteil und ihre Erfahrung geltend zu machen, aber immer vergebens. Elizabeth wollte ihren eigenen Weg gehen, und nie hatte sie ihn in entschiedenerem Widerspruch gegen Lady Russell verfolgt als bei der Wahl von Mrs. Clay. Sie entzog sich dem Umgang ihrer Schwester, um ihre Zuneigung und ihr Vertrauen einer Frau zu schenken, der sie nie mehr als kalte Höflichkeit hätte beweisen sollen. Shepherds Tochter war, wie Lady Russell meinte, ihren Verhältnissen nach eine sehr ungleiche, nach ihrer Gemütsart eine sehr gefährliche Gesellschafterin. Daher war eine Entfernung, die eine Trennung von Mrs. Clay zur Folge haben und Miss Elizabeth Gelegenheit geben musste, passendere Freundinnen zu wählen, von hoher Wichtigkeit. »Erlauben Sie mir zu bemerken«, sagte eines Morgens Herr Shepherd zum Baronet, als er ihm eine Zeitung vorlegte, »dass die gegenwärtigen Umstände uns sehr günstig sind. Der Friede wird all unsere reichen Seeoffiziere an Land bringen. Jeder braucht eine Heimat. Es könnte keine bessere Zeit geben, sich Mieter zu wählen, sehr zahlungsfähige Mieter. Mancher hat dem Krieg ein schönes Glück gemacht.

0: wenn uns so ein reicher Admiral in den Weg käme.«
1: »Nun, er würde ein sehr glücklicher Mann sein«, erwiderte der Baronet. »Das ist alles, was ich dazu sagen kann. Kellynch Hall würde eine Beute für ihn sein, die köstlichste Beute von allen, und wenn er vorher auch noch so viele gemacht hätte, nicht wahr, Shepard?«
0: Shepard lachte über diesen Witz, wie er wusste, dass es erwartet wurde, und fügte hinzu:
1: »Ich wage die Bemerkung, dass sich mit den Herren Seeoffizieren in Geschäften gut auskommen lässt. Ich habe ein bisschen Gelegenheit gehabt, ihre Art kennenzulernen, und ich muss gestehen, dass sie sehr edle Gesinnungen haben und wohl so gute Mieter sein mögen wie sonst irgendjemand. Ich wollte mir daher die Freiheit nehmen, die Bemerkung zu machen, wenn sich etwa das Gerücht von ihrem Vorhaben verbreiten sollte, was doch sehr möglich sein könnte, da wir ja wissen, wie schwer es ist, die Handlungen und Absichten eines Teiles der Menschen gegen die Aufmerksamkeit und Neugier anderer zu bewahren. Wer in Ansehen steht, muss nun einmal dafür etwas tragen. Ich zum Beispiel könnte meine Familienangelegenheiten verbergen, wie es mir beliebt, weil es niemand für der Mühe wert hält, mich zu beobachten. Aber auf Sir Walter Elliot sind Augen gerichtet, denen sich nicht leicht ausweichen lässt. Es sollte mich daher gar nicht wundern, wenn bei all unserer Vorsicht das Gerücht die Wahrheit ausbreitete, und da nun in einem solchen Fall ohne allen Zweifel Anfragen stattfinden würden, so sollte ich meinen, es möchte einer von unseren reichen Seeoffizieren besonderer Aufmerksamkeit würdig sein. Ich erlaube mir hinzuzusetzen, dass ich zu jeder Zeit in 2 Stunden hier sein kann, um Ihnen die Mühe einer Antwort zu ersparen.«
0: Der Baronet antwortete nur mit einem Kopfnicken. Bald darauf aber erhob er sich und auf- und niedergehend bemerkte er spöttisch:
1: »Es sind wohl wenige unter diesen Herren Seeoffizieren, sollte ich denken, die sich nicht mit Verwunderung in einem Hause wie diesem wiederfinden würden.«
2: »Ah ja, Sie würden sich wohl umsehen und Ihr Glück segnen«, sprach Mrs. Clay, die auch zugegen war, denn ihr Vater hatte sie mitfahren lassen, weil für ihre Gesundheit nicht so wohltätig war wie eine Fahrt nach Kellynch Hall.
1: »Aber ich bin ganz meines Vaters Meinung, ein Seemann wäre ein sehr erwünschter Mieter. Ich habe Gelegenheit gehabt, viel von ihrem Tun und Treiben kennenzulernen, und von ihrer Freigebigkeit abgesehen, sind sie auch in allen Dingen so reinlich und sorgsam. Diese kostbaren Gemälde würden ganz sicher sein, wenn sie die Bilder etwa hier lassen wollten. Es würde für alles in und außerhalb des Hauses aufs Beste gesorgt werden, und die Gärten und Gesträuche würde man in gutem Zustand erhalten. Sie dürften nicht besorgt sein, Miss Elliot, dass ihr allerliebstes Blumengärtchen vernachlässigt würde.«
2: »Ich kann darüber nichts sagen«, erwiderte der Baronet kalt, »denn falls ich mich bewegen ließe, mein Haus jemandem zu überlassen, so bin ich doch noch gar nicht mit mir einig, welche Vorrechte ich damit verbinden würde. Ich habe nicht sonderlich viel Lust, einen Mieter zu begünstigen. Der Park würde ihm freilich offen stehen, und wohl nur wenige Seeoffiziere oder auch andere Menschen würden je einen solchen Spaziergang gehabt haben. Aber mit welchen Einschränkungen ich die Nutzung der Lustanlagen gestatten würde, das ist eine andere Frage. Ich würde es wohl nicht gern haben, dass meine Gebüsche immer zugänglich wären, und ich möchte meiner Tochter raten, auch um ihren Blumengarten besorgt zu sein. In der Tat, ich habe wenig Lust, einem Mieter besondere Gunst zu erweisen, mag er Seemann oder Soldat sein.«
0: Nach einer kurzen Pause wagte Shepard die Bemerkung: »In all diesen Fällen bestehen gewisse herkömmliche Gebräuche, die alle Verhältnisse zwischen Gutsherrn und Pächter klar und einfach machen. Ihr Vorteil, gnädiger Herr, ist in sicheren Händen. Verlassen Sie sich darauf, dass ich Sorge tragen werde, keinen Mieter mehr zu geben, als ihm rechtmäßig zusteht. Ich erlaube mir die Bemerkung, dass Sie, gnädiger Herr, nicht halb so besorgt für Ihr Eigentum sein können, wie ich es sein werde.«
1: »Die Seeleute«, hob Anne an, »haben so viel für uns getan, dass sie wohl ebenso großen Anspruch wie sonst irgendjemand auf alle Bequemlichkeiten und alle Vorrechte haben, die eine Heimat geben kann. Wir müssen wohl alle zugeben, dass die Seeleute sich die Bequemlichkeiten des Lebens mit schwerer Arbeit verdienen.«
2: »Sehr wahr, sehr wahr. Miss Anne hat ganz recht«, erwiderte Shepard.
1: »Oh, gewiss«, setzte seine Tochter hinzu.
2: »Der Stand hat seinen Nutzen«, bemerkte darauf der Baronet, »aber ich möchte doch nicht gern, dass einer von meinen Freunden dazu gehörte.«
1: »Wirklich?« antwortete man mit überraschten Blicken.
2: »Ja, 2 Dinge sind mir anstößig dabei.
0: Zwei wichtige Einwände habe ich dagegen. Zunächst einmal gibt dieses Gewerbe Anlass, Leute von geringer Herkunft zu ungebührlicher Auszeichnung zu bringen und Leuten Ehrenbezeigungen zu verschaffen, von denen sich ihre Vorfahren nichts träumen ließen. Zum anderen reibt dieses Gewerbe die Jugendkraft der Menschen auf eine furchtbare Weise auf. Ein Seemann wird schneller alt als sonst jemand. Ich habe das mein Leben lang beobachtet. Im Einsatz auf See ist ein Mann in größerer Gefahr, durch einen Emporkömmling beleidigt zu werden, mit dessen Vater sein Vater zu sprechen verschmäht haben würde, und auch schneller selbst ein Gegenstand des Widerwillens zu werden als in jedem anderen Dienst. Im vorigen Frühjahr traf ich in London auf zwei Männer, die deutliche Beweise für meine Behauptung abgeben. Der eine war Lord St. Ives, dessen Vater, wie wir alle wissen, ein hungriger Dorfpfarrer war. Ich musste ihm den Vorrang lassen. Und einem gewissen Admiral Baldwin. Ich kann nicht beschreiben, wie kläglich er aussah. Ein Gesicht wie Holz, rau und wild, lauter Linien und Runzeln, 9 graue Härchen auf einer Seite und nichts als einen Klecks Puder auf dem Scheitel. »Um Himmels Willen, wer ist der alte Mann?« fragte ich einen Freund, der neben mir stand. »Alter Mann«, erwiderte er, »es ist Admiral Baldwin. Und wie alt schätzen Sie ihn?« 60, sagte ich, »oder vielleicht 62.« 40, antwortete mein Freund, 40 und nicht mehr. Denken Sie sich mein Erstaunen. Nein, den Admiral Baldwin vergesse ich nicht so leicht. Ich habe nie an einem unglücklicheren Beispiel gesehen, was das Seeleben tun kann. Aber so geht es mehr oder weniger allen. Sie werden hinausgestoßen, jeder Luft und jeder Witterung ausgesetzt, bis man sie nicht mehr ansehen kann. Schade, dass man sie nicht lieber gleich auf den Kopf schlägt, ehe sie so alt werden wie Admiral Baldwin.
2: »Ei, das ist doch sehr streng gesagt«, meinte Mrs. Clay. »Haben Sie doch ein bisschen Mitleid mit den armen Leuten. Wir sind ja nicht alle hübsch geboren. Die See verschönert freilich nicht. Seeleute werden vor der Zeit alt, das habe ich oft bemerkt, und verlieren früh das jugendliche Ansehen. Aber ist es denn nicht genau so bei vielen anderen Gewerben oder gar bei den meisten? Soldaten im Landkrieg geht es nicht besser«, und selbst in ruhigeren Berufen muss sich der Geist plagen und abmühen, wenn nicht der Leib. Und dabei behält der Mensch selten das Ansehen, das er nach dem natürlichen Lauf der Zeit haben sollte. Der Rechtsgelehrte plagt sich und wird durch Sorgen aufgerieben. Der Arzt ist zu allen Stunden auf und reist bei jedem Wetter, und selbst der Geistliche. Sie schwieg einen Augenblick, erwägend, was für den Geistlichen passte. »Ja, selbst der Geistliche muss, wie Sie wissen, ansteckende Kranke besuchen, seine Gesundheit und sein gutes Aussehen in einer vergifteten Atmosphäre aufs Spiel setzen. Kurz, wie ich schon lange überzeugt bin, jeder Stand ist zwar an seinem Platz nötig und ehrenvoll, aber nur denjenigen, die nicht genötigt sind, einem Beruf zu folgen, die auf dem Land einem regelmäßigen Lebenswandel folgen können, die Herren ihrer Zeit sind, sich nach ihrem Belieben beschäftigen und auf ihrem Eigentum leben, nur ihnen allein fällt das Los zu, meine ich, den Segen der Gesundheit und eines guten Aussehens möglichst lange zu bewahren. Ich kenne sonst keine Art von Leuten, die nicht etwas von ihrer angenehmen Bildung verlören, wenn sie nicht mehr ganz jung sind.«
0: Es schien, als ob Herr Shepherd bei seiner eifrigen Bemühung, dem Baronet einen Seeoffizier als Mieter zu empfehlen, mit Sehergabe ausgestattet gewesen wäre. Denn die erste Nachfrage nach dem Landhaus kam von Admiral Croft, den Shepherd bald darauf bei der Gerichtssitzung in Taunton traf. Er hatte allerdings auch einen Wink aus London von einem Geschäftsführer des Admirals erhalten. Nach dem Bericht, den er sich in Kellenschall abzugeben beeilte, war Admiral Croft aus der Grafschaft Somerset, hatte sich ein hübsches Vermögen erworben, wünschte sich, in seiner Heimat niederzulassen und war nach Taunton gekommen, um einige zu veräußernde Landgüter in jener Gegend anzusehen, die ihm aber nicht gefallen hatten. Bei der Gelegenheit war ihm dann zufällig zu Ohren gekommen, Herr Shepherd hat es ja vorausgesagt, des Baronets Angelegenheiten ließen sich nicht geheim halten, dass Kellenschall vielleicht zu haben wäre. Und da ihm Shepherds Verbindung mit dem Eigentümer bekannt geworden war, hatte er sich an ihn gewendet, um Näheres zu erfahren, und bei einer ziemlich langen Unterredung ein so lebhaftes Verlangen nach dem Gut verraten, wie es überhaupt jemand hegen konnte, der nur Beschreibungen davon erhalten hatte. Shepherd wollte sich nach allem, was er bei der Gelegenheit gehört hatte, davon überzeugt haben, dass der Admiral ein sehr zuverlässiger und aller Empfehlung würdiger Mieter wäre.
2: »Und wer ist Admiral Croft?« war des Baronets kalte, argwöhnische Frage.
0: Shepard antwortete, der Admiral sei von guter Herkunft und nannte sein Stammhaus.
2: »Er ist Konteradmiral von der Weißen Flagge«, setzte Anne nach einer Pause hinzu. »Er war in der Schlacht bei Trafalgar und seitdem in Indien, wo er, wie ich glaube, mehrere Jahre gewesen ist.«
3: »Nun, dann ist sein Gesicht ohne Zweifel so pomeranzengelb wie Kragen und Aufschläge meiner Livree«, sagte der Baronet.
0: Shepard versicherte schnell, Admiral Croft sähe sehr gesund, frisch und angenehm aus, zwar ein wenig gebräunt, doch gar nicht viel, wäre übrigens in seinen Gesinnungen und seinem Benehmen ein sehr gebildeter Mann, würde keine Schwierigkeiten über die Bedingungen machen, wünsche nur eine angenehme Wohnung, die er so bald wie möglich beziehen könnte, wüsste recht gut, dass er für seine Bequemlichkeit zu zahlen hätte, wüsste auch, wie viel ein vollständig eingerichtetes Haus von solcher Bedeutung kosten könnte, würde sich auch nicht wundern, wenn der Baronet mehr fordern wollte, hätte zwar wohl gewünscht, die grundherrlichen Rechte auch übernehmen zu können, machte sich aber nicht viel daraus, ginge zwar zu Zeiten mit einer Flinte aufs Feld, schösse aber nie. Kurz, ein recht feiner Mann.
2: Herr Shepard setzte all die häuslichen Umstände auseinander, die den Admiral zu einem sehr willkommenen Mieter machten. Der Seemann war zwar verheiratet, aber ohne Kinder, und gerade einen solchen Mann musste man haben. Ein Haushalt, in dem keine Frau lebe, würde nie gut besorgt, meinte Shepard. Und er wüsste nicht, ob nicht die Einrichtung in ebenso großer Gefahr schwebe, wenn es zu viele Kinder gäbe. Eine Frau ohne Kinder war seiner Versicherung nach die beste Bewahrerin des Hausstandes. Der Geschäftsführer hatte auch die Gemahlin des Admirals gesehen, die bei der ganzen Verhandlung zugegen gewesen war.
0: »Eine recht beredsame, höfliche, kluge Frau schien sie zu sein«, setzte er hinzu. »Sie stellte mehr Fragen über das Haus, die Bedingungen und die Abgaben als der Admiral selbst und schien sich gut auf Geschäfte zu verstehen. Auch stellte sich heraus, gnädiger Herr, dass sie nicht ganz unbekannt hier in unserer Gegend ist. Sie ist nämlich die Schwester eines Herrn, der einmal in unserer Nachbarschaft wohnte, die Schwester des Herrn, der sich vor einigen Jahren in Monkford aufhielt. Wie hieß er denn gleich? Ich kann mich nicht auf den Namen besinnen und habe ihn doch erst vor kurzem gehört. Liebe Penelope, kannst du mir denn nicht mit dem Namen des Herrn helfen, der in Monkford wohnte, der Bruder der Gemahlin des Admirals?«
2: Miss Penelope Clay sprach so eifrig mit Miss Elizabeth, dass sie die Frage nicht hörte.
0: »Ich begreife nicht, wen Sie meinen können, Shepard«, hob der Baronet an. »Ich wüsste nicht, was für ein Herr in Monkford gewohnt hätte seit dem alten Gouverneur Trent.«
2: »Das ist doch seltsam. Ich vergesse am Ende meinen eigenen Namen. Ich habe den Namen so gut gekannt, den Herrn selbst so gut vom Sehen gekannt, ihn wohl 100-mal gesehen, habe ihm auch einmal einen Rat gegeben. Es war eine Streitigkeit mit den Nachbarn. Die Bauern hatten sich an seinem Obstgarten vergriffen, Äpfel gestohlen, aber hinterher klärte er alles gütlich, entgegen meinem Rat. Wunderlich, dass ich ihn vergessen kann.«
0: »Sie meinen wohl Mr. Wentworth?« fragte Anne nach einer Pause.
2: »Wentworth, ja, das ist der Name«, antwortete Shepard dankbar. »Mr. Wentworth, der war's. Er hatte 2 bis 3 Jahre lang die Pfarrei von Monkford, wie Sie sich erinnern, gnädiger Herr. Etwa um das Jahr 1805 kam er, glaube ich. Sie müssen sich seiner erinnern.«
0: »Wentworth? Oh ja, der Pfarrer in Monkford. Ich wurde nur irre, weil Sie von einem Herrn sprachen. Ich glaubte, Sie hätten einen Gutsbesitzer gemeint. Und dieser Herr Wentworth war nicht von Familie, soweit ich mich erinnere, hatte nichts zu tun mit dem Hause Strafford. Es ist verwunderlich, wie die Namen von vielen adligen Geschlechtern so gemein gemacht werden.«
2: Als Shepard merkte, dass diese Verbindung die Familie Croft beim Baronet nicht empfehlen konnte, sprach er nicht weiter davon und hob umso eifriger die Umstände hervor, die unbestreitbar zu ihrem Vorteil waren. Ihr Alter, ihre zahlreichen Glieder, ihren Reichtum, die hohe Meinung, die sie von Kellynch Hall hatten und ihren lebhaften Wunsch, das Landgut zu pachten. Nach Shepards Äußerungen hielten sie es für das größte Glück, Mieter des Baronets zu sein. Gewiss eine seltsame Neigung, wenn sie die Ansichten des Baronets über die Pflichten eines Mieters gekannt hätten.
0: Die Sache ging gut voran. Obwohl der Baronet immer mit ungünstigem Auge auf jeden blickte, der das Haus bewohnen wollte, und selbst, wenn er die schwierigsten Bedingungen stellte, noch immer der Meinung war, dass sein Mieter viel zu gut davonkäme, ließ er sich doch am Ende dazu bewegen, seinem Geschäftsführer den Abschluss des Vertrags zu überlassen und ihn zu ermächtigen, den Admiral in Taunton zu besuchen und den Tag zur Besichtigung des Landgutes zu verabreden. »Ich habe mein Landhaus an den Admiral Croft vermietet«, würde sehr gut klingen, weit besser als an einen Mr. So-und-so, denn der Herr, weil es vielleicht ein halbes Dutzend andere gleichen Namens gibt, muss immer noch durch einen Zusatz erläutert werden. Ein Admiral verkündete schon durch seinen Namen seine Wichtigkeit und konnte doch einen Baronet nicht verkleinern. In all ihren Verhandlungen musste Sir Walter Elliot stets den Vorrang haben. Shepherd erhielt unbeschränkte Vollmacht zum Abschluss, und sobald es soweit gekommen war, erhob sich Anne, die sehr aufmerksam zugehört hatte, und ging hinaus, um im Freien ihre glühenden Wangen zu kühlen. Sie spazierte durch ihr geliebtes Wäldchen und sagte mit einem leisen Seufzer, »Noch einige Monate, und er wandelt vielleicht hier.« Dieser »er« war nicht der ehemalige Pfarrer von Monkford, vielleicht man es auch argwöhnen könnte, sondern ein Kapitän Frederick Wentworth, sein Bruder, der seine Tapferkeit auf San Domingo bewiesen hatte, aber weil er nicht sogleich eine Anstellung gefunden hatte, im Sommer 1806 in die Grafschaft Somerset gekommen war, wo er für ein halbes Jahr eine Heimat in Monkford fand. Er war zu jener Zeit ein junger Mann von ausgezeichneter Schönheit, verständig, lebendig und Anne ein sehr hübsches Mädchen, voll Anmut, Bescheidenheit, Geschmack und Gefühl. Halb so viel Anziehendes auf beiden Seiten würde schon genug gewesen sein, denn er hatte nichts zu tun und sie kaum jemanden, den sie hätte lieben können. Wo die Natur ihre Vorzüge so verschwenderisch ausgeteilt hatte, konnte der Eindruck nicht ausbleiben. Sie wurden allmählich miteinander bekannt und, als sie sich einmal kannten, schnell und feurig verliebt. Es lässt sich schwer sagen, wer von beiden die höchste Vollkommenheit im anderen sah, oder wer am glücklichsten war, sie, als sie seine Erklärungen und Anträge empfing, oder er, als er dieselben angenommen sah. Es folgte eine Zeit des schönsten Glücks, aber nur eine kurze. Bald gab es Störungen. Der Baronet, dem die Wünsche der Liebenden eröffnet wurden, verweigerte zwar seine Einwilligung nicht ausdrücklich und sagte ebenso wenig, dass er nie einwilligen werde, aber seine auffallende Überraschung, seine auffallende Kälte, sein auffallendes Stillschweigen und seine Erklärung, nichts für seine Tochter tun zu wollen, all dies war so gut wie eine abschlägige Antwort. Er hielt die Verbindung für sehr herabwürdigend und Lady Russell, obwohl mit gemäßigterem und verzeihlicherem Stolz, für eine sehr unglückliche. Der Gedanke schmerzte sie, dass sich Anne bei allen Vorzügen, die Herkunft, Schönheit und Geistesbildung ihr gaben, im 19. Jahr wegwerfen, im 19. Jahr sich mit einem jungen Mann einlassen wollte, der keine Empfehlungen, keine Hoffnung hatte, sich Einfluss zu verschaffen, außer in den Glücksfällen eines sehr ungewissen Berufes und auch keine Verbindungen, um sich selbst in diesem Beruf emporzuschwingen. Anne, ihre noch so junge, so wenig in der Welt bekannte Freundin, sollte ein Fremdling ohne Familienverbindungen, ohne Vermögen wegholen, oder mit sich in einen Zustand ermüdender, kummervoller, die Jugendkraft abtötender Abhängigkeit ziehen. Es durfte nicht sein, wenn es durch redliche Einmischung einer Freundin, die fast mütterliche Liebe und mütterliche Rechte besaß, verhindert werden konnte. Wentworth war ohne Vermögen. Er hatte Glück in seinem Beruf gehabt, aber freigebig spendend, was sein günstiger Stern ihm freigebig zuteilte, keine Rücklagen gemacht. Er hegte jedoch die feste Zuversicht, dass er bald reich sein werde, und voller Mut und Leben wusste er, dass er bald ein Schiff haben und an einer Stelle sein werde, wo er alles gewinnen konnte, was ihm fehlte. Solche Zuversicht auf fortdauerndes Glück, die schon durch ihre eigene Lebendigkeit so mächtig wirkte und in dem Witz, mit dem sie oft ausgesprochen wurde, so bezaubernd war, musste für Anne genug sein. Aber Lady Russell betrachtete die Sache ganz anders, und seine fröhliche Hoffnung, seine Unbekümmertheit machten auf sie einen ganz anderen Eindruck. Sie sah darin nur eine Vermehrung des Übels, und in ihren Augen war eine solche Gemütsstimmung gefährlich. Sie sah in ihm einen unbesonnenen Jüngling, der durch blendende Eigenschaften verführen konnte. Lady Russell hatte wenig Gefallen an Witz und gegen alles, was an Unbedachtsamkeit grenzte, einen Abscheu. Sie war durchaus gegen die Verbindung.
4: Das war der erste Teil unserer Lesung aus Überredung, dem letzten Roman von Jane Austen. 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
4: Es ist 17 Uhr. 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
5: Die Nachrichten mit Katrin Baumhöfe. Guten Tag. Die Ukraine versucht weiter, Russland mit Drohnenangriffen zu schwächen. Ziel ist vor allem Sankt Petersburg, wo bis heute eine Wirtschaftskonferenz mit vielen internationalen Gästen stattfindet. In der Stadt musste der Flughafen zwischenzeitlich schließen. Die Bevölkerung wurde aufgerufen, zu Hause zu bleiben. Björn Blaschke für WDR aktuell.
6: Auch andere Regionen waren offenbar Ziel von Angriffen. Laut russischem Verteidigungsministerium wurden in der vergangenen Nacht insgesamt 376 ukrainische Drohnen abgeschossen. Schon vor Beginn des Wirtschaftsforums in St. Petersburg, vergangenen Mittwoch, hatte die Ukraine die zweitgrößte Stadt Russlands ins Visier genommen. Die Attacken, die sich gegen die russische Ölindustrie und militärische Ziele richten sollen, waren mehrfach Thema bei dem Wirtschaftsforum, das heute zu Ende geht.
5: Für die deutsche Fußballnationalmannschaft rückt die WM-Generalprobe näher. 5 Tage vor Beginn des Turniers bestreitet sie heute um 20.30 Uhr in Chicago ein Testspiel gegen Gastgeber USA. Thomas Kunze, WDR Sport.
7: Viel schlechter hätte dieses Generalprobenwochenende nicht beginnen können. Lennart Karl fällt mit Muskelverletzung für das gesamte WM-Turnier aus. Manuel Neuer ist noch nicht bereit für den letzten Test. Und trotzdem geht die DFB-Auswahl optimistisch in das Spiel gegen die USA. Für Bundestrainer Julian Nagelsmann steht da jetzt die Aufgabe, das Team auf der rechten Offensivseite umzustellen. Leroy Sané dürfte hier die erste Wahl sein. Große Überraschungen in der Startformation sind nicht zu erwarten. Einzig die Linksverteidigerposition ist umkämpft. Hier dürfen sich David Raum oder Nathaniel Brown Hoffnungen auf einen Einsatz von Beginn an machen.
5: Weitere Meldungen im Überblick. In Berlin ist ein Mann aus dem Krankenhaus entlassen worden, der an Ebola erkrankt war. Der US-amerikanische Arzt war auf Bitten seines Heimatlandes in der Charité behandelt worden. Er hatte sich beim Ebola-Ausbruch in der Demokratischen Republik Kongo angesteckt. Nach etwa 2,5 Wochen in der Berliner Klinik können mittlerweile keine Viren mehr bei ihm nachgewiesen werden. Die Stadt Bonn hat weitere Maßnahmen wegen der plötzlich gesperrten Nordbrücke beschlossen. Sie will damit das befürchtete Verkehrschaos im Berufsverkehr am Montag abmildern. Die Verantwortlichen setzen auf Bus und Bahn. Geplant ist ein weiterer Park-and-Ride-Parkplatz. Shuttlebusse sollen Pendler von dort zur Stadtbahn bringen. Im Ruhrgebiet dagegen ist eine wichtige Verbindung für tausende Pendler jetzt wieder frei. Die Karl-Lehr-Brücke in Duisburg wurde am Nachmittag wieder freigegeben, nach 7 Wochen Vollsperrung. In der Zeit wurde die Verbindung über der Ruhr saniert. Nur Straßenbahnen können noch nicht über die Brücke in Duisburg fahren, weil bis Ende Juni noch an den Gleisen gearbeitet wird. Die russische Tennisspielerin Mira Andreeva hat die French Open gewonnen. Sie besiegte im Finale die polnische Außenseiterin Maja Chwalinska in 2 Sätzen. Die French Open gehören zu den 4 Grand-Slam-Turnieren, die im Tennis besonders hohen Stellenwert haben. Im Finale der Männer spielt morgen der deutsche Alexander Zverev um den Titel.
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5: In Kevela am Niederrhein kommen an diesem Wochenende Musiker aus mehreren europäischen Ländern zur sogenannten Drehorgelwallfahrt zusammen. Mit Konzerten und eigenen Kinderorgeltagen wollen die Veranstalter die Tradition an die nächste Generation weitergeben. Matthias Hensel für WDR aktuell.
8: Volkslieder, Schlager oder auch Songs wie Pippi Langstrumpf erklingen heute in Kevela aus handgekurbelten Instrumenten. Rund 40 Drehorgelspieler aus Deutschland, Belgien, Großbritannien und der Schweiz sind zur Drehorgel-Wallfahrt gekommen. Morgen endet die Wallfahrt in Kevela mit einem Konzert in der Marienbasilika, bei dem Drehorgeln gemeinsam mit der großen Kirchenorgel spielen.
5: Das war WDR aktuell. Das Wetter in Nordrhein-Westfalen, am Abend und auch in der Nacht einzelne Schauer, morgen vor allem von der Kölner Bucht bis zum Siegerland längere Zeit sonnig, vom Münsterland bis nach Ostwestfalen Lippe hin und wieder Schauer. In Bielefeld bis 18 Grad, in Lünen bis 19 und in Leverkusen bis maximal 20 Grad. Am Montag Sonne und Wolken, zum Abend im Rheinland Schauer oder Gewitter bei 20 bis 24 Grad. Die Zeit 17.04 Uhr.
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9: Willkommen zur Vespa. Heutzutage ist es ja ganz selbstverständlich, überall und unkompliziert an Noten zu kommen, sei es in gedruckter Form oder digital. Bach, Haydn, Mozart, Beethoven, Brahms, ihre Werke und die unzählige anderer Komponisten liegen in diversen Editionen vor. Das war nicht immer so. Jahrhundertelang wurden Noten ausschließlich mit der Hand geschrieben, selbst noch Jahrzehnte, nachdem Johannes Gutenberg um 1450 den Buchdruck mit beweglichen Lettern erfunden hatte. Ich bin Helga Heider-Speth und möchte mit Ihnen heute die Anfänge des Notendrucks in den Blick nehmen.

Es sind zunächst einmal einstimmige gregorianische Gesänge, an denen versierte Verleger den Druck von Musik erproben. Dieser Psalmengesang zum Beispiel findet sich im ältesten bekannten Notendruck, einem Graduale, also einem liturgischen Buch aus dem Jahr 1473. Es ist für ein Kloster am Bodensee entstanden. Bis der Notendruck aber wirklich in Schwung kommt, vergehen nochmal Jahrzehnte. Der erste, der die innovative Idee der beweglichen Drucktypen erfolgreich auf die Musik überträgt, ist ein Venezianer namens Ottaviano Petrucci. Er bringt Linien, Noten und Text in drei aufeinanderfolgenden Arbeitsschritten aufs Papier. Damit gibt er der Musikwelt ganz neue Impulse. Plötzlich ist ein Musikstück nicht mehr nur in wenigen handgeschriebenen Exemplaren greifbar, sondern in Auflagen von mehreren hundert. Eine echte Medienrevolution, von der Verleger, Komponisten, Musiker und überhaupt alle Musikliebhaber gleichermaßen profitieren. Auch wir heute. Wie viele Musikstücke, die wir Ihnen auf WDR3 tagtäglich präsentieren, wären unwiederbringlich verloren gegangen, wenn Verleger sie nicht ediert hätten? Aber zurück zu Ottaviano Petrucci. 1501 veröffentlicht er seinen ersten Notendruck. Es ist eine bunte Mischung aus weltlichen und geistlichen Werken vieler verschiedener Komponisten. Ein Jahr später, 1502, bringt er dann einen ersten Notenband heraus, der ausschließlich einem Komponisten gewidmet ist, nämlich Josquin des Prez. Darin zeigt sich Petruccis untrügliches Gespür für die musikalischen Trends seiner Zeit, denn Josquin ist damals einer der Rising Stars der europäischen Musikwelt. Petrucci wird in den nächsten Jahren noch viele von Josquins Werken drucken. Das wiederum steigert die Popularität des Komponisten, eine Win-Win-Situation. In diesem ersten Josquin-Band, dem Liber Primus Missarum, konzentriert sich Petrucci nicht nur auf einen Komponisten, sondern auch auf eine musikalische Form. Er veröffentlicht 5 Messvertonungen von Josquin. An erster Stelle des Bandes steht die Missa L'Homme Armé Super Voces Musicalis. Sie ist sozusagen die erste gedruckte Messe der Musikgeschichte. Eine Messe über die Melodie des L'Homme Armé, so in etwa lässt sich der Titel übersetzen. Dieses Kreuzzugslied, L'Homme Armé, der bewaffnete Mann, ist damals ziemlich populär. Josquin nimmt es zum Ausgangspunkt für eine kunstvolle vierstimmige Messe. Ich habe sie heute in der besonders facettenreichen Interpretation von Jesse Rodin und seinem Ensemble Cut Circle für Sie ausgesucht. Die singen daraus jetzt erstmal Kyrie und Gloria.

Die WDR3-Vesper heute besonders für Fans der A-Cappella-Musik. Ich gehöre definitiv dazu. Besonders, wenn sie so facettenreich und beherzt gesungen wird, wie von Jesse Rodin und seinem Ensemble Cut Circle. Hier zu hören in ihrer Aufnahme von Josquin des Prez' Missa Lomarmé Super Vocis Musicalis. Es ist die erste gedruckte Messvertonung der Musikgeschichte. Erschienen 1502 bei dem venezianischen Verleger Ottaviano Petrucci. Komponiert hat Josquin die Messe aber schon einige Jahre früher, vielleicht während seiner Zeit als Sänger in der päpstlichen Kapelle in Rom. Dafür spricht, dass sie auch in einem vatikanischen Manuskript überliefert ist, das sich auf die Zeit um 1490 datieren lässt. Schon zu Josquins Lebzeiten ist diese Messe sehr beliebt und noch fast drei Jahrzehnte nach seinem Tod zitiert der Schweizer Musiktheoretiker Heinrich Glarian das Agnus Dei daraus in einer seiner Abhandlungen, als Beispiel für Josquins vorbildliche Satzkunst. Ich habe es eben ja schon erwähnt, Josquin nimmt hier die Melodie des Kreuzzuglieds Lomarmé als musikalische Grundlage, das Lied vom bewaffneten Mann. Es war damals ein echter Gassenhauer. Viele Komponisten haben Werke darüber geschrieben. Bei Josquin ist die Melodie meistens ziemlich verwoben in den dichten musikalischen Satz. Jesse Rodin und sein Ensemble Cut Circle geben uns da aber eine kleine Hilfestellung, damit wir die Melodie doch mal raushören können. An besonders markanten Stellen singen sie den französischen Text des Liedes. Hier sind jetzt Credo, Sanctus und Agnus Dei aus Josquins Missa Lomarmé Super Vocis Musicalis.

Dona nobis pacem. Immer wieder insistiert Josca Desprez am Schluss seiner Missa L'Homme Super Vocis Musicalis auf der Bitte um Frieden. Diese erste gedruckte Messe der Musikgeschichte habe ich Ihnen heute in der WDR 3 Vesper vorgestellt mit Jesse Rodin und seinem Ensemble Cut Circle. Wie es mit dem Notendruck in den nächsten Jahrzehnten und Jahrhunderten weitergeht, das können Sie gleich in der zweiten Vesperstunde erfahren. Dann schauen wir auf Verleger und Komponisten, die oft in Personalunion dafür gesorgt haben, dass ihre Musik und die ihrer Kollegen ein Publikum fand. Vorher sind aber erstmal das Zeitzeichen und die Nachrichten dran. Die Redaktion dieser Sendung hatte Susanne Rump. Ich bin Helga Heider-Speth. Bis gleich, wenn Sie mögen. Ich würde mich freuen, wenn Sie dann weiter dabei sind.

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1: Dieser Begriff hat meine frühe Kindheit begleitet.
2: Weil wir beide kein Englisch konnten, haben wir gesagt, Karriere-Pakete.
3: Hauptbegehrenswert waren die Peanuts.
4: Das war wie Ostern, Pfingsten und Weihnachten an einem Tag, dieses Paket zu bekommen.
0: Im Juni 1946. Der Versand von Care-Paketen nach Deutschland beginnt.
5: Das Ende des Zweiten Weltkriegs.
6: Rund um uns Schutt und Trümmer. Die einzige Erbschaft, die der Nationalsozialismus uns hinterlassen hat. Ruinen sind noch um uns.
5: Ruinen nicht nur in Deutschland, in ganz Europa.
7: Nur noch tote Klumpen zerfetzten Eisens. Das Holland von heute ist arm und hungrig. Die Krankenhäuser sind überfüllt, voll mit den Opfern jahrelanger Unterernährung. Die Tuberkulose wütet. Holland hungert.
5: Aber nicht nur die Befreiten leiden, auch die Befreier selbst. Wie dieser Bericht aus dem November 1945 belegt.
8: Wir alle hier wissen, wie hart der Winter wegen der Deutschen für britische Kinder sein wird. Wir wissen es. Wir wissen, dass der Winter für die Polen vielleicht sogar schlimmer sein wird als für die Deutschen.
5: Not, wohin man schaut.
7: 2 Millionen Flüchtlinge sind in weniger als 3 Monaten nach Berlin geströmt. Graue Prozessionen des Elends. Die Nahrung und Unterkunft dort suchen, wo sie schon kaum reichen für die einheimische Bevölkerung. Berlin ist arm und eng.
5: Und hungrig. Und auch im Sauerland ist das nicht anders, wie sich der SPD-Politiker Franz Müntefering, Jahrgang 1940, erinnert.
2: Wenig Brot. Kalte Wohnung, weil keine Kohle da war und kein trockenes Holz. Also es war eine verdammt harte Zeit und der Hunger spielte eine ganz, ganz große Rolle.
9: The great air battle has recently attained a high intensity.
10: 1940, noch mitten im Krieg, während der Schlacht um England, gibt es von den Briten bereits erste Überlegungen zur Lebensmittelversorgung nach dem Krieg. Churchill verspricht den Völkern Europas Nahrungsmittel, Freiheit und Frieden unmittelbar nach dem Ende der nationalsozialistischen Herrschaft, selbst den Deutschen.
11: With victory achieved, our first concern must be for those whose sufferings have been almost beyond endurance.
10: Auch die US-Amerikaner planen im Krieg bereits für die Zeit nach dem Sieg. In vielen Ländern werden die Menschen verhungern, mahnt US-Außenminister Cordell Hull im Sommer 1942 in einer Radioansprache.
12: Unzählige Millionen werden weit weg von ihrer Heimat sein. Kriegsgefangene, Insassen von Konzentrationslagern, Zwangsarbeiter in fremden Ländern, Flüchtlinge vor Gefechten, Grausamkeiten und Hunger. Dem Sieg müssen rasche und wirksame Maßnahmen folgen, um diese dringenden Bedürfnisse zu befriedigen.
13: So, machen wir das mal auf.
10: Kerstin Bandsom, Leiterin Kommunikation bei Care Deutschland. Aus dem Archiv hat sie eine Kostbarkeit geholt. Einen Karton, der millionenfach ab 1946 aus den USA nach Europa geschickt wurde.
13: Jetzt haben wir hier Dosenkakao, der aber natürlich alleine nicht viel gebracht hat, sondern für den Kakao braucht es ja auch Milch. So, hier haben wir die Vollmilch in Dosen mit einem kleinen Baby drauf. Das sollte wohl andeuten, dass man damit auch Kindermilch anrühren kann. Und hier haben wir Trockenmilch, Halbfett oder nicht fettige. Was haben wir hier noch Feines drin? Ich lege mal das zur Seite.
14: In den allerersten Care-Paketen waren tatsächlich die Verpflegungsbestandteile, die man für die US-Soldaten vorgesehen hatte, die dann nicht mehr benötigt wurden, weil der Krieg ja Gott sei Dank irgendwann ein Ende gefunden hat.
10: Thorsten Smith, Ausstellungsdirektor der Stiftung Haus der Geschichte in Bonn. 2 Care-Pakete sind hier in der ständigen Ausstellung zu sehen.
14: Das waren unter anderem auch eine Packung Zigaretten und ein bisschen Kaugummi, aber dann vor allen Dingen eben beispielsweise 10 Pfund Fleisch oder Innereien, alles in Konserven haltbar, sodass man das dann eben auch noch nach langer Zeit öffnen und essen konnte.
10: In der gleichen Vitrine Lebensmittelkarten, Bekanntmachungen über die Zuteilung von Lebensmitteln, Plakate, die vor dem Schwarzmarkt warnen, in einem Land, das nach Kriegsende nur ein Wort kennt. Hunger.
14: Hungergefühl, wer kennt das heutzutage bei uns in unserem Land?
10: nur noch Zeitzeuginnen, wie etwa Ruth Müller.
15: Ich erinnere mich noch ganz genau daran, dass Mutter morgens ein Stück Brot aus dem Schrank nahm und sagte so, da gebe ich euch jetzt jeden eine Scheibe und ein bisschen Leberwurst drauf, aber ich habe nicht mehr, ihr müsst den ganzen Tag damit auskommen. Und das war so furchtbar. Man hatte ja schon vom letzten Tag Hunger und jetzt hatte man die Scheibe Brot und musste sich die wieder allen teilen.
10: Lebensmittel sind rationiert. Die Besatzungsmächte legen fest, was einem deutschen Normalverbraucher zusteht. 12,8 Kilogramm Brot pro Monat im März 1946. Im April dann nur noch 6,4 Kilogramm Brot, weil es immer wieder Engpässe gibt, die durch die vielen Ostflüchtlinge und Vertriebenen entstehen, die auch versorgt werden wollten. Eine Mammutaufgabe für die Alliierten. Auch in England und Frankreich wird schließlich gehungert und in der Sowjetunion sieht es noch schlimmer aus. Zudem sollen die Deutschen nicht besser versorgt werden als die Menschen in den befreiten Gebieten und die Opfer der Nationalsozialisten. Es soll gerade genug sein, um zu überleben, hält ein Memorandum des britischen War Office schon im Dezember 1944 fest.
8: Die Kontrolle einer hungrigen und randalierenden Bevölkerung würde nicht nur ein militärisches Engagement zusätzlich zu den normalen operativen Aufgaben mit sich bringen, sie wäre auch eine Gefahr für die Moral der britischen und amerikanischen Truppen, die, wie die Erfahrung nach dem letzten Krieg gezeigt hat, Frauen und Kinder nicht hungern sehen wollen, obwohl sie Feinde sind.
16: Den hungernden Kindern in Mitteleuropa müssen Lebensmittel zugestellt werden. Und die Politik unseres alliierten Kontrollrats, die den Einsatz amerikanischer Hilfsorganisationen in Deutschland und Österreich verhindert, muss unverzüglich geändert werden, wenn Hungersnot und Massensterben in diesem Winter abgewendet werden sollen.
5: November 1945. 22 Wohlfahrtsorganisationen schließen sich in den USA zusammen, um ein Pakethilfsdienst für die leidenden Menschen in Europa zu gründen. Die Kooperative für amerikanische Hilfslieferung nach Europa, kurz CARE, soll es jedem US-Bürger ermöglichen, Lebensmittelpakete zu kaufen, die an Einzelpersonen, Familien oder Organisationen im Ausland verteilt werden sollen. Hilfe von Mensch zu Mensch.
17: General, it's a pleasure to hand you this check for $1,500 for this food package for the starving in Europe.
5: Im Februar 1946 stimmt US-Präsident Harry S. Truman der Hilfsaktion zu und geht mit gutem Beispiel voran. Er kauft persönlich 100 Pakete für die hungernden Menschen in Europa und bittet die Bevölkerung um Unterstützung.
17: I commend it to the people of the United States.
5: Im April 1946 werden die ersten 15.000 Care-Pakete in Philadelphia auf ein Schiff verladen. Am 11. Mai erreichen sie den Hafen von Le Havre.
18: This is the identification number which was tattooed on my arm at Auschwitz in 1942. It is the symbol of man's inhumanity to man.
5: Georges Zelzer hat mehrere Konzentrationslager überlebt. In einem historischen Film zeigt er die Nummer, die ihm auf den Arm tätowiert wurde. Das ist ein Symbol für die Unmenschlichkeit des Menschen gegenüber dem Menschen, sagt er und deutet dann auf Care-Pakete.
18: This is a symbol of human kindness, the trademark of people caring for people.
16: Dies ist ein Symbol für menschliche Güte, das Markenzeichen von Menschen, die sich um Menschen kümmern. Ich gehörte 1946 zu den ersten Menschen, die in Frankreich ein Care-Paket erhielten. Es hat meinen Glauben an die Menschheit erneuert.
5: In Deutschland kommen noch keine Pakete an. Erst am 5. Juni 1946 wird das Verbot, Care-Pakete ins besetzte Deutschland zu schicken, aufgehoben. Einen Tag später unterzeichnet der stellvertretende Militärgouverneur und Oberbefehlshaber der US-amerikanischen Besatzungszone, General Clay, den Vertrag, der die Verteilung erlaubt. Am 15. Juli legt der erste Frachter in Bremerhaven an. An Bord 35.700 Care-Pakete.
19: Im Überseehafen in Bremen ist ein Weihnachtsmann angekommen. Ein Weihnachtsmann ganz besonderer Art. Er fasst 14.000 Tonnen, ist an die 200 Meter lang und an die 20 Meter breit und schwimmt im Wasser. Golden Light, goldenes Licht heißt er. Und sein Name sagt alles.
20: Ich war so glücklich, dass ich das hatte und habe gedacht, also ich hätte mich zur Zündung draufgesetzt, ich hätte es nicht hergegeben.
21: Das war ein großes Fest. Das haben wir auf den Familientisch gestellt, dann wurde mein Vater das aufgemacht und dann einzeln gezeigt.
22: Ein Schatz zu der Zeit. Wenn man heute das vergleicht, sage ich immer, wäre es, als wenn man heute 6 richtig im Lotto hat.
5: 15 Frachter erreichen jetzt pro Monat Bremen und versorgen bald auch die Menschen in der britischen und französischen Zone mit Care-Paketen aus den USA. Und in manchen dieser Pakete liegt sogar ein Zettel mit einem Namen, einem Gruß oder einer Anschrift.
4: Was mich damals am allermeisten beeindruckt hat, das war, dass die Menschen, die in Amerika für die Deutschen das gespendet haben, das waren ja auch private Menschen. Und da habe ich das unwahrscheinlich gefunden, dass die Menschen, die vor ganz wenigen Tagen, Wochen noch unsere Feinde waren, dass sie bereit waren für uns, von ihrem Geld, die ja auch nicht reich waren, es waren ja ganz normale Leute, dass sie davon gespendet haben für ihre ehemaligen Feinde.
5: Ob Feind oder Freund, die US-Amerikaner zeigen Herz und hätten ihre Pakete auch in die sowjetische Zone versandt. Doch die Russen lehnen dankend ab. Dabei bieten die Pakete bald mehr als nur Nahrungsmittel.
23: Es gab dann andere Inhalte, es gab dann auch Care-Pakete mit einer Nähmaschine drin oder mit Kleidung. Und es wurde dann sehr, sehr vielfältig. Also mehr als nur Nahrung zum einen und zum anderen auch dann Werkzeuge, also Beiträge, Geschenke, die helfen sollten, wieder ein eigenes Gewerbe aufzubauen, Einkommen zu schaffen.
10: Karl Otto Zentl, Generalsekretär von Care Deutschland, das 1980 gegründet wurde. International ist Care heute in mehr als 120 Ländern aktiv, von Afghanistan bis Simbabwe. Zentl ist gerade aus Gaza zurückgekommen. Ist dort die Not heute am größten?
23: Wie wollen Sie Not vergleichen? Im letzten halben Jahr war ich in Gaza, ich war in der Ukraine, in 2 Wochen geht's nach Libyen. Ich halte es für sehr, sehr schwierig, Not zu vergleichen. Zielsetzung ist es, notleidende Menschen zu helfen, so gut wir können.
10: Mit Textilpaketen, Schreibpaketen, Küchenpaketen, Hygienepaketen, Kleidungspaketen, Gerätepaketen, Bücherpaketen, je nach Bedarf und Notlage. Und die Notlagen in der Welt werden nicht weniger.
23: Die Entwicklung zeigt ja leider, dass Krisen zunehmen, dass die Zahl der Bedürftigen gestiegen ist in den letzten Jahren, bei gleichzeitig leider zurückgehenden Mitteln jetzt, die gekürzt werden, auch in der Bundesrepublik gekürzt werden.
10: Es sind vor allem Spenden und Kooperationen mit Unternehmen, die die Arbeit von Care ermöglichen. Seit ihrer Gründung widersteht die Organisation jeglicher politischen Einflussnahme. Care lässt sich nicht vorschreiben, wem geholfen werden soll.
23: Ein Gegenüber als Mensch zu sehen, ist eigentlich was ganz Großes. Zu sagen, ja, das ist ein Mensch und alles andere ist jetzt erstmal nebensächlich.
10: Wie es auch für die Amerikaner nebensächlich war, damals nach dem Zweiten Weltkrieg. 10 Millionen Pakete schickten sie nach Deutschland, 100 Millionen insgesamt nach Westeuropa. Die Care-Pakete waren Überleben, sagt Kerstin Banzom von Care Deutschland. Aber sie waren gerade auch für die Deutschen noch weitaus mehr.
13: Das ist ja auch ein Zeichen, ja, es klingt jetzt ein bisschen hoch, aber ein Zeichen der Hoffnung. Es geht weiter, wir werden nicht vergessen. Man sortiert uns nicht aus, sondern man bekommt auch eine Chance. Und man hat vielleicht auch den Ausblick darauf, dass Verzeihen eine Option ist, ein Neustart möglich ist.
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25: Die Nachrichten mit Nina Lentfür. Guten Abend. Ein Mann, der die lebensgefährliche Krankheit Ebola hatte, ist in Deutschland erfolgreich behandelt worden. Der Patient war aus Zentralafrika in eine Spezialklinik an der Berliner Charité geflogen worden. Es handelt sich um einen US-Amerikaner, der sich bei einem Hilfseinsatz nach dem Ebola-Ausbruch im Kongo angesteckt hatte. Katharina Jetter für WDR aktuell.
1: Der Mann war auf Bitten der US-Regierung vor gut 2 Wochen aus der Demokratischen Republik Kongo nach Berlin gebracht worden. Bei ihm wurde nach Angaben der Universitätsklinik eine seltene Variante des Ebola-Virus nachgewiesen. Seine Ehefrau und 4 Kinder kamen kurz darauf nach Berlin. Sie waren als Hochrisikokontakte eingestuft, hatten aber keine Symptome und befanden sich in einem getrennten Teil der Isolierstation in Quarantäne. Auch sie konnten die Klinik heute verlassen.
25: In Bonn haben die Verantwortlichen heute weitere Maßnahmen wegen der plötzlich gesperrten Nordbrücke über den Rhein beschlossen. Diese sollen die Auswirkungen der Sperrung für den Berufsverkehr am Montag so gut wie möglich abmildern. Maike Kreber, WDR Bonn.
2: Zum einen möchte die Stadt schon ab Montag einen Park-and-Ride-Parkplatz einrichten. Von dem aus können Pendler per Shuttle zur Bahn fahren. Zum anderen soll eine Straßenbahnlinie, die viel im Stau steht, vorübergehend eine eigene Spur bekommen. Dazu wird ein Radweg umgeleitet. Weitere Maßnahmen sollen folgen, etwa dass Busse und Bahnen öfter fahren. Und die Stadt prüft, Einschränkungen auf den Ausweichrouten wie Durchfahrtsverbote oder Verkehrsberuhigungen zurückzunehmen. Auch Anwohner sind verunsichert. Zwar ist bekannt, dass eine Neubauvariante der Brücke diskutiert wird, bei der bis zu 90 Wohneinheiten abgerissen werden müssten. Die Sperrung kam dennoch überraschend.
25: Weitere Meldungen im Überblick. Die Ukraine hat erneut Drohnenangriffe auf Russland geflogen. Sie galten wohl besonders dem Gebiet rund um die Millionenstadt St. Petersburg. Dort veranstaltet Russland noch bis heute ein jährliches Wirtschaftsforum mit vielen internationalen Gästen. Ein Flughafen, der für die Abreise der Gäste wichtig ist, wurde wegen der ukrainischen Drohnenangriffe heute zeitweise gesperrt. In Düsseldorf sind heute tausende Menschen für die Rechte queerer Menschen auf die Straße gegangen. Am Christopher Street Day nahmen nach Polizeiangaben schätzungsweise 6000 Menschen teil, etwas weniger als zuvor erwartet wurden. Auch im Kreis Heinsberg und in Paderborn gab es heute CSD-Paraden. Die russische Tennisspielerin Mira Andrejewa hat die French Open gewonnen. Sie besiegte im Finale die polnische Außenseiterin Maja Chwalinska in 2 Sätzen. Die French Open gehören zu den 4 Grand-Slam-Turnieren, die im Tennis einen besonders hohen Stellenwert haben. Im Finale der Männer spielt morgen der Deutsche Alexander Zverev um den Titel.
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25: Mit einem Demonstrationszug durch die Düsseldorfer Innenstadt ist heute das CSD-Wochenende gestartet. Mehr als 6000 Menschen gingen auf die Straße, um sich für die Rechte queerer Menschen einzusetzen. Carsten Schein, WDR Düsseldorf.
3: Das Motto war, wir bleiben bunt und laut. Und laut war es. Viele Zuschauer am Straßenrand wippten zu dem Disco-Beat, der vor dem Begleitwagen schallte. Die Kö Düsseldorfs Shopping-Prachtboulevard wurde zur Partymeile. Der Organisator erinnert aber auch an den ernsten Hintergrund. Noch immer würden queere Menschen diskriminiert. Schwul würde noch immer als Schimpfwort benutzt. Zudem steige weltweit die Zahl der Todesstrafen für Homosexuelle. Eine Frau aus Russland erzählte, dass sie ihrer Heimat wegen Repressalien den Rücken gekehrt hat.
25: Das war WDR aktuell. Und so wird das Wetter in Nordrhein-Westfalen. Heute Abend vor allem viele Wolken, einzelne Schauer, dabei Temperaturen am Abend von 13 bis 19 Grad. In der Nacht nur noch vereinzelte Schauer, auch Gewitter, 14 bis 11 Grad. Morgen ist es dann von der Kölner Bucht bis zum Siegerland länger sonnig, vom Münsterland bis nach Ostwestfalen-Lippe auch wieder Schauer. In Lüdenscheid bis 17, in Gütersloh bis 18, in Kerpen bis 20 Grad. Die Zeit 18.04 Uhr.
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6: Mit Helga Heiderspeth, schön, dass Sie weiter dabei sind bei unserem musikalischen Streifzug durch die Welt der Drucker und Verleger. Jahrhundertelang war Musik in erster Linie eine lokale Angelegenheit. Sie wurde, wenn überhaupt, handschriftlich notiert und fand meist nur in einem exklusiven Kreis Verbreitung. Das ändert sich um 1500 durch die Erfindung des Notendrucks mit beweglichen Typen. Jetzt wird es möglich, Notenausgaben in größeren Stückzahlen herzustellen und zu vermarkten. Die Initialzündung dazu kommt von dem Venezianer Ottaviano Petrucci, von dem war in der ersten Vesperstunde schon die Rede. Jetzt soll es vor allem darum gehen, wie es nach ihm mit dem Notendruck weitergeht. Einer der kreativen Köpfe, die Petruccis Ideen weiterentwickeln, ist Tilman Susato. Er baut Mitte des 16. Jahrhunderts in Antwerpen ein beeindruckendes Notendruckimperium auf. Und Susato hat auch selbst komponiert.

das Ensemble Il Giardino delle Muse mit einer Allemande des niederländischen Musikdruckers Tilman Susato. In der Zeit nach 1500 nimmt die Kunst des Notendrucks richtig Fahrt auf. Nur selten wurden Noten vorher zunächst mal in gedruckte Bücher eingestreut. Zum Beispiel in die Historia Baetica, die 1493 in Rom gedruckt wird. Ihr Verfasser Carlo Verardi betrachtet darin ein hochpolitisches Thema, die Befreiung von Granada. Historisch korrekt müsste man heute von Eroberung sprechen, denn Granada war lange ein maurisches Sultanat. 1492 wird es von den Truppen des christlichen Königspaars Isabella von Kastilien und Ferdinand von Aragon gewaltsam eingenommen. Am spanischen Hof wird die Eroberung Granadas groß gefeiert. Die römische Druckausgabe von Verardis Drama liefert ein Loblied mit, das dabei erklungen sein könnte. Viva el gran rey Don Fernando, es lebe der große König Ferdinand.

Katharina Bäumel und ihre Cappella della Torre. In der WDR3-Vesper blättern wir heute in frühen Musikdrucken. Der erste Musikverleger Ottaviano Petrucci brauchte noch bis zu 3 Arbeitsschritte pro Notenseite. Er druckte zunächst die Linien, dann die Noten und schließlich den Text. In den 1520er Jahren erfindet der Pariser Verleger Pierre Artagnan dann den einfachen Typendruck, bei dem Notenlinien und die jeweilige Note in einer Type gesetzt werden. Das spart Zeit und Geld. Und diese Drucktechnik setzt sich mit kleinen Varianten bald in weiten Teilen Europas durch, auch in Nürnberg. In der ersten Hälfte des 16. Jahrhunderts spezialisieren sich etliche Nürnberger Verleger auf den Notendruck. Einer von ihnen ist Hieronymus Formschneider. Der ist nebenbei bemerkt auch kunstgeschichtlich bedeutsam. Er liefert nämlich die Druckvorlagen für Albrecht Dürers Holzschnitte. Und dann ist da noch Hans Günther, auch er ein versierter Notendrucker. Beide haben ein gutes Gespür für die Hits ihrer Zeit. Und so nehmen sie Bearbeitungen des Liedes »Ach, Elslein, liebes Elslein mein« in ihr Verlagsprogramm auf. Es ist einer der Gassenhauer der Zeit. 4 Varianten des Liedes aus verschiedenen Nürnberger Drucken habe ich Ihnen heute mitgebracht. Mit dem Ensemble »Music and Mirth« und dem Tenor »Julian Podger«.

Die WDR3 Vesper mit einem Schlager aus dem 16. Jahrhundert. Ach, Elslein, liebes Elslein mein, gedruckt in Nürnberg. Das gilt auch für unsere nächste Musik. Die stammt von Hans Leo Hassler. Er ist um 1600 einer der erfolgreichsten Komponisten Deutschlands. Nicht zuletzt, weil er von der einflussreichen Handelsdynastie der Fugger protegiert wird. Hassler kann es sich auch finanziell leisten, viele seiner Werke drucken zu lassen. Dabei legt er großen Wert auf Qualität. Und die findet er im traditionsreichen Nürnberger Verlagshaus von Paul Kaufmann. Dort erscheint 1601 eine umfangreiche Sammlung mit spritzigen Instrumental- und Vokalwerken von Hassler unter dem schönen Titel Lustgarten neuer deutscher Gesänge, Ballette, Gaillarden und Intraden. Aus diesem Lustgarten habe ich das Lied Ihr Musici frisch auf ausgesucht mit dem Ensemble Stimmgold. Macht gute Laune, finde ich.

Ohne Singen macht selbst das feuchtfröhliche Feiern nur halb so viel Spaß. So das Fazit dieses launigen Liedes von Hans-Leo Hassler. Jetzt geht's in der WDR3-Festbahn nochmal nach Paris. Um in Frankreich einen Notenverlag zu gründen, braucht man im 17. Jahrhundert nicht nur das nötige Können und das nötige Geld, man braucht vor allem ein königliches Privileg. Zu den Glücklichen, die ein solches Privileg erhalten, gehört Pierre Ballard. Um 1610 bringt Ballard mehrere Bände mit sogenannten Airs de Cour heraus. Diese kammermusikalischen Strophenarien kommen damals in französischen Adelskreisen groß in Mode. Man liebt vor allem die Arien von Étienne Moulinier. Und da lässt es sich Ballard natürlich nicht nehmen, eine ganze Reihe von Mouliniers Werken zu edieren. Der vertont vor allem französische Dichtungen, aber gelegentlich auch mal einen spanischen Text. Und dem gibt er dann auch musikalisch eine spanische Note.

Von einer verzweifelten Liebe spricht dieses Air de Cour von Etienne Moulinier. Dagmar Saskova und Francisco Javier Manjalik vom Ensemble Il Festino haben es gesungen. In der WDR3-Vesper nehme ich Sie heute mit auf einen Streifzug durch die Welt der Drucker und Verleger. Die Musik, die wir bisher gehört haben, wurde im Original mit beweglichen Typen gedruckt, die wie einzelne Stempel aufs Papier gegeben werden. Daneben entwickelt sich bald eine zweite Drucktechnik, der Kupferstich. Dabei wird eine komplette Notenseite spiegelverkehrt in eine Metallplatte geritzt. Die Vertiefungen werden mit Druckerfarbe befüllt, dann wird die Platte auf das Papier gedrückt. Wieder ist Venedig da Vorreiter. Dort erscheint schon 1536 zum ersten Mal ein in Kupfer gestochener Notendruck mit Musik von Francesco da Milano.

Zunächst kann sich der Kupferstich im Notendruck nicht durchsetzen. Die Technik ist aufwendig und teuer. Aber sie erlaubt eben ein wesentlich feineres und nuancenreicheres Druckbild. Anfang des 18. Jahrhunderts bringt der Amsterdamer Verleger Etienne Roger den Notendruck im Kupferstichverfahren zur Perfektion. Seine sorgfältigen und geschmackvoll gestalteten Editionen schätzt man bald in ganz Europa. Kein Wunder, dass auch viele aufstrebende italienische Komponisten ihre Werke lieber bei Roger als in ihrer Heimat herausbringen. Allen voran Antonio Vivaldi. 1705 hat Vivaldi sein Opus 1 noch in Italien drucken lassen, einen Band mit Trio-Sonaten. Aber schon bald erscheint eine zweite Auflage bei Roger. Und von da an wird Vivaldi seine Instrumentalien

Originalwerke nur noch bei Roger und dessen Nachfolgern verlegen. Der Geiger Julien Chauvin und sein Concert de la Loge haben jetzt eine Kostprobe aus Vivaldis Opus 1 für uns, die 12. Sonate La Folia mit Variationen über einen quirligen portugiesisch-italienischen Tanz.

Das geht in die Beine, diese Sonata La Follia von Antonio Vivaldi. Die Aufnahme mit Julien Chauvin und seinem Ensemble Le Concert de la Loge ist da mein Favorit und den wollte ich Ihnen gerne vorstellen. Mein Notenkram kann mir bei vielen Kindern, für deren Auferziehen ich manchen Taler gebe, die Sorge gutenteils vermindern. Er ist mein Acker und mein Pflug, wovon ich lebe. Das dichtet Georg Philipp Telemann in einem Brief an einen befreundeten Kaufmann in Riga. Er lädt diesen Herrn Hollander darin freundlich, aber bestimmt ein, die geplante Edition seiner Tafelmusik zu subskribieren, eine umfangreiche Sammlung mit unterschiedlichsten Instrumentalwerken. Auf ähnliche Weise findet Telemann über 200 Interessierte, die seine Tafelmusik vorbestellen und damit die Finanzierung der Druckkosten sichern. Die Idee der Subskription ist damals relativ neu und Telemann nutzt sie gerne, da er seinen Notenkram meistens im Selbstverlag herausbringt. Da liegt zwar das finanzielle Risiko alleine bei ihm, dafür muss er den Gewinn aber auch mit niemandem teilen. Das Konzept geht auf, seine Tafelmusik verkauft sich gut. Die in der Erstausgabe von 1733 mitgelieferte Subskriptionsliste nennt nicht nur Abnehmer in Hamburg, Berlin, Leipzig und Dresden, sondern auch in Paris, Kopenhagen und eben in Riga. Das Freiburger Barockorchester mit einer Konklusion aus Telemanns Tafelmusik.

Konklusion. Abschluss. So nennt Georg Philipp Thielemann dieses Stück aus seiner Tafelmusik. Und da stand es in der WDR3-Vesper auch genau an der richtigen Stelle. Unser Streifzug durch die Welt der Drucker und Verleger geht damit nämlich zu Ende. 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Ich bin Helga Heiderspeth und wünsche Ihnen noch einen schönen Abend. Vielleicht hier auf WDR 3, da geht's jetzt weiter mit den Nachrichten und dann können Sie sich im Hörspiel auf ein Happy End freuen.

0: 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Es ist 19 Uhr. 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
1: Die Nachrichten mit Nina Lindfür. Guten Abend. Zum heutigen Tag der Organspende will die Deutsche Stiftung Organtransplantation auf das Thema aufmerksam machen. Im europaweiten Vergleich liegt Deutschland bei der Zahl der Organspenden seit Jahren weit hinten. Anke Kahle, WDR aktuell.
2: Viele Menschen in Deutschland können sich grundsätzlich vorstellen, nach ihrem Tod Organe zu spenden. Anfang des Jahres waren es etwas mehr als zuvor, trotzdem reicht das bei weitem nicht aus. Noch immer stehen zu viele Menschen auf der Warteliste. Nach Angaben der Deutschen Stiftung Organtransplantation kommen in Deutschland knapp 12 Organspender auf 1 Million Einwohner. In Nordrhein-Westfalen liegt die Zahl sogar etwas darunter. Hier sind es rund 10,5 Spender pro 1 Million Menschen. Deshalb wird seit Jahren über die sogenannte Widerspruchslösung diskutiert. Die Idee, jeder gilt grundsätzlich als Organspender, es sei denn, er oder sie widerspricht ausdrücklich.
1: Ein Vorschlag des Lobbyverbands Die Familienunternehmer stößt in der Bundestagsfraktion der Union auf Ablehnung. Der Verband fordert, dass die Abgeordneten auf die Sommerpause verzichten, um Reformen zu beschließen. Der CDU-Politiker Bilger sagt aber, dass der politische Betrieb im Sommer gar nicht komplett ruhe.
3: Es finden regelmäßig Berichterstattergespräche, Arbeitsgruppensitzungen, Koalitionsrunden statt. Und auch die Ausschüsse können jederzeit zu Sondersitzungen zusammenkommen.
1: Geplant ist, dass der Bundestag von Mitte Juli bis Anfang September keine Sitzungen abhält. In dieser Zeit könnte er also keine Reformen wie zum Beispiel zur Rente oder zu Steuern beschließen. Die Chefin des Unternehmerverbandes verlangt schon früher Planungssicherheit.
4: Denn die Investitionsentscheidungen für 2027 werden allerspätestens diesen Herbst von den Unternehmen getroffen.
1: Der Lobbyverband war letztes Jahr wegen Gesprächen mit der AfD in die Kritik geraten. Das griff jetzt die linken Fraktion auf und empfahl der Verbandschefin, selbst eine Sommerpause zu machen. Weitere Meldungen im Überblick. In Berlin ist ein Mann aus dem Krankenhaus entlassen worden, der an Ebola erkrankt war. Der US-amerikanische Arzt war auf Bitten seines Heimatlandes in der Charité behandelt worden. Er hatte sich beim Ebola-Ausbruch in der Demokratischen Republik Kongo infiziert. Mittlerweile können keine Viren mehr bei ihm nachgewiesen werden. Die Stadt Bonn hat weitere Maßnahmen wegen der plötzlich gesperrten Nordbrücke beschlossen. Sie will damit das befürchtete Verkehrschaos im Berufsverkehr am Montag abmildern. Die Verantwortlichen setzen auf Bus und Bahn. Geplant ist ein weiterer Park-and-Ride-Parkplatz. Shuttlebusse sollen Pendler von dort zur Stadtbahn bringen. Beim Fußball wurde gerade die erste Runde im DFB-Pokal ausgelost. Unter anderem muss Bundesliga-Vizemeister Dortmund auswärts beim Fünfligisten Hamburg-Eimsbüttler BC antreten. Doublesieger Bayern spielt gegen den kommenden Zweitligisten VfL Osnabrück. Die erste Runde im DFB-Pokal wird Ende August und Anfang September ausgetragen.
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1: Der Paderborner Extremschwimmer André Wirsig hat heute die Insel Helgoland umschwommen. Anlass dafür war, dass Helgoland heute seit 200 Jahren offiziell Kur- und Badeort ist. Simon Lanzerath, WDR aktuell.
5: Wie bei Extremschwimmern üblich hatte André Wirsig nur eine Badehose an, als er die 11 Kilometer lange Strecke rund um Helgoland bewältigte. 13 Grad hatte das Wasser da und je weiter Wirsig auf die Nordsee hinausschwamm, desto kälter wurde es.
6: Zwischendurch war es echt ruppig und auch so kalt, dass ich irgendwie meine Arme zwar noch gesehen habe, dass sie dran waren, aber gar nicht mehr gespürt habe.
5: Dem WDR hatte Wirsig vorher gesagt, nicht nur die Temperatur, auch die Strömungen rund um Helgoland seien unberechenbar. Geschafft hat der Paderborner die Strecke in gut 3 Stunden. Fast 1 Stunde schneller als geplant.
1: Das war WDR aktuell. Und so wird das Wetter in NRW. Heute Abend viele Wolken, einzelne Schauer, Temperaturen bis 19 Grad. In der Nacht nur noch vereinzelte Schauer, 14 bis 11 Grad. Und morgen von der Kölner Bucht bis zum Siegerland sonnig, vom Münsterland bis nach Ostwestfalen Schauer bis 21 Grad. Die Zeit 19.04 Uhr.
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7: Heute mit Sascha Zien. Schönen guten Abend. Und mit Rebecca Blum, einer Frau, die bald 30 Jahre alt wird und die trotzdem das Gefühl hat, dass ihr Leben eigentlich gerade erst beginnt. Und dann plötzlich taucht jemand auf, der verkündet, dass sie nur noch 20 Tage zu leben hat. Und zwar ausgerechnet die Schauspielerin Angelina Jolie. Aber Rebecca will sich wehren gegen diesen viel zu frühen angekündigten Tod in einem Hörspiel, in dem Suizid vorkommt.
8: Happy End. Ein Hörspiel von Raunhild Sörensen und Julia Wolf. Musik: Matthias Grübel und Stefan Thomas. Hallo? Hallo? Ist da jemand?
9: Ach, guten Morgen. Adelheid, Kundschaft. Das Häschen ist da.
8: Ist das hier das Amt für finale Gelegenheiten?
10: Da ist sie ja. Happy Birthday.
8: Entschuldigung, bin ich hier richtig? Amt für finale Gelegenheiten.
11: Angelegenheiten.
10: Amt für finale Angelegenheiten.
11: Da ist leider ein Druckfehler.
10: Auf der Visitenkarte.
11: Vielleicht erzählst du einfach ein bisschen so frei von der Leber, was passiert ist.
8: Mein Name ist Rebecca Blum. Ich bin 29 Jahre alt. Ich habe Soziologie studiert und arbeite im Moment hier als Fremdenführerin in Berlin.
12: Meine Damen und Herren, 1958 wurde die Skulptur Die Aufbauhelferin hier aufgestellt. Stellen Sie sich vor, damals gab es 7 Millionen mehr Frauen als Männer in Deutschland.
13: Das habe ich nicht gewusst.
14: Na toll, noch eine vertane Chance.
11: Der Quatsch interessiert uns nicht. Erzählen Sie lieber von der Frau, die da stand. Die kam Ihnen doch irgendwie bekannt vor, die mit den langen braunen Haaren und der teuren Sonnenbrille.
8: Woher wissen Sie das?
11: Erzählen Sie weiter.
12: Die Trümmerfrauen waren zwischen 15 und 50 Jahre alt. Mit den bloßen Händen haben diese Frauen Deutschland wieder aufgebaut.
15: Was machst du mit deinem Leben?
13: Was will die denn?
8: Das ist ja mal eine ungewöhnliche Frage.
13: Gibt's doch nicht.
15: Was wäre, wenn du nur noch 20 Tage zu leben hättest? Was würdest du tun?
8: Ich denke, ich würde endlich all die Dinge tun, die ich immer schon mal tun wollte.
15: Gut, Schätzchen. Ich gebe dir die 20 Tage. Du hast noch 20 Tage zu leben.
13: Das ist sie.
15: Mach was draus.
13: Das ist Angelina Jolie.
11: Die Todesankündigung wurde Ihnen also vor 20 Tagen zugestellt. Das heißt, heute sollten Sie sterben, oder? An Ihrem 30. Geburtstag.
8: Ja.
11: Warum bist du nicht früher gekommen?
8: Ich war beschäftigt.
11: Na. Keine Lügen, keine Lücken.
8: Was?
11: Die Anhörung Rebecca Blum kann beginnen.
10: Es geht los.
8: Was? Anhörung?
11: Na, du willst doch Einspruch erheben, oder?
8: Ja, ich möchte leben. Ich will noch nicht sterben.
10: Das ist dasselbe.
8: Aber ich kenne jetzt das Verfahren nicht so genau, aber vielleicht könnten Sie mir das mal kurz erklären.
11: Natürlich.
10: Gerne.
8: Ja?
10: Die Anhörung Rebecca Blum. Bitte.
8: Ich bin jetzt etwas verwirrt. Also, ich bin hier, weil... Gut, mein Leben ist vielleicht nicht grandios, aber ich habe mich immer bemüht. Ich finde es total unfair, dass ich sterben soll.
10: Das ist ja auch noch gar nicht entschieden.
8: Gut, aber Angelina Jolie hat gesagt, dass ich sterben werde.
11: Ja, weil wir ihr das gesagt haben.
8: Was? Die arbeitet für euch?
11: Wir sind hier, um das Urteil zu fällen. Soll Rebecca Blum leben oder sterben?
10: Rebecca, hier geht es um Leben und Tod. Drunter machen wir es nicht.
11: Um dein Leben.
10: Oder deinen Tod.
8: Ene?
11: Mene.
10: Mu?
11: Und?
10: Raus?
11: Bist?
10: Rebecca?
8: Ja?
10: Ene, Mene, Mu? Und raus? Bist? Hm?
16: Hey.
17: Moment. 12 Farbkopien, das macht 3,60. 40 Cent zurück. Ciao.
16: Danke. Tschüss.
17: Hey, Becky. Döner? Oh, super. Danke. Wie geht's?
16: Ach, Basti, du.
17: Oh, schon lecker. Geil.
16: Ja?
17: Mhm. Willst du auch mal?
16: Nee, ich mag gerade FDH.
17: Was?
10: Sie frisst die Hälfte.
11: Er hat Hunger.
10: Der Basti vom Copyshop.
11: Ihr Macker.
10: So ein bisschen Brad Pitt für Arme, findest du nicht?
11: Ja, die Outdoor-Version davon. Boah, guck mal, wie viele Karabinerhaken der am Gürtel hängen hat.
10: Und von seinen Cargohosen kann man die Hosenbeine abnehmen.
11: Ungemein praktisch.
10: Im Copyshop.
17: Aber du bist doch nicht zu dick. Du siehst schon gut aus.
16: Ja, findest du?
17: Na klar. Seit wann machst du das?
16: Seit 2 Wochen.
17: Wir waren doch neulich noch Burger essen.
16: Ja, das war vor 2 Wochen.
17: Was, echt? So lange haben wir uns nicht gesehen?
16: Du hast mir gefehlt.
17: Becky, ich hatte wahnsinnig viel zu tun.
16: Ja, ich hab dir wohl nicht gefehlt?
17: Ich hatte jetzt keine Zeit, dich irgendwie zu vermissen oder so.
16: Und wenn es mich nicht gäbe, würdest du mich dann vermissen?
17: Oh, wow, wow. Hey, warte mal. Was ist denn los mit dir?
16: Ja, wenn ich plötzlich weg wäre.
17: Warte mal kurz. Copyshop? Hallo? Ja. Das ist für dich. Hä? Frau Jolie.
16: Rebecca Blum, hallo?
18: Wann wirst du 30?
16: Wie bitte?
18: Wann du 30 wirst, habe ich gefragt.
16: In 3 Wochen?
18: Genauer.
16: In, Moment, in 19 Tagen.
18: Genau, Schätzchen.
16: Ja.
18: Noch 19 Tage bis zu deinem 30.
16: Ja, aber...
18: Noch 19 Tage, die du zu leben hast.
16: Was?
19: Und dann legt Häschen den Hörer auf.
20: Und tut, als sei nichts gewesen.
19: Wie ein hypnotisiertes Karnickel sieht es dem Basti weiter beim Dönerfressen zu.
8: Ich bitte Sie, ich habe das für einen Telefonscherz gehalten.
20: Angelina Jolie macht keine Telefonscherze.
19: Es sind schon jüngere Menschen als du plötzlich gestorben.
20: Das kann ganz schnell gehen.
19: Ratzfatz.
20: Schon mal über Naturkatastrophen nachgedacht?
19: Sturmfluten.
20: Erdbeben.
19: Lawinen.
8: Lawinen in Berlin.
20: Machst du dich über uns lustig?
19: Du tust gerade so, als könnte dir der Tod nichts anhaben.
8: Doch, ich meine nein. Das kann man doch wohl verstehen, dass ich die Sache am Anfang nicht ganz so ernst genommen habe.
19: Das war bereits Tag 2.
20: Tag 2 von 20.
19: Und Becky verplempert ihre Zeit mit Basti.
20: Das kann man doch wohl verstehen, dass wir etwas unternehmen mussten.
21: Hm, ja. Frau Blum, die Ergebnisse Ihres Gesundheitschecks sind mehr als zufriedenstellend. Sie sind kerngesund. Und erst 30 im besten Alter.
16: Ach, das hört man gerne, aber noch bin ich 29.
21: Ja? Was denn, Schwester Angelina? Sie sehen doch, dass ich gerade eine Patientin habe.
15: Es tut mir sehr leid, aber ich habe Ihnen die falschen Laborwerte gegeben. Hier sind die richtigen.
21: Oh, danke.
16: Aber warum arbeitet Angelina Jolie hier?
21: Schwester Angelina ist äußerst zuverlässig. Eine ganz hervorragende Kraft. Sie hat so eine natürliche Art, Menschen helfen zu wollen. Na, dann schauen wir mal.
16: Entschuldigen Sie, aber seit wann arbeitet sie hier?
21: Ach.
16: Stimmt was nicht?
8: Was habe ich getan?
20: Sie braucht einen Grund.
19: Dann geben wir ihr einen.
20: Vielleicht trifft es gerade dich, weil du dich nicht gewehrt hast.
19: Nicht genug.
20: Oder weil du so durchschnittlich bist.
19: Du bist so beispielhaft.
8: Beispielhaft für was?
19: Die kam doch über die Nachrückerliste rein, oder?
20: Ich glaube schon.
19: Das sollten wir aber wissen, bevor wir das Urteil fällen.
8: Entschuldigung?
20: Ich schreibe der Verwaltung einfach eine Mail.
21: Frau Blum, ich muss Sie etwas fragen. Mhm. Hatten Sie in letzter Zeit Kontakt mit Eichhörnchen?
16: Ich? Wieso? Nein.
21: Und wie sieht es mit Katzen aus?
16: Nein.
21: Füchse?
16: Nein.
21: Dachse?
16: Nein.
21: Waschbären?
16: Nein.
21: Wölfe?
16: Nein.
21: Vielleicht mit Fledermäusen?
16: Nein.
21: Frau Blum, ich kann es mir nicht erklären, aber Sie haben Tollwut.
16: Tollwut? Ich?
21: Ja, so ist es.
16: Aber
19: Häschen hat Tollwut.
20: Im Endstadium.
19: Ist das geil.
22: Mene.
8: Was bitte ist denn daran geil?
20: Du wolltest uns ja nicht glauben.
19: Da haben wir Schwester Angelina geschickt. Mit einer geilen Krankheit.
8: Ja, aber ich habe ja gar keine Symptome. Das ist doch die reine Willkür.
19: Unglaublich. Wir verpassen ihr eine tödliche Krankheit und sie glaubt immer noch nicht, dass sie sterben wird.
8: Erstens, heutzutage stirbt doch keiner mehr an Tollwut. Zweitens, Angelina Jolie als Sprechstundenhilfe bei meinem Hausarzt. Hallo? Ich kam mir vor wie in einem schlechten Comic.
18: Mein Name ist Rebecca Blum.
19: Das ist dein Leben.
20: Und ausgeschlossen ist es nicht, Rebecca.
19: Musst du zugeben.
20: Brad und Angelina sind ja geimpft und Pax.
19: Maddox.
20: Sahara.
19: Shiloh.
20: Vivian.
19: Und Knox.
20: Der auch.
21: Frau Blum, ich will Ihnen nichts vormachen. Ohne vorherige Impfung und ohne Postexpositionsprophylaxe verläuft die Infektion meist tödlich. Es tut mir leid.
16: Kann man da nichts machen, operieren? Ich meine, gibt's kein Gegengift oder sowas wie eine Chemotherapie?
21: Es tut mir sehr leid.
16: Ja, aber das ist doch absurd.
21: Ja, wem sagen Sie das?
8: Ich will noch nicht sterben, also was muss ich tun?
20: Rebecca Hase, müssen musst du gar nichts.
19: Wollen musst du.
20: Du musst nur wollen.
19: Du musst nur wollen wollen.
8: Bullshit.
19: Na na.
20: Das Häschen weiß doch, wie der Hase läuft.
19: Wie der Hamster rennt.
20: Im Rad. Im Rad.
17: Gut, Frau Blum, was ist denn Ihre größte Stärke?
16: Flexibilität. Ich kann mich wahnsinnig schnell anpassen, habe eine ausgezeichnete Auffassungsgabe.
17: Entschuldigung, das ist ja spannend. Sie schreiben hier, Sie sind Spezialistin für urbane Topografie.
16: Ja.
17: Was genau machen Sie denn da?
16: Ich bringe Menschen urbane Kultur näher, in einer soziologisch-historischen Perspektive.
17: Klingt ein bisschen nach Fremdenführer. Sind Sie da nicht überqualifiziert als Diplom-Soziologin?
16: Mag sein. Das ist aber auch nur eine Übergangslösung.
17: Aha. Seit 4 Jahren. Frau Blum, ich will Ihnen nichts vormachen. Sie sind mir sehr sympathisch, aber mir liegen hier Bewerbungen von 25-Jährigen vor mit mehreren Jahren Berufserfahrung, 4 Sprachen. Sie verstehen, dass ich denen den vorzugeben muss. Aber seien Sie deswegen nicht enttäuscht. Sie haben Entwicklungspotenzial. Sie müssen nur Ihre Ziele klarer anvisieren. Mhm. Ich gebe Ihnen einen Tipp. Nehmen Sie sich ein Vorbild. Das macht vieles einfacher.
19: Schon zu alt.
2: Mit 29.
19: Die Rebecca lässt sich halt Zeit.
2: Erst eine Übergangslösung.
19: Dann ein Provisorium.
2: Und dann die Alternative.
19: Als gäbe es keine finalen Angelegenheiten.
2: Als gäbe es keinen Tod.
19: Rebecca, dreimal haben wir dir Angelina Jolie geschickt. Dreimal hast du ihr nicht geglaubt.
3: Die ganze Angelina Jolie-Nummer erschien mir zu dem Zeitpunkt einfach nur skurril. Ich konnte es doch nicht ernst nehmen.
2: War aber ernst gemeint?
19: Naja, vielleicht, weißt du, das ist ja auch immer schwierig in so einer Kommunikationssituation. Ich meine, also, der Absender hat eine Botschaft, die ist aber auf dem Weg und die kommt vielleicht gar nicht an beim anderen. Ist ja verschlüsselt, meine ich, weißt du?
2: Du meinst, der Hahn hatte noch nicht gekräht?
19: Ja.
22: Du, ich mach das jetzt hier mal an der Seite ein bisschen eckiger, ja?
23: Eckiger? Nee, also das weiß ich jetzt nicht so.
22: Okay, mehr natural. Angelina Jolie, so einmal Kopfschütteln sitzt.
24: Verehrte Fahrgäste, die S3 nach Erkner hat 5 Minuten Verspätung. Wir bitten um Ihr Verständnis. Yes, we do.
23: Ich hätte gern etwas Rind, Schulter oder Keule für Gulasch.
17: Oh, das haben wir heute leider nicht. Aber wie wär's mit Brust oder... Warten Sie mal, ich habe sogar noch einen Hinterschenkel von Jolie. Ganz zart und lecker.
2: Yep.
23: Ja, ich konnte sie nicht mehr ignorieren.
19: Ganz in unserem Sinn.
23: Angelina Jolie war plötzlich überall.
2: Logistik können wir.
19: Du hast es mit Profis zu tun.
2: Angelina ist immer da, wo man sie braucht.
25: Gibt's noch ein Bier? Willst du auch eins, Becky?
23: Mhm. Ja, ich bin echt froh, dass ihr da seid.
25: Ist irgendwas?
23: Nee, ist alles okay. Mir ist nur was Komisches passiert. Aber wisst ihr, ob Angelina Jolie gerade in der Stadt ist?
25: Hä, seit wann interessierst du dich für Angelina Jolie?
23: Ach, also. So. Dreht die nicht gerade im Kaukasus oder so?
25: Keine Ahnung. Ich mag die ja nicht. Irgendwie hat die sowas. Ich weiß auch nicht.
23: Ach, Sarah, jetzt hör mal auf. Und dann ist da mal eine Frau, die hat Erfolg und die sieht gut aus und die engagiert sich sozial, hat einen tollen Mann und ist echt sexy. Und dann heißt es nur... Also ich weiß nicht, ich finde, die hat zu dicke Lippen.
25: Ja, vielleicht bist du einfach nur neidisch. Ist doch Quatsch. Becky, sag mal, was ist mit Angelina Jolie?
23: Hattet ihr schon mal Tollwut?
25: Was, Tollwut? Was ist denn los, Becky?
23: Ach, Entschuldigung, ich weiß auch nicht, was ist. Ich bin irgendwie ein bisschen durcheinander. Könnte eine von euch heute Nacht vielleicht hier bleiben? Ich will nicht alleine sein. Marie blieb die Nacht bei mir. Am nächsten Morgen ging sie Brötchen holen, während ich duschte.
26: Ach. Ja, Mann, ich komm ja. Becky Bademantel, Baby. Siehst du scheiße aus?
23: Nein! Angelina Jolie, alias Lara Croft, stand vor meiner Wohnungstür in voller Kampfmontur.
19: One woman will take you further.
2: Than ever before.
19: Du hast es nicht anders gewollt.
27: Darf ich die heiligen Hallen von Rebecca Blum betreten? Danke.
23: Wow, stopp mal. Was soll denn das? Was willst du hier?
27: Ich will dir was sagen. Wenn du so weiterlebst, dann bist du schon tot. War das deutlich genug?
23: Boah, war ich hässlich. Hör mal, das geht so nicht. Du hast in meiner Wohnung überhaupt nichts zu suchen.
27: Oh, ach nein?
23: Raus hier!
27: Oh, Madame lügt.
23: Was willst du in meinem Badezimmer? Lass das!
27: Ich will dir nur helfen, ein altes Leben hinter dir zu lassen. Ein und dieselbe Creme für die Tages- und die Nachtpflege.
23: Das muss ich ändern.
27: Ups.
23: Siehst du diese Frau im Spiegel? Das ist die alte Rebecca. Von der verabschieden wir uns jetzt. Nein!
27: Ciao, Bella. Ist das hier dein Bett? Denn Grizzly, brauchst du was Stabiles?
23: Oh Mann, ich hol die Polizei.
27: Mach doch.
2: Endlich passiert was.
19: Das Angsthäschen tritt die sprichwörtliche Flucht nach vorn an.
2: Naja, Flucht nach hinten hätte auch wenig Sinn gemacht.
23: Ich bin doch nicht euer Hampelmann.
28: Mein Name ist
19: Gott
28: Rebecca
19: bewahre.
2: Rebecca.
19: Wo denkst du hin?
23: Ihr sollt euch nicht über mich lustig machen, sondern ein Urteil fällen.
2: Gibst du Geschichte, kriegst du Urteil, du Opfer.
23: Selber Opfer.
2: Ich weiß, wo du
23: ja,
2: wohnst.
19: Ruhe jetzt! Die Anhörung Rebecca Blum wird fortgesetzt. Mann.
29: Ja, also das ist ja der Subaru Vivio Bistro. Mhm. Tank ist voll und so hätte ich den da auch ganz gerne wieder, ja? Vorsicht, der Bademann.
23: Ja, danke.
29: So,
23: Und wie gesagt, das ist mir sehr, sehr wichtig, dass Sie niemandem erzählen, dass ich ein Auto gemietet habe, ja? Selbst wenn Angelina Jolie vorbeikommt und nach mir fragt.
0: Mhm, klar, natürlich.
23: Oder Brad Pitt. Auch Brad Pitt.
0: Ja, nee, ist klar. Brad Pitt, alles klar.
23: Ich war im Bademantel aus der Wohnung gerannt. Ich musste von dem ganzen Scheiß weg, von Angelina Jolie und allem.
20: Crazy.
19: Raus aus Berlin, rauf auf die B96.
20: In einem Subaru Vivio Bistro.
19: Richtung Rostock.
23: Ja, nach dem ganzen Stress, da war das wie Freiheit. Ich war total glücklich auf der B96.
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23: Vor mir lag die Straße, den Rückspiegel riss ich einfach ab.
19: Ach.
23: Keine Angelina Jolie, weit und breit.
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20: No retreat, baby, no surrender.
19: A prayer for the wild at heart, Captain Cages.
23: Sag mal, warum sprecht ihr jetzt die ganze Zeit Englisch? Freedom of speech oder was?
19: It's such a lovely language.
20: It's gorgeous.
23: Freaks.
20: Na, na, na, na, na.
19: Rebecca, freedom is just another word for nothing left to lose.
23: Das war ganz großes Kino. Fahren, bis es dunkel wird und dann einfach in ein Motel am Straßenrand einchecken.
20: Motel zur Goldenen Krone in Tedero, MacPom.
19: Mit Spa-Alarm am Wochenende und dem bezaubernden Restaurant Akropolis gleich um die Ecke.
23: Das hat sich so geil angefühlt.
20: Mhm.
19: Na?
20: So ganz allein.
19: Im fremden Motelzimmer.
20: Und im Fernsehen kommt nur Scheiß.
19: Wen hast du denn da angerufen?
23: Ich habe Jonas angerufen.
20: Aha. Und wer in aller Welt ist ein Jonas?
23: Das ist mein Freund in Spanien.
19: Wie? Ich dachte, Sebastian ist ihr Freund.
20: Ich auch.
23: Nein. Jonas ist mein Freund. Sebastian ist eher so mein Lover.
20: Und was ist der Unterschied zwischen einem Freund und einem Lover?
23: Also, das mit Sebastian, das ist eher so unverbindlich.
4: 067-859-112 Jonas Krause. No puedo.
20: So, so.
19: No strings attached quasi.
20: Lover, lover.
19: Das nenne ich Freiheit. Zwei Kerle und trotzdem allein.
20: Mutterseelen allein.
19: Um nicht zu sagen einsam.
23: Na und?
19: I'm a poor, lonesome cowboy. I'm a long, long way from home.
20: You can't beat the feeling.
19: Liberté toujours.
20: Kreateur d'automobil.
1: Fuck, ist das geil.
19: Was man leider jetzt nicht sieht, ist, dass Rebecca Blum auf der B96 Richtung Rostock in ihrem Subaru Vivio Bistro einen Cowboyhut trägt. Dieser Cowboyhut dient auch als Symbol für die Freiheit des Außenseiters. Während sie durch die weite, leere Landschaft auf einer schier endlosen, einsamen und staubigen Straße der tiefstehenden Sonne entgegenfährt, merkt sie, dass der Sprit fast alle ist. Eine menschenleere Tankstelle ist fast menschenleer. Hinterm Tresen lächelt ein junger, wortloser Mann verschmitzt, als Rebecca in ihrem rosafarbenen Frottee-Bademantel für die Tankfüllung zahlt. Statt ihr Wechselgeld zu geben, greift er nach Rebeccas Hand und notiert mit einem passend zur Landschaft halbleeren Plastikkuli auf ihre junge Haut seine Telefonnummer.
23: 2930. Ich möchte auch da leben, wo die Telefonnummern vierstellig sind.
20: Aber?
19: Wir wissen, die Genre-Konvention verlangt, dass es einen Gegner gibt, der die freiheitsliebende Außenseiterin einholt.
23: Hallo?
5: Rebecca, wo bist du? Ich mache mir doch Sorgen um dich.
23: Ach, ist alles gut, Mama.
5: Sag mal, wann geht es los?
23: Was meinst denn du?
5: Ich muss doch ein Zugticket buchen. Rebecca?
23: Ja?
5: Also sag jetzt nicht, dass du deinen 30. nicht feiern willst, nur weil Jonas nicht kommt.
23: Wie? Der wollte kommen.
5: Natürlich wollte er zu deinem Geburtstag kommen. Rebecca, was denkst du denn?
23: Mir hat er gesagt, dass er nicht kommt.
5: Er kommt ja jetzt auch nicht. Er hat im Krankenhaus zu viel zu tun. Weißt du das nicht?
23: Also hör mal, es wird wahrscheinlich keine Party geben. Das ist mir alles zu viel gerade. Und ich sitze jetzt auch im Auto.
5: Du hast ein Auto gekauft?
23: Nein. Oh Scheiße, es ist hier Stau. Ich ruf dich nochmal an, ja? Hm? Tschüss. Na toll.
20: Und jetzt?
23: Frag doch nicht so scheinheilig. Ihr wisst doch genau, was passiert ist.
20: Sie ist beleidigt.
19: Aber Häschen, hattest du wirklich gedacht, du könntest sie abhängen? Lara Croft?
20: Hattest du ernsthaft geglaubt, du könntest Angelina Jolie loswerden, indem du wegrennst?
23: Nein.
6: Darf ich?
23: Du, was?
6: Ach, Becky.
23: Wie bist du?
6: Du musst noch viel lernen. Aber das war unterhaltsam. So, wo geht die Reise hin? Rebecca?
23: Ja.
6: Ich würde sagen, wir fahren jetzt schön nach Berlin zurück. Und du ziehst dir mal was Anständiges an. Oder willst du bis ans Ende deiner Tage in diesem Albtraum von einem Bademantel herumlaufen?
19: Ene,
20: Mene,
19: Mu, und raus,
20: bist,
19: Ene,
20: Mene,
19: Ene,
20: Mene,
19: Mu, Mu, Mu, Mu, Mu, Mu, Mu. Dies ist die Geschichte von Fuchs und Hase.
20: Rein dramaturgisch gesehen muss das Häschen nun für seine Flucht bestraft werden.
19: Pimp my plot.
20: Also, Angelina Jolie
19: ist
20: mit Rebeccas Freund
19: liiert.
20: Joliert, so to speak.
23: Wow, hey, es geht dir um mein Leben. Das ist doch keine Frage der Dramaturgie.
20: Und mit wem ist Angie joliert? Mit Sebastian oder mit Jonas?
23: Was soll der Scheiß?
19: Du hast doch auch gedacht, dass er mit Angie zusammen ist oder etwa nicht.
20: Also?
19: Sebastian.
20: Ihr wart ja auch so unverbindlich miteinander.
19: So ohne Verpflichtungen.
20: Tja, the Unverbindlichkeit strikes back.
17: Rebecca, weißt du, ich hab dich nie so richtig zu greifen bekommen. Du bist wie, hier wie so ein Weichtier.
23: Ach.
17: Kopffüßer. Ich weiß eigentlich immer noch nicht, wer du bist.
23: Ey, Sebastian, jetzt mach doch mal keinen Scheiß. Ich bin Rebecca. Die andere ist also kein Kopffüßer.
17: Nein, die ist immer voll da, 100%. Hey, mit der kann ich die Nacht durchvögeln, Fußball gucken. Weißt du, die ist Luxusvibe und Weltverbesserin. Die ist alles gleichzeitig und das ist geil. Also toll. Vielleicht auch, weil sie sechs Kinder hat, ich weiß es nicht.
23: Sechs Kinder.
17: Ja, sie ist wirklich unglaublich. Entschuldigung, Rebecca.
23: Mhm.
17: Ich hätte es dir früher sagen müssen. Sorry.
23: Mhm.
20: Krass, Kopffüßer.
19: Mind and feet.
20: Rumpflos, wirbellos.
23: Gegen Angelina Jolie habe ich keine Chance.
19: Sebastian ist halt auch nur ein Mensch.
20: Ein Mann. Boah, bin ich froh, dass ich keine Frau bin.
19: Und wenn es nicht Angie ist?
23: Dann ist es die beste Freundin.
19: Die eigene Schwester.
23: Ja, oder die rothaarige Frau im Statistikseminar.
19: Es gibt immer eine, die besser,
23: schöner
19: und schlauer ist als du.
20: Ich bin so froh, dass ich keine Frau bin.
7: Ene?
9: Ene.
7: Und Ausschuss.
19: Sag mal, was ist denn jetzt mit dem Typ in Spanien?
23: Ach, der hat mich doch auch alleine gelassen.
19: Du armes Ding.
23: Ich krieg das einfach nicht hin mit der Liebe.
20: Ich bin so froh, dass ich keine Frau bin.
19: Was hast du gesagt?
20: Das muss so frustrierend sein.
19: Ich sag euch mal was, ihr Pisser. Es gibt Männer und es gibt Frauen. Und dazwischen gibt es Investitionen. Wer nichts investiert, kriegt auch keine Rendite. Das hat Rebecca so gelernt. Und um die Kosten zu reduzieren, verlegt sie ihr Engagement nach Spanien. Was sie Fernbeziehung nennt, ist nichts als ein konsequentes Outsourcing der Liebe. Das wiederum setzt Kräfte frei auf dem Heimatmarkt. Um den Cashflow zu stimulieren, mobilisiert sie Sebastian, denkt sie. Aber während Rebecca an Prozessoptimierung der Liebe und Qualitätsmanagement ihrer Gefühle denkt, fallen die Kurse. Sie fährt die Investition zurück auf quasi null. Der Liebescrash ist nicht abwendbar, denn die Heuschrecke Jolie und Pitt Corporation frisst das mittelständische Unternehmen. Und jetzt steht die arme Investmentbankerin da und jammert, dass ihr die Boni gestrichen werden. Ich könnte kotzen.
20: Sag ich doch.
23: Könnt ihr nicht bitte einfach zuhören? Ich muss jetzt wissen, woran ich bin.
20: Wir sind ganz Ohr.
23: Meine Damen und Herren, kommen wir nun zu Brangelina. Entschuldigung. Zum Brandenburger Tor. Das wohl bekannteste Paar, also...
20: Was?
23: Ich weiß nicht, was heute mit mir los ist. Nochmal. Das wohl bekannteste Wahrzeichen Berlins wurde zwischen...
19: Da war aber jemand ganz schön durch den Wind.
23: Sebastian hatte mit mir Schluss gemacht und ich war fix und fertig. Ich wusste einfach nicht...
19: Eben, du wusstest nicht.
20: Du wusstest dir nicht zu helfen.
19: Und was macht man, wenn man sich nicht zu helfen weiß?
20: Man sucht sich Hilfe...
19: Von außen.
20: Auf die Couch!
10: Auf die Couch! Auf die Couch! Auf die Couch!
23: Das ist mir einfach zu viel gerade.
17: Ja.
23: Erst pestet mich diese Frau tagelang mit ihren Todesankündigungen zu und jetzt spannt die mir noch den Freund aus.
17: Ja, Frau Blum, ich verstehe ja, dass Sie das belastet. Aber Sie schlagen sich doch ganz gut. Sie scheinen mir so eine echte Kämpfernatur zu sein.
23: Ja? Meinen Sie wirklich?
17: Naja, im Vergleich zu anderen Paranoikern gelingt es Ihnen wenigstens, die Kontrolle zu behalten. Aber sagen Sie, haben Sie denn mal drüber nachgedacht, weshalb Angelina Jolie ihn nach dem Leben trachtet?
23: Ja, und so weiter. Das übliche Therapeutengeschwätz hat mich auch nicht weitergebracht.
19: Soweit ich weiß, ist Dr. Thilo Schütt eine Koryphäe auf seinem Gebiet.
20: Ein Meister seines Faches.
19: Seine Studie zur Depression, ein Standardwerk.
23: Koryphäe, papalapap.
20: Papalapap.
17: Pap, pap. Wie gesagt, Frau Blum, Sie sind schon jetzt sehr schön mutig gewesen, hat mir gut gefallen, aber Sie müssen jetzt einfach noch einen Schritt weitergehen.
23: Mhm.
17: Ja? Sie werden Ihre Angelina nur los, wenn Sie sie vernichten. Frau Blum, um ein selbstbestimmtes Leben führen zu können, gibt es nur eine Möglichkeit. Sie müssen Ihre Angelina Jolie töten. Sind Sie dazu bereit?
23: Sag ich doch. Der Typ war nicht ganz koscher.
19: Erzählen Sie mal, Frau Blum.
2: Weinen Sie nur, Frau Blum, weinen Sie, lassen Sie es raus.
19: Sie haben allen Grund, wütend und enttäuscht zu sein.
2: Wer wärst du, wenn es Angelina Jolie nicht gäbe?
19: Wie schön wäre dein Leben.
23: Ich würde doch nie jemanden töten.
19: Nee, stimmt, ist ja auch verboten.
2: Braves Mädchen.
23: Ich bringe niemanden um.
2: Kennst du das?
19: Du kannst zwar
2: machen, was du willst, aber nicht
19: wollen,
2: was du willst.
23: Nur 22 Cent kostete mich der Flug nach Istanbul. Von dort aus fuhr ich nach Edirne. Ein paar Stunden vor Sonnenaufgang brach ich auf. Ich dachte mir, die Wachen sind dann am schläfrigsten. Aber die Soldaten der Frontex waren sowieso irgendwo anders abbestellt. Ich wartete durch den rauschenden Ephros. Es wurde geschossen. Ich duckte mich, versuchte so wenig Lärm wie möglich zu machen. Ich hatte Griechenland erreicht. Irgendwann kam eine Straße und kurz danach die Frontex. Ich wurde mit ein paar ausgehungerten Afghanen und einer somalischen Familie auf einen Wagen bugsiert. Endlich, dachte ich, auf nach Fülakio. Stacheldraht. Kinder schrien nach Eltern, die sie längst verloren hatten. Zwei Schwarze prügelten sich wegen einer schmutzigen Decke. You have water? Fragte mich eine verschleierte Frau. I can suck your dick. Irgendwann wurde eine Putztruppe durch das Lager geschickt. Es gab auch Essen. Erste Anzeichen. Ich war aufgeregt. Plötzlich stand sie da, in einem einfachen weißen T-Shirt mit UNHCR-Aufschrift. Gefolgt von etwa 20 Journalisten. Sie wollte 3 Tage lang die Region kennenlernen. Sie wollte das Auffanglager besuchen. Fülakio. I really admire you. You've got guts, sagte sie zu den Flüchtlingen. Sie wollte nicht wegschauen. Jetzt sieht Angelina nichts mehr. Ich habe ihre Augen verbunden, ihr langes braunes Haar abgeschnitten. Sie hat Durst, glaube ich. Ihre dicken Lippen sind ganz eingetrocknet und brüchig. Ich war heute beim Kiosk. Das Geschwisterpaar hinter dem Tresen sagte immer nee und meinte ja. Kalimera. Sie sagte so so, er na na. Sie guten, er Tag. Rührend. Sie haben mir versprochen, dass ich 23 der verwaisten Kinder aus Fülakio adoptieren darf. Schnell Brad eine SMS geschickt. Ich bin deine Mutter und deine Frau und deine Muschi und alles, was du willst. Angelina schläft viel. Ich habe ihr aus Fülakio eine Decke besorgt. Sie hat getanzt und wir haben Ouzo getrunken. Zur Feier des Tages habe ich das Geschirr auf ihrem Gesicht zertrümmert und viel und laut und Ephradisto gerufen. Danke. Eigentlich hatte ich geplant, dass sie wie Saddam Hussein vor laufender Kamera aus dem Erdloch krabbelt. Ein altes Weib. Und die ganze Welt schaut zu. Eine finale Angelegenheit. Aber Angelina krabbelt nicht mehr. Sie liegt einfach da. Ihr offener Mund? Ein stummes, schwarzes Loch. Still.
19: Das ist echt krank.
2: Die ist völlig durch.
23: Ja, das war doch nur ein Traum.
19: Mach eine Notiz. Rebecca Blum neigt zu Gewaltfantasien.
2: Rebecca Blum ist pervers.
23: Hallo, ich kann doch nichts für meine Träume.
19: Rebecca?
23: Wegen eines Traums habe ich doch nicht den Tod verdient.
19: Hast du über deine Träume mal mit Dr. Thilo Schütt geredet?
23: Der hat mich doch erst auf die Idee gebracht.
19: Du hast die Therapie abgebrochen?
2: Oh, oh, die Minuspunkte purzeln.
19: Wie Fallobst im Spätherbst.
23: Nein, nein, nein, ich habe mich nur für eine andere Therapieform entschieden.
7: Die haben ihre Leute überall.
9: Wieso glaubst du das, Peter?
7: Naja, ich war Brötchen holen und da hat sie mich gefragt, ob ich am Sonntag Tatort geguckt habe. Ich gucke ja immer Tatort, aber ich habe...
9: Ja, aber vielleicht wollte sich deine Bäckerin einfach nur mit dir unterhalten, Peter.
7: Haha, 13 Jahre Rundfunkgebühren, das ist ein ganz schöner Batzen Geld. Aber mich kriegen die nicht.
11: Warte mal, diese Bäckerin, ja? Ist die so eine richtig geile, so eine Geilbäckerin?
9: Vielen Dank, Peter. Und jetzt möchte ich ein neues Gesicht in unserer Runde begrüßen. Rebecca.
11: Hallo.
7: Hallo.
9: Hallo, Rebecca.
23: Ja, hallo, hallo. Ja, also ich weiß jetzt gar nicht, ob ich hier richtig bin. Also, oder wo ich anfangen soll.
9: Ja, sag uns doch einfach den Grund für dein Erscheinen.
23: Okay, also gut, der Grund ist Angelina Jolie.
7: Jetzt könnten Sie langsam mal ihre eigene Gruppe aufmachen, finde ich.
9: Also bitte keine Aufregung, ja?
11: Ja, warte mal, was das Interessante ist ja...
23: Von deiner Sorte hatten wir schon ein paar.
11: Hat die Jolie auch mit deinem Freund gefickt?
25: Rebecca,
11: sag doch mal.
25: Wenn ich gewusst hätte, dass es sich um Angelina Jolie handelt, ich hätte dir gleich sagen müssen, dass wir dir hier leider nicht weiterhelfen können. Das hat sich in der Vergangenheit herauskristallisiert. Aber ich gebe dir hier eine Adresse, da kann man dir bestimmt weiterhelfen. Bitteschön.
3: Amt für finale Gelegenheiten?
19: Ich komme einfach nicht darüber hinweg, was für ein Vollhonk du bist. Auf der Visitenkarte stehen gerade mal 4 Worte. Und du schaffst es, eines davon falsch zu schreiben. Das ist eine Fehlerquote von 25%.
2: Naja, ob es jetzt Amt für finale Gelegenheiten heißt oder Amt für finale Angelegenheiten. Den Unterschied merkt doch keiner.
19: Finale Gelegenheiten? Das klingt total billig. Nach super Schnäppchen.

0: Ich habe ernsthaft angefangen, über mein Leben nachzudenken.
1: Rebecca Bloom, back to the roots.
2: Back to the fucking roots.
1: Die Troller aus der Selbsthilfegruppe gibt dir unsere Karte.
2: Aber anstatt gleich zu uns zu kommen...
3: Ich stand unter Schock.
1: Anstatt gleich zu uns zu kommen, ruft Rebecca wen an?
2: Ihre Mutti.
0: Du, Mama, wie war das eigentlich, als du so alt warst wie ich?
4: Wie soll das gewesen sein? Mit 29 habe ich mich um dich und den Haushalt gekümmert.
0: Nee, was hattest du für Träume?
4: Rebecca, das waren andere Zeiten. Selbstverwirklichung für Frauen war damals kein Thema. Euch Frauen heute steht die Welt ja offen. Ihr könnt jeden Beruf haben, der euch gefällt.
0: Ja.
4: Ihr könnt Kinder haben und Karriere machen. Ihr müsst doch nur die Chancen ergreifen. Sieh dich doch an, Becky.
0: Mhm.
4: Du lebst in einer aufregenden Stadt, hast Freunde auf der ganzen Welt und noch dazu einen tollen Mann.
1: Mhm. Boah, bin ich froh, dass ich keine Frau bin.
2: Halt's Maul!
4: Jonas sieht gut aus, er ist intelligent, der will was vom Leben und verdient gutes Geld. Dein Vater war ja da ein ganz anderes Kaliber.
0: Mama, ich sterbe.
4: Aber Becky, wenn du mit deinem Leben unzufrieden bist, musst du etwas daran ändern.
0: Ich habe nicht gesagt, dass ich unzufrieden bin, ich habe gesagt, dass ich sterbe.
4: Rebecca, jeder Mensch stirbt irgendwann einmal. Du grübelst zu viel. Was du brauchst, ist Tapetenwechsel.
2: Das nenne ich pädagogisch wertvoll, Mama Blum. Wenn Töchterchen die großen Fragen des Lebens quälen, soll sie einfach die Badehose einpacken. Kein Wunder, dass sie so ein Waschlappen geworden ist.
1: Mama Blum kann dich nicht hören.
3: Könnt ihr mal aufhören, meine Mama zu dissen? Die lag schon ganz richtig. Ich bin weggefahren nach Las Palmas.
1: Las Palmas?
2: Was in aller Welt?
1: Plem, plem.
5: Ich hoffe, Sie hatten einen angenehmen Flug und freuen uns darauf, Sie bald wieder an Bord begrüßen zu dürfen.
2: Einspruch. Ich will das nicht hören.
1: Ich auch nicht.
0: Das ist aber Teil meines Lebens und somit Gegenstand der Anhörung.
2: Es gibt Tage, an denen hasse ich diesen Job.
1: Sie menstruiert.
2: Bernd!
1: Stimmt es oder stimmt es nicht?
2: Es reicht!
1: Wieso regst du dich denn so auf? Das ist doch das Natürlichste auf der Welt.
0: Was seid ihr zwei eigentlich für Pappnasen?
2: Wir? Das sage ich dir. Wir sind die drei Gs. Wir sind all das, was deine Angst und dein Zweifel dir in der Nacht zuflüstern. Wir sind Geld, Gewalt und Geschlechtsverkehr. Wir sind du. Genau das sind wir.
1: Rebecca, wir sind deine Anhörungsrichter. Wir müssen uns alle mal ein bisschen konzentrieren, sonst werden wir nie fertig. Du warst gerade dabei zu erzählen, wie du in Las Palmas angekommen bist.
0: Disculpe, el Dr. Krause.
6: Sí, el Dr. Krause, por esa puerta a la izquierda en patología.
0: Gracias.
6: De nada.
0: Jonas?
7: Rebecca, was machst du denn hier?
0: Ich muss mit dir reden, Jonas.
1: Du hast wirklich eine tolle Energie. Und sag mal, das ist also dein Freund? Also bist du nach Spanien gefahren, um ihn zu besuchen als Überraschung? Das finde ich wirklich schön von dir.
2: Kannst du mal aufhören, die vollzuschleimen?
1: Eifersüchtig?
2: Du bist parteiisch.
1: Das heißt befangen. Parteiisch ist beim Fußball. Ich bin weder befangen noch parteiisch. Und vor allem bin ich keine hormongesteuerte Bitch.
2: Sondern?
0: Sollen wir vielleicht mal eine kurze Pause machen?
1: Nein!
0: Aber es geht doch nicht, wenn ihr die ganze Zeit streitet.
1: Wir streiten nicht.
2: Wir sind Profis.
1: Erzähl weiter.
7: Rebecca, was machst du hier?
0: Jonas, ich habe viel und lange nachgedacht und ich habe gemerkt, dass ich irgendwie nicht so richtig glücklich bin.
7: Ja und?
0: Jetzt lass mich doch mal ausreden.
7: Also mal, komm mir bitte jetzt nicht wieder damit, okay? Nicht schon wieder.
0: Ich werde sterben.
7: Süß. Wirklich süß, diese Existenzialisten.
0: Wir waren fast 12 Jahre zusammen, deswegen bin ich nach Las Palmas gekommen.
7: Ja.
0: Ich liebe dich nicht mehr, Jonas.
1: Muy interesante.
2: Das Häschen liebt den Spanier nicht mehr. Wer ist das Schnarchmonster?
0: Ist doch scheißegal, wie der hieß.
1: Okay. Unbekannte Person männlichen Geschlechts notiert. Weiter.
2: Moment. Unbekannte Figuren am Midpoint einzuführen, finde ich schon sehr gewagt.
1: Wollen wir uns jetzt mit Formalitäten aufhalten?
0: Und außerdem sind das keine Figuren, sondern lebendige Menschen.
2: Haben lebendige Menschen nicht normalerweise Namen?
0: Scheiße.
2: Was vergessen?
0: Ja, ich habe alles in der Wohnung liegen lassen. Portemonnaie, Handy, Haustürschlüssel.
2: Verdienen lebendige Menschen ist nicht, dass man sich von ihnen verabschiedet.
1: Ich habe das nie verstanden, warum man mit einem Menschen die Nacht verbringt, dem man nicht Guten Morgen sagen möchte.
2: Ach, Heuchler.
1: Wieso? Die habe ich immer Guten Morgen
2: gesagt. Ach, weißt du. Lass stecken. Rebecca, saufen, abstürzen, wegschleichen, den ganzen Krempel verdienen.

0: verlieren. Sowas macht man mit 20.
1: Passiert dir sowas öfter?
2: Ich war verzweifelt. Ich habe Jonas endlich mal die Wahrheit gesagt. Und dann habe ich gemerkt, diese ganze Ich-räume-mein-Leben-auf-Scheiße bringt überhaupt nichts. Man stirbt trotzdem. Ja, und da musste ich mich erstmal besaufen. Kein Wunder, dass ich am nächsten Morgen alles habe liegen lassen.
1: Warum hast du nicht geklingelt?
2: Was hätte ich denn sagen sollen? Hallo du, eigentlich wollte ich mich davonschleichen, aber dann habe ich blöderweise meine Handtasche bei dir liegen lassen.
0: Zum Beispiel.
1: Vielleicht hättet ihr drüber gelacht.
2: Mir war aber nicht zum Lachen. Ich war am Ende. Ich bin einfach nur gelaufen und dann bin ich in irgendein Hotel rein. Hab was vom Buffet genommen und mich ins Bett gelegt.
0: Du bist einfach in eines der Hotelzimmer?
2: Ja, mir war alles scheißegal.
3: Hallo? Hallo? Wachen Sie auf, ich muss hier sauber machen.
4: Ich bin so müde.
3: Ich muss jetzt hier sauber machen.
4: Ich kann nicht mehr. Ich kann nicht.
3: Das ist überhaupt nicht Ihr Zimmer.
4: Ach, lass mich doch einfach in Ruhe.
5: Was ist hier los?
3: Das Mädchen hier, das will nicht aufstehen.
4: Ich will einfach nur schlafen.
5: Frau Kaminova, bist du von allen guten Geistern verlassen? Die Dame ist unser Gast.
3: Aber sie ist doch überhaupt...
5: Jetzt hört sich aber alles auf, Frau Kaminova. Wir beide sprechen uns noch. Geh jetzt. Es tut mir außerordentlich leid, Frau...
3: Blum.
5: Frau Blum, der Vorfall wird selbstverständlich Konsequenzen für Frau Kaminova haben.
3: Nee, ich glaube, ich muss da was
5: Frau
3: erklären.
5: Blum, darf ich Sie zur Wiedergutmachung in unseren Spa einladen?
3: Ich...
5: Einen schönen Aufenthalt noch, Frau Blum.
1: Hat dieser schmierige Hoteltyp etwa Rebeccas Hand geküsst?
0: Fehlt nur noch, dass er Fräulein zu ihr sagt. Oder Häschen.
1: Küsst ihr die Hand und schmeißt die Polin raus.
0: Anhörung Rebecca Blum. Anmerkung fürs Protokoll. Die Polin ist genau genommen eine Bulgarin. Das ändert nichts an der Tatsache, dass sie dank Rebecca nun arbeitslos ist.
1: Und Rebecca, wie war es im Spa?
2: Nix Spa, mir tat das so leid. Ich habe mich einfach davon geschlichen.
1: Schleichen kann es gut, das Häschen.
0: Und wo ist es hingeschlichen?
2: Nirgendwohin. Ich wusste nicht, wohin.
0: Wo ist jetzt die flexible Frau?
1: Die immer weiß, wie es weitergeht.
0: Die weiß, dass es immer weitergeht.
1: Irgendwie.
0: Zur Erläuterung der Frage, ob Rebecca Blum leben oder sterben soll, möchte ich jetzt Beweisstück Nummer 7 anführen.
1: Beweisstück?
0: Ja, Beweisstück. Und dieses ist die Nummer 7. Es handelt sich dabei um einen Brief von Rebecca an Rebecca. Das Schriftstück ist heute auf den Tag 10 Jahre alt.
1: Ach.
0: Rebecca, möchtest du den Brief gern selbst vorlesen? Willst du?
1: Nein, bitte mach du.
0: To-do-Liste für mein Leben. Glücklich werden, mit einem Mann, der mich liebt, 3 Kinder haben, Hannah soll immer meine beste Freundin bleiben, Koordinatorin in einer internationalen Hilfsorganisation, ich will immer ich bleiben, 3 Ausrufezeichen.
6: Zu Risiken und Nebenwirkungen fragen Sie Ihren Arzt oder Apotheker.
1: Wer ist Hannah?
0: Und welches der Ziele, die Rebecca sich vor 10 Jahren gesetzt hat, hat sie erreicht?
1: Es ist wirklich ein Beweisstück.
0: Glückwunsch, Rebecca.
2: Beweisstück für was?
0: Dass
1: du
0: ein
1: Versager
0: bist.
2: Danke, dafür hätte ich kein Beweisstück gebraucht. So weit war ich auch schon.
7: Die Fahrausweise bitte. Hallo, junge Frau, darf ich Ihren Fahrausweis sehen, bitte?
4: Oh, wissen Sie, ich habe mein Portemonnaie verloren. Und
7: na, wo soll denn die Reise hingehen, Also jetzt hören Sie mal. Sie steigen einfach bei der nächsten Station aus, Sie folgen den Schienen und irgendwann werden Sie genau dort ankommen, wo Sie immer hin wollten.
0: Und so steigt das Häschen aus, läuft los, irgendwo im Nirgendwo, immer die Gleise entlang.
1: Sieh nur, wie traurig es guckt.
2: Ja, ich konnte nicht mehr. Die Sache mit der bulgarischen Putzfrau, das war einfach zu viel. Ich wollte nicht mehr darauf warten, dass etwas geschieht und währenddessen alles nur noch schlimmer machen. Ich wollte, dass es vorbei ist mit dem nächsten Zug. Ich legte mich auf die Gleise.

0: War's das jetzt?
1: Wenigstens ist die Deutsche Bahn pünktlich.
0: Und wie soll es jetzt weitergehen?
1: Wie geht es weiter in der Anhörung, Rebecca Blum?
0: Und wer erzählt?
1: Du oder wir?
2: Ich erzähle nicht.
0: Dann helfen wir dir auf die Sprünge.
1: Rebecca Blum, noch 4 Tage zu leben, hat beschlossen, die Prozedur abzukürzen und sich umzubringen. Die Waffe ihrer Wahl?
0: Ein Regionalexpress. Das Häschen meint es ernst.
1: Es hat sich auf die Gleise gelegt.
0: Auch das Züglein meint es ernst.
1: Es kommt herangebrettert.
0: Doch es bremst.
1: Es kommt in allerletzter Sekunde zum Stehen.
0: Direkt vor Rebeccas Köpfchen.
1: Nun ist sie aber verwirrt.
0: Am I in heaven or am I in hell?
1: Gütchen?
0: Shakespeare-Line.
1: Rebecca blickt auf.
0: Zur Fahrerkabine des Zuges. Rebecca sagt:
1: Die Frau kenne ich doch irgendwoher.
0: Die Tür geht auf und eine Frau, eine wunderschöne, eine atemberaubend schöne Angestellte der Deutschen Bahn, springt aus der Führerkabine. Sie sagt:
3: Schätzchen, ich bin Angelina Jolie und ich habe gesagt 20 Tage. Und wenn ich sage 20 Tage, dann meine ich auch 20 Tage. Da ist nicht vorher Schluss. Eine Frau, ein Wort. Wenn Brad 20 Tage sagt, dann meint er auch 20 Tage. Das ist so in unserer Beziehung. Was man sagt, meint man auch. Und was man meint, sagt man auch. Ehrlichkeit ist das Wichtigste. Zum Beispiel sagt mir Brad jeden Morgen, wie wunderbar er
4: ist. Oh, die geht mir sowas von auf den Keks.
1: Ganz ruhig.
4: Ich sag hier nichts mehr.
0: Sprich mit uns. Es ist deine Anhörung.
1: Rebecca.
0: Schweigen ist nicht zulässig.
1: Bei Zuwiderhandlung wird die Anhörung vorzeitig abgebrochen.
0: Und du stirbst nach Ablauf der 20 Tage.
5: Ich bin Rebecca. Mein Name ist Rebecca Blum.
1: Gut. Das war's dann wohl. Nimmst du das hier bitte?
0: Ja.
4: Okay. Also, ich sitze auf einer Bank.
0: Aha.
1: Rebecca Blum sitzt
0: auf einer Bank.
4: Wenn ich mich schon nicht umbringen darf, dann setze ich mich einfach hin und atme.
0: Oh, was für ein verdammter Freak.
1: Also wenn du da sitzen und abwarten willst, bis du stirbst, können wir das Ganze hier genauso gut abbrechen.
0: Ja, wenn du dich deinem Schicksal ergeben willst, macht das hier alles keinen Sinn.
1: Dann können wir nach Hause gehen und Sportschau gucken.
0: Das ist für uns auch in Ordnung.
1: Darf ich dich daran erinnern, dass du zu uns gekommen bist?
0: Du bist hier hereingestolpert, um uns zu zeigen.
1: Uns davon zu überzeugen.
0: Dass du noch nicht sterben willst.
1: Ene?
0: Mene.
1: Und raus. Auf einer Bank sitzen und atmen?
0: Mehr fällt dir nicht ein?
1: Dafür willst du leben?
0: Bis du stirbst?
4: Sowas in der Art hat Angelina auch gesagt.
3: Rebecca, du kannst dich doch hier nicht einfach so vor einen Zug schmeißen. Willst du dein Leben einfach so verpuffen lassen? So, pff. Du hast noch 3 Tage zu leben. Daraus lässt sich doch was machen. Quality time for a better world, Rebecca. Zeig der Welt, dass du einen Unterschied machen kannst. Du kannst die Welt verändern. Wann, wenn nicht jetzt? Wer, wenn nicht du?
1: Rebecca Blum, hast du deinen Ausführungen noch etwas hinzuzufügen?
4: Ich will nicht mehr.
0: Wenn nicht, schreiten wir jetzt zur Urteilsfindung.
4: Mach doch.
1: Wir meinen es ernst.
0: Das ist deine letzte Chance.
1: Tod oder Leben?
0: Im Moment steht es etwa 50-50.
1: Gefühlt aber eher 60-40.
4: So schlecht? Schreib auf. Rebecca Blum wurde aufgefordert, die Welt zu verbessern. Sie nimmt die Herausforderung an.
6: Becky?
4: Ja?
6: Heute lade ich dich ein.
4: Ach, danke, Mama.
6: Hm? Na doch, ich nehme das Carpaccio vom Reh. Und du?
4: Ich nehme auch das Carpaccio, aber ohne Reh. Das war eine ziemlich harte Umstellung zur Vegetarierin. So von einem Tag auf den anderen. Aber ich sage nur, Gesundheit, Klimawandel, Tierschutz. Und nicht zuletzt Anständigkeit. Wir sind, was wir essen. Entschuldigen Sie?
0: Ja.
4: Wie ich sehe, sind Sie im Begriff, Tiefkühlhamburger zu kaufen. Wussten Sie, dass die Viehzucht mehr CO2 produziert als der gesamte Verkehr weltweit?
7: Aha. Das heißt, anstatt weniger Auto zu fahren, sollte ich lieber kein Rindfleisch essen?
4: Ja, genau. Es ist eine Sache, als Konsumentin ein Zeichen zu setzen. Aber ich wollte mehr. Ich wollte die Welt radikaler ändern. Eine flache Halle ohne Fenster. Im Schutz der Dunkelheit breche ich die Tür auf. Die Käfige stehen übereinander gestapelt in langen Reihen. Schnell mache ich mich daran, die eingepfächten Hühner zu befreien.
0: Sag mal, willst du uns verarschen?
4: Wieso?
1: Die Käfighaltung von Hühnern ist seit 2009 verboten.
4: Echt?
0: Europaweit.
1: Du hast dir das alles bloß ausgedacht. Du hast die Welt überhaupt nicht verbessert.
4: Ich wollte nur...
0: Die lügt.
4: Ich hab euch nur erzählt, was ihr hören wolltet, verdammt nochmal. Ihr wolltet doch, dass ich etwas unternehme, zeige, was ich drauf hab.
0: Das geht so nicht.
1: Rebecca, du verlangst Gerechtigkeit, aber wie soll das gehen, wenn du lügst?
4: Lügen darf ich nicht, aber wenn ich die Wahrheit sage, reicht euch das auch? auch nicht.
1: Du lässt uns keine Wahl. Special Agent Angelina Jolie, bitte.
3: Rebecca Bloom, Sie sind festgenommen. Alles, was Sie sagen, kann und wird vor Gericht gegen Sie verwendet werden.
2: Jawohl.
1: Und nun sitzt Rebecca Bloom in einer Zelle.
2: Keine Strafe ohne Läuterung.
1: Stimmt. Plötzlich geht die Tür auf.
6: Rebecca, was ist hier los?
8: Mama, was machst du hier? Woher?
6: Die haben mich angerufen. Die Kommissarin hat mir gesteckt, dass sie dich freilassen, wenn du versprichst, nie wieder zu lügen.
8: Sie hat was?
6: Ja. Und weißt du, die Kommissarin, die sieht aus wie Angelina Jolie. Und die heißt auch noch Jolie.
8: Mama, das ist Angelina Jolie.
6: Das kann doch nicht sein.
8: Doch. Die verfolgt mich seit Tagen. Als Lara Croft hat sie sogar meine Wohnung zertrümmert. Und sie behauptet, ich werde an meinem Geburtstag sterben.
6: Das ist ja übermorgen.
8: Ich weiß.
6: Rebecca, das ist Unsinn. Angelina Jolie hat 6 Kinder und einen Mann. Und eine Karriere und ihre Arbeit bei der UNO. Sie hat doch gar keine Zeit, deine Wohnung zu zertrümmern.
8: Mama, bitte.
6: Sie kommt. Sag ihr, dass du immer die Wahrheit und nichts als die Wahrheit sagen wirst. Dann lässt sie dich gehen.
9: Frau Blum, wie sieht es aus? Konnten Sie Ihre Tochter überzeugen?
6: Ja, sie ist, im Bilde? Rebecca, sag es jetzt.
8: Ich werde immer die Wahrheit sagen.
6: Versprochen.
8: Versprochen.
9: So ist's recht.
0: Korrekt.
4: Ich brauche ja wohl nicht zu sagen, dass ich dann aus dem Polizeigewahrsam entlassen wurde.
1: Nein, brauchst du nicht.
4: Was soll ich sagen? Es war der Tag vor meinem 30. und mir war nicht gerade zum Feiern. Ich hatte alles gemacht, was ich machen wollte. Es gab nur noch eine Kleinigkeit.
10: Ja? Hallo? Ich möchte mich für neulich entschuldigen.
1: Das ist ja die bulgarische Raumpflegerin.
0: Die von ihrem Chef im Hotel zusammengefaltet wurde.
1: Und ihren Job verloren hat.
0: Weil Rebecca nicht die Wahrheit gesagt hat.
10: Was willst du von mir?
11: Ich wollte mich gerne entschuldigen.
10: Also dafür hast du echt zu viel Scheiße gebaut.
11: Bitte,
10: hau ab.
4: Ich saß in einem Treppenhaus in einem Berliner Seitenflügel.
1: Und?
4: Nichts und. Ich saß einfach da.
0: Ein bisschen monoton.
4: Aber wahr. Irgendwann abends kamen dann 2 Freundinnen von ihr zu Besuch. Die beachteten mich nicht. Es wurde viel gelacht in der Wohnung. Später kamen sie dann zu dritt raus. Aufgebrezelt.
10: Du bist hier immer noch hier. Hau ab. Kommt, wir gehen zum Limit.
1: Sehr aufregend, Frau Blum.
4: Ich versuchte ein wenig zu schlafen, aber es war zu unbequem.
0: Filmreif.
4: Irgendwann wurde das Licht im Treppenhaus angemacht und ging auch nicht mehr aus.
1: Wie entertaining ist das denn?
4: Ihr wolltet die Wahrheit. Ich war und ich bin nicht erfolgreich. Mein Leben ist nicht toll, nicht richtig.
0: Da glaube ich,
1: sind wir
0: d'accord.
4: Warum könnt ihr mich da nicht einfach im Treppenhaus sitzen lassen?
1: Einstellung 347. Treppenhaus innen Tag. Eine flackernde Neonröhre. Entfernt Polizeisirenen. Eine Ratte huscht durch den Hausflur. Am Boden blutverschmierte Einwegspritzen.
4: Och, hört doch mal mit der Filmscheiße auf. So war es nicht. Ich saß einfach da.
0: Und?
1: Plötzlich?
4: Mein Blick fiel auf die Visitenkarte an der Tür der Nachbarwohnung.
12: Amt für finale Gelegenheiten. Die Karte kenne ich doch. Hallo? Hallo? Ist da jemand?
13: Ach, guten Morgen.
4: Ist das hier das...
13: Arleit, Kundschaft, das Häschen ist da.
4: Ist das hier das Amt für finale Gelegenheiten?
1: Da ist sie ja. Happy Birthday.
4: Entschuldigung. Bin ich hier richtig? Amt für finale Gelegenheiten.
0: Angelegenheiten.
1: Amt für finale Angelegenheiten.
0: Da ist leider ein Druckfehler.
1: Auf der Visitenkarte.
0: Die Anhörung Rebecca Bloom kann beginnen.
1: Es geht los.
4: Was? Anhörung?
0: Na, du willst doch Einspruch erheben, oder?
4: Ja, ich möchte leben. Ich will noch nicht sterben.
1: Rebecca Bloom, vor 20 Tagen wurde Ihnen Ihre Todesankündigung zugestellt. Sie sind zu uns gekommen, um Widerspruch einzulegen. Wir haben Sie angehört und erteilen nun der Hauptzeugin das Wort. Die Oscar-Preisträgerin, 6-fache Mutter und UNO-Sonderbotschafterin Angelina Jolie.
14: Danke. Ich liebe Berlin. Und ich liebe Dumbo. Wenn der kleine Elefant am Ende fliegen kann, kommen mir die Tränen. Rebecca muss sich ein Beispiel an Dumbo nehmen.
3: Dann kann sie alles werden, was sie will. Sie kann, oh mein Gott, Präsidentin der USA werden. Sie muss einfach nur mal anfangen zu machen. Und wenn sie macht und einfach mal macht und macht. Oh, danke. Thank you. Ich bin Angelina Jolie und ich habe die echtesten Gefühle der Welt. Danke. Bye.
0: Vielen Dank, Frau Jolie.
1: Frau Blum, Sie haben nun 1:30 für Ihr Schlussplädoyer. Und wir haben alle Hunger. Ziehen Sie die Sache bitte nicht unnötig in die Länge.
4: Ich brauche nicht lange. Warum soll ausgerechnet ich sterben? Gut, mein Leben war bisher mäßig, das gebe ich zu, aber vielleicht ist das ja nicht schlimm. Vielleicht ist es sogar okay, wenn ich die großen Ziele nicht erreiche. Wenn ich die Liebe meines Lebens oder den Traumberuf nie finde. Vielleicht sind einfach die Vorbilder falsch. Ich habe das Gefühl, ich renne etwas hinterher, das ich gar nicht erreichen kann. Und jetzt? Jetzt weiß ich nicht mehr, ob ich es will. Ich weiß nicht, was ich will. Aber das ist doch noch lange kein Grund, mit 30 zu sterben.
1: Gut, danke, Frau Blum. Das war's?
4: Ja, ich glaube schon, ja.
0: Nun, dann schreiten wir zur Urteilsfindung.
1: Gib sie ihr.
4: Was soll das?
1: Hab ich doch gesagt. Wir entscheiden jetzt, ob die Todesankündigung Bestand hat oder nicht.
0: Wir entscheiden jetzt den Fall Rebecca Blum.
1: Würfel.
4: Das wird mit Würfeln entschieden?
0: Wenn du es nicht machst, machen wir es.
1: Das ist ein Angebot von uns.
0: An dich.
4: Ich weigere mich.
1: Dann bleibt das Urteil halt bestehen.
0: Dann war alles umsonst.
1: Vergebens.
0: Du stirbst.
1: Heute.
0: Mann oder Maus?
4: Ich mach's.
1: Und? Was ist es?
4: Eine 2.
1: Gerade.
0: Weiter. Zweiter Wurf.
4: Ungerade. Und was bedeutet das jetzt?
1: Du machst es spannend.
0: In deiner Haut möchte ich nicht stecken.
1: Jetzt kommt es drauf an.
0: Auf den letzten.
1: Den entscheidenden.
0: Den alles entscheidenden Wurf.
1: Im Spiel um Leben und Tod.
0: Dein Schicksal liegt in deinen Händen, Rebecca.
4: Ach, Schwätzer.
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4: Die Nachrichten mit Nina Lenz für guten Abend. Die Zahl der gemeldeten Straftaten mit politischem Motiv ist laut Welt am Sonntag vergangenes Jahr weiter gestiegen. Die meisten Taten hatten einen rechtsextremen Hintergrund. Der Anstieg war allerdings im linksextremen Bereich am stärksten. Raphael Krämer, WDR aktuell.
5: Es geht um Hasskommentare, aber auch um Straftaten wie Körperverletzung, Brandstiftung, Sprengstoff und Hausfriedensbruch. Da gab es letztes Jahr nach den Zahlen der Zeitung mindestens 85.000 Fälle, einige hundert mehr als im Jahr davor, aber doppelt so viele wie 10 Jahre vorher. Aus den Behörden heißt es, zum einen werden wohl mehr Taten angezeigt, zum Beispiel eben Hasskommentare, zum anderen passiert aber einfach mehr. Als Gründe werden gesehen, dass der letzte Bundestagswahlkampf sehr gespalten hat, aber eben auch internationale Krisen durchschlagen, wie der Gaza-Krieg.
4: In den ersten 5 Monaten des Jahres wurden gut 12% mehr Organe gespendet als im gleichen Zeitraum vergangenes Jahr. Die Deutsche Stiftung Organtransplantation hat etwas mehr als 1.400 Spenderorgane registriert. Auch die Zahl der Spender ist leicht gestiegen. Das Thema insgesamt stand heute besonders im Fokus. Es ist Tag der Organspende. Im Ruhrgebiet ist eine wichtige Verbindung für tausende Pendler jetzt wieder frei. Die Karl-Lehr-Brücke in Duisburg wurde am Nachmittag wieder freigegeben, nach 7 Wochen Vollsperrung. In der Zeit wurde die Verbindung über der Ruhr saniert. Nur die Straßenbahnen können noch nicht über die Brücke in Duisburg fahren, weil bis Ende Juni noch an den Gleisen gearbeitet wird. In NRW wächst das Netz von Warnsirenen. Laut Innenministerium gibt es landesweit etwa 6.600. In den letzten 10 Jahren hat sich die Zahl mehr als verdoppelt. Die Sirenen sollen im Ernstfall zum Beispiel vor Hochwasser warnen. Heute wurden viele wieder getestet.
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4: In Dortmund ist die erste Runde des DFB-Pokals ausgelost worden. Rekordmeister Bayern München fährt nach Osnabrück zum Zweitliga-Aufsteiger. Und traditionell haben auch dieses Mal wieder Amateurvereine Top-Gegner bekommen. Der Hamburger Fünftligist Eimsbüttel zum Beispiel den Vizemeister BVB. Anke Feller, WDR Sport.
6: Riesenjubel gab es beim NRW-Fünftligisten SC St. Tönis, dem das Los einen Bundesligisten zugelost hat, Eintracht Frankfurt. Der kleinste Ort der Pokalgeschichte, Grieschow mit 490 Einwohnern in Brandenburg, bekommt Besuch aus der Bundesliga, den FSV Mainz 05. Für Bundesliga-Aufsteiger Schalke 04 geht es zum Viertligisten Hallescher FC. Gespielt wird ab dem 21. August.
4: Das war WDR aktuell. Und so wird das Wetter in NRW. Heute Nacht vereinzelte Schauer, auch Gewitter, 14 bis 11 Grad. Morgen von der Kölner Bucht bis zum Siegerland sonnig, zwischen Münsterland und Ostwestfalen-Lippe auch Schauer. Dabei Temperaturen bis zu 21 Grad. Die Zeit 20.03 Uhr.

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1: Mannsbilder, Heldenherrscher, Herzensbrecher. Unter diesem Motto laufen seit gestern die diesjährigen Händel-Festspiele in der Geburtsstadt des Komponisten. Und damit einen guten Abend. Das wünscht Ihnen Bettina Volksdorf aus der Händelhalle in Halle an der Saale. Mannsbilder stehen hier und heute als Sänger nur zwei auf der Bühne. Countertenor Ray Shanes und Sopranist Federico Fiorio. Denn in Maria Antonia Walpurgis Oper Talestri kämpfen Amazonen in erster Linie um ihre Unabhängigkeit, darüber hinaus mit ihren Gefühlen und aus Prinzip gegen alles, was Mann ist. Für die Amazonenkönigin Talestri ist das insofern ein Problem, als sie sich in den Skythenprinz Oronte verliebt hat. Ob sie ihrer Pflicht oder ihrer Neigung folgt, darum geht es in dieser Oper. Talestri ist eine von 86 Veranstaltungen, die man bei den Händel-Festspielen, übrigens dem größten Musikfestival von Sachsen-Anhalt, besuchen kann. Seit April vergangenen Jahres werden die Festspiele von Florian Amort geleitet. Ja, und warum er diese Oper überhaupt ins Programm geholt hat, das begründet er so.
2: Das Thema ist Mannsbilder und ich habe eben überlegt, wie kann man dieses Thema noch ein bisschen weiter fassen. Und es gibt eben diese Oper über Amazonen, über die Amazonenkönigin Talestri, wo es eben eine Frauengesellschaft gibt, die vereint sind in ihrem Hass auf Männer. Und das passt dir zu Mannsbildern dann auch ganz gut. Und es ist tatsächlich ein Stück, was sehr viel Drama hat. Also es geht um eine Vergewaltigung, es geht um ein Kind, es geht dann darum, dass die Mutter das Kind opfern möchte zum Wohle des Volkes. Und wenn man das alles weiß, dass das von einer Komponistin stammt, die auch Kurfürstin war und dieses Stück 1763 uraufgeführt wurde, als sie Kurfürstin wurde, dann hat das nicht nur eine künstlerische Dimension, sondern auch eine politische Dimension und das fand ich spannend.
1: Ja, und bevor der erste Teil hier in der Händelhalle beginnt, kurz zur Handlung. Talestri soll zur Königin gekrönt werden, zögert aber und gesteht ihrer Schwester Antiope die Liebe zu Oronte. Ihn wollen die Amazonen der Göttin Diana opfern. Ja, und natürlich versucht Talestri, das zu verhindern. In dem Moment aber greifen die Skythen an, werden am Ende aber von den Amazonen besiegt. Immerhin entspinnt sich trotz der misslichen Lage zwischen dem Skythen Learco und der Amazone Antiope ein zartes Verhältnis. Im zweiten Akt dann treffen Antiope und Talestri ihre Geliebten Learco und Oronte. Die Männer bitten jeweils das Leben des anderen zu schonen und dann gibt es eine Versammlung der Amazonen, auf der die Oberpriesterin Tumiri Talestri beschuldigt, sie habe den Amazonen Orontes wahres Identität verschwiegen. Zudem stellt sich heraus, dass Tumiri die Mutter Orontes ist. Dass sie dennoch seinen Tod fordert, erhält der individuelle Mutter-Sohn-Konflikt eine archetypische Dimension. So, und nun will ich Ihnen noch die Besetzung nennen. In der Titelpartie ist Katharina Ruckaber als Talestri zu erleben. Antiope ist Corinna Scheuerle, Oronte Rechenes, Tumiri Roberta Invernizzi, Learco Federico Fiorio. Ja, auch die jungen Sänger und Sängerinnen des Walkenried-Konsorts sind dabei, benannt übrigens nach dem gleichnamigen Kloster im Südharz und natürlich das Händel-Festspiel-Orchesterhalle. Die musikalische Leitung hat der aktuelle künstlerische Leiter Attilio Cremonesi.

0: Applaus für Roberta Invernizzi als Oberpriesterin Tumiri, die in dieser Arie ihren Rachegelüsten freien Lauf lässt und das Blut ihres Sohnes Oronte fordert, da er die Gesetze der Amazonen verletzt hat. Ja, und vielleicht ist es Ihnen aufgefallen, Maria Antonia Walpurgis schrieb ausschließlich für hohe Stimmen, da sie sich noch dem barocken Stimmenideal verpflichtet fühlte. Und das bedeutete, je höher eine Stimme, desto heldenhafter und göttlicher. Ja, dieser Applaus hier in der Händelhalle, der galt natürlich auch den anderen Beteiligten, also Katharina Ruckgabe als Talestri, Antiope, Corinna Scheule, Oronte, Rey Schennis, Le Arco, Federico Fiori sowie dem Walkenried-Konsort und dem Händel-Festspielorchester Halle unter der Leitung von Attilio Cremonesi. So, hier geht's jetzt in die Pause. MDR Klassik überträgt für ARD Oper live, zeitversetzt von den Händel-Festspielen Halle. Talestri, Königin der Amazonen, eine Oper von Maria Antonia Walpurgis. Und sie, die bayerische Prinzessin und sächsische Kurfürstin, ist übrigens zur Uraufführung des Werkes, das war so um 1760 oder 63, auch als Sängerin in Erscheinung getreten. Talestri gilt bis heute als Rarität. Wiederentdeckt wurde sie meines Wissens 1998 durch die Batzdorfer Hofkapelle, die im gleichen Jahr einen Querschnitt eingespielt hat. Seither ist Talestri unter anderem in München, Wien, Herren und Nürnberg aufgeführt worden, aber dennoch ist diese Oper kein Repertoirestück. Insofern wollte ich von Dirigent Attilio Cremonesi und Katharina Ruckgabe eingangs des folgenden Gespräches wissen, ob sie das Werk vor der Aufführung eigentlich schon kannten.
1: Da war eine tolle, finde ich, eine tolle Idee von den Neuintendanten der Händelfestspiele Halle, Florian Amort. Und je mehr ich mich mit dem Werk beschäftigt habe, desto ich fand die

0: fantastischer, dass wir dieses Werk aufführen können dürfen.
1: Katharina, wie ist es bei Ihnen? Wussten Sie vorher schon, dass es Talestri gibt?
2: Nein, ich hatte tatsächlich noch nie von Talestri gehört. Von den Amazonen natürlich, eine Amazonenkönigin konnte ich mir auch noch vorstellen. Aber dann war auch schon Schluss. Und als der Florian mir dann erzählt hat, dass eben die Maria Antonia Walpurgis, Prinzessin von Bayern, sowohl die Musik komponiert hat, als auch das italienische Libretto geschrieben hat und noch dazu die Talestri in der Uraufführung selbst gesungen hat, da dachte ich mir, die Frau muss ich irgendwie kennenlernen. Also mit dieser Frau möchte ich mich beschäftigen und ja, habe dann begeistert zugesagt.
1: Attilio Cremonesi, ich habe mich gefragt, ist das eigentlich eine lupenreine Barockoper oder weist da schon einiges in die Zeit der Klassik?
0: Es weder noch. Also ich würde eigentlich sagen, wirklich eine typische Rokoko. Also das heißt, sie ist eine Schülerin von Hasse gewesen. Und da hört man wirklich von ersten Ton der Ouvertüre bis zum letzten Ton von dem letzten Chor. Also sie war nicht nur eine Schülerin von Hasse, sie war eine super großartige Schülerin von Hasse. Und ich hoffe, Hasse wird nie mehr böse sein, wenn ich sage, dass einige Nummern sogar besser sein sind.
1: Hat sie denn sowas wie eine eigene Handschrift entwickelt?
0: Ja, ganz besonders bei der Accompagnati, der Recitative Accompagnati. Da habe ich immer wieder das Gefühl, oh, das ist etwas Besonderes.
1: Wir müssten vielleicht noch kurz erklären, Accompagnati, also Accompagnato Recitative, was meint das und womit sind die dann sozusagen gekoppelt, mit welchen Instrumenten in diesem Fall?
0: Die Secco Recitative werden normalerweise von den sogenannten Basso Continuo Instrumenten begleitet. Das heißt, zu der Zeit waren Cembali, ein Cembalo oder zwei Cembali, je nachdem, gab es immer noch Lauten, die mitgespielt haben, also Zupfinstrumenten und dann normalerweise in der Rezitative, wie auch bei uns, mindestens ein Cello und ein Kontrabass. Die haben von der Bassstimme, die in den besten Fällen beziffert war, also es gab Ziffer, so wie in Jazz, und dann haben die Musiker sozusagen in Stil improvisiert. Das ist das Secco Recitative. Der große Unterschied liegt daran, dass sie in den Accompagnati das Orchester begleitet. Die Accompagnati werden dann eingesetzt, wenn ganz, ganz besondere Momente kommen. Und das passiert meistens in dem dritten Akt, also oder wirklich in super dramatischen Teilen. Und da sind plötzlich die Farbe so extrem durch die Instrumentierung, aber auch durch die kleinen Details, die von den verschiedenen Instrumenten, von den Geigen, von den Bässen, von den Bratschen gespielt werden. Und dann fast jedes Wort wird mit den Instrumenten gemalt.
1: Dramatische Momente hat Attilio Cremonesi gerade erwähnt. Es geht ja um eine verbotene Liebe zwischen der Amazonenkönigin Talestri und eben diesem Skythenprinz Oronte. Und es geht da auch um Haltungen, die keiner so recht aufgeben mag. Also Amazonen hassen Männer und töten Männer. Und zufälligerweise ergibt es sich am Ende dann doch, dass Friede und Liebe überwiegen. Die Frage nach dem Stück der Aufklärung würde ich mal ein Stückchen zurücksetzen wollen. Aber Katharina Ruckgabe, wie ist das mit den Anforderungen an Sie als Sängerin der Titelpartie? Was ist da charakteristisch? Was müssen Sie leisten?
2: Ich liebe das, wenn Figuren spannend sind, spannend angelegt, das heißt auch zerrissen in sich, in dem einen Moment so fühlen, im anderen so, letztendlich eigentlich menschlich sind. Weil ich finde eigentlich diese Figuren, die nur Abziehbilder sind, entweder nur gut, nur böse, die immer ganz geradlinig durchs Leben marschieren, das ist doch eigentlich sehr weit weg von unserer Realität. Und genau das, finde ich, macht eine Figur auch spannend und sympathisch und interessant. Ja, und so geht es Talestri auch. Sie ist eben hin und her gerissen zwischen Pflicht und Neigung, zwischen dem Anspruch, die Männer zu hassen, die Amazonenkönigin auf dem Thron zu sein, zu bleiben und gleichzeitig ihrer Liebe zu Oronte. Und ja, das ist ganz spannend, wie die Frauen im Umfeld darauf reagieren. Manche vielleicht auch missgünstig, weil sie sich eigentlich eigene Gefühle den Männern gegenüber auch nicht eingestehen. Und andere haben noch schlimmere Motive. Also ich weiß nicht, ob ich das jetzt alles schon verraten darf, wie es weitergeht. Aber es gibt dann eben auch die Figur der Tomiri, die, wie sich herausstellt, dann die Mutter tatsächlich des Geliebten ist und dann natürlich ihre ganz eigenen Motive hat, warum sie jetzt auf keinen Fall möchte, dass das alles ans Licht kommt. Das ist in diesem Amazonenkult, der bietet eben die ideale Grundlage für diese ganzen Verwirrungen.
1: Johann Adolf Hasse war ein Virtuose, wenn es darum ging, koloraturgespickte Arien zu komponieren. Wie ist das bei Maria Antonia Walpurgis, also wie empfinden Sie diese Musik und was sind da vielleicht doch nochmal die spezifischen Anforderungen für Sie als Sopranistin?
2: Ich würde sagen, auch da hat sie die Figur der Talestri wunderbar eingefangen, denn ihre Arien sind sehr, sehr vielseitig und sehr, sehr verschieden. Sie hat eine wunderschöne Arie, Pallid Ombra, die ich sehr liebe, die ganz, ganz getragen ist und wo sie sich eigentlich dem eigenen Tod ergibt. Und dann hat sie auch wieder Wutausbrüche. Also je nach Stimmung schafft es die Komponistin ihrer Titelheldin, da schon auch das Richtige in die Kehle zu schreiben. Ja.
1: Das ist ja ein ziemlich wilder Stoff und das war wahrscheinlich auch eine Ansage dem Hof gegenüber, dass Maria Antonia so ein Sujet gewählt hat. Und ich frage jetzt doch nochmal Attilio Cremonesi, was ist denn charakteristisch oder besonders mit Blick auf die Wahl der musikalischen Mittel? Also was zeichnet da Maria Antonia Walpurgis aus? Weil ich habe mal geschaut, wenn ich es richtig einschätze, ist die Orchesterbesetzung doch eine relativ übliche der Zeit.
0: Ja, absolut. Wir haben da im Orchester natürlich den Streicher, die Flöte, Oboen und Fagotten. Aber da kommen noch Hörner und Trompeten und ganz am Schluss auch Pauken dazu. Also es ist also eine vorklassische Besetzung. Was ist interessant, finde ich, dass es so sozusagen dieser Stil, der Stil des Bel Canto ist. Und zwar, wir kennen diese Begriffe von der Musik, von den Opern von Bellini, Rossini und Donizetti, aber dieser Begriff Bel Canto begann schon jetzt. Und das war wirklich die hohe Kunst des, nicht nur des reinen Singen, sondern auch des Improvisieren. Und das heißt wirklich tatsächlich sowohl in den Da Capo, also in der Wiederholung von dem ersten Teil der Arien, in den Kadenzen, also wo das Ganze stoppt und dann ist der Sänger oder die Sängerin total frei zu improvisieren. Es ging so weit, dass es sowohl Metastasio als auch Hasse sich immer wieder überlegt haben, wo die wichtigen Punkte da waren, um Text und Melodie so aufzubauen, dass es immer wieder Platz für die Sänger, für die Improvisation gab. Lustigerweise kann man immer wieder so lesen, dass es quasi wie ein Zirkus war. Also man ging einfach in einer Vorstellung, man immer mit der großen Erwartung, was singt heute er oder sie? Was wird er oder sie heute Abend improvisieren? Es gab fast eine Art von Wetten. Wer hat heute die längere, die größere, die verrückteste Verzierung? Wer singt die Kadenz ohne zu atmen? Also etwas, was heutzutage total verloren gegangen ist.
1: Okay, Metastasio, das war der Librettist, einer der berühmtesten in dieser Zeit. Ja, da ist jetzt die Latte ganz schön hochgelegt, Katharina, oder? Also, wie ist das mit der Freiheit? Ist das eine Bürde oder ist das wirklich eine Freiheit, die Sie genießen?
2: Also das ist, glaube ich, beides. Das ist, ich will jetzt nicht sagen Fluch und Segen, das ist quasi Lust, Pflicht und Verpflichtung. Also an manchen Stellen fällt einem sofort was Gutes ein, an anderen braucht man ein bisschen länger, bis man irgendwie eine schöne Verzierung findet. Genau, und ja, da wir das ja jetzt leider nur einmal aufführen, ist es jetzt bei uns mit der Möglichkeit, dass wir sie jedes Mal anders machen, nicht so weit her.
1: Aber gibt es doch eine Absprache so ein bisschen oder ist das wie im Jazz? Man weiß, man zählt dann und sie hat wirklich den Freiraum. Also wie machen Sie es am Ende?
2: Wir haben jetzt heute in der Probe auch schon gesagt, es gibt Punkte, an denen wir uns absolut wieder treffen wollen und müssen. Und was dann innerhalb der Takte passiert, in meiner Gesangsstimme, da bin ich relativ frei. Wichtig ist, dass wir gemeinsam das Metrum halten und uns dann immer wieder finden. Und das ist ja auch ganz schön, dass man sich da so die Freiheiten geben kann.
1: Wir leben ja in einer genderbewussten Zeit. Und dieses Thema Frauen hassen Männer, ja, warum? Fragezeichen. Empfinden Sie denn diese Amazonenthematik als relevant gerade, als besonders relevant oder eher als deplatziert? Ich würde es gerne von Ihnen beiden wissen.
2: Ich kann gerne als Amazonenkönigin dazu was sagen. Nein, also ich habe mir über die Frage auch Gedanken gemacht und ich sehe das eher so, dass ich verstehen kann, warum es in einer Zeit, in der eben das Patriarchat über allem stand, zu dieser Gegenbewegung einer Amazonengesellschaft kommt und vielleicht auch kommen musste. Und das finde ich aus der Zeit gesehen ganz, ganz toll, dass es da einen Gegenentwurf gibt. Fast ein bisschen trotzig, würde ich sagen, mutet das an. Und das ist eben auch wieder das, was schade ist, dass es dann natürlich wieder ins Extrem umschlägt, dass man sagt, wir hassen jetzt alle Männer. Wenn wir einen erwischen, wird er geopfert. Das haben wir ja auch bei uns in der Oper, dieses Thema. Also es ist eben sehr, sehr extrem aus dieser Unterdrückung heraus, würde ich sagen. Und ich glaube, dass auch zu Zeiten von unserer Komponistin ja die Frauen auch noch viel weiter in ihren gesellschaftlichen Zwängen feststeckten und sie da eine Art Vorreiterinnenrolle, was ich ganz lustig finde in Bezug auf das Reitervolk der Amazonen, dann doch übernommen hat. Und ich glaube, wir sind heute an einem glücklicherweise anderen Punkt, wo wir nicht mehr sagen müssen als Frau, dass wir die Männer hassen, sondern im Gegenteil, wir uns eigentlich wünschen, dass wir einfach gut zusammenleben und jeder nach seinen Talenten und Fähigkeiten Berufe ergreifen darf und eingesetzt wird, in Ämter kommt. Und ja, da glaube ich, müssen wir nicht mehr so weit gehen, dass wir die Männer opfern.
1: Das ist Ihre Meinung, die sei Ihnen unbenommen. Es gibt bestimmt Frauen, die das anders sehen. Aber ich wandle die Frage ein klein wenig ab, Attilio Cremonesi. Warum passt denn dieses Stück gut in die Händelfestspiele?
0: Also als erstes, weil die Musik super schön ist und weil Hasse war sozusagen der Komponist, der sofort nach Händel kam, also die Entwicklung des Stiles, und weil die Komponistin genauso in diesen Stil komponiert, finde ich, es passt musikalisch absolut in Ordnung.
3: Ja.
0: Was ich zu dem, was vorher gesagt worden ist, fand ich für mich persönlich interessant in diesem Libretto, dass es eigentlich sowohl in der Verhältnis von Talestri zu einer anderen Amazone, sagen wir so, als auch von Oronte, also Liebhaber von Talestri, und seinem besten Freund Learco, dass es eigentlich, sagen wir so, man könnte sich gut vorstellen, dass es mehr als eine Freundschaft war. Oh. Also, wenn ich den Text lese, kann ich mir wirklich sehr gut vorstellen, dass es eine bestimmte, sagen wir so, Sinnlichkeit zwischen Talestri und die andere, mindestens eine andere Amazone, und sicher zwischen Oronte und Learco, weil die Texte sind ziemlich eindeutig.
1: Das
0: fand ich auch sehr spannend.
1: Interpretationsfreiheit. Attilio Cremonesi, was bringt Sie als Dirigent eigentlich so richtig auf die Palme?
0: Oh. Okay, wenn bei der dritten Probe jemand kommt und ist immer noch unvorbereitet, aber wenn man etwas sagt, ich habe mir etwas anderes überlegt. Ja, ich wollte etwas anderes, wie war es schon wieder und so, dann werde ich sehr ungeduldig.
1: Okay, Musik zu machen heißt auch Verabredungen einzuhalten, und Sie haben hoffentlich eine Besetzung, eine gleichbleibende?
0: Ja, aber es heißt tatsächlich, also ich nehme mir ja sehr viel Zeit. Ich beginne ja sicher 7, 8 Monate vor dem Konzert oder vor der Aufführung, ja. Was es nicht heißt, dass ich jeden Tag an dem Werk arbeite. Aber das heißt, so, wenn ich so schnell wie möglich eigentlich alles vermitteln kann, vor allem wenn wir sehr wenig Zeit haben zu proben, und das erwarte ich von allen. Und dass es am Anfang nicht so ist, ist es auch nicht so schlimm, aber bei der dritten Probe müsste sitzen.
1: Ich habe gelesen, ich habe Sie leider noch nicht auf der Bühne erlebt, Katharina, dass Sie eine sehr intensiv gestaltende Sängerin sind. Jetzt machen wir hier eine konzertante Aufführung. Das hilft Ihnen wahrscheinlich, um sich mit der Figur ein Stück weit zu identifizieren. Oder ist das Ihre persönliche Anlage?
2: Das ist, glaube ich, beides. Ich habe sehr viel Spaß am Spielen. Da ist man natürlich in einer konzertanten Aufführung ein bisschen limitierter. Muss versuchen, viel in die Stimme zu legen. Genau, man hat natürlich nicht dieses ganze Unterstützende eines Bühnenbildes und des Kostüms und so weiter. Es wird vom Zuhörer ein bisschen mehr Fantasie erwartet. Also bringen Sie viel Fantasie mit. Und ja, dann hoffen wir, dass wir Sie in die Amazonenwelt mit hineinziehen können.
1: Das also der Wunsch von Katharina Ruckgabe am Ende des Interviews mit ihr und Attilio Cremonesi. Ja, sie werden sie auch gleich wieder als Talestri erleben können. Und ich kann ergänzen, die gebürtige Münchnerin, die wurde nach dem Studium in ihrer Heimatstadt vom Fleck weg ins Studio der Oper Frankfurt, später ans Theater Freiburg engagiert. Inzwischen ist die Sopranistin aufgrund ihrer künstlerischen Klasse und Vielseitigkeit freischaffend unterwegs. Ja, Sie hören den Gong. Hier wird schon wieder das Pausenende eingeläutet. Sie sind zu Gast bei ARD Oper. Und wir werden in Kürze unsere konzertante Opernübertragung aus der Händelhalle in Halle an der Saale fortsetzen. Mit dabei ist natürlich auch das Händel-Festspielorchester. Dieses Spezialensemble existiert seit 1993 und die insgesamt 30 Musiker bzw. Musikerinnen haben natürlich vor und während der gerade laufenden Händel-Festspiele alle Hände voll zu tun. Ja, und wo das Händel-Festspielorchester im internationalen Vergleich heute steht, das wollte ich von Orchesterdirektor Philipp Barschewski wissen.
3: Das Orchester hat in der Tat eine lange Geschichte und war viel und ist viel international und national unterwegs als Barockorchester. Wir sind Partner von einigen Festivals, also mindestens mal aus Sachsen-Anhalt ist es auf gar keinen Fall mehr wegzudenken. Wir sind, wie gesagt, das Residenzorchester, nenne ich jetzt mal so, oder Händel-Festspiele. Wir sind aber auch bei den Köthner-Bach-Festtagen, bei den Telemann-Tagen. International waren wir jetzt letztes Jahr in Pisa im Dom mit dem Carl Philipp Emanuel Bach Chor aus Hamburg und haben da die Stadthalle, glaube ich, sehr ordentlich und sehr exklusiv vertreten. Und so würde ich sagen, ist es tatsächlich ein Ensemble, was auf dem internationalen Markt schon mithalten kann.
1: Das Händel-Festspielorchester, also wir haben es gerade gehört, als Teil der Staatskapelle Halle, die in jüngerer Zeit etliche neue Konzertformate wie zum Beispiel das Studi-Lab oder die immersiven Lounge-Konzerte entwickelt hat. Tja, weg von tradierten Aufführungsformaten, das ist etwas, woran auch das Händel-Festspielorchester perspektivisch arbeitet. So, damit kommen wir zum zweiten Teil unserer Übertragung, begeben uns wieder in die Welt der Amazonen und ich darf kurz daran erinnern, dass der erste Teil mit einer Rache-Arie der Oberpriesterin Tomiri zu Ende ging, in der sie den Tod ihres Sohnes Orente forderte. Inzwischen überwiegen aber die Muttergefühle und Tomiri wird von Gewissensbissen geplagt. Als es erneut zu einem Kampf zwischen den Amazonen und den Skythen-Männern kommt, da ist Talestri bereit, ihr Leben in der Schlacht zu opfern. Aber da taucht der totgeglaubte Oronte wieder auf und er schafft es, die Gegner zu befrieden. Das heißt, Amazonen und Skythen versöhnen einander, die Liebenden finden zusammen und tja, Maria Antonia Walpurgis, die Komponistin und Librettistin in Personalunion, die konnte sich zugutehalten, eine Friedensoper mit aufklärerischem Gedankengut geschrieben zu haben. So, das Händel-Festspielorchester ist noch beim Stimmen? Nein, hat kurz gestimmt. Dann sage ich nur ganz kurz, wir freuen uns auf den Beginn des zweiten Teiles. Talestri, eine Oper von Maria Antonia Walpurgis mit Katharina Ruckgaber in der Titelrolle. Und jetzt erwarten wir den Auftritt der Solisten sowie des Dirigenten Attilio Cremonesi hier in der Händel-Halle in Halle.

0: Ja, er, Attilio Cremonesi, hat gestern und heute noch gekürzt. Aber was nützt die beste Strichfassung, wenn die Sendezeit am Ende doch nicht reicht? Wir bitten um Entschuldigung, müssen uns aber leider aus dieser Übertragung der Oper Talestri von Maria Antonia Walpurgis ausblenden. Wir tun dies aber nicht, ohne Ihnen noch einmal die komplette Besetzung zu nennen. Katharina Ruckgaber singt die Talestri, Antiope Corinna Scheuerle, Oronte Ray Shenes, Tomiri Roberta in Venizi, Learco Federico Fiorio. Ja, und auch die jungen Sänger und Sängerinnen des Walkenried-Konzert waren dabei. Sowie das Händel-Festspiel.
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2: Die Nachrichten mit Nina Lendfür. Guten Abend. Die deutschen Fußballer haben ihr letztes Testspiel vor der WM gewonnen. 5 Tage vor der Eröffnung waren die Mitgastgeber aus den USA die Gegner. Für den verletzten Lennart Karl stand Bayern-Teamkollege Leroy Sané auf dem Platz und sorgte für den Siegtreffer 2:1. Aus Chicago Dirk Walsdorf, WDR Sport.
3: Die Siegesserie der deutschen Nationalmannschaft hält, aber titelreif war der letzte Auftritt vor Beginn der Fußball-WM noch lange nicht. Schon in der 2. Minute traf Havertz mit dem Kopf nach einem Freistoß von Kimmich die Gastgeber zu dem Zeitpunkt noch im fußballerischen Tiefschlaf. Sie kamen dann aber immer besser ins Spiel, folgerichtig in der 37. Minute das Tor von Robinson zum 1:1. Nach dem Wechsel Leroy Sané mit der Führung für die Deutschen ein bisschen unerwartet. Und dann gab es viele, viele Wechsel, wenig Struktur und am Ende den 9. Sieg in Serie für das Team von Julian Nagelsmann.
2: Bundesverteidigungsminister Pistorius ist zufrieden mit dem Tag der Bundeswehr heute. Er sei eine seltene Gelegenheit, ins Innere des Militärs zu blicken. Mehrere Kasernen hatten ihre Türen geöffnet und nach eigenen Angaben sind weit mehr als 300.000 Besucher gekommen. Alleine 30.000 in Höxter in Ostwestfalen. In NRW gab es aber auch Protest gegen den Bundeswehrtag, etwa in Unna. Die Stadt Bonn hat weitere Maßnahmen wegen der plötzlich gesperrten Nordbrücke beschlossen. Sie will damit das befürchtete Verkehrschaos im Berufsverkehr am Montag abmildern. Die Verantwortlichen setzen auf Bus und Bahn. Geplant ist ein weiterer Park-and-Ride-Parkplatz. Shuttlebusse sollen Pendler von dort zur Stadtbahn bringen. Von Köln aus kann man jetzt mit der Bahn direkt an die belgische Nordsee fahren. Am Morgen ist der erste ICE nach Ostende gefahren, nach seiner Taufe auf den Namen Köln. Der ICE fährt den Sommer über an den Wochenenden nach Ostende. Er hält auch in Aachen, Brüssel und Gent.
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2: Der Paderborner Extremschwimmer André Wirsich hat heute die Insel Helgoland umschwommen, denn die Insel ist heute seit genau 200 Jahren offiziell ein Kur- und Badeort. Simon Lanzerath, WDR aktuell.
4: Wie bei Extremschwimmern üblich hatte André Wirsich nur eine Badehose an, als er die 11 Kilometer lange Strecke rund um Helgoland bewältigte. 13 Grad hatte das Wasser da und je weiter Wirsich auf die Nordsee hinausschwamm, desto kälter wurde es.
5: Zwischendurch war es echt ruppig und auch so kalt, dass ich irgendwie meine Arme zwar noch gesehen habe, dass sie dran waren, aber gar nicht mehr gespürt habe.
4: Dem WDR hatte Wirsich vorher gesagt, nicht nur die Temperatur, auch die Strömungen rund um Helgoland seien unberechenbar. Geschafft hat der Paderborner die Strecke in gut 3 Stunden. Fast 1 Stunde schneller als geplant.
2: Und so wird das Wetter in NRW heute Nacht vereinzelte Schauer, 14 bis 11 Grad. Morgen dann teils sonnig mit Temperaturen bis 21 Grad. Das war WDR aktuell.
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6: Mit Ilka Geier. Salut. Wie sieht's aus? Habt ihr dieses Jahr schon draußen gebadet? Genügend heiße Tage gab's ja jetzt tatsächlich schon. Badeausflüge verbinden wir jedenfalls hier ja wohl am ehesten mit Wasser. Insbesondere in Japan ist das aber gar nicht unbedingt der Fall. Da ist nämlich seit Anfang der 1980er das Waldbaden sehr populär. Und weil die Wissenschaft ungern Dinge dem Zufall überlässt, wird dieses Waldbaden, das Shirin-Yoku, auch seit Mitte der 2000er intensiv erforscht. Das Team um den Wissenschaftler Qin Li hat zum Beispiel eine neue interdisziplinäre medizinische Wissenschaft ins Leben gerufen, die Forest Medicine. Zentrale Frage, welchen Effekt hat Shirin-Yoku, also ein ruhiger Aufenthalt im Wald, nichts joggen, ruhig, auf die menschliche Gesundheit. Inzwischen wird daran auch weit über Japan hinaus geforscht und es gibt irre Erkenntnisse, dass dabei das parasympathische Nervensystem, also der Teil des Nervensystems, der eher mit zum Beispiel Runterkommen, Chillen und Verdauen assoziiert ist, stärker aktiviert ist als das Sympathische. Ist auf jeden Fall spannend, aber noch nicht so super spektakulär. Aber dass noch Wochen nach einem ruhigen Aufenthalt im Wald der Anteil der sogenannten, Achtung, natürlichen Killerzellen deutlich erhöht ist, ist schon ziemlich krass, finde ich. Wohlgemerkt, diese sogenannten Killerzellen stammen nicht aus einem Science-Fiction-Horror-Szenario, sondern gehören zum angeborenen Immunsystem und gehen im Körper unter anderem zum Beispiel auf entartete Körperzellen, Krebs zum Beispiel und Viren. Zurückgeführt wird diese vielfältig positive Wirkung von Wald auf Mensch unter anderem auf so eine multisensorische Erfahrung, die man im Wald machen kann. Genau ausdifferenziert worden ist das noch nicht ganz, aber auch wenn sicher viel auf diesen olfaktorisch-chemischen Part, also das Riechen durch die Nase, das Einatmen zurückzuführen ist, trägt auch das akustische Erleben im Wald ganz sicher dazu bei. Und weil wir vom Studio Akustische Kunst genauso wie die Veranstalter vom Festival Blaues Rauschen wollen, dass es euch gut geht, gibt's hier heute ordentlich Wald auf die Ohren. Künstlerinnen und Künstler aus der ganzen Welt haben vor 5 Jahren im Auftrag von Blaues Rauschen akustisch Wälder und assoziierte Gebiete und Dinge erkundet und ihre Aufzeichnungen zu je 5-minütigen Hörszenarien verarbeitet. Die Arbeiten sind dann unter dem Titel Wald und Klang an einem Festivaltag präsentiert worden. Und heute habe ich einige davon für euch mit ins Sendestudio gebracht. Los geht's, endlich, Soundart! Mit der Arbeit The Forest von Marieke van de Ven, die in Utrecht Komposition und Sounddesign studiert hat. Wie die japanischen und internationalen Wissenschaftler will auch van de Ven der Wirkung des Waldes auf die Spur kommen, also seinem Geheimnis. Aber eben auf ihre Weise, das heißt akustisch. Sie selbst beschreibt es sehr poetisch. Ich versuche, das schwer fassbare Gefühl des Waldes einzufangen und fand einen Platz, um dem Flüstern der Bäume zu lauschen und ihre Äste, ihren Namen, in meine Haut ritzen zu lassen.

die fünfminütige Waldskizze The Forest von Marieke van de Ven. Der nächste Beitrag zum Soundart-Projekt Wald und Klang, den ich euch präsentiere, kommt von der ungarischen Klangpoetin Svanasa. Svanasa nutzt für ihre Werke sowohl analoge als auch digitale Klangmaterialien und Techniken und so auch für Forest Human Analog Digital System Flow. Aufnahmen, die sie im Wald gemacht hat, hat sie in einen analogen Synthesizer eingespeist. Und dann wurden bestimmte Elemente digital verformt mit dem Ziel, die Möglichkeiten zu betrachten und auch noch ein bisschen mehr abzutasten, die aus ihrem Zusammenklang dann entstehen können und entstehen werden. In ihrem ebenfalls wieder fünfminütigen Stück öffnet sich ein Raum kreativ-optimistischer Visionen von.

Forest Human Analog Digital System Flow von Alejandra Abigail Banhasi, aka Svanasa. Vom Verfahren her ganz ähnlich wie Svanasa ist auch Komponist, Bratschist und Klangkünstler Javier Garabaglia an sein Stück rangegangen. Auch er kombiniert nämlich Field Recordings, also analoges Klangmaterial, mit synthetischen Sounds. Allerdings kommt bei ihm auch noch ein ganz besonderer Aspekt dazu, nämlich Sounds, für die er eine automatische Genese angestoßen hat. Das heißt, die kommen irgendwie aus sich selber raus. Titel seines Beitrags zum Soundart-Projekt Wald und Klang im Rahmen des Festivals Blaues Rauschen 2021: Befremdliche Landschaften. Beim Hören begegnen uns verschiedene Klangrealitäten, die in Beziehung zueinander treten. Aber wie ist das? Kategorisieren wir Hörende diese Beziehung immer noch als Wald

Klänge aus dem Wald als Fundament eines Ausblickspunkts in befremdliche Landschaften. So der Titel des Stücks von Javier Garabaya, das im Kontext des Soundart-Projekts Wald und Klang beim Festival Blaues Rauschen 2021 uraufgeführt worden ist. Wie man allein schon vom Sprichwort den Wald vor lauter Bäumen nicht sehen lernen kann, besteht Wald nicht nur aus Bäumen. Die belgische Künstlerin Anne Le Perre hat deswegen für ihr fünfminütiges Stück ihre Mikros auf Gestein ausgerichtet. Klar, wer, wenn nicht Gesteinsschichten, können einem die Geschichte von Wäldern erzählen. Und Achtung, nochmal Sprichwort, der Wald als grüne Lunge der Erde. An das hat sich Anne Le Perre bei der Titelgebung angelehnt. Der lautet nämlich Alveolus, also das Lungenbläschen, das für den Gasaustausch zuständig ist. Und als wäre es bis hier nicht schon Wald genug, sehen ja diese ganz weit verzweigten Bronchien, an deren Abschluss sich die Lungenbläschen ballen, auch noch aus wie Baumkronen. Ende wie Anfang, der Wald besteht ja nicht nur aus Bäumen. Ich fühle mich schon ziemlich waldwuschig jetzt hier, also lieber schnell das Stück einatmen. Alveolus von Anne Le Perre.

Der Klang des Waldes durch die Ohren von Anne Lepère. Das war ihr Stück Alveolus. Wenn man Förster und Försterinnen früher auf den Specht angesprochen hat, wurde ihnen ziemlich mulmig. Also zumindest oft. Es hieß, wenn man den hört, dann ist der Baum nicht in Ordnung. Falsch ist das erstmal nicht. Tatsächlich hämmern Spechte an Bäumen, um an Insektenlarven zu kommen, die unter der Rinde angesiedelt sind. Also Borkenkäfer zum Beispiel oder auch von Bockkäfern und Holzwespen. Und die finden sich vor allem in Bäumen, die eben geschwächt oder krank sind oder sogar gerade sterben. Aber Spechte suchen auch gesunde Bäume nach Insekten ab und neben dem Hämmern, wie man den Sound vom Specht auf Nahrungssuche nennt, gibt es auch das Trommeln. Das hört man, wenn der Specht auf Partnersuche ist oder sein Revier markiert. Diese beiden Arten unterscheiden sich auch, was den Rhythmus angeht. Hämmern ist ziemlich unregelmäßig, sehr langsam und hat auf jeden Fall deutlich Wumms. Wenn man aber was Schnelles und Gleichmäßiges hört, dann trommelt da ein Specht. Mit diesem Wissen im Hinterkopf ist es vielleicht noch spannender, das Stück anzuhören, das der US-amerikanische Komponist und Musiker Nicholas Collins für das Soundart-Event Wald und Klang vom Festival Blaues Rauschen beigesteuert hat. Ich lasse die Frage erstmal offen, ob der Goldspecht, der da am Kamin von Collins' Haus in Massachusetts zugange war und den Collins aufgenommen hat, nun trommelt oder hämmert. Die Tatsache, dass der Kamin aus Metall ist und dann oben über dem Schornstein nochmal ein Drahtgitter liegt, verstärkt die Aktionen von diesem natürlichen Schlagwerker aber so, dass man meinen könnte, man würde einen Dobro hören. Also eine spezielle Art von Akustikgitarre, bei der der Klang nicht durch einen hohlen Holzkörper, sondern durch einen oder mehrere eingebaute Metallkegel erzeugt wird, die beim Spielen in Resonanz gehen. Flicker von Nicholas Collins.

Das war Flicker von Nicholas Collins. Fast unbearbeitete Aufnahmen von einem Specht, der an einem Metallkamin trommelt. Und lagt ihr mit eurer Einschätzung richtig? Es wurde also ordentlich getrommelt. Nur irgendwie schade, dass wir jetzt nicht wissen, ob die Partnersuche von diesem Goldspecht von Erfolg gekrönt war. Aber da wir gerade bei Vögeln sind, der australische Geiger, Komponist, Multimedia-Künstler und Schriftsteller John Rose hat sich zu seinem Stück auch von Vogelsounds inspirieren lassen. Wohlgemerkt nicht irgendeine Art von Sounds, sondern Mimikry-Sounds, die Vögel erzeugen. Der absolute Mimikry-Meister ist zwar der Leierschwanz, John Rose hat aber Aufnahmen von einem Laubenvogel gemacht, der ist auch ziemlich gut, wenn es um Nachahmung geht. Und wen oder was dieser Laubenvogel so nachahmt, verrät schon allein der Titel

Auf einem Kontinent, der mal unter Wasser und mal voller Wald war und heute überwiegend Wüste ist, lebt dieser Vogel, der seine Mimikry-Fähigkeiten perfektioniert hat und offenbar irgendwas mit Katzen am Laufen hat. Ein Laubenvogel, eingebettet in das Stück »The Bird Who Thought He Was a Cat« von John Rose. Warum Laubenvögel die Nachahmung so perfektioniert haben, ist der Wissenschaft tatsächlich bis heute nicht klar. Was aber klar ist, wer im Wald einem Wildschwein begegnet, sollte sich schnell auf einen

Baum flüchten. Vor allem dann, wenn es eine Bache mit ihren Frischlingen ist, also eine Wildschwänenmama mit Nachwuchs. In solche Gefahr hat sich der Komponist Frank Niehusmann für sein Stück Sägen und Knacken nicht begeben. Die Wildschweine, die man in Sägen und Knacken hört, werden gerade im Tiergehege im Heißiwald in Essen-Bredeney gefüttert. Und um das Wildschweingemampfe spielt sich im Hintergrund noch einiges andere ab. Man hört zum Beispiel einen Hirsch röhren. Dazu allerhand Nicht-Waldwesiges, die Bundesstraße, die Autobahn, den Flugverkehr, also das geschäftige Treiben von menschlichen Tieren im Ruhrgebiet, inklusive Baumfällungen.

Wald und Klang heißt das Soundart-Event, das das Festival Blaues Rauschen 2021 initiiert hat. Zu hören waren damals Stücke von 10 Komponistinnen und Komponisten, unter anderem das gerade verklungene Sägen und Knacken von Frank Niehusmann. Seit Ende Mai läuft die diesjährige Ausgabe von Blaues Rauschen und neben Konzertabenden an diversen Spielorten im Ruhrgebiet gibt es auch dieses Mal Tage, an denen ein vom Festival kuratiertes Soundart-Projekt läuft. Zum Beispiel am kommenden Donnerstag in Gelsenkirchen im soziokulturellen Zentrum Hier ist nicht da, wo Stücke präsentiert werden, die zum Thema Cycle and Recycle entstanden sind. Wer allerdings am Donnerstag keine Zeit haben sollte, nach Gelsenkirchen zu fahren, ist herzlich eingeladen, bei der kommenden Ausgabe vom Studio Akustische Kunst einzuchecken. In 2 Wochen setzen wir nämlich auch hier im Studio mit Beiträgen zu Cycle and Recycle die Kreislaufwirtschaft in Gang. Zum Abschluss heute geht's aber nochmal zurück in die Erholung in den Wald und zwar mit den Ohren vom belgischen Komponisten Bart Weiss, aka Planktone. Wie ich durch ihn erfahren habe, gibt es in Belgien nicht sonderlich viel Wald. Die Fläche von Flandern ist zum Beispiel nur zu 10% mit Bäumen bestückt. Walderfahrungen waren für Bart Weiss deswegen immer schon mit Ausflügen verbunden und so dann auch für sein Stück 10%, für das es nach Ranst ging. Ein kleines Dorf in der Nähe von Antwerpen, wo Het Muizenbos gepflanzt worden ist. Auf Deutsch der Mäusewald. Mein Papa hat mich früher immer Mäuschen genannt. Ich fühle mich da also besonders wohl. Andere wiederum nennen mich Ilka Geier. Also suche ich mal nach dem Geierwald und wünsche euch eine gute Nacht. Mit 10% von Bart Weiss.

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2: Die Nachrichten mit Ronald Lessig. Guten Abend. Bundesverteidigungsminister Pistorius zeigt sich zufrieden, wie der diesjährige Tag der Bundeswehr gelaufen ist. Mehr als 300.000 Menschen hätten sich an Standorten in ganz Deutschland ein Bild von der Arbeit der Armee gemacht. Es kam auch zu Protesten. Martin Günther, WDR aktuell.
3: Die Bundeswehr, sie sucht aktuell verstärkt nach Nachwuchs und da waren die Besucherzahlen an diesem Tag der offenen Kasernentür ein gutes Zeichen für den Minister. 70.000 Menschen mehr als vor einem Jahr zählte Pistorius am Nachmittag. Ein enormes Interesse. Sagte er. Gezeigt wurde zum Beispiel ein simulierter Einsatz in Höxter, wo Soldaten mit Hubschrauber und Booten eine gespielte Geiselnahme auf einem Ausflugsdampfer beendeten. Dass Krieg keine Actionshow ist, wollten währenddessen Demonstranten an einer Kaserne in Unna klar machen. Sie kletterten beim Tag der Bundeswehr auf einen Panzer und protestierten unter anderem gegen die Rüstungsindustrie.
2: In der Berliner Charité war eine Ebola-Therapie erfolgreich, die gerade erst erprobt wird. Ein 39-jähriger Arzt aus den USA wurde damit behandelt und konnte jetzt entlassen werden. Er hatte sich bei einem Einsatz im Kongo angesteckt. Dort breitet sich eine Ebola-Variante aus, gegen die es keinen Impfstoff gibt. Auf dem Petersberg bei Bonn hat es gebrannt im traditionellen Grand Hotel, in dem früher die Staatsgäste der Bundesregierung schliefen. Mehrere Autos hatten in der Tiefgarage Feuer gefangen. Mittlerweile ist der Brand gelöscht. Das deutsche Fußballnationalteam hat am Abend die USA besiegt mit 2:1 in Chicago. Es war das letzte Testspiel vor der WM. Bundestrainer Nagelsmann freut sich jetzt auf das Turnier.
4: Ich glaube, war eine gute Generalprobe. Bei den Temperaturen war noch nicht extrem, aber trotzdem schon sehr schwül. Und von dem her guter Test. Die Jungs haben einen guten Eindruck gemacht.
2: Übermorgen bezieht das Nationalteam sein WM-Quartier. Das erste Spiel ist dann in einer Woche gegen Curaçao.
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2: Mit einem Demonstrationszug durch die Düsseldorfer Innenstadt ist heute das CSD-Wochenende gestartet. Mehr als 6.000 Menschen gingen auf die Straße, um sich für die Rechte queerer Menschen einzusetzen. Carsten Stein, WDR Düsseldorf.
5: Das Motto war, wir bleiben bunt und laut. Und laut war es. Die Kö Düsseldorfs Shopping Prachtboulevard wurde zur Partymeile. Der Organisator erinnert aber auch an den ernsten Hintergrund. Noch immer würden queere Menschen diskriminiert. Schwul würde noch immer als Schimpfwort benutzt. Zudem steige weltweit die Zahl der Todesstrafen für Homosexuelle. Eine Frau aus Russland erzählte, dass sie ihrer Heimat wegen Repressalien den Rücken gekehrt hat.
2: Das Wetter in Nordrhein-Westfalen. In der Nacht einzelne Schauer, 14 bis 11 Grad. Tagsüber von Köln bis zum Siegerland sonnig. Vom Münsterland bis Ostwestfalen-Lippe Schauer, dazu in Nettersheim bis 18 Grad. In Wuppertal bis 19 und in Aachen bis 20 Grad. Und das war WDR aktuell.

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1: Das Mittelmeer ist ein Ozean der Fantasie, der Raum und Zeit aufhebt, lautet ein verbreitetes Bonmot, das poetisch auf den Punkt bringt, was der britische Historiker David Aboulafia in seinem Monumentalwerk Das Mittelmeer, eine Biografie, beschreibt. Das Mittelmeer als Sehnsuchtsort und Mythos, der seit der Antike die menschliche Vorstellungskraft beflügelt und Kulturen über viele Jahrhunderte hinweg nicht nur im Geiste verbindet. Und auch musikalisch betrachtet ist der Mittelmeerraum ein kultureller Schmelztiegel, der gerade in den letzten Dekaden hochspannende Hybride aus Jazz und lokalen Musikarten hervorgebracht hat. Wie in Spanien den Flamenco-Jazz, in Nordafrika von blauen Noten durchsetzte Skalen oder auf Sardinien eine neue Art der Polyphonie. Nicht zu vergessen Musiker und Gruppen wie Renaud Garcia-Fons, Mare Nostrum oder Massa, die aus dem gesamten Kulturraum schöpfen. Sie alle werden in dieser ARD-Jazz-Nacht zu hören sein, ebenso wie Gerardo Núñez, Anouar Brahim, Emile Parisien und Vincent Perani. Im Rahmen von 6 musikalischen Mittelmeer-Reisestunden, zu denen sie ganz herzlich Thomas Haag begrüßt. Den Anfang macht dabei einer der Großmeister der Oud, der arabischen Laute. Der 1957 geborene Tunesier Anouar Brahim, der seit seinem Debüt für das Label ECM 1991 weltweit zu einer festen Größe wurde. Im Januar 1998 war er in Hamburg zu erleben, und zwar im heutigen Rolf-Liebermann-Studio des NDR in der Oberstraße, zusammen mit dem türkischen Klarinettisten Barbaros Erküse und dem tunesischen Perkussionisten Lasat Hosni.

Der tunesische Utmeister Anwar Brahem, gemeinsam mit seinem Landsmann, dem Perkussionisten Lasat Hosni, sowie dem türkischen Klarinettisten Barbaros Ergüsse. Zuletzt mit der Brahem-Komposition Parfum de Gitane, Duft der Zigeunerin. So die althergebrachte deutsche Übersetzung, wobei man aufgrund der diskriminierenden Implikationen heute eher vom Duft einer Roma-Frau sprechen würde. Die Herkunft des Wortes Gitan ist allerdings eine hochspannende. Leitet sie sich doch vom spanischen Wort Gitano ab, das wiederum auf Egyptano, also Ägypter, zurückgeht. Bezeichnungen, die von Angehörigen des Roma-Volkes durchaus akzeptiert werden. 8 Jahre nach dem Auftritt Anwar Brahems war im Rolf-Liebermann-Studio ein Gitarrist zu Gast, der von Kindesbein an von der Kultur der Gitanos, der spanischen Roma, geprägt wurde. Der 1961 in Jerez de la Frontera geborene Gerardo Núñez, der bereits damals als einer der großen Erneuerer des Flamenco galt. Schon Ende der 1980er Jahre formulierte er eine Prämisse, der bis heute treu geblieben ist. Sie lautet: Ich bin dafür, dass jeder Musiker Zugang zu jedem erdenklichen Stil hat. Man darf nur nicht das verlieren, was die Originalität einer Musik ausmacht. Aber ich glaube, selbst wenn ein Flamenco-Gitarrist Bach spielt, hört man noch den Flamenco heraus. Das liegt eben an dieser ureigenen Art zu spielen. So, Gerardo Núñez, der seine ureigene Art zu spielen am 16. und 17. Februar 2006 im besagten Hamburger NDR-Studio unter Beweis stellte. An 2 frenetisch bejubelten Konzertabenden, an denen Gerardo Núñez gemeinsam mit dem Perkussionisten Angel, genannt Cepillo Sanchez, dem Bassisten Pablo Martín Caminero sowie dem Saxophonisten Perico Zambea das Studio an der Oberstraße in einen Flamenco-Tempel mit Jazz-Flair verwandelte.

Trafalgar, Musik, die nach jenem Kap in Südspanien benannt wurde, in dessen Nähe am 21. Oktober 1805 eine der größten Seeschlachten des 19. Jahrhunderts stattfand. Und das unweit einer heute überaus friedlich anmutenden Küstenlandschaft mit weißem Leuchtturm und weitläufigen, leuchtend gelben Stränden. Am 16. Februar 2006 beschwor diesen Ort im Rolf-Liebermann-Studio des NDR der Gitarrist Gerardo Núñez, gemeinsam mit dem Perkussionisten Angel Cepillo Sanchez, dem Bassisten Pablo Martín Caminero sowie dem Saxophonisten Perico Sambea. Allesamt Musiker, die ebenfalls an Núñez' Einspielung Andando el Tiempo mitwirkten. An einem Album aus dem Jahre 2004, im Zuge dessen der Flamenco-Erneuerer seine Auffassung von Flamenco-Fusion präzisierte und sagte: Ich glaube nicht an einen Cocktail, in dem die Zutaten zusammengerührt sind. Jeder soll das Besondere, das er besitzt, mit den anderen teilen. So Gerardo Núñez über besondere Dialogeigenschaften, die im folgenden Schlussteil zunächst recht introvertiert und traditionell zum Tragen kommen, um sich dann letztlich in einer lebensfrohen Salsa-Adaption aufzulösen. Namens La Habana aus Cujas, Havanna im Dunkeln bzw. bei Nacht. Eine Verbindung von Salsa, Jazz und Flamenco, die wir bis zu den Nachrichten hören werden. Danach unsere nächtliche ARD-Jazz-Reise rund ums Mittelmeer Teil 2 mit Aufnahmen des Trios Mare Nostrum sowie des Duos Renaud Garcia-Fons und Jean-Louis Martinier. Teil einer ARD-Jazz-Nacht, die Sie wie alle anderen Teile und ARD-Jazz-Nächte auch online unter ardsounds.de finden. Ciao und bis gleich, sagt Thomas Haag.

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1: Die Nachrichten mit Ronald Lessig. Guten Abend. Im letzten Testspiel vor der Weltmeisterschaft hat das deutsche Fußballnationalteam am Abend die USA besiegt. Am Ende stand es 2:1. Ost-Chicago, Dirk Walsdorf für WDR aktuell.
2: Nach einem Traumstart mit dem Tor durch Havertz nach Kimmich-Freistoß in der 2. Minute gab die Mannschaft die Kontrolle über die Partie zusehends ab. Folgerichtig erarbeiteten sich die Gastgeber erste Chancen und erzielten dann durch Robinson das schönste Tor des Tages. Volley aus 19 Metern unter die Latte, unhaltbar für Oliver Baumann, der wieder das deutsche Tor hütete. Die erneute deutsche Führung nach einer knappen Stunde kam fast überraschend, ausgerechnet durch Leroy Sané. Der Routinier sollte die Antwort auf das Fehlen des abgereisten Lennart Kahl geben. Trotz seines Tores zum 2:1 gelang ihm das nur teilweise.
1: Verteidigungsminister Pistorius zeigt sich zufrieden mit dem Tag der Bundeswehr. Kasernen hatten geöffnet und nach eigenen Angaben sind mehr als 300.000 Besucher gekommen. Alleine 30.000 in Höxter in Ostwestfalen. In NRW gab es aber auch Protest, etwa in Unna. In der Berliner Charité war eine Ebola-Therapie erfolgreich, die gerade erst erprobt wird. Ein Arzt aus den USA wurde damit behandelt und konnte jetzt entlassen werden. Er hatte sich bei einem Einsatz im Kongo angesteckt. Im Ruhrgebiet ist eine wichtige Verbindung für Pendler wieder frei. Die Karl-Lehr-Brücke in Duisburg war 7 Wochen gesperrt. Grund war eine Sanierung. Die Straßenbahnen können noch nicht über die Brücke fahren, weil bis Ende Juni noch an den Gleisen gearbeitet wird. Die russische Tennisspielerin Mira Andrejewa hat die French Open gewonnen. Sie besiegte im Finale die polnische Außenseiterin Maja Chawlinska in 2 Sätzen. Im Finale der Männer spielt heute der Deutsche Alexander Zverev um den Titel.
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1: Der Paderborner Extremschwimmer André Wirsig hat Helgoland umschwommen. Die Insel ist seit 200 Jahren Kurort. Simon Lanzerath, WDR aktuell.
3: Wie bei Extremschwimmern üblich, hatte André Wirsig nur eine Badehose an, als er die 11 Kilometer lange Strecke rund um Helgoland bewältigte. 13 Grad hatte das Wasser da. Und je weiter Wirsig auf die Nordsee hinausschwamm, desto kälter wurde es.
4: Zwischendurch war es echt ruppig und auch so kalt, dass ich irgendwie meine Arme zwar noch gesehen habe, dass sie dran waren, aber gar nicht mehr gespürt habe.
3: Dem WDR hatte Wirsig vorher gesagt, nicht nur die Temperatur, auch die Strömungen rund um Helgoland seien unberechenbar. Geschafft hat der Paderborner die Strecke in gut 3 Stunden, fast 1 Stunde schneller als geplant.
1: Das Wetter in Nordrhein-Westfalen. In der Nacht örtlich Schauer, 14 bis 11 Grad. Tagsüber von Köln bis zum Siegerland sonnig. Vom Münsterland bis Ostwestfalen Schauer. Dazu in Herford bis 18 Grad. In Rheine bis 19 und in Düsseldorf bis 20 Grad. Am Montag erst sonnig, am Abend im Rheinland Schauer bis 24 Grad. Das war WDR aktuell.
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5: ARD Jazz, die Nacht, mit dem zweiten Teil einer Reise rund ums Mittelmeer, zu der Sie ein weiteres Mal ganz herzlich Thomas Haag begrüßt. Der Mittelteil unserer Jazznacht gehört 5 Musikern, die den gesamten Kulturraum im Blick haben. Dem Ausnahmebassisten Renaud Garcia-Fons, den wir zusammen mit dem Akkordeonisten Jean-Louis Martinier hören werden, sowie dem sardischen Trompeter Paolo Freso, dem schwedischen Pianisten Jan Lundgren und dem französischen Akkordeonisten Richard Galliano. 3 Musiklegenden, muss man schon fast sagen, die seit über 20 Jahren das Trio Mare Nostrum bilden. Benannt nach dem